0: berichtet Tanja Malle.
1: Im Jahr 2025 wurden österreichweit 14.101 Betretungs- und Annäherungsverbote ausgesprochen und 2.222 Verstöße dagegen registriert. Sprich, jedes sechste Verbot wird missachtet und gebrochen. Die grüne Frauensprecherin Mary Disoski sieht Handlungsbedarf. Konkret,
2: dass hier tatsächlich auch verpflichtend kontrolliert wird beim Annäherungsverbot und wenn das eine Frage von Ressourcen wäre, was ich nicht teilen würde, dann gibt es eine sehr schnelle Lösung, nämlich die schnelle Umsetzung der elektronischen Überwachung für Gefährder. Das gibt es in Spanien schon seit langer Zeit, hat sich sehr bewährt. Und ich glaube, hier könnten wir mit einem schnellen Beschluss auch wirklich die Sicherheit von Frauen verbessern.
1: Die elektronische Fußfessel ist zwar im Koalitionsprogramm von ÖVP, SPÖ und NEOS vereinbart worden, wie auch im Nationalen Aktionsplan gegen Gewalt an Frauen angekündigt, nur passiert sei wenig, so Disoski.
0: Der KI-Boom macht sich auch an der Börse bemerkbar. Mehrere KI-Hersteller wollen auf den US-Aktienmarkt, berichtet Christoph Danninger.
3: Bereits ab Ende nächster Woche wird das Unternehmen SpaceX von Elon Musk an der Börse sein. Die Aktien sollen rund 75 Milliarden US-Dollar einbringen. Das wäre der bisher größte Börsengang aller Zeiten. Im Herbst könnten weitere große KI-Anbieter folgen. Anthropic sowie OpenAI. Zu diesem Unternehmen gehört unter anderem ChatGPT. Und der KI-Boom an den Börsen dürfte weitergehen, sagt die Börsenexpertin Monika Rosen.
4: Im Moment hat alles Rückenwind, was in irgendeiner Form im Zusammenhang mit KI steht.
3: Es wird sich also bald zeigen, wie gut sich die Aktien dieser Unternehmen verkaufen, also ob die KI-Anbieter wirklich so viel wert oder nur maßlos überbewertet sind.
0: Und in Mariazell im Bezirk Bruck Mürzzuschlag ist ein Paraglider fast 200 Meter tief abgestürzt und unverletzt geblieben. Die Feuerwehr musste den Pilot aus einem Baum befreien, in dem er etwa 25 bis 30 Meter über dem Boden hängen geblieben ist. Der Pilot selbst kann sich den Absturz nicht erklären. Hinweise auf Fremdverschulden gibt es laut Polizei nicht. Jetzt zum Wetter mit Nathalie Auer.
5: Von der Schweiz her breitet sich der Regen heute immer weiter nach Osten aus. Derzeit liegt der Regenschwerpunkt noch in Vorarlberg und Nordtirol. Tagsüber verlagert er sich dann nach Niederösterreich, Wien, ins Burgenland, in die Steiermark und nach Kärnten. Übrigens, Schneefall ist auch dabei, und zwar im Westen ab 1800 Meter. Am späten Nachmittag sind dann nur noch ein paar Schauer unterwegs und zwischendurch ist Platz für etwas Sonne. Teilweise habt ihr es heute windig und die Temperaturen erreichen maximal 13 bis 20 Grad. Am Wochenende wird es dann wieder wärmer.
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1: Im Studio ist Theresa Eder. Es ist 3 Uhr. 4 Menschen aus Osttirol sind gestern beim Absturz eines Kleinflugzeugs in Kroatien ums Leben gekommen. Roman Wagner fasst zusammen, was bisher bekannt ist.
2: Kurz nach 11 Uhr Vormittag stürzt das Kleinflugzeug in der Nähe des Badeorts Medulin im Süden Istriens ab. Alle 4 Menschen an Bord kommen ums Leben. ORF-Recherchen haben ergeben, dass es sich um 4 Osttiroler handelt. Die Maschine war in der Früh in Nikolsdorf gestartet. Der kroatische öffentlich-rechtliche Sender HRT berichtet, die Maschine sei plötzlich ins Trudeln und dann in einen spiralförmigen Sturzflug geraten. Kurz vor der Landung nahe der Stadt Pula sei die Maschine dann abgestürzt. Weiters wird berichtet, dass der Flug in Kroatien nicht offiziell gemeldet gewesen sein soll und dass es keine Landegenehmigung gegeben hätte. Das wird jetzt von der kroatischen Flugsicherung untersucht.
1: In der belgischen Hauptstadt Brüssel ist es bei Protesten zu Ausschreitungen gekommen. Mehr als 1000 Menschen, hauptsächlich Lehrende, haben gegen Kürzungen im Bildungsbereich demonstriert. Einige haben Feuer gelegt und mit Gegenständen geworfen. Die Polizei hat Tränengas und Wasserwerfer eingesetzt. Der deutsche Schauspieler und Synchronsprecher Axel Schreiber ist tot. Wie seine Agentur mitteilt, ist er am Mittwoch nach langer Krebserkrankung in Berlin gestorben. Bekannt wurde er vor allem durch die Serie Türkisch für Anfänger oder Filme wie Berlin am Meer. Schreiber wurde 49 Jahre alt. Und mehr Flexibilität beim Online-Shopping. PayPal bietet in Österreich seit kurzem jetzt kaufen, später bezahlen an. Laura Graf berichtet.
3: Neben der Sofortbezahlung über PayPal können die 2 Millionen Kundinnen und Kunden in Österreich jetzt auch Bezahlen nach 30 Tagen oder Ratenzahlung wählen. Bezahlen nach 30 Tagen gibt's für Einkäufe bis zu 2000 Euro. Das Geld wird dann automatisch nach 30 Tagen abgebucht. Man muss nichts weiter tun. PayPal Ratenzahlung soll es möglich machen, größere Anschaffungen über mehrere Monate abzubezahlen und steht für Beträge bis zu 10.000 Euro zur Verfügung. Kunden können zwischen 3, 6, 12 oder 24 fixen Monatsraten wählen. Das Jetzt-Kaufen-Später-Bezahlen-Modell kennt man etwa auch schon vom Zahlungsanbieter Klarna. Schuldnerberater warnen aber immer wieder, solche Optionen können vor allem junge Menschen dazu verleiten, über ihrem Budget zu leben und sich zu verschulden.
1: Jetzt zum Wetter mit Nathalie Auer.
4: Mit teils intensivem Regen müsst ihr auch in den nächsten Stunden rechnen, und zwar von Vorarlberg bis Oberösterreich. Außerdem sind nach wie vor starke Windböen möglich und im Westen kann Schneefall ein Thema sein. Hier sinkt die Schneefallgrenze auf 1800 Meter. Tagsüber wird es dann auch im Osten und Süden zeitweise regnen. Am Nachmittag habt ihr es dann aber an der Alpen-Nordseite meist schon trocken mit ein paar Sonnenfenstern. Noch kurz zu den Temperaturen. Die schaffen heute nur 13 bis 20 Grad. Am Wochenende wird es dann wieder wärmer.
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1: Im Studio ist Theresa Eder. Es ist 4 Uhr. Immer mehr Kinder und Jugendliche klagen über Kopfschmerzen. Studien zeigen, dass bis zu 60% zumindest zeitweise darunter leiden. Mediziner sehen Stress, Schlafmangel und vor allem lange Bildschirmzeiten als Hauptverursacher, berichtet Jürgen Freimuth.
2: Besonders problematisch ist die Nutzung von Smartphones. Die Kopfhaltung beim Gebrauch belastet die Nacken- und Halswirbelsäule und führt zu Verspannungen, sagt Stefan Petritsch, Leiter der physikalischen Medizin am Salzkammergutklinikum Vöcklabruck.
3: Wir sprechen davon, dass es einen sogenannten Smartphone-Nacken oder Text-Neck gibt, wo das ständige Nachvorbeugen des Kopfes zu einer muskulären Überbeanspruchung des Nackens führt.
2: Stundenlange Social-Media-Nutzung sorgt außerdem für eine Reizüberflutung des Gehirns und einer permanenten Stressreaktion, die Kopfschmerzen auslöst. Um vorzubeugen, rät der Experte zu bewussten Bildschirmpausen.
3: Und es ist wichtig, sich regelmäßig und ausgewogen zu bewegen, zu ernähren, ausreichend gut zu schlafen und schulischen und psychischen Druck bestmöglich zu reduzieren.
2: Abhilfe schaffen können zudem spezielle Entspannungstechniken wie Atemübungen oder kindergerechtes Yoga.
1: Der ukrainische Präsident Volodymyr Zelensky hat sich in einem offenen Brief an den russischen Staatschef Wladimir Putin gewandt. In dem Brief bietet er direkte Friedensgespräche an. Die Ukraine sei während der Verhandlungen zu einer vollständigen Waffenruhe sowie zu einem Austausch aller Kriegsgefangenen bereit. Sollte Putin nicht einlenken, werde die Ukraine weiterhin um ihre Existenz kämpfen, so Zelensky. Und die Formel 1 ist zurück in Europa mit dem Klassiker in Monaco. Heute wird im Fürstentum zum ersten Mal trainiert und Gerhard Prohaska, die Konkurrenz von Mercedes, macht sich Hoffnungen.
4: Ja, vor allem in der Ferrari-Box, da herrscht Zuversicht. Der waschechte Monegasse Charles Leclerc, der glaubt an seine Möglichkeiten hier auf seinem früheren Schulweg. Wenn er irgendwo heuer auf einen Ferrari-Sieg wetten müsste, dann hier in Monte Carlo.
5: If there's one track I will bet on us, it's probably Monaco.
4: Aber im selben Atemzug glaubt Leclerc, dass Mercedes auch hier in den engen Häuserschluchten das Top-Team bleibt.
5: But Mercedes, I think, will still remain the team to beat.
4: Und bei Mercedes, da knistert es ordentlich. Für George Russell ist es vermutlich die letzte Möglichkeit, Jungster Kimi Antonelli den Nummer-1-Status im Team streitig zu machen. Das heißt, der Druck vor den Schönen und Reichen ist für Russell gewaltig.
1: Jetzt zum Wetter mit Nathalie Auer.
6: Von der Schweiz her breitet sich der Regen heute immer weiter nach Osten aus. Derzeit liegt der Regenschwerpunkt noch in Vorarlberg und Nordtirol. Tagsüber verlagert er sich dann nach Niederösterreich, Wien, ins Burgenland, in die Steiermark und nach Kärnten. Übrigens, Schneefall ist auch dabei, und zwar im Westen ab 1800 Meter. Am späten Nachmittag sind dann nur noch ein paar Schauer unterwegs und zwischendurch ist Platz für etwas Sonne. Teilweise habt ihr es heute windig und die Temperaturen erreichen maximal 13 bis 20 Grad. Am Wochenende wird es dann wieder wärmer.
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2: Im Studio ist Felix Schneider-Storm. Jedes sechste Betretungs- und Annäherungsverbot wurde im vergangenen Jahr gebrochen. Das geht aus einer parlamentarischen Anfrage der Grünen an Innenminister Gerhard Kahner von der ÖVP hervor. Die Grünen fordern jetzt strengere Kontrollen und mehr Tempo von der Koalition. Tanja Malle berichtet.
3: Im Jahr 2025 wurden österreichweit 14.101 Betretungs- und Annäherungsverbote ausgesprochen und 2.222 Verstöße dagegen registriert. Sprich, jedes sechste Verbot wird missachtet und gebrochen. Die grüne Frauensprecherin Mary Disoski sieht Handlungsbedarf. Konkret,
4: dass hier tatsächlich auch verpflichtend kontrolliert wird beim Annäherungsverbot und wenn das eine Frage von Ressourcen wäre, was ich nicht teilen würde, dann gibt es eine sehr schnelle Lösung, nämlich die schnelle Umsetzung der elektronischen Überwachung für Gefährder. Das gibt es in Spanien schon seit langer Zeit, hat sich sehr bewährt. Und ich glaube, hier könnten wir mit einem schnellen Beschluss auch wirklich die Sicherheit von Frauen verbessern.
3: Die elektronische Fußfessel ist zwar im Koalitionsprogramm von ÖVP, SPÖ und NEOS vereinbart worden, wie auch im Nationalen Aktionsplan gegen Gewalt an Frauen angekündigt, nur passiert sei wenig, so Disoski.
2: Vor dem Hintergrund stockender US-Vermittlungen hat sich der ukrainische Präsident Zelensky in einem offenen Brief an den russischen Staatschef Putin gewandt und direkte Gespräche angeboten. Die Staatsführer sollten die Schlüsselfragen selbst besprechen, heißt es darin. Kiew und Moskau schließt Zelensky in dem Brief aus. Als Alternativen nennt er die Schweiz, die Türkei oder einen arabischen Staat. Kreml-Chef Putin gibt sich jedenfalls weiter siegesgewiss, wie er im Vorfeld des Internationalen Wirtschaftsforums in St. Petersburg heute klarstellt. Vier Österreicher sind gestern beim Absturz eines Kleinflugzeugs über der kroatischen Halbinsel Istrien ums Leben gekommen. Das bestätigt das Außenministerium. Zuvor hatten das kroatische Medien bereits berichtet. Das Unglück passierte demnach am späten Vormittag gestern nahe dem Sportflugplatz Medulin. Immer mehr Kinder und Jugendliche klagen über Kopfschmerzen. Studien zeigen, dass bis zu 6 von 10 Kindern zumindest zeitweise darunter leiden. Mediziner sehen Stress, Schlafmangel und lange Bildschirmzeiten als Hauptursache. Besonders problematisch sei die Smartphone-Nutzung, da die Kopfhaltung die Halswirbelsäule belaste und zu Verspannungen führe. Geraten wird zu Bildschirmpausen und regelmäßiger Bewegung. Das waren die Nachrichten mit Felix Schneider-Storm. Zum Wetter.
5: Ein eher frischer und insgesamt unbeständiger Freitag steht bevor. Jetzt in der Früh liegen die Temperaturen meist zwischen 8 und 16 Grad und vor allem in der Westhälfte des Landes regnet es recht verbreitet. Schnee fällt stellenweise bis knapp unter 2000 Meter Höhe. Tagsüber wird es heute fast überall zeitweise nass, wobei sich der Regenschwerpunkt in den Südosten verlagert und es von Westen her vermehrt auch wieder sonnig auflockert, speziell von Vorarlberg bis Oberösterreich. Es ist zum Teil windig und die Temperaturen kommen vorübergehend nicht über 13 bis etwa 20 Grad hinaus. In 2000 Meter Höhe hat es um 4 Grad. Das Wochenende wird dann wieder deutlich sonniger und wärmer, mit Höchstwerten zwischen 20 und 28 Grad, in 2000 Meter Höhe um 9 Grad. Zum Teil ist es ein wenig schwül und vor allem an den Nachmittagen bilden sich einige Regenschauer und Gewitter, die meisten im Bergland. So viel zum Wetter von Gerald Holzinger.
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7: Da ist es momentan noch relativ ruhig, keine Störungen wurden uns gemeldet. Gute und sichere Fahrt.

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1: Hey Martin, servus.
2: Schönen guten Morgen, lieber Mike.
1: Da.
2: Mein Gott, ich muss mich erst mal wieder umschauen und einfinden. Hier in diesem Setting.
1: Das mit dem Roten ist das Mikro.
2: Deswegen. Ich wollte schon fragen, was das vor deinem Mund ist.
1: Ja, nein, das ist das. Hast du auch. Ja. Und wenn es da rot leuchtet, dann sind wir drauf.
2: Deswegen höre ich mich.
1: Siehst du, das ist die Sache. Was gibt es in Wolfsberg Neues?
2: Was gibt es in Wolfsberg Neues? Markt ist dieses Wochenende.
1: Echt?
2: Ja, der schöne Sonntagmarkt.
1: Genau.
2: Ich glaube, heute ist er
1: schön Sonntag.
2: Schönen Sonntag, Markt. Ja.
1: Genau. Das ist, glaube ich, ein ziemliches Ereignis bei euch, oder?
2: Oh ja, das ist einer von zwei Märkten. Ich meine, es gibt ja den bekanntermaßen Zitat Griftnerburm Kolmoni-Markt.
1: Ja, kann man auch, ja.
2: Es gibt einen schönen Sonntagsmarkt, der ist jetzt.
1: Welcher ist schöner?
2: War schwierig. Also, die haben beide was Besonderes. Ja? Der schöne Sonntagmarkt, der ist immer in der Innenstadt seit ein paar Jahren. Das finde ich ganz nett. Aber auch der Kolmoni-Markt, das ist...
1: Der ist ja vorne draußen, ne?
2: Genau, das ist immer so der Größere gewesen. Ich weiß es nicht. Also, haben beide ihren Reiz, finde ich.
1: Dann heute auf nach Wolfsberg und wir beide wünschen einen schönen guten...

0: 10 nach 5, das Wetter heute.
1: Bringt uns von Westen her einiges an Regen und Wolken nach Kärnten. Deswegen zum frühen Nachmittag bis zum frühen Nachmittag hin einige Schauer. Teilweise kann es auch schütten. Und wenn der Regen dann gegen Abend nach Osten weiterzieht, dann gibt es trotzdem kaum Auflockerungen. Die Sonne zeigt sich, wenn dann nur stellenweise in Oberkärnten. Dazu Nordwind in tiefen Lagen und auf den Bergen teils lebhafte Böden. Etwas kühler als gestern ist es heute bei maximal 14 bis 19 Grad. Immerhin schon 16 Grad in Villach, bei Ihnen in Klagenfurt und in Lienz aktuell 15 Grad.
0: Ja, und wenn Sie Lust haben, auch wenn Sie keine haben,
1: dann bitte trotzdem anrufen, sagen Sie uns, wie warm, wie kalt oder wie schön ist es bei Ihnen, 0463 511 005.
0: Oder wie haben Sie gestern den Feiertag verbracht? War ja, Wetter war ja herrlich, gell? Gar nicht damit gerechnet, dass es so schön ist eigentlich. Ich weiß nicht, warum ich das nicht so am Schirm gehabt habe. Gestern schon gedacht, dass es irgendwie verregnet ist oder regnerischer wäre.
1: Der Mittwoch war so verschüttet.
0: Der war anständig verschüttet, notwendigerweise. Ja. Gut und gescheit so. Aber wenn noch ein bisschen was dazu kommt, glaube ich, ist niemand böse.
1: Absolut richtig.
0: Und wenn Sie anrufen, wir auch nicht. 0463
1: 511 005.
0: Geht schon dahin, das ist der MGV Obermittelstadt. Bist wohl kämen zu meinem Fenster. Bist

Noch einmal ein Aufruf bei uns anzurufen. 0463 511 005 0463 511 005, was immer Sie uns zu sagen haben oder wenn Sie jemanden zu irgendeinem Anlass gratulieren wollen. Bei uns sind Sie richtig damit. 0463 511 005.

0: Das Kärntner Löwenquintett war das, meine Heimat ist, mein Schatzerle. Sicher unterwegs mit Radio Kärnten auf den Straßen, wie schauen wir aus?
1: Aktuell schaut es ganz gut aus, wenn Sie mit dem Auto unterwegs sind, da haben Sie freie Fahrt. Wenn sich was ändert, 0800 600 601.
0: Dann täten wir Sie den verraten, geändert hat sich auch nichts, dass bei uns heute noch keiner angerufen hat. Ich meine, ich verstehe natürlich, ist ein klassischer Fenstertag heute. Schulen haben, glaube ich, auch großteils frei.
1: Logisch. Viele sind weggefahren. Es war beim Herfahren auf der Autobahn auch relativ ruhig. Ich meine, klar, 3 in der Früh, aber trotzdem.
0: Aber lustig, am Mittwoch, am Nachmittag, später Nachmittag, ja. Da war in Klagenfurt ein Verkehr, dass du geglaubt hast. Ja, aber an einem Freitag hast du nicht so viel. Ich habe mir dann die ganze Zeit gedacht, wo, erst einmal kommen die alle her und wo fahren sie hin?
1: Das ist eine gute Frage. Ja, ich habe es ähnlich erlebt im Lavanstal, habe ein paar Sachen einkaufen müssen, weil ich habe gestern Leute da gehabt. Und dann am Mittwoch dachte ich mir, was ist los? Gibt es dann keine Geschäfte mehr jetzt übermorgen, oder?
0: Es war so ein, also die Rosenthaler Straße war quasi durchgehend ein Stau. Ich meine, dass da am Freitag dann auch immer ein bisschen mehr Verkehr ist, ist schon klar. Und Spätnachmittagverkehr, klar. Aber so wie es am Mittwoch war, war ich wirklich selten erlebt. Keine Ahnung, was da los war. Ich meine, dass die Leute jetzt dann erst in Urlaub gefahren sind, kann ich mir auch nicht vorstellen.
1: Gute Frage. Aber ja. Vielleicht sind einfach besonders viele Menschen mal nach Kärnten gekommen und wollten sich's mal anschauen. Ob sie dann vielleicht doch nicht nach Italien weiterfahren.
0: Ja, nein, das waren alle mit einem Klagenfurter Kennzeichen.
1: Also, okay, gut, die kennen Kern.
0: Ja, 0463
1: 511 005.
0: Wenn Sie mit uns ein bisschen quatschen wollen, das sind die jungen Zillertaler, überall nur schöne Frauen. Ja, und dazwischen der Martin und ich. 9:30.
2: Schöne Frauen.

0: Kurz nach 5:30, Barbara Liebinger im Studio. Schönen guten Morgen, Barbara.
1: Guten Morgen.
0: Zeit für die News.
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1: Vier Osttiroler sind beim Absturz eines Kleinflugzeugs in Kroatien ums Leben gekommen. Die Maschine ist gestern in der Früh in Nikolsdorf gestartet. Kurz nach 11 Uhr Vormittag dürfte sie dann abgestürzt sein. Wie der kroatische öffentlich-rechtliche Sender HRT berichtet, dürfte der Flug nicht offiziell in Kroatien gemeldet gewesen sein und auch keine Landegenehmigung gehabt haben. Die Hintergründe werden jetzt von der kroatischen Flugsicherung untersucht. Ein Stier hat in Griffen einen Altbauern schwer verletzt. Der 65 Jahre alte Landwirt wollte verhindern, dass das Tier die Weide verlässt. Dabei attackierte der Stier den 65-Jährigen und drückte mehrfach gegen einen Holzstapel. Der Mann wurde schwer verletzt. Immer mehr Kinder und Jugendliche klagen über Kopfschmerzen. Studien zeigen, dass bis zu 80% zumindest zeitweise darunter leiden. Mediziner sehen Stress, Schlafmangel und vor allem lange Bildschirmzeiten als Hauptverursacher. Das Wetter hat nun Martin für Sie.
3: Bis zum Nachmittag gibt es einiges an Regen, kaum Auflockerungen heute und Sonnenschein am ehesten in Oberkärnten. Die Höchstwerte 14 bis 19 Grad.
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3: Da werden uns aktuell keine Störungen gemeldet, wo auch immer Sie unterwegs sind. Freie Fahrt.
0: Den Sport hat Christian Rosenzopf. Servus.
4: Guten Morgen. Bei den österreichischen Sportmeisterschaften in Wien gibt es gleich am ersten Tag zahlreiche Kärntner Erfolge. Im Triathlon holt Katrin Ritter den dritten Platz im Damensprintbewerb. Im Schwimmen gewinnt Theresa Meyeritsch den zweiten Platz über 50 Meter Rücken. Moritz Markitz holt Platz 3 über 400 Meter Freistil. Und im Schnellgehen landet Peter Stadtmann über die 21 Kilometer am dritten Platz. Fußball. Österreichs Frauennationalteam trifft heute Abend in der WM-Qualifikation auf Slowenien. Es ist das erste Spiel unter dem neuen Teamchef Lars Söndergaard. Mit Katharina Naschenweng und Chiara D'Angelo könnten zwei Kärntnerinnen für Österreich auflaufen. Das Spiel gibt es live ab 18 Uhr in ORF 1. Und Eishockey. Der VSV hat nach dem Abgang von Philipp Lindner seine Verteidigung wieder komplett. Als Neuzugang wird der Kanadier Ryan Sproul geholt. Er bringt viel internationale Erfahrung mit. Er spielte 44 Mal in der NHL und 6 Jahre in der American Hockey League. Zuletzt zählte der 33-Jährige zu den besten Spielern in der Slowakei. Immerhin kam er als Verteidiger auf 48 Scorerpunkte.
0: Dankeschön, Christian Rosenzopf. 3 Minuten nach 5:30. Morgengedanken als nächstes und mit Ihrer Anrufe hätte noch gerechnet. 0463 511 005. 0463 511 005.

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1: Kommen in dieser Woche von Katharina Renner. Sie ist Leiterin der Wiener Pfarrcaritas.
2: Oft geht es beim Helfen gar nicht darum, irgendwelche Wünsche zu erfüllen oder jemandem das zu geben, was der andere gerade will. Oft ist das Wichtigste, dass man sich gesehen fühlt und merkt, dass man jemand anderem wichtig ist. Ein Freund erzählt mir, dass er einen afghanischen Flüchtling betreut. Der Mann ist Geograf, um die 50, sehr belesen, spricht 7 Sprachen. Durch brutale Folter in seinem Herkunftsland kann er seine rechte Hand nicht mehr gebrauchen. Er ist auf Arbeitssuche, denn er fühlt sich gut und würde gern auch hier auf eigenen Beinen stehen und sich etwas aufbauen. Durch seine Sprachkenntnisse und sein offenes Wesen wäre er sicher sehr geeignet für die Rezeption eines Hotels. Deshalb begleitet mein Freund ihn zum AMS, damit er dort beraten wird. Doch der AMS-Betreuer winkt ab. Aufgrund seines Alters und seiner kaputten Hand gilt er als kaum vermittelbar. Der Angestellte macht ihm nur wenig Hoffnung, dass er eine Arbeit finden wird. Beim Hinausgehen sagt der afghanische Flüchtling zu meinem Freund: Weißt du, mir war schon klar, dass ich keinen Job mehr finden werde, obwohl ich mir das wünsche. Aber es geht mir gut, denn du hast dir für mich Zeit genommen. Du siehst mich als Mensch. Das bedeutet mir viel.
1: Morgengedanken von Katharina Renner, Leiterin der Wiener Pfarrcaritas. Wenn Sie Lust haben, bei uns anzurufen, freut mich 0463 511 005.

0: 13 vor 6, Reinhard May in der Morgenshow von Radio Kärnten. Die einzigen, die in der Morgenshow momentan fehlen,
1: sind die Anruferinnen und Anrufer. Was ist los, wäre die Frage aller Fragen.
0: Hallo, hallo, nicht einmal die Wolfsberger, nicht einmal die Lavantaler.
1: Schlafen alle noch.
0: Wundert mich auch. Ich meine, ja, ist ein Fenster.
1: Wobei, die schlafen vor für einen schönen Sonntag.
0: Ja, ja, okay, also die Wolfsberger sind exkulpiert. 0463
1: 511 005.
0: Wenn Sie Lust haben, melden Sie sich, wir freuen uns.
2: Mein

0: Es ist 9:09 und wir schauen uns einmal an, was das Wetter heute zu bieten hat. Ja, so allzu erfolgversprechend wirkt es irgendwie nicht, gell?
1: Naja, also was den Regen betrifft, der dürfte heute einen großartigen, gewinnbringenden Tag haben, weil der hat viel zu tun, das kann man sagen. Wenn man den Radar im Blick hat, dann sieht man, dass schon von Westen her, von Tirol und Salzburg, eine Regen- und Unwetterfront möchte ich nicht sagen, aber zumindest einiges an Regen daherkommt und der breitet sich langsam, ich sehe es gerade, über dem Mölltal Richtung Spital und weiter ostwärts aus. So schaut es heute im Land aus. Es wird regnen, teilweise auch stark. Richtung Abend klingt das Ganze dann wieder ab. Auflockerungen gibt es trotzdem kaum. Die Sonne zeigt sich, wenn überhaupt, dann später am Nachmittag in Oberkärnten. Dazu der Nordwind in tiefen Lagen, auf den Bergen teils lebhafte Böen und etwas kühler als gestern bei maximal 14 bis 19 Grad. In Patergassen bedeckt bei 10 Grad, in Diex bedeckt bei 11 und in Villach stark bewölkt bei 14 Grad.
0: Schönen guten Morgen, Andrea.
2: Ja, guten Morgen, Mike.
0: Morgen, Andrea. Wie geht's in Kroatien?
2: Ja, gut, gut.
0: Ja, so, was habt ihr für Wetter?
2: 19 Grad jetzt.
0: Ja, wie viel Grad?
2: 19
0: habe ich
2: jetzt.
0: Schön, schön, schön. Bisschen ein Lüfterl oder ganz, ganz...
2: Nein, im Moment ist es recht windstill, ja. Nein, es ist windstill.
0: Okay, okay.
2: Normal bin ich sonst erst zum Schlafen gehen um die Zeit, aber irgendwie ist heute alles ein bisschen anders.
0: Ja?
2: Ich glaube, ich bin vom Bett gefallen heute. Oder
0: oje, oje, aber du hast da nicht wehgetan, hoffentlich.
2: Nein.
0: Bin ich beruhigt.
2: Nur Schmäh.
0: Was wird der Tag noch bringen heute?
2: Ja, ein bisschen Pool rausgehen.
0: Mhm.
2: Ja.
0: Das klingt gut. Das klingt gut, ja.
2: Ein bisschen arbeiten daneben.
0: Und ja.
2: Ja, muss
0: fein.
2: Auch sein.
0: Ja, so soll es sein. Dann wünsche ich dir einen wunderschönen Tag.
2: Ja, danke, das wünsche ich euch, ja.
0: Danke und...
2: Und heute habe ich wirklich keine Anrufe.
0: Wohl. Warte nur, du hast... Das ist aber ganz besonders lieb von dir und dadurch ist dann das Eis gebrochen. Ja,
2: ja,
0: jetzt habe ich noch jemanden, weil sich auch die Sabine gemeldet hat. Guten Morgen.
3: Guten Morgen.
0: Morgen, Sabine, wo bist du gerade unterwegs?
3: Ich bin unterwegs auf die Autobahn Richtung Leonhard, weil ich fahre nochmal nach Wolfsberg durch und da sind zurzeit 3 oder 4 Baustellenampeln und da braucht man circa 45 Minuten.
0: Au.
3: Und über die Autobahn fahre ich circa 20 Minuten.
0: Ja, das ist eine klare Sache dann mathematisch betrachtet, oder?
3: Ja, ist brutal momentan. Ja. Aber ja. Man weiß, man hat eine Ausweichmöglichkeit.
0: Eben, das ist die Hauptsache. Was wird dir das Wochenende noch bringen, Sabine?
3: Ich werde flüchten, ich werde nicht zum schönen Sonntagmarkt gehen, weil ich habe die letzten Jahre, habe ich mir das angeschaut und ich flüchte nach Wien.
0: Ist auch schön, ja. Oder? Was hast du dort geplant?
3: Meine Freundin treffe ich in Wien und wir werden ein Wochenende machen, also ein Mädelswochenende.
0: Ah, das genau. Klingt gut. Habt schon konkrete Pläne oder lasst euch ein bisschen treiben?
3: Nein, spontan. Gescheit. Das machen wir alles spontan.
0: Gescheit. Ja.
3: Und jetzt gehe ich noch Frühstück machen,
0: ja.
3: Ins schönste Hotel in Wolfsberg.
0: Okay.
3: Ja. Ja, für die Gäste, dass sie auch noch was Gutes haben.
0: Stimmt,
3: ja.
0: Und dann kriegst du was in Wien.
3: Und dann fahre ich morgen in der Früh um 6:30 mit der Qualenbahn nach Wien.
0: Sehr gut, sehr gescheit. Dann wünsche ich einen schönen Aufenthalt in der Bundeshauptstadt. Danke dir für den Anruf.
3: Vielen Dank.
0: Ciao, Papa. Wiederhören. Servus. Bye.

0: Ja, so oder so, SOS, meint Beatrice Egli, kurz vor 6 an diesem Freitag, 5.6. Guten Morgen, Kärnten.
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2: Im Studio ist Felix Schneider-Sturm. In der kleinen Küstenstadt Tivat in Montenegro treffen sich die Staats- und Regierungschefinnen und Chefs der EU mit jenen Westbalkanstaaten, die in die EU wollen. Montenegro ist dabei Spitzenreiter und will in 2 Jahren das nächste EU-Mitglied sein. Aus Tivat, Verena-Sophie Meyer.
3: Montenegro ist ein bergiges Land am Mittelmeer mit einem starken Tourismussektor. Steile Kurven führen hinunter in den Küstenort Tivat. Im Radio laufen Balkansongs. Das kleine Land kann sich der europäischen Spitzenpolitik heute von seiner besten Seite zeigen. Montenegro hat knapp die Hälfte der Reformkapitel für den EU-Beitritt schon abgeschlossen. Seit einigen Wochen wird auch schon der Beitrittsvertrag ausgehandelt. In der EU soll es vor allem für junge Menschen besser werden, hofft die 21-jährige Angela. Trotz der vielen Fortschritte ist auch sie sich bewusst, dass bei der Korruptionsbekämpfung in Montenegro noch viel getan werden muss. Wenn die EU-Spitzen vom Westbalkan-Gipfel heute wieder abreisen, soll auch etwas Konkretes bleiben. Die Länder am Westbalkan können dann über den Beitritt zum europäischen Roaming-Netz verhandeln.
2: Trotz der vereinbarten Waffenruhe zwischen Israel und dem Libanon gehen die Kämpfe dort weiter. Bei israelischen Angriffen auf den Süden und Osten des Libanon sind nach libanesischen Angaben 8 Menschen getötet und 8 weitere verletzt worden. Das israelische Militär wiederum meldet den Tod eines eigenen Soldaten im Südlibanon. Er sei durch eine Rakete der pro-iranischen Hisbollah-Miliz getötet worden. Die Hisbollah lehnt die vereinbarten Bedingungen für eine Waffenruhe ab. Österreicherinnen und Österreicher sehen die USA derzeit als größte Bedrohung für den Weltfrieden. Das zeigt eine heute veröffentlichte Umfrage des Magazins Der Pragmatikus. 37% der Befragten nennen bei einer entsprechenden Frage die USA, während 33% Russland angeben. In einer ähnlichen Umfrage vor 2 Jahren noch hatten 60% Russland genannt und nur 15% die USA. Knapp eine Woche vor Beginn der Fußball-Weltmeisterschaft in den USA, in Kanada und Mexiko kann sich jetzt auch das Nationalteam des Iran auf den Weg zur WM machen. Zumindest für Mexiko sind die Visa jetzt erteilt worden, wie Wolfgang Eichinger berichtet.
4: Eigentlich hätte der Iran sein WM-Quartier in Arizona beziehen wollen. Logisch, der Iran bestreitet ja alle 3 Gruppenspiele in den USA. Jetzt wird aber laut Mexikos Präsidentin Claudia Sheinbaum die Mannschaft des Iran in Tijuana in Mexiko untergebracht.
5: Die Vereinigten Staaten wollen nicht, dass das iranische Team in den USA übernachtet. Also fragten sie uns, ob das Team in Mexiko übernachten könnte. Und wir sagten ja, kein Problem.
4: Mittelfeldspieler Said Esatollahi bereitet sich also mit seinen Teamkollegen direkt an der Grenze zu den USA auf das erste Gruppenspiel gegen Neuseeland vor.
6: Unser Ziel und unsere Pflicht ist es, für unser Volk zu kämpfen und zu zeigen, was in uns steckt. Ich hoffe, wir können Iraner in aller Welt am Ende glücklich machen.
4: Auf die Visa für die 3 Gruppenspiele in den USA, auf die wartet das iranische Team aber noch.
2: Das waren die Nachrichten mit Felix Schneider-Sturm. Zum Wetter.
7: Eine Kaltfront überquert heute Österreich mit Regen und teils kräftigen Westwindböen, wobei der Wind hauptsächlich in Niederösterreich, Wien und im Nordburgenland zu spüren ist. Derzeit in Wien bewölkt bei 17 Grad, Eisenstadt bewölkt 18, St. Pölten Regen 13, Linz bewölkt 14, Salzburg und Innsbruck Regen 11, Bregenz bewölkt 11 und Graz und Klagenfurt bewölkt 15 Grad. Derzeit regnet es vor allem von Vorarlberg bis Niederösterreich. Auf den Bergen schneit es teilweise bis knapp unter 2000 Meter Höhe. Tagsüber verlagert sich der Regen mehr und mehr in den Süden und Osten, während es von Westen her allmählich auflockert mit etwas Sonne und nur noch einzelnen Schauern. Es bleibt ziemlich frisch heute bei maximal 13 bis 21 Grad. In 2000 Meter Höhe hat es um 4 Grad. Am Wochenende dann mehr Sonne und auch wärmer bei bis zu 28 Grad. An den Nachmittagen bilden sich ein paar Regenschauer oder Gewitter, speziell im Bergland. So viel zum Wetter mit Nicola Biermeier.
8: Danke, Nicola. Die Neuigkeiten aus der Radio Kärnten Nachrichtenredaktion Barbara Liebing.
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9: 4 Osttiroler sind beim Absturz eines Kleinflugzeugs in Kroatien ums Leben gekommen. Die Maschine ist gestern in der Früh in Nikolsdorf gestartet. Kurz nach 11 Uhr Vormittag dürfte sie dann abgestürzt sein. Die Hintergründe werden jetzt von der kroatischen Flugsicherung untersucht. Immer mehr Kinder und Jugendliche klagen über Kopfschmerzen. Studien zeigen, dass bis zu 60% zumindest zeitweise darunter leiden. Mediziner sehen Stress, Schlafmangel und vor allem lange Bildschirmzeiten als Hauptverursacher. Die DNA-Bibliothek österreichischer Schmetterlinge ist nahezu vollständig. Der genetische Fingerabdruck von 3591 Arten wurde erhoben. Das sind 85% aller bekannten Vertreter dieser Tiergruppe im Land. Mitgearbeitet an diesem Projekt hat unter anderem auch das Kärntenmuseum. Dort gibt es ja eine der größten Schmetterlingssammlungen Österreichs. Den aktuellen Verkehrsüberblick hat nun Martin für Sie.
10: 5:05 ist es. Sie sind sicher unterwegs mit Radio Kärnten und da werden uns aktuell keine Störungen gemeldet. Weiterhin gute und vor allem sichere Fahrt.

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1: Morgen Martin.
2: Morgen Mike.
1: Ich mag's ja bei den Fußball-Weltmeisterschaften, wenn du da Länder dann am Spielfeld siehst, wo du denkst, boah, im Kontext mit Fußball habe ich die überhaupt nicht am Schirm. Eines dieser Länder heuer bei den Fußball-Weltmeisterschaften sind...
2: Kapverden.
1: Sind die kapverdischen Inseln.
2: Puh. Spannend.
1: Was weißt du überhaupt über die Kapverden?
2: Ja, zum Thema. Ja, absolut nichts.
1: Ja, ich auch nicht. Ja. Also drum, nicht unspannend. Ich suche es jetzt einmal als erstes auf der Landkarte ein bisschen genauer. Also ungefähr weiß ich es, aber wirklich nur ungefähr. Und was wir von dieser Mannschaft zu erwarten haben.
2: Und wie sie sich vor allem auf die WM dann freuen.
1: Das in dieser Stunde in der Morgenshow von Radio Kärnten. Wir beide wünschen einen wunderschönen guten Morgen.

0: 6.13, 2 vor Viertel 7, das Wetter heute, Martin.
1: Ja, und die Regenfront, von der wir in dieser Sendung schon berichtet haben, die schiebt sich immer weiter übers Land. Aktuell regnet es bei Ihnen in Oberkärnten, im Raum Villach, in Spital, auch im Mülltal und im Geil- und Lesachtal gibt es schon einiges an Regen, aber auch schon erste Regenschauer im Klagenfurter Becken und Richtung St. Veit drauf. Das ist das Programm des Tages. Regenschauer teilweise auch etwas kräftiger, etwas intensiver. Richtung Nachmittagabend zieht das Ganze dann ab. Trotzdem, die Bewölkung bleibt uns erhalten. Einzelne Sonnenfenster stellenweise und wenn dann überhaupt nur in Oberkärnten. Dazu Nordwind in tieferen Lagen, auf den Bergen teils lebhaftere Böden. Etwas kühler als gestern bei 14 bis 19 Grad, ein paar Werte aus dem Land. Es sind bei Ihnen in Villach derzeit 16 Grad, in Fresach haben wir 14, in Ariach sind es 13, Bad Eisenkappel meldet 12 Grad und in Lienz aktuell ebenso 12 Grad.
2: Reich und schön, die guten Morgen Kärnten Seitenblicke.
0: Ehre, wie wäre gebührt. Schau, schau, David Beckham bekommt in Amerika im Zuge der Weltmeisterschaften etwas ganz Besonderes.
1: Einen Stern auf der bekannten Walk of Fame, ja, weil er eine enorme Rolle gespielt hat bei der Steigerung des Ansehens vom Fußball in Amerika.
0: Ja, und dann wird man wahrscheinlich vom Nick Peter zuspielen, einen Stern, der deinen Namen trägt, weil in dem Fall ist es da wirklich so. Das ist der Stern von David Beckham. Er hat ja auch selber Anteile an
1: Inter Miami,
0: genau. Und er hat selber auch in Amerika kurz gespielt, hat dort seine Karriere beendet nach einem kurzen Gastspiel bei Paris Saint-Germain. Also, das ist nicht nichts als englischer Kicker zu sagen, ich bekomme einen Stern am Hollywood Walk of Fame.
1: Und das für Fußball, also nochmal für Soccer eben in Amerika und nicht für Football.
0: Na, Soccer.
1: Also als Brite und als Fußballspieler.
0: Das
1: wiegt schon schwer.
0: Das wiegt definitiv schwer. Genauso wie dieser Mann schwer wiegt jetzt, ich meinte das jetzt nicht, was die Kilogramm betrifft, sondern er ist ein Schwergewicht gewesen in Hollywood, muss man sagen. Clint Eastwood, mittlerweile, glaube ich, 96 Jahre jung, hat endgültig gesagt, jetzt ist Schluss, sowohl mit dem Schauspielen als auch mit dem Regieführen.
1: Ja, aber man kann auch mal den Sack zumachen, wenn man über 70 Rollen gespielt hat, 40 Regiearbeiten, also das ist eine Bilanz. Das hat ihm gebracht 4 Oscars, 4 Golden Globes, 2 Preise der Director's Guild, noch einen Ehren-César, einen goldenen Ehrenlöwen und eine Ehrenpalme. Und sein letztes Regiewerk übrigens 2024, gar nicht,
0: Juror Number 2 war das,
1: gar nicht lange her.
0: Ja.
1: Und die letzte schauspielerische Leistung 2021 in Cry und davor, brauche ich Ihnen jetzt nicht näher erzählen, wo er noch überall war.
0: Wenn du überlegst, was der als inszeniert hat, Million Dollar Baby, glaube ich, gab es auch Oscars, wenn ich das recht in Erinnerung habe. Und, also Midnight in the Garden of Good and Evil oder Mystic River.
1: The Good, the Bad and the Ugly.
0: Also der ist schon wirklich ein absolutes Schwergewicht gewesen. Wie heißt dieser Film, wo er den Fotografen spielt? Der hat mir so wahnsinnig gut gefallen. Die Brücken am Fluss oder so irgendwie hat das.
1: Habe ich jetzt nicht am Schirm. Ich kenne nur den Polizisten Harry Callahan.
0: Genau,
1: der fällt mir noch ein. Ja, genau.
0: Aber er war immer mehr so in dieser Abteilung hau drauf. Aber,
1: Serious Face.
0: Das auf jeden Fall. Aber da. Und er kommt auch vor in Back to Future. Erinnerst du dich?
1: Stimmt.
0: Also nicht er selber, aber der Grabstein.
1: Ja, natürlich.
0: Also legendär.
1: Wobei, so schnell wird er nicht vorkommen, weil 96 Jahre jung wird.
0: Da wollen wir hoffen, dass dem nicht so ist. 13 Minuten noch, dann ist es 6:30.

0: 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Ob sich da was tut und wenn ja, was sich da tut, der Martin weiß es und erzählt es uns auch.
1: Es ist recht einfach, gar nichts tut sich aktuell. Freie Fahrt überall, wo Sie unterwegs sind in Kärnten. 0800 600 601, wenn Sie Störungen entdecken. Gute Fahrt wünsche ich.
0: Weißt du, was die Mäusegerste ist?
1: Es ist jetzt aber kein sehr kompaktes, kleines Getreide für Nagetiere, oder?
0: Na, nicht wirklich, aber das ist etwas, das man oft an Wegrändern sieht und an Baustellen, aber immer häufiger auch großflächig auf Rasenflächen in Städten. Wenn die nicht rechtzeitig gemäht werden, dann wird das Ganze so trocken, dass sie ihre Kranen, also die Samen mit den borstenförmigen Spitzen, abwirft. Und da heißt es dann vorsichtig sein im Zusammenhang mit unseren vierbeinigen Freunden, mit unseren Tieren, mit den Haustieren. Tierärztin Astrid Nagel.
2: Man sagt auch Schlierfhanseln dazu, weil diese Krannen die Eigenschaft haben, dass sie sich nur in eine Richtung vorwärts bewegen können. Und das heißt, wenn sie einmal zum Beispiel in ein Ohr oder in eine Nase hineinrutschen, sich nicht mehr zurück hinaus bewegen können, sondern nur noch weiter nach vorne, das heißt in den Körper hinein. Und das macht sie zur großen Gefahr für unsere Haustiere, die sich draußen bewegen und eben auf genau dieser Höhe bewegen, respektive landen diese Krannen dann auch am Boden und werden gerne eingetreten und sind dadurch in den letzten Jahren auch mit den trockeneren Sommern immer mehr zum Problem geworden.
0: Okay, ja, das klingt plausibel. Was passiert, wenn diese Pflanzenteile nicht rechtzeitig entdeckt werden?
2: Ich muss sagen, in der Krannensaison holen wir diese Pflanzenteile aus den Ohren, aus den Augen, aus der Nase, aus dem Maul, aus den Pfoten und auch aus anderen Körperstellen, wenn es wirklich blöd hergeht und sich das im Fell so verspießt, dass es wirklich auch an der Flanke oder am Popo hineinwandert. Ja? Man findet sie überall. Das kann wirklich auch zu schweren Verletzungen führen. Also im Auge können sie natürlich Schaden anrichten, im Ohr, das geht bis zur Perforation vom Trommelfell. Sie verursachen dann, wenn sie nicht herausgenommen werden, Abszesse und damit natürlich schwere Entzündungsreaktionen im Körper.
0: Das kann man sich natürlich durchaus vorstellen. Also unbedingt nach dem Spaziergang ein bisschen den Hund checken, auch bei den Katzen nach dem Freigang einmal eine Runde schauen. Und so ein typisches Zeichen, wenn die Tiere anfangen, sich dann immer irgendwie an einer speziellen oder bestimmten Stelle zu kratzen, Augen klar, wenn die anfangen zu tränen, dann ist das ein Zeichen dafür, dass da irgendwo so eine Mäusegerste, Samenkranne zuständig ist dafür. 7:07.

0: Na, favola di primavera, Dario Baldan, Bembo, in der Morgenshow kurz nach 6:30.
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0: Barbara Liebminger hat die Neuigkeiten.
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2: Ein 60 Jahre alter Mountainbiker ist in Millstatt bei einem Sturz schwer verletzt worden. Durch eine aufwendige Rettungsaktion konnte er in der Nacht geborgen werden. 4 Osttiroler sind beim Absturz eines Kleinflugzeugs in Kroatien ums Leben gekommen. Die Maschine ist gestern in der Früh in Nikolsdorf gestartet. Kurz nach 11 Uhr Vormittag dürfte sie dann abgestürzt sein. Vor knapp einem Jahr hat die Kärntner Krankenanstaltenbetriebsgesellschaft, kurz KABEC, in Zusammenarbeit mit dem Land Kärnten Pflegekräfte aus Kenia rekrutiert, als Hilfe gegen den Fachkräftemangel im Pflegebereich. Das Projekt wurde nun beendet und eine neue Kooperation mit Indonesien fixiert. Mehr zu diesen beiden Themen in einer Viertelstunde im Radio Kärnten Frühjournal. Und jetzt zum Wetter und Martin.
3: Da ist es bis zum Nachmittag recht regnerisch, teilweise schüttet es auch im Land. Es gibt kaum Auflockerungen, einige wenige Sonnenfenster am ehesten in Oberkärnten, maximal 14 bis 19 Grad.
0: Sicher unterwegs mit Radio Kärnten auf den Straßen?
3: Auf der S37 Klagenfurter Schnellstraße Richtung Klagenfurt, da ist zwischen St. Veits, Industriegebiet und Mariasaal nach einem Unfall der rechte Fahrstreifen gesperrt. Es geht aber ohne Verzögerungen daran vorbei. Bitte um erhöhte Vorsicht in diesem Bereich.
0: Sport, morgen Christian Rosenzopf.
4: Guten Morgen. Die WM-Reise für Österreichs Fußballnationalteam hat begonnen. Am späten Abend ist das ÖFB-Team nach 11 Stunden Flug in Los Angeles gelandet und hat danach sein Teamquartier bezogen. Jetzt bleiben noch 11 Tage Zeit zur Vorbereitung auf das erste WM-Spiel gegen Jordanien. Unterdessen hat der Kärntner Bundesligaspieler Christopher Wenitznik einen neuen Club gefunden. Der 36-Jährige wechselt in die zweite Liga zum FC Wels. Wenitznik absolvierte mehr als 400 Spiele in der Bundesliga. In der Kärntner Liga warten heute die letzten Spiele vor der Sommerpause. Meister Donau gastiert ab 18.30 Uhr in Bleiburg. Nach der Partie wird die Meisterschale übergeben. Auch in der Regionalliga gibt es die letzten Spiele vor der Ligareform. Dreibach empfängt um 18.30 Uhr die LASK-Amateure und die WAC-Amateure gastieren bei Meister Voitsberg. Und wir haben einen Kärntner Erfolg im Schnellgehen. Marleen Staudacher vom LAC gewinnt bei der österreichischen Meisterschaft in Wien über die 10 Kilometer. Staudacher holt Gold in der Klasse U23 und dabei sorgt sie für einen neuen Kärntner Landesrekord. Staudacher geht die 10 Kilometer in 51,5 Minuten. Das wäre wohl auch im Laufschritt gar nicht so einfach zu schaffen.
0: Ja, ganz definitiv nicht. Ich danke dir vielmals, Christian. 4 Minuten nach 6:30. Es gibt sie auch heuer wieder bei den Weltmeisterschaften, die eher exotischen Ländern. Und eines dieser Länder
3: ist Kap Verde. Wo ist das?
0: Ja, und wie haben die sich vorbereitet? Und wie sind da überhaupt, oder über wen sind die Kap Verden überhaupt zu dieser Weltmeisterschaft gekommen? Wir hören es uns an in ein paar Minuten hier in der Morgenshow von Radio Kärnten.

0: Dalia Lavi, meine Art, Liebe zu zeigen. Eine ganz besondere Liebe haben die Kapverdischen Inseln für den Fußball. Und sie sind bei den Fußball-Weltmeisterschaften dabei. Erstmals, Anne Bayer.
1: Damit hatte auf den Kapverden wohl kaum jemand gerechnet. Mit einem 3:0-Sieg gegen Eswatini, einst als Swasiland bekannt, hat sich die Nationalmannschaft im Oktober ihr Ticket zur WM gesichert. Zum ersten Mal in der Geschichte der Kapverdischen Inseln haben es die Blauhaie, so wird die Mannschaft genannt, geschafft und sind nun in den USA dabei. Der Jubel damals war riesig. Der Tag wurde zum Feiertag ernannt und die Menschen haben euphorisch gefeiert. Denn dem Inselstaat ist damit eine kleine Sensation gelungen. Hier leben nämlich nur knapp 600.000 Menschen. Somit ist Kapverden eines der kleinsten Länder, das an dem Turnier teilnimmt. Und auch die Spieler der Mannschaft haben zwar kapverdische Wurzeln, leben aber alle in Ländern wie Portugal, Frankreich oder den Niederlanden. Für viele die Chance, endlich mal international spielen zu können. Am 15. Juni ist es dann soweit, dann stehen die Blauhaie voraussichtlich passend zum Namen im dunkelblauen Trikot auf dem Rasen. Der Gegner ausgerechnet Fußballschwergewicht Spanien. Aussicht auf einen Sieg? Naja, an den glaubt auf den Kapverden kaum jemand. Aber das ändert nichts an der großen Vorfreude, ganz nach dem Motto, dabei sein ist alles. Vielleicht reicht der große Kampfgeist und die fröhliche Stimmung ja aus für den ein oder anderen Überraschungssieg. Passenden Song hat die Mannschaft auf jeden Fall dazu. Kämpf, blauer Hai, zeig allen deine Stärke. Los geht's.
0: Ja, ich tippe auf Finale Österreich, Kapverden. Ich finde das spannend, mir taugt sowas immer. Ich freue mich auf das Spiel von denen. Muss ich mal anschauen. You win again, das ist für die Blauhaie da genau das richtige Liedl von den Bee Gees. 6:45. Mir fällt ein anderer Fisch mit Blau ein. Die Blauforelle.
2: Ach.
0: In 3 Minuten das Frühjournal.

0: Wir haben schon eine Urlaubsdestination gefunden. Kap Verde schaut wunderschön aus, wir haben gerade recherchiert.
1: Also diese Natur!
0: Hast du von der Hauptstadt Breia jemals etwas
1: Nein.
0: gehört? Okay, es beruhigt mich. Ich auch nicht.
1: Nein,
0: aber es sind wunderschön, die Bilder, die wir da jetzt gerade gesehen haben. 6:45, das Wetter noch vorm Journal.
1: Stichwort wunderschön, eher weniger. Heute ein sehr verregneter Tag. Von Westen her ziehen einige Regenschauer übers Land, sollten bis am Abend abklingen. Es bleibt aber bedeckt, Sonnenfenster kaum, wenn dann nur in Oberkärnten. Und etwas kühler, 14 bis 19 Grad, aktuell auf der Turach 7 in Heiligenblut, plus 8 Grad.
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3: Einen schönen guten Morgen. Eine aufwendige Rettungsaktion hat es in der Nacht in Millstatt gegeben. Ein deutscher Urlauber ist mit seinem Mountainbike verunglückt und hat dabei schwere Verletzungen erlitten. Erst viel später konnte er geborgen werden. Mehr von Martin Krachler.
4: Der 60-Jährige ist auf dem Slow Trail entlang des Millstätter See Südufers unterwegs und das alleine. Der Slow Trail ist als Wanderweg ausgewiesen und es gilt ein Radfahrverbot. Aus bislang unbekannter Ursache kommt der Mann auf dem stark verwurzelten und teilweise nassen Wandersteig zu Sturz. Er fällt rund 6 Meter über das nahezu senkrecht abfallende und steinige Gelände in Richtung Ufer und bleibt knapp vor der Wasserfläche liegen. Der Mann erleidet schwere Verletzungen, kann aber noch selbst die Rettungskräfte alarmieren. Es ist bereits dunkel, als er von der Polizei gefunden wird. Weil es im dicht bewaldeten Gebiet keine Landemöglichkeit für den Rettungshubschrauber gibt, muss die Bergrettung mittels Motorsäge einen Weg zum Ufer freischneiden. Dann wird der Schwerverletzte mittels Boot geborgen, zum Strandbad Millstatt gebracht und anschließend ins Klinikum Klagenfurt geflogen.
3: Ein Klein-LKW ist in der Nacht in Villach in Brand geraten. 35 Feuerwehrleute konnten die Flammen rasch löschen. Die Ursache für den Brand muss erst ermittelt werden. Ein Blick über die Grenze. 4 Menschen aus Osttirol sind gestern beim Absturz eines Kleinflugzeugs in Kroatien ums Leben gekommen. Die Maschine, mit der sie unterwegs waren, war in Nikolsdorf stationiert. Von dort ist die Gruppe auch gestartet. Roman Wagner berichtet.
5: Kurz nach 11 Uhr Vormittag stürzt das Kleinflugzeug in der Nähe des Badeorts Medulin im Süden Istriens ab. Alle 4 Menschen an Bord kommen ums Leben. ORF-Recherchen haben ergeben, dass es sich um 4 Osttiroler handelt. Die Maschine war in der Früh in Nikolsdorf gestartet. Der kroatische öffentlich-rechtliche Sender HRT berichtet, die Maschine sei plötzlich ins Trudeln und dann in einen spiralförmigen Sturzflug geraten. Kurz vor der Landung nahe der Stadt Pula sei die Maschine dann abgestürzt. Weiters wird berichtet, dass der Flug in Kroatien nicht offiziell gemeldet gewesen sein soll und dass es keine Landegenehmigung gegeben hätte. Das wird jetzt von der kroatischen Flugsicherung untersucht.
3: Immer mehr Kinder und Jugendliche klagen über Kopfschmerzen. Studien zeigen, dass bis zu 60% zumindest zeitweise darunter leiden. Mediziner sehen Stress, Schlafmangel und vor allem lange Bildschirmzeiten als Hauptverursacher. Wie viel privat ist privat und was ist, wenn die Privatsphäre von Fremden gestört wird? In Österreich gibt es um die 100.000 Drohnen, so lauten Schätzungen. Offiziell registriert sind bei der Austro-Control mehr als 70.000 Personen, die einen offiziellen Drohnenführerschein besitzen. Der Trend ist stark steigend. Auch wer keine Drohne hat, der kann im Internet mittels Google Maps oder Google Earth sprichwörtlich in Nachbars Garten blicken. Doch es gibt Möglichkeiten, dagegen vorzugehen, sagt der Datenschutzexperte Walter Wratschko am Abend in Kärnten heute.
6: Da gibt es tatsächlich ganz klassische Meldemöglichkeiten an Google, wo man sagt, bitte, da sieht man mich und ich möchte dort auf dem Bildmaterial nicht drauf sein. Und das ist dann auch sehr schnell aus den Bereichen ausgelöscht auch wieder.
7: Und dann gibt es noch Drohnen, die das Filmen in Nachbarsgarten sehr leicht möglich machen. Wie ist da die rechtliche Situation?
6: Ich brauche bei jeder Aufnahme von Videomaterial brauche ich natürlich eine Rechtsgrundlage dazu. Und es gibt unter Umständen gibt es die Rechtsgrundlage. Wenn ich zum Beispiel ein Dienstleister bin, der die Dachpanels von einem Haus kontrolliert und schaut, ob die ganzen Solaranlagenpanels ordentlich funktionieren, dann habe ich auch eine Rechtsgrundlage, drüber zu fliegen. Dann wäre es vielleicht ganz geschickt, vorher auch mit den Nachbarn drüber zu reden, dass ich nicht vorhabe, jetzt einen Rundflug über die Pools in der Nachbarschaft zu machen und dort Aufnahmen zu machen, sondern dass das der Grund ist, warum ich jetzt mit der Drohne bin. Weil ich kann natürlich, gerade bei so einem Drohnenflug, ich kann ja nicht auf einen Millimeter stehen bleiben und wieder zufliegen. Der fliegt natürlich immer auch ein Stückchen über das Stück drüber, wo er jetzt gerade seine Kontrollen macht.
3: Sagt der Datenschutzexperte Walter Wratschko im Gespräch mit Angela Ellersdorfer-Trunschnick. Die DNA-Bibliothek österreichischer Schmetterlinge ist nahezu vollständig. Der genetische Fingerabdruck von 3.591 Arten wurde erhoben. Das sind 85% aller bekannten Vertreter dieser Tiergruppe im Land. Mitgearbeitet an diesem Projekt hat unter anderem auch das Kärnten-Museum. Dort gibt es ja eine der größten Schmetterlingssammlungen Österreichs. Und damit sind wir am Ende des Radio Kärnten Frühjournals mit Barbara Liebminger. Weiter geht's mit Martin und Mike.
0: Danke vielmals, Barbara. 9:07. Schönen guten Morgen, Kärnten.

Heute haben wir den 5.6.2026. Mal schauen, was sich da alles ereignet hat. 1883 kommt ein gewisser John Maynard Keynes zur Welt. Boah, mit dem haben sie uns beim BWL-Studium gequält, kann ich mich noch erinnern. Britischer Wirtschaftswissenschaftler, allgemeine Theorie der Beschäftigung, des Zinses und des Geldes. Boah, ich bin sehr geplagt, kann ich mich noch gut erinnern. Kenny G hat heute Geburtstag, 1956 geborener Jazz-Saxophonist, 1961 legendär. Während einer Pressekonferenz in Ost-Berlin sagt der damalige Staatsratsvorsitzende Walter Ulbricht die berühmten Worte: Niemand hat die Absicht, eine Mauer zu errichten. Ja, kurz danach ist losgegangen mit dem Mauerbau. 1967 das Attentat auf Robert F. Kennedy, Präsidentschaftskandidat im Ambassador Hotel in Los Angeles. 32 Stunden später ist Robert F. Kennedy seinen Verletzungen erlegen. Weil wir gerade im Hintergrund die Dire Straits hören, ihr zweites Album Communique wird 1979 genau an diesem 5.6. veröffentlicht. Und wenn Sie heute Geburtstag haben, dann Happy Birthday. Und was Schönes Altes aus den, ich glaube, 70er Jahren muss das gewesen sein. Stephanie Mills und Never Knew Love Like This Before.

0: Hab nur mal gecheckt. 1980. Was genau, dass Stephanie Mills mit diesem Titel einen Hit hatte. Never knew love like this before. Schöne Nummer aus der Spätzeit der Disco-Musik. Freitag, 5.6. Guten Morgen, Kärnten.
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2: Am Mikrofon ist Felix Schneider-Sturm. Widersprüchliche Signale kommen derzeit aus dem Libanon, wo die mit dem Iran verbündete Hisbollah-Miliz gegen Israel kämpft. Einer ausgehandelten Waffenruhe wolle die Hisbollah zustimmen, teilt US-Präsident Trump überraschend mit. Tatsächlich gehen die Kämpfe aber auch letzte Nacht weiter und erneut gibt es Tote, wie Robert Zygmunt berichtet.
3: Trotz dem erneuten Bekenntnis zu einer Waffenruhe, das Israel und der Staat Libanon am Donnerstag in Washington abgaben, gibt es im Süden des Libanon auch letzte Nacht wieder Tote auf beiden Seiten. Denn die radikal-schiitischen und vom Iran unterstützten Hisbollah-Milizen im Libanon lehnen diese Waffenruhe weiterhin ab. Auch ein UN-Soldat ist unter den Toten, wie die Vereinten Nationen bestätigen, Milovan Jovanovic, 36 Jahre aus Serbien. Schuld sei ein Mörserangriff der Hisbollah, so Shesh Petrosian, Sprecherin der israelischen Streitkräfte.
4: I can also confirm that Hezbollah launched mortar shells that hit a UNIFIL position and killed a UN personnel member in southern Lebanon.
3: US-Präsident Trump erklärt dazu, er hatte mit der Hisbollah ein positives Telefonat.
2: Das US-Repräsentantenhaus hat ein umfangreiches Paket zu Ukraine-Hilfen sowie Sanktionen gegen Russland gebilligt und sich klar zum NATO-Bündnis bekannt. Die Parlamentskammer stimmte mit Hilfe von fast 20 Stimmen der Republikaner für das Gesetz. Damit steigt der Druck auf Präsident Trump, der sich zuletzt kritisch über die NATO geäußert und sich im Ukraine-Krieg nicht klar auf die Seite Kiews gestellt hatte. Im Küstenort Tivat in Montenegro findet heute erstmals der EU-Westbalkan-Gipfel statt. Zwischen Spitzen der EU-Länder und Ländern, die der EU beitreten wollen. Der EU-Botschafter Johann Sattler sagt, die Verhandlungen mit Montenegro könnten in den nächsten 12 Monaten abgeschlossen sein, sollte das jüngste Tempo anhalten. Ein Beitritt sei dann ab 2028 möglich. Das 600.000 Einwohnerland Montenegro gilt als aussichtsreichster EU-Kandidat unter den Balkanstaaten. Die Verhandlungen laufen seit 2012. 4 Menschen aus Osttirol sind gestern beim Absturz eines Kleinflugzeugs in Kroatien ums Leben gekommen. Die Maschine, mit der sie unterwegs waren, war in Nikolsdorf abgehoben. Roman Wagner berichtet.
5: Kurz nach 11 Uhr Vormittag stürzt das Kleinflugzeug in der Nähe des Badeorts Medulin im Süden Istriens ab. Alle 4 Menschen an Bord kommen ums Leben. ORF-Recherchen haben ergeben, dass es sich um 4 Osttiroler handelt. Die Maschine war in der Früh in Nikolsdorf gestartet. Der kroatische öffentlich-rechtliche Sender HRT berichtet, die Maschine sei plötzlich ins Trudeln und dann in einen spiralförmigen Sturzflug geraten. Kurz vor der Landung nahe der Stadt Pula sei die Maschine dann abgestürzt. Weiters wird berichtet, dass der Flug in Kroatien nicht offiziell gemeldet gewesen sein soll und dass es keine Landegenehmigung gegeben hätte. Das wird jetzt von der kroatischen Flugsicherung untersucht.
2: Am Abend ist die Obduktion von Buckelwal Timmy beendet worden. Die Todesursache ist nach wie vor unklar. Klar ist aber, Timmy ist eigentlich ein Weibchen. Die Walkuh sei in den letzten Monaten aber nicht schwanger gewesen. Das waren die Nachrichten mit Felix Schneider-Storm. Zum Wetter.
6: Entlang einer Kaltfront regnet es heute verbreitet, wobei sich der Regenschwerpunkt von Tirol und Salzburg allmählich auf Kärnten und die Steiermark verlagert. Auf den Bergen schneit es teilweise knapp unter 2000 Meter Höhe. Derzeit in Wien bewölkt bei 16 Grad, Eisenstadt bewölkt 18, St. Pölten bewölkt 13, Linz Regen 13, Salzburg und Innsbruck Regen 11, Bregenz bewölkt 11 und Graz und Klagenfurt bewölkt 15 Grad. Derzeit regnet es vor allem vom Arlberg bis ins Mostviertel und Oberkärnten. Nach und nach wandert der Regen weiter Richtung Südosten, während es von Vorarlberg bis Oberösterreich sogar auflockert mit etwas Sonne und nur noch einzelnen Schauern. Es bleibt ziemlich frisch bei maximal 13 bis 21 Grad, wobei speziell im Osten die Höchstwerte oft schon jetzt noch vor dem Regen und mit lebhaftem Westwind erreicht werden. Am Wochenende mehr Sonne und auch wärmer. An den Nachmittagen ein paar Regenschauer oder Gewitter, vor allem im Bergland. So viel zum Wetter mit Nicola Biermeier.
7: Es ist 7:04. Sie sind sicher unterwegs mit Radio Kärnten S37 Klagenfurter Schnellstraße Richtung Klagenfurt. Zwischen St. Veit Industriegebiet und Maria Saal ist nach einem Unfall der rechte Fahrstreifen gesperrt. Es geht aber ohne Verzögerungen vorbei. Seien Sie in diesem Bereich besonders vorsichtig. Gute und sichere Fahrt.
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1: Morgen Martin.
2: Morgen Mike.
1: Wir haben beschlossen, wir arbeiten an unserer Heiligsprechung oder zumindest auch an der Seligsprechung.
2: Wir möchten dem Ganzen einen Schritt näher kommen, genau. Indem wir beweisen, wie gut wir uns im Kirchenjahr auskennen.
1: Ja, das beweisen wir heute im Luftikus. In ein paar Minuten in der Morgenshow von Radio Kärnten. Und wir beide wünschen einen schönen guten Morgen.

0: 7:12 Uhr, 7:48 Uhr, wettermäßig.
1: Ein regnerischer Tag insgesamt und der Regen schiebt sich vom Westen her jetzt langsam aber sicher über das ganze Land. So geht's bis nachmittags, abends dann weiter. Richtung Abend klingen die Regenschauer dann wieder ab. Auflockerungen gibt's aber trotzdem kaum. Sonnenfenster, wenn überhaupt, dann in Oberkärnten und dazu noch Nordwind in tiefen Lagen. Teilweise leicht auf den Bergen, teilweise kräftiger. Etwas kühler als gestern ist es heute bei 14 bis 19 Grad. Momentan sind es schon bei Ihnen in Villach 16 Grad, in Pörtschach sind es 15 Grad, in Ferlach sind es 14, 13 aktuell am Leubel und in Millstatt, in Bad Bleiberg messen wir 12 Grad, in Kornat aktuell 11 Grad.
0: 7:12 Uhr, der Luftikus, gleich hier bei Martin und mir.
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6: Ja, hatte mit dem gestrigen Tag zu tun.
7: Fronleichnam, wer es jetzt nicht weiß, das ist ein katholisches Hochfest im Kirchenjahr und da geht es um die bleibende Gegenwart von Jesus Christus im Sakrament der Eucharistie, Religion Matura, sehr gut.
6: Bitte, ich möchte dazu sagen, der Herr Kollege Kalbitzer Florian hat gerade heruntergelesen.
7: Von Wikipedia, ja, absolut so, ja, transparent, ja, müssen wir jetzt auch sein.
6: Ja, ja. wir wollen aber wissen.
7: Wo in Kärnten war gestern die schönste Fronleichnamsprozession?
6: Und wer war dabei?
7: Ja, waren Sie dabei? Haben Sie eine schöne Fronleichnamsprozession gestern erlebt? Jetzt anrufen 0463 511.
6: Aber schon mitprozessiert, an der Prozession teilgenommen.
7: Nicht vom Balkon runtergeschaut.
6: Nein. Also schon, bitte, ich bin mitgegangen. Ja.
7: Mhm.
6: Die ganze Geschichte, das in Lienz immer gemacht. Mit den Pfadfindern haben wir da immer teilgenommen.
7: Ja.
6: Und da kann es heiß sein, das sage ich doch.
7: Oh ja.
6: Ich kann mich gut erinnern. Also, ihr Lieben, falls ihr gestern an einer Fronleichnamsprozession teilgenommen habt, dann bitte jetzt bei uns anrufen.
7: Und Luftikus sein.
6: Ja.
7: 0463 511 005.
6: Erzählt uns ein bisschen, wo wart ihr und wie war's und wir hätten was für euch.
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6: Wer hat gestern an einer Fronleichnamsprozession teilgenommen? 0463 511 005, unsere Telefonnummer.

0: Ah, ich mag den Mann und ich mag dieses Lied. Wer singt dann Lieder für dich? Fragt Josh. 4:11 ist es geworden. 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
1: S37 Klagenfurter Schnellstraße Richtung Klagenfurt zwischen St. Veit und dem zwischen St. Veit Industriegebiet und Maria Salda ist nach einem Unfall der rechte Fahrstreifen gesperrt. Es geht aber ohne Verzögerungen daran vorbei. Bitte in diesem Bereich besonders vorsichtig fahren. Gute Fahrt.
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0: Hat mit dem gestrigen Fronleichnamstag zu tun. Da gibt es die Fronleichnamsprozessionen und wir haben gesagt, okay, wir suchen jemanden, der an einer solchen Fronleichnamsprozession teilgenommen hat. Markus Trummel hat sich bei uns gemeldet. Markus, schönen guten Morgen.
3: Ja, guten Morgen.
0: Guten Morgen. Markus, an welcher Fronleichnamsprozession haben Sie teilgenommen?
3: Ja, das war in Eberndorf, in der Stiftskirche und zwar mit unserem Kirchenchor. Unser Kirchenchor ist mittlerweile, glaube ich, schon ca. 160 Jahre alt. Und genauso alt sind, glaube ich, manche Lieder. Und bei der Fronleichnamsprozession werden eben lateinische Lieder gesungen.
0: Ah, okay.
3: In der Station. Ja, sehr spannend.
0: Das glaube ich,
3: ja. Wir haben uns auch, also wir haben es vorher geprobt bei den Proben und dann gestern auch um 8 Uhr schon in der Kirche getroffen, dass wir das Ganze nochmal durchgeprobt haben mit unserer Chorleiterin. Und genau.
0: Ja, und hat gut funktioniert, hoffe ich.
3: Ja, Gott sei Dank.
0: Ja, höre ich ein bisschen Erleichterung heraus, Markus.
3: Absolut.
0: Ist das für euch ein jährlicher Fixtermin, sage ich jetzt einmal, so diese Teilnahme an der Fronleichnamsprozession?
3: Ja, genau. Also der Kirchenchor macht ja jedes Jahr mit. Es gibt da 4 Stationen, haben wir gestern gehabt. Es ist aber von Jahr zu Jahr so, dass eigentlich, ja, ich weiß nicht, es sind von Jahr zu Jahr weniger Teilnehmer. Mhm. Und es ist aber wahrscheinlich dem auch geschuldet, dass fixe Kirchgänger gestern auch nicht dabei waren, wenn man das Wochenende, das Verlängerte vielleicht doch nutzt, dass man halt wohin fährt oder so.
0: Klar, das ist das Problem mit den Donnerstagsfeiertagen nicht um diese Jahreszeit, da nimmst du den Freitag frei und kannst mit der Familie vielleicht ein verlängertes Wochenende irgendwo unternehmen. Aber natürlich, dass bei all diesen kirchlichen Anlässen von Jahr zu Jahr weniger Leute dabei sind, ja, das ist auch dem allgemeinen Trend geschuldet, gar keine Frage. Ja. Wie lang hat das Ganze dann gedauert?
3: Boah, ich glaube, 1,5 Stunden schon. Weil wir starten in der Kirche und dann geht es von Station zu Station und dann wieder zurück in die Kirche und dann findet die Messe in der Kirche, Stiftskirche statt.
0: Ein schöner Brauch trotz allem. Ich habe immer schöne Erinnerungen an meine Kindheit, an diese Fronleichnamsprozessionen. Das war auch irgendwie immer ein bisschen ein gesellschaftliches Ereignis, soweit ich mich erinnere, damals jedenfalls.
3: Ja, es ist... Der Kirchgang sowieso, ich muss dazu sagen, ich singe beim katholischen Kirchenchor quasi als U-Boot mit.
0: Okay.
3: Weil ich bin eigentlich evangelisch.
0: Gut.
3: Aber,
0: bis jetzt hätte es keiner gewusst, gell? Aber jetzt wissen es alle. Aber ich glaube, so ökumenisch sind wir mittlerweile, dass wir das aushalten, glaube ich, oder?
3: Absolut. Und das ist bei uns beim Kirchenchor auch jung und alt gemischt. Fein. Und das hat mir sehr gut gefällt. Und das ist generell, also die Messe, wenn wir bei der Messe singen, das hinterher, dass man sich noch im Kaffeehaus auf einen Kaffee trifft.
0: Und das ist ja auch was Schönes, oder? Ja,
3: genau.
0: Das meine ich auch. Markus, ich bedanke mich ganz herzlich, dass Sie bei mir angerufen haben.
3: Ja, sehr gerne.
0: Einen schönen Tag, ein schönes Wochenende noch.
3: Ja, gleichfalls, danke schön.
0: Dankeschön und wir schicken gerne was zu.
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0: halb acht in ein paar Sekunden. Es ist Zeit für die Neuigkeiten aus der Nachrichtenredaktion von und mit Barbara Liebinger.
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2: Bei einem Unfall mit seinem Mountainbike wurde ein 60 Jahre alter Mann aus Deutschland schwer verletzt. Er war auf dem Slow Trail entlang des Millstätter Sees Südufers unterwegs, für den ein Radfahrverbot gilt. Aus bislang unbekannter Ursache kam der Mann auf dem stark verwurzelten und teilweise nassen Wandersteig zu Sturz und fiel 6 Meter senkrecht über ein steiniges Gelände. Der Schwerverletzte konnte noch selbst die Rettung alarmieren. Die Einsatzkräfte mussten mit einer Motorsäge einen Weg freischneiden, damit der Mann zum Ufer gebracht und mit einem Boot geborgen werden konnte. Er wurde ins Strandbad Millstatt gebracht und von dort mit dem Rettungshubschrauber ins Klinikum Klagenfurt geflogen. Ein Klein-LKW ist in der Nacht in Villach in Brand geraten. 35 Feuerwehrleute konnten die Flammen rasch löschen. Die Brandursache steht noch nicht fest. In Österreich dürfte Hepatitis E weit verbreitet sein. Eine Auswertung von Blutspenden zeigt oft entsprechende Virusantikörper. Der Krankheitsverlauf ist sehr mild, daher können Infektionen übersehen werden, berichtet Paul Siehorsch.
3: Eine Infektion mit viraler Hepatitis E verläuft zumeist ohne Symptome oder sehr mild. Für Ungeborene und Schwangere kann das Virus gefährlich sein. Eine Erhebung der Med-Uni Innsbruck hat jetzt gezeigt, Hepatitis E-Erkrankungen gibt es offenbar einige. Von 4.900 Blutspendern wurden bei fast einem Fünftel entsprechende Antikörper gefunden. Ein Bruchteil hatte akute Infektionen. Ein Routinetest auf Hepatitis E für Blutspenden könnte sinnvoll sein, so die Schlussfolgerung der Forschenden.
2: Und nun zum Wetter und Martin.
4: Da ist es heute verbreitet regnerisch. Auflockerungen gibt es am Nachmittag in Oberkärnten. In Unterkärnten kann es bis am Abend trüb und regnerisch bei maximal 14 bis 19 Grad sein.
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4: Immer noch auf der S37 Klagenfurter Schnellstraße Richtung Klagenfurt. Der rechte Fahrstreifen gesperrt, und zwar zwischen St. Veit Industriegebiet und Maria Saal nach einem Unfall. Es geht aber ohne Verzögerungen daran vorbei. Bitte in diesem Bereich etwas vorsichtiger fahren.
0: Sport. Christian Rosenzopf.
5: Bei den österreichischen Sportmeisterschaften in Wien gibt es gleich am ersten Tag zahlreiche Kärntner Erfolge. Im Triathlon holt Katrin Ritter den 3. Platz im Damensprintbewerb. Im Schwimmen gewinnt Theresa Meieritsch den 2. Platz über 50 Meter Rücken. Moritz Markitz holt Platz 3 über 400 Meter Freistil. Und im Schnellgehen landet Peter Stadtmann über die 21 Kilometer am 3. Platz. Fußball. Österreichs Frauennationalteam trifft heute Abend in der WM-Qualifikation auf Slowenien. Es ist das erste Spiel unter dem neuen Teamchef Lars Söndergaard. Mit Katharina Naschenweng und Chiara D'Angelo könnten zwei Kärntnerinnen für Österreich auflaufen. Das Spiel gibt es live ab 18 Uhr in ORF 1. Und Eishockey. Der VSV hat nach dem Abgang von Philipp Lindner seine Verteidigung wieder komplett. Als Neuzugang wird der Kanadier Ryan Sproul geholt. Er bringt viel internationale Erfahrung mit. Er spielte 44 Mal in der NHL und 6 Jahre in der American Hockey League. Zuletzt zählte der 33-Jährige zu den besten Spielern in der Slowakei. Immerhin kam er als Verteidiger auf 48 Scorerpunkte.
0: Dankeschön, Christian Rosenzopf. Wir machen Station. Ich habe schon ein bisschen Hunger jetzt. So.
6: Ja, es lustert mich auf seinen Speck.
0: Auf ins Kleintal.
6: Ab geht's.
0: Joe ist schon dort in ein paar Minuten. Guten Morgen, Kärnten. 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

0: Ja, Zeit fürs Frühstück, ein bisschen was Deftiges.
1: Das darf schon mal sein.
0: Ein bisschen kälterer Speck, gleich hier.
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0: Ja, ich beneide ihn schon ein bisschen.
1: Durchaus.
0: Weil der lässt sich jetzt sicherlich schon gut gehen. Nehme ich einmal an, oder Joe?
1: Ah, ja, einen wunderschönen guten Morgen aus der Wolfenia bzw. aus der Speckstadt. Wir sind motiviert und wir sind bereit für das 32. Gailtaler Speckfest. Heute Abend, da geht's so richtig los, oder? Johannes Smole, er ist der Obmann vom Verein Gailtaler Speck. Servus.
11: Ja, hallo, servus, Joe. Um 18 Uhr ist das Löwe trifft Gailtaler Speck, ein Konzert von Semmelrock in Hermagor. Und ab 21 Uhr haben wir ein super Band im Zelt.
1: Ja, und morgen Samstag geht es dann erst so richtig los um 10 Uhr mit dem Speckanschnitt.
11: Morgen wird der Speck angeschnitten, verkostet und ich hoffe, dass er gleich gut schmeckt wie die letzten 32 Jahre.
1: Anita Schluder ist die Stellvertretung von dir sozusagen und hat alle Zahlen, Daten und Fakten irgendwie im Kopf. 12 Produzenten und Produzentinnen gibt es da bei euch in der Gegend, gell?
12: Ja, genau.
1: Wie viele sind jetzt da dabei beim Speckfest?
12: Also 9 von unseren Speckbauern sind da jetzt mit dabei und die anderen machen nicht mit. Ja.
1: Wer ist außerdem mit dabei? Also es gibt ja mehrere Standeln. Es gibt ja die Genussmeile, dann gibt es Handwerk, auch ein großes Thema.
12: Ja genau, es gibt regionalen Kunsthandwerk, dann haben wir natürlich eine kleine Hüpfburg für die Kleinsten, die was mitkommen aufs Speckfest. Dann haben wir natürlich ja, alles an Direktvermarktern mit Käse. Dann haben wir italienische Produkte auch heuer mit dabei. Was Süßes gibt es immer wieder zwischendurch. Also kommt einfach vorbei, schaut durch.
1: Es ist so lieb, jetzt wo du Hüpfburg erwähnt hast, du hast die kleine Maus, die ist jetzt 1,5 Monate alt, die hast du gerade umgeschnallt, die schläft jetzt noch tief und fest.
12: Genau, die schläft da gerade tief und fest und ich hoffe, das bleibt so, weil sonst dann schreit sie die an.
1: Aber sie schlafen zu Hause hoffentlich nicht mehr, machen sich langsam aber doch auf den Weg herauf nach Hermagor.
11: Jetzt könnt ihr euch schon auf den Weg machen. Ich freue mich auf euch.
1: Mit Zug, Bus oder Auto, egal, Hauptsache man fährt auf.
11: Hauptsache ihr seid da.
1: Ja, und mehr über das 32. Gailtaler Speckfest hier in Hermagor, heute auch noch bei uns im Programm von Radio Kärnten. In diesem Sinne zurück ins Funkhaus.
0: Ja, was, wenn du sagst mehr vom Gailtaler Speckfest, dann weiß ich genau, was ich mir unter diesem Mehr vorstelle.
1: Oh ja, mehr Speck.
0: Ja, ja, das bringt es auf den Punkt. Das ist ein Platten.
1: Kannst du mal hör auf.
0: So ein frisches Schwarzbrot dazu.
1: Ja, mach her.
0: Vielleicht ein bisschen ofen warm. Bist du deppert, das wäre jetzt was. 1 Minute vor 3:45 Uhr, guten Morgen, Kärnten.

0: 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Rod Stewart, Sir Rod Stewart. 9:09, das Wetter heute nicht so besonders, aber wie gesagt, die Natur braucht sie dringend und es soll heute mal anständig regnen.
1: Ja, wie sagt man so schön, vom Westen nichts Neues, in erster Linie viel Regen, was da daherkommt und es regnet auch schon verbreitet im ganzen Land. Das ist das Programm für den heutigen Vormittag und Nachmittag. Teilweise kann es auch schütten und der Regen, der zieht dann gegen Abend ab, die Wolken, die bleiben in Unterkärnten. Boah, ups, da schreit schon vor lauter Regen. Nichts passiert. Frühstück fertig. So. In diesem Sinne, was wollte ich noch sagen? Genau. Jetzt hast du mir rausgekommen.
0: Hab ich nicht verwirrt, gell?
1: Nix, genau. In Oberkärnten, da sehen wir die Sonne. Vielleicht zwischendurch mit etwas Glück. Der Nordwind kommt dazu in tiefen Lagen. Auf den Bergen teilweise lebhafte Böden. 14 bis 19 Grad. In Pörtschach aktuell 15 Grad. Völkermarkt sind es 14. Am Leubel aktuell 13 Grad. 12 Grad in Dellach im Drautal. 10 Grad, knapp 10 Grad in Döllach. Morgen am Samstag wechselhaft, Sonne und Wolken wechseln sich ab, in der Früh noch ein bisschen Nebel und Hochnebel in manchen Tälern, ab Mittag dann kurze Regenschauer und auch morgen 19 bis 24 Grad. Der Sonntag beginnt noch strahlend sonnig, bringt dann aber ein paar größere Quellwolken mit. Ein bisschen wärmer ist es, 20 bis 27 Grad.
0: 7:52 Minuten auf dem Bergen.
1: Ja, super.
0: Apropos, weil bei mir vorhin das Handy gebimmelt hat, aber ring, ring.

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5: Im Studio ist Felix Schneider-Sturm. Die Grünen drängen auf mehr Gewaltschutz. Dazu haben sie auch eine parlamentarische Anfrage an das Innenministerium gestellt, was die Wirksamkeit von Betretungs- und Annäherungsverboten begeht. Tanja Malle aus der Innenpolitik-Redaktion, was kam denn dabei heraus?
6: Im vergangenen Jahr wurden gut 14.100 Betretungs- und Annäherungsverbote verhängt, aber rund jedes sechste davon hat nicht gehalten, wurde gebrochen. Die Grünen fordern deshalb nun strengere Kontrollen. Das wäre technisch am einfachsten per elektronischer Fußfessel machbar. Die ist ja an sich im Koalitionsvertrag vereinbart worden, steht aber weiterhin aus.
5: Die Grünen fordern also mehr Tempo von der Koalition. Werden Sie dabei auch konkreter?
6: Genau, sie weisen darauf hin, dass ein Großteil der Frauenmorde heuer per Schusswaffe verübt worden ist. Sie wollen, dass Männern, über die ein Annäherungs- und Betretungsverbot verhängt worden ist, Schusswaffen auf Dauer abgenommen werden. Und außerdem regen sie an, dass es österreichweit ein einheitliches Risikobewertungssystem brauche, um die Gefahr, die von Tätern ausgeht, einzuschätzen.
5: Berichtet Tanja Malle. Der ukrainische Präsident Volodymyr Zelensky hat in einem offenen Brief an Wladimir Putin ein persönliches Treffen mit dem russischen Staatschef vorgeschlagen. Für die Dauer der Verhandlungen sei die Ukraine zu einer vollständigen Waffenruhe bereit, so Zelensky. Als Antwort hat der Kreml allerdings erneut die vollständige Kontrolle über die ukrainische Region Donbass gefordert, was Kiew bisher immer abgelehnt hatte. Beim Absturz eines Kleinflugzeugs über der kroatischen Halbinsel Istrien sind gestern 4 Österreicher ums Leben gekommen. Das bestätigt das Außenministerium. Zuvor hatten kroatische Medien davon berichtet. Das Unglück passierte demnach am späten Vormittag gestern nahe dem Sportflugplatz Medulin. Gestartet war das Flugzeug in Osttirol. Nach Angaben der Ermittler verfügte das Kleinflugzeug über keine Blackbox. Die Untersuchung der Unfallursache und der Umstände dürfte mehrere Monate dauern. Österreichs Fußballnationalteam ist gestern Mittag, Ortszeit, in den USA gelandet. Der 25-Mann-Kader plus Teamchef Ralf Rangnick hat kurze Zeit später dann bereits das Hotel in Santa Barbara nahe Los Angeles bezogen. Für uns dabei ist Daniel Kulowitz. Guten Morgen.
7: Schönen guten Morgen, erstmals hier aus Kalifornien.
5: Wie ist denn der Fahrplan des ÖFB-Teams in den kommenden Tagen?
7: Als erstes mal akklimatisieren, das Motto, die Spieler haben ja bereits ihre Hotelzimmer bezogen und heute steigt ja dann auch das erste Training auf US-Boden und das wird gleich mal gut besucht sein, denn es ist ein öffentliches Training, bei dem so rund 3000 Zuschauer erwartet werden, denn das Harder Stadium, in dem das Nationalteam trainiert, ist die Heimstätte der University of California und die Uni übergibt quasi in einem feierlichen Akt das Trainingsgelände für die kommenden Wochen an das ÖFB-Team und da sind natürlich viele Gäste und Fans geladen.
5: In 12 Tagen geht's dann los mit dem ersten WM-Spiel gegen Jordanien. Daniel Kulowitz war das aus Kalifornien. Vielen Dank. Und das waren die Nachrichten mit Felix Schneider-Sturm. Zum Wetter.
8: Eine Kaltfront mit Regen zieht heute über Österreich. Damit ist es überall zeitweise nass. Auf den Bergen schneit es teilweise knapp unter 2000 Meter Höhe. Derzeit in Wien bewölkt bei 16 Grad, Eisenstadt bewölkt 17, St. Pölten bewölkt 13, Linz Regen 12, Salzburg und Innsbruck Regen 11, Bregenz bewölkt 12, Graz bewölkt 16 und Klagenfurt bewölkt 15 Grad. Derzeit regnet es vor allem vom Arlberg bis ins westliche Niederösterreich und Kärnten. Nach und nach verlagert sich der Regen mehr und mehr in den Osten und vor allem den Süden. Gleichzeitig beginnt es von Vorarlberg her aufzulockern mit etwas Sonne und nur noch einzelnen Schauern. Es ist ziemlich frisch heute bei maximal 13 bis 21 Grad, wobei speziell im Osten die Höchstwerte oft schon jetzt erreicht werden. In und um Wien ist es vorerst auch noch windig. Am Wochenende dann mehr Sonne und auch wieder wärmer mit nur einzelnen Schauern oder Gewittern im Bergland. Soviel zum Wetter mit Nicola Biermeier.
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10: Auf der S37 Klagenfurter Schnellstraße.
9: Gestern Mittag,
10: Richtung Klagenfurt, ist die Unfallstelle zwischen St. Veit Industriegebiet und Maria Saal wieder geräumt. Es sind alle Fahrspuren wieder frei. Gute Fahrt.

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1: Morgen Martin.
2: Morgen Mike.
1: Also man muss schon sagen, die Lavantal-Sättigung in diesem Studio hat mittlerweile schon beängstigende Ausmaße
2: angenommen.
1: Ich
2: finde, es hat sehr angenehme Ausmaße angenommen.
1: Ja. Es sind nämlich außer dir auch noch zwei Neffen, also nicht von dir, sondern von Eleonor dazugestoßen. Und ich freue mich sehr über lieben Besuch bei uns im Studio und über ein großartiges Konzert, über das wir mit den Neffen plaudern werden. Aber mehr dazu in ein paar Minuten in der Morgenshow. Schönen guten Morgen.

0: 8:12 ist es mittlerweile geworden, vor lauter Ratschen. Hätte ich jetzt ganz vergessen, meinen Studiogästen anzusagen, was zu tun ist.
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0: Nämlich sich zum Mikrofon zu bewegen. Und ich freue mich ganz besonders, dass zwei Herren hier sind. Nicht zum ersten Mal, die Neffen von Tante Eleonore, Tommy Schmidt und Andi Hobel. Schönen guten Morgen. Und schön, dass ihr gekommen seid. Ich freue mich riesig. Ja,
2: schönen guten Morgen.
0: Und ich glaube, ihr freut euch noch viel mehr auf den 12., glaube ich, gell?
2: Genau, heute in einer Woche. Da ist es soweit. Wir haben Großes vor. Unser 20-Jahr-Jubiläum, die Neffen von Tante Eleonore, feiern wir heuer und das tun wir mit einem großen Jubiläumskonzert. Und das findet eben am nächsten Freitag statt.
0: Und zwar nicht irgendwo, sondern wahrscheinlich auf einer der schönsten Bühnen, die Kärnten zu bieten hat, oder?
2: Das unterschreibe ich sofort. Ja. Das ist die Burgarena Finkenstein.
0: Da muss ich aber schon sagen, als ich das gehört habe, als wir telefoniert haben, du mir erzählt hast, du, wir spielen Finkenstein, macht, alter Schwede, was, ihr traut euch zu, 1100, so ja, irgendetwas Tickets.
3: 1127.
0: Wer ist auf die Wahnsinnsidee gekommen, Andi?
3: Ja, wir. Ja. Wir. Also, wer nicht wagt, der verliert, sage
0: ich mal. Aber jetzt ganz ernst, man muss, gerade in Zeiten wie diesen auch, es ist eine schwierige Branche geworden, dieses ganze Konzertbusiness, 1100 Tickets muss man erst einmal verkaufen. Ist euch da nicht auch ein bisschen schwummrig geworden?
3: Naja, natürlich. Also man hat dann schon irgendwo, sage ich mal, so eine Linie, gell, wo man weiß, okay, bis dorthin muss man kommen und dann sind wir mal zumindest auf null. Gell? Ja. Dann geht sich das Ganze einmal aus für uns.
2: Die Linie ist halt ein bisschen weiter oben.
3: Die Linie ist halt bei Finkenstein eher etwas oben, ja. Angesetzt, genau. Aber wenn man dann merkt, dass der Verkauf dann schon in die richtige Richtung geht, dann sieht man das auch relativ entspannt. Und ich muss dazu sagen, wir haben in den letzten Jahren wirklich eine ganz tolle, große Neffenfamilie gewonnen in Kärnten durch zahlreiche Konzerte. Und ja, sie bleiben uns treu und sie kommen auch nach Finkenstein.
0: Und es ist jetzt tatsächlich, weil du auch von den 20 Jahren vorhin gesprochen hast, Tommy, ja. Und ihr auch eine CD habt, die Neffen von Tante Eleonore, 20 Jahre Glück und A Cappella Gesang. Da habe ich mir selber gedacht, das gibt es ja nicht, dass das schon wieder 20 Jahre bei euch sind, echt?
2: Ja, eigentlich ist es ja noch ein bisschen länger. Also die Neffen gibt es 20 Jahre. Davor hat es schon zwei andere Ensembles gegeben. Aber wir wundern uns selber immer. Ich meine, wir werden nicht älter, optisch
0: entwickelt. Nein, das wollte ich, das wäre jetzt mein Part gewesen. Ja. Ich wollte sagen, ihr schaut so aus wie vor 20 Jahren.
2: Ich habe es vorsichtshalber vorweggenommen.
0: Was weiß man denn, ob sich der Moderator dran hält, was man ausmacht.
2: Genau. Aber das Coole an dieser Geschichte ist, und da schließt sich für uns ein bisschen der Kreis, jetzt losgegangen ist ja eigentlich alles mit einem Konzert auf Finkenstein. Da waren wir damals im Freundeskreis, okay. Ein paar Kollegen und die Flying Pickets. Das war so Ende der 90er Jahre.
0: Die haben oft oben gespielt.
2: Die haben oft oben gespielt und das war die Initialzündung, wo ich damals gesagt habe, das ist mein musikalischer Lebenstraum. Das möchte ich machen.
0: Ehrlich,
2: Musik ohne Instrumente und dann ist es losgegangen.
0: Okay. Ja. Ihr habt euch auch ein weiteres Geburtstagsgeschenk gemacht, nämlich die 20-Jahr-Jubiläums-CD.
2: Genau.
0: Ganz genau. Den vorschlagen wir, hören uns was draus an.
3: Sehr gern.
0: Was wäre mal als erstes an, was schlagst du?
3: Ich würde sagen, wir hören uns eine Nummer, eine eigenkomponierte Nummer von unserem Christoph Murke und zwar Du bist in meinem Herzen drin.
0: Die Neffen von Tante Eleonore hier bei uns in der Morgenshow.
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0: 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Du weißt es?
1: Absolut, gar nichts. Es läuft gut, freie Fahrt. Na, wobei, sie brauchen Schneeketten für die Großglockner Hochalpenstraße. Ah. Voraussichtlich noch bis um die Mittagszeit. Okay. Gute und sichere Fahrt.
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0: sind die Neffen von Tante Eleonore, zu Gast heute Andi Hobel und Tommy Schmidt. Die beiden spielen, also nicht die beiden, zu viert muss man ja sagen, sind die Neffen unterwegs auf Finkenstein. Und wir haben gerade vorhin ein bisschen darüber geplaudert, auch Tommy, das war auch für euch ein bisschen ein Traum, dort einmal zu spielen. Es ist einfach eine irre Kulisse dort.
3: Das ist, ja, ich glaube, so wie du es früher gesagt hast, das ist die Einser-Kulisse in Kärnten, also da steht nicht mehr viel drüber auf. Auf das freuen wir uns jetzt natürlich extrem und auch, dass der Kartenvorverkauf so gut gelaufen ist und ein paar Resttickets, also man Tets kann ja vom Restticket-Segment jetzt ohnehin sprechen schon, die Tets noch geben, www.öticket.com. Wenn man da die Neffen eingibt, dann sieht man eh dieses Platzreservierungen und ja, es gibt noch ein paar vereinzelte Tickets, sind noch da.
0: Wie bereitet man sich, Andi, auf ein solches Konzert vor? Jetzt allein schon einmal die Setlist. Es ist ja eine Jubiläumsshow, die er da spielt. Da ist man ja wahrscheinlich auch versucht, so ein Best-of der letzten 20 Jahre zu spielen, oder?
4: Ganz genau. Das war eigentlich unsere Intention. 20 Jahre Glück und A Cappella-Gesang ist der Titel unseres Konzertes, sowie auch unserer neuen CD, die wir im Zuge dessen präsentieren. Und wir haben einfach versucht, aus den letzten 20 Jahren wirklich einen Spannungsbogen herzustellen. Wir haben ganz alte CDs rausgekramt, alte Texte rausgekramt und haben dann gesagt, wisst ihr was, das könnte man aber mal singen.
0: Lieder, die ihr neu lernen musstet wahrscheinlich, gell?
4: Ja, die wir neu lernen mussten zum Teil, aber die wir auch neu interpretiert haben. Also okay. Man hört auch einige Songs von uns, die man auch schon kennt, aber natürlich in anderen Interpretationen. Okay.
0: Was würdet ihr sagen, welcher ist dieser eine Neffen-Song, der einfach nie fehlen darf?
3: Also wir merken es dann bei den Konzerten schon, wenn es dann gegen Schluss hingeht, ja. Und dann ist ein Song noch nicht gesungen worden, dann kommen so leise Zurufe aus dem Publikum mit dem Rosenmann. Also der Song ist sicher etwas, okay, was uns sehr geprägt hat. Den singen wir aber ohnehin immer. Bei uns ist ja so...
0: Also für alle, die jetzt zuhören, ihr braucht könnt euch das Murmeln ersparen, genau, weil er
3: Der kommt eh. Wir versuchen halt in unseren Songs, in den Eigenkompositionen, immer ein bisschen so Lebenssituationen aufzugreifen und das sehr humoristisch zu verarbeiten. Und ich glaube, das schönste Kompliment, das wir mal gekriegt haben, das war von einem anderen Chor, da haben wir uns einmal getroffen und dann ist einer zu uns gekommen und hat gesagt, du, eure Texte sind so beängstigend real, aber ich muss trotzdem lachen. Und das hat genau das verinnerlicht, was wir eigentlich machen wollen.
0: Wenn man jetzt weiß, man spielt in Finkenstein,

0: kein Problem, du hast ja dann unten das Zelt, wo man spielen kann, aber eins ist auch klar, du gehst nach Finkenstein, um in der Burgruine zu spielen.
1: Ganz genau, so ist es ja, und wir hoffen natürlich, dass der Wettergott uns hold ist, und ich bin mir ziemlich sicher, wenn unsere Neffenfamilie, jeder davon ein kleines Stoßgebet in den Himmel schickt, dann wird es klappen.
0: Damit das schon hinhauen. Außerdem, ihr wart gestern auch bei der Fronleichnamsprozession dabei.
2: Ich habe sogar den Himmel getragen, es kann nichts mehr passieren.
0: Nein. Also der Petrus muss da wirklich einsehen.
2: Ich habe meinen Beitrag geleistet.
1: Unseren Obolus erfüllt.
0: Ihr habt auch erzählt, ihr sehr schmunzeln müssen, ihr habt schon mit der GS4 einen Vertrag abgeschlossen, dass die euch wirklich die genaueste Wetterinformation geben, die möglich ist.
2: Ja, genau. Und sollte da eine schlechte Wetterprognose kommen, haben wir noch immer schön Wetter.at, wo wir schauen können.
0: Dort sind wir schon geschaut. Das muss so sein. Burschen, ich halte euch ganz, ganz fest die Daumen. Ich beneide euch ganz ehrlich auch ein bisschen, um dieses Erlebnis da oben spielen zu dürfen.
2: Danke,
0: ich wünsche euch einen super, super, super tollen Gig und vor allem großartiges Wetter, so diese laue Abendstimmung.
2: Ja, das wäre natürlich der Traum.
0: Das wäre natürlich ein absoluter Wahnsinn. Ich freue mich also schon sehr drauf. Toi, toi, toi, sage ich jetzt schon. Alles Gute.
1: Vielen Dank.
0: Und einen Titel wollen wir uns noch anhören aus dem neuen Album.
2: Ja, nennt sich Urlaub Johe und ist genau das. Wir zu viert auf Urlaub, alles ist schief gegangen. Das kommt raus.
3: Ba-ba-da!

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1: Bei einem Unfall mit seinem Mountainbike wurde ein 60 Jahre alter Mann aus Deutschland schwer verletzt. Er war auf dem Slow Trail entlang des Millstätter Sees Südufers unterwegs, für den ein Radfahrverbot gilt. Aus bislang unbekannter Ursache kam der Mann auf dem stark verwurzelten und teilweise nassen Wandersteig zu Sturz und fiel 6 Meter senkrecht über ein steiniges Gelände. Der Schwerverletzte konnte noch selbst die Rettung alarmieren. Die Einsatzkräfte mussten mit einer Motorsäge einen Weg freischneiden, damit der Mann zum Ufer gebracht und mit einem Boot geborgen werden konnte. Er wurde ins Strandbad Millstatt gebracht und von dort mit dem Rettungshubschrauber ins Klinikum Klagenfurt geflogen. Günstige Kleidung kaufen oder verkaufen, das machen viele über die beliebte Second-Hand-Plattform Vinted. Damit ist sie aber auch ein Hotspot für Betrüger geworden, Anke Mandl berichtet.
2: Von Schuhen bis hin zu teuren Taschen. Vinted ist ein Paradies für Secondhand-Markenartikel. Obwohl Vinted angibt, Markenartikel vor dem Hochladen zu prüfen, gibt es Fälle, in denen sich Artikel nach dem Kauf doch als gefälscht herausstellen, wie diese Betroffene erzählt.
3: Ich habe Schuhe auf Vinted bestellt, bin dann im Nachhinein draufgekommen, dass es gefakte Adidas-Schuhe sind.
2: Auch bei Johanna Pichler vom Europäischen Verbraucherzentrum gehen immer wieder derartige Beschwerden ein.
4: Da erhalten wir leider auch immer wieder Beschwerden, dass sich dann eine Markentasche als gefälscht herausstellt oder Markenschuhe.
2: Vinted verweist auf eine 2-tägige Frist nach Erhalt des Artikels. Innerhalb dieses Zeitraums können Probleme gemeldet und eine Rückerstattung beantragt werden. Nach Ablauf der Frist sieht sich die Plattform nicht mehr zuständig. Betroffene bekommen ihr Geld nicht zurück.
1: Die DNA-Bibliothek österreichischer Schmetterlinge ist nahezu vollständig. Der genetische Fingerabdruck von 3.591 Arten wurde erhoben. Das sind 85% aller bekannten Vertreter dieser Tiergruppe im Land. Mitgearbeitet an diesem Projekt hat unter anderem auch das Kärntenmuseum. Dort gibt es ja eine der größten Schmetterlingssammlungen Österreichs. Und nun zum Wetter und Martin.
5: Da ist es heute verbreitet regnerisch. Auflockerungen gibt es am Nachmittag in Oberkärnten. Und in Unterkärnten kann es bis am Abend trüb und regnerisch sein bei maximal 14 bis 19 Grad.
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5: Da läuft's gut auf den Hauptverbindungen, keine Störungen. Jedoch brauchen Sie Schneeketten für die Großglockner Hochalpenstraße. Gute und sichere Fahrt.
6: 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Christian Rosenzopf.
7: Die WM-Reise für Österreichs Fußballnationalteam hat begonnen. Am späten Abend ist das ÖFB-Team nach 11 Stunden Flug in Los Angeles gelandet und hat danach sein Teamquartier bezogen. Jetzt bleiben noch 11 Tage Zeit zur Vorbereitung auf das erste WM-Spiel gegen Jordanien. Unterdessen hat der Kärntner Bundesligaspieler Christopher Wernitznik einen neuen Club gefunden. Der 36-Jährige wechselt in die zweite Liga zum FC Wels. Wernitznik absolvierte mehr als 400 Spiele in der Bundesliga. In der Kärntner Liga warten heute die letzten Spiele vor der Sommerpause. Meister Donau gastiert ab 18.30 Uhr in Bleiburg. Nach der Partie wird die Meisterschale übergeben. Auch in der Regionalliga gibt es die letzten Spiele vor der Ligareform. Dreibach empfängt um 18.30 Uhr die LASK-Amateure und die WAC-Amateure gastieren bei Meister Voitsberg. Und wir haben einen Kärntner Erfolg im Schnellgehen. Marleen Staudacher vom LRC gewinnt bei der österreichischen Meisterschaft in Wien über die 10 Kilometer. Staudacher holt Gold in der Klasse U23 und dabei sorgt sie für einen neuen Kärntner Landesrekord. Staudacher geht die 10 Kilometer in 51,5 Minuten. Das wäre wohl auch im Laufschritt gar nicht so einfach zu schaffen.
6: Das ist kein schlechtes Zeit, weiß Gott nicht. 4 Minuten nach 8:30. Wir wollen uns mit der Woche der Landwirtschaft auseinandersetzen. Wo sind wir heute? Wir fahren es gleich hier in der Morgenschau.

Urlaub, Juhe, die Neffen von Tante Eleonore, heute in einer Woche das große Jubiläumskonzert in der Burgarena Finkenstein. Halbe Minute noch, dann ist es 8:30. Barbara Liebminger mit den News.

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1: Schönen guten Morgen, Daniel Matt.
2: Schönen guten Morgen, Mike. Schönen guten Morgen, Kärnten.
1: Wir gehen vom Schanzentisch zum Jausentisch. Copyright, ja. Martin Kalbitzer vorher, muss ich auch gleich dazu sagen, der Fairness halber. Sagen wir, du bist heute in Unterkärnten unterwegs.
2: Ja. Genau so ist es, im Bezirk Völkermarkt, genau gesagt in Goritschach, in der Gemeinde Galizien. Und wir wissen, Goritschach, was ist eigentlich der Plural von Goritschach?
1: Goritschache.
2: Ja, oder viele Orte, die Goritschach heißen.
1: So könnte man es fast korrekter ausdrücken.
2: Es gibt in Wernberg eins, dann bei Finkenstein, bei Ebental und hier in der näheren Umgebung gibt es gleich drei Orte, die Goritschach heißen. Und den haben wir gefunden, nämlich genau da in der Gemeinde Galizien, wo wir uns heute den ganzen Tag befinden und über regionale Lebensmittel sprechen, ja, die hier produziert werden, hier verkauft werden, verarbeitet werden. Und da schauen wir ein bisschen hinter dem Vorhang, was so alles passiert. Wie gesagt, Goritschach ist dieser Hotspot heute an diesem Tag,
1: Mike. Man kann nicht wissen, wie viele Goritschache es gibt. Ich glaube, es hat jede Gemeinde hat mindestens ein Goritschach, oder? Es wird jetzt nicht nur bei dir in Galizien.
2: Gefühlt haben wir, glaube ich, im Kärntner Land, ich glaube, zweistellig sind wir sicher, oder?
1: Ja, also ich glaube, das ist wird nur übertroffen von Feistritz oder Göriach oder so irgendwas, also da gibt es wirklich.
2: Und der Sankt. Sankt ist auch.
1: Sankt ist auch fein, ja.
2: Sankt ist auch Michael fein. Zum Beispiel, ja.
1: Ja, Sankt Stefan, Sankt André.
3: St. Margarete.
1: St. Margarete, natürlich gibt es auch etliche. Wir schweifen aber ab, wir wollten uns über die Landwirtschaft unterhalten und nicht so sehr.
2: Aber Geografie ist ja auch was Wichtiges.
1: Ist auch was Wichtiges, auch im Kontext mit der Landwirtschaft, ist natürlich gar keine Frage.
2: Genau so ist es. Wir haben heute sehr viel am Stundenplan.
1: Das glaube ich auch. Sag, was wird da produziert auf dem Hof, auf dem ihr seid?
2: Was wird da alles produziert? Fragen wir mal gleich den Markus Tschischer, was wird denn bei euch produziert? Schönen guten Morgen.
4: Ja, schönen guten Morgen. Bei uns wird produziert Kürbiskernöl, Sonnenblumenöl, Eier vom Weidehuhn, Honig und aus Kürbis und Sonnenblumen noch eine ganze Reihe von Spezialitäten.
2: Also Pesto vielleicht?
4: Kürbiskernpesto gibt es natürlich auch.
2: Ich bin gespannt, was es Mike da zum Mittag zum Essen gibt noch.
1: Nudeln mit Kürbiskernpesto würde ich mal tippen, glaube ich auch. Daniel, wir hören dich kurz nach 9 hier bei uns im Programm von Radio Kärnten.
2: Ja, aus Goritschach, nicht vergessen. Gell?
1: Aus Goritschach, ja. Nein, ich habe es mal gemerkt. Danke für mein Ciao, Papa Daniel, bis später.
2: Bis dann, danke. Ciao.
1: 2:15 9.

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1: Ja, das ist nicht gerade nichts, diese Ehre, die da David Beckham im Zuge der Fußball-Weltmeisterschaften widerfahren wird. Er kriegt nämlich einen Stern, der seinen Namen trägt.
2: Und das müssen wir jetzt ganz kurz einordnen. Ein Brite bekommt einen Stern in den USA am Walk of Fame und noch dazu ist es ein britischer Fußballspieler. Also, ich glaube, Ärger geht's nicht mehr.
1: Na, definitiv nicht. Ja. Warum wird ihm diese Ehre zuteil?
2: Ne, man sagt, er hat eine besondere Rolle bei der Steigerung des Ansehens von Fußball in Amerika, großen Einfluss auf Sport, Unterhaltung und so weiter und so fort. Er ist einfach ein Weltstar, das kann man so anerkennen.
1: Definitiv, und ein halber Amerikaner. Also er verbringt ja mit seiner Frau, ich glaube, fast sogar die Mehrheit der Zeit, Großteil der Zeit in den Vereinigten Staaten von Amerika, und er ist auch in einem Fußballclub beteiligt.
2: Somit auch wirtschaftlich in den USA, ja. Nämlich mit Inter Miami. Das ist der Club, an dem er beteiligt ist, und er hat auch bei dem Los Angeles Galaxy Club gespielt.
1: Hat er damals seine Karriere ausklingen lassen. Also man kann das schon ein bisschen einordnen, aber trotzdem, die Ehre, also viel Fußballer glaube ich nicht, dass es am Walk of Fame in Amerika gibt.
2: Also mit welchen Namen du da am Gehsteig bist, das ist ein Wahnsinn.
1: Absolut. Ja, noch ein großer Name, der hat bestimmt seinen Stern schon längst, Clint Eastwood.
2: Absolut. Und mit 96, Obacht, 96, soll er jetzt mal in den Ruhestand gehen, denn sein letzter Film, der ist gerade mal 2 Jahre her, wo er Regie geführt hat, Gerichtsdrama war das, Juror Number 2. Also der hat da seinen letzten Film hat er mit 94 gemacht.
1: Unglaublich.
2: Als Regisseur.
1: Das ist schon wirklich ein Wahnsinn. Auch unglaublich, welche Entwicklung dieser Mann als Filmemacher bzw. als Schauspieler gemacht hat. Die Filme am Anfang, das war mehr so diese Hau-drauf-Abteilung.
2: Mhm, Dollar-Trilogie, wir erinnern uns, A Fistful of Dollars, The Good, The Bad, The Ugly.
1: Genau.
2: Da kennen wir ihn außerdem als kompromisslosen Polizisten Harry Callahan, da kennen wir ihn auch. Und dann wurde er langsam aber sicher zum Regisseur, 1971 das Debüt.
1: Und ich erinnere mich immer so gern, weil wir über den schon geredet haben, mir ist der Name nicht eingefallen, Die Brücken am Fluss mit Meryl Streep. Da spielt er diesen Fotografen, der dort hing. Da hat er inszeniert und den Hauptdarsteller gespielt. Ich fand diesen Film sensationell. Also gespielt natürlich. Ich meine, wo die Meryl Streep drin ist, da kannst du sowieso mitgehen.
2: Logisch.
1: Weil das ist immer super. Aber er hat auch großartig und feinfühlig diesen Film inszeniert, wie ich fand. Also mir hat das wahnsinnig gut gefallen. Bin ein großer Fan. Ja, und jetzt hat er es aber mit 96, weiß Gott, auch verdient. Wie sein Sohn gesagt hat, kurz vor dem 96. Geburtstag, jetzt ist Schluss und der Papa ist in Pension. Alles Gute, Clint. 6 vor 9.

0: war mir ein Fest. Ich bedanke mich herzlich für Love and Support.
1: Schön war's heute in der Früh.
0: Du wirst ja morgen nichts mehr tun bei mir.
1: Ich bin morgen von der Früh, ich wechsle auf den Abend quasi.
0: Okay, dann werde ich schauen, dass ich die Daniela überrede, ob sie mit mir nicht wieder mal wie in alten Zeiten.
1: Das wäre doch schön.
0: Dienst macht, oder? Freue mich schon drauf. Und ich freue mich auf Daniel Matt.
1: Von der Landwirtschaftswoche in wo? Goritschach?
0: Goritschach, genau, in der Nähe von Galizien, hat er uns erklärt. Gleich hier geht's los in der Morgenshow, nach der Morgenshow von Radio Kärnten. Baba.
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3: Am Mikrofon ist Felix Schneider-Storm. Nicht oft kommt es vor, dass sich der ukrainische Präsident Volodymyr Zelensky direkt an den russischen Machthaber Wladimir Putin richtet. Wenn das aber passiert, haben diese Worte dann umso mehr Gewicht. Robert Siegmund.
4: Präsident Zelensky schlägt Putin in seinem Brief ein persönliches Treffen vor, um den Krieg zu beenden. Nicht in Moskau, nicht in Kiew. Die Schweiz, die Türkei oder die arabischen Staaten könnten ein guter Ort für Verhandlungen sein, so Zelensky in seinem Brief. Er erinnert Putin daran, dass dessen eigene Existenz davon abhänge und schreibt:
5: Die Geschichte zeigt, wenn Russland müde wird, kommt Veränderung.
4: Die Ukraine habe die Ressourcen bis dahin durchzuhalten, so Zelensky. Er will die Frontlinie einfrieren und alle Kriegsgefangenen austauschen. Beim Wirtschaftsforum in St. Petersburg äußerte sich Putin nicht öffentlich zu diesem Brief. Die Fakten würden für sich sprechen und Russland rücke kontinuierlich vor. Und von Kreml-Sprecher Peskow heißt es dazu, Zelensky könne jederzeit nach Moskau kommen, wenn er reden will.
3: Die Grünen drängen erneut auf mehr Gewaltschutz. Aus der Beantwortung einer Anfrage der Grünen an das Innenministerium geht hervor, dass jedes sechste Betretungs- und Annäherungsverbot im vergangenen Jahr gebrochen wurde. 14.100 solche Verbote gab es, mehr als 2.200 Verstöße wurden aber auch registriert. Die grüne Frauensprecherin Mary Dizoski fordert eine schnelle Umsetzung der elektronischen Überwachung von Gefährdern. Erstmals seit 2019 wird Chinas Staatschef Xi Jinping Anfang kommender Woche ins international weitgehend isolierte Nachbarland Nordkorea reisen. Über den Inhalt der geplanten Gespräche wurde vorab aber nichts bekannt. Nordkorea und China sind enge politische Partner. Auf dem Papier gibt es sogar eine militärische Beistandserklärung, die einzige, die China mit einem anderen Land hat. Immer mehr Kinder und Jugendliche klagen über Kopfschmerzen. Studien zeigen, dass bis zu 6 von 10 von ihnen zumindest zeitweise darunter leiden. Mediziner sehen Stress, Schlafmangel und vor allem lange Bildschirmzeiten als Hauptverursacher. Jürgen Freimuth.
6: Besonders problematisch ist die Nutzung von Smartphones. Die Kopfhaltung beim Gebrauch belastet die Nacken- und Halswirbelsäule und führt zu Verspannungen, sagt Stefan Petritsch, Leiter der physikalischen Medizin am Salzkammergut Klinikum Vöcklabruck.
7: Wir sprechen davon, dass es einen sogenannten Smartphone-Nacken oder Text-Neck gibt, wo das ständige Nachvorbeugen des Kopfes zu einer muskulären Überbeanspruchung des Nackens führt.
6: Stundenlange Social-Media-Nutzung sorgt außerdem für eine Reizüberflutung des Gehirns und einer permanenten Stressreaktion, die Kopfschmerzen auslöst. Um vorzubeugen, rät der Experte zu bewussten Bildschirmpausen.
7: Und es ist wichtig, sich regelmäßig und ausgewogen zu bewegen, zu ernähren, ausreichend gut zu schlafen und schulischen und psychischen Druck bestmöglich zu reduzieren.
6: Abhilfe schaffen können zudem spezielle Entspannungstechniken wie Atemübungen oder kindergerechtes Yoga.
3: Das waren die Nachrichten mit Felix Schneider-Storm.
8: Und damit schauen wir zum Wetter nach Kärnten. Es regnet bereits verbreitet, allmählich auch östlich von Klagenfurt. In Oberkärnten wird der Regen am Nachmittag seltener, es lockert aber nur vereinzelt auf. In Unterkärnten sind auch noch am Abend Schauer zu erwarten. Frisch heute nur zwischen 14 und 19 Grad. Derzeit haben wir 16 Grad in Klagenfurt und Börtschach am Wörthersee. 15 melden uns Villach, St. Veit, Feldkirchen und Feistritzob-Bleiburg. 13 Grad haben wir in Spital und Friesach sowie 11 in Kötschach, Gmünd und Lienz. Morgen am Samstag wechseln nach Nebelauflösung Sonne und Wolken. Am Nachmittag kann es speziell in Oberkärnten über den Bergen abschnittsweise kurz regnen. Frühwerte um 12, Höchstwerte 20 bis 25 Grad. Am Sonntag dann zwischen dem Wörthersee und dem unteren Lavantal wird es länger sonnig und sehr warm. Höchstwerte bis 28 Grad. Im Westen und Norden ist das Gewitterrisiko im Laufe des Nachmittags erhöht. Und damit schauen wir auf die Straßen um 8:45 sicher unterwegs mit Radio Kärnten. Da ist nichts los im Land, falls Sie was sehen sollten. 0800 600 601. Gute Fahrt.
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11: Und damit einen schönen Freitagvormittag mit Daniel Matt. Wir sind heute in Galizien im Bezirk Völkermark zu Gast, genau gesagt in Goritschach bei der Familie Tschische. Heute geht es um regionale Lebensmittel. Wir schauen ein bisschen dahinter die Kulissen, was es da alles gibt. Schön, dass Sie mit dabei sind.

0: Mondo Ferrara in Radio-Kärnten Prosecco. Ich glaube, das zum Frühstück.
1: Manchmal, ja, manchmal.
0: Okay, wir beschäftigen uns heute in der Woche der Landwirtschaft ja, mit regionalen Spezialitäten, Lebensmittel, auch Frühstück. Sind da bei der Familie Cisce in Galizien, genau gesagt in Goritschach, eins von den vielen Goritschachen in Kärnten zu Gast. Bei der Ingrid und bei Markus euch beiden nochmals einen schönen guten Morgen, der Hausdame und dem Hausherrn.
2: Ja, schönen guten Morgen.
3: Ja, schönen guten Morgen und herzlich willkommen bei uns.
0: Ja, jetzt kurz nach neun, habt ihr auch schon ordentlich gefrühstückt, dass wir gestärkt durch den Tag kommen, natürlich mit Kärntner Spezialitäten. Ich habe ein Müsli gehabt aus dem Bezirk Eberndorf.
2: Ja, und ich habe jetzt gerade da am Hof einen guten Reindling gegessen und den Kaffee dazu und so sind wir schon gestärkt für den Tag.
0: Du auch gestärkt, Markus?
3: Ich bin auch gestärkt, nur ich habe mich etwas bekannt ernährt, also die Silvia Veratschnik hat uns ja heute schon mit guten Brote versorgt und da habe ich nicht widerstehen können.
0: Ja, das ist auch gut so. Wir blicken ein bisschen so heute hinter die Kulissen auch. Kürbiskerne zum Beispiel als Rohprodukt, das ist das, was da bei euch angebaut wird, alles natürlich in der Gemeinde Galizien. Ja, auch sehr nachhaltig und das bleibt in der Region.
3: Das bleibt in der Region und wir haben natürlich auch so für Frühstück Kürbiskerne in allen Geschmacksrichtungen, genauso auch geschälte Sonnenblumenkerne, die man ja genauso auch selber zu einem Müsli verarbeiten kann oder in einer Kombination mit einem guten Kärntner Joghurt.
0: Genau so ist es. Ingrid, wie ist es so bei euch auch das Arbeitsfeld aufgeteilt? Wer macht was?
2: Ja, mein Mann ist eben am Acker und in der Außenwirtschaft tätig und ich mache eher die Innenarbeit, das heißt die feine Arbeit, das Marketing und ein bisschen jetzt neu die Buchhaltung auch, weil ich ja doch zu Hause bin mit unseren zwei kleinen Kindern.
0: Ja, die Arbeit geht also nicht aus und auch marketingtechnisch, das tut sich ja alles weiterentwickeln. Ja, es muss ja alles fancy, wie es so schön heißt, gelabelt werden, also mit einem Pickerl oben. Da steckt auch sehr viel Arbeit dahinter.
2: Ja, so ist es und Gott sei Dank habe ich da auch ein bisschen Jugend im Hintergrund mit den sozialen Medien unterstützen, weil auch online die Auftritte und da muss man immer up-to-date sein.
0: Wie ist auch so, wird das verkauft ab Hof oder geht es auf den Markt da?
3: Wir gehen auf den Markt. Wir haben in Grofenstein den Schmankerlmarkt, wo auch die Familie Veratschnik und die Familie Boganitsch, die jetzt soeben gerade eingetroffen ist, auch präsent ist. Aber wir haben auch 24-Stunden-Läden. Einen da in Galizien und einen bei uns auch in Grofenstein.
0: Also das heißt, diese Läden, wo man vorbeigeht und einfach 24/7 einkaufen kann?
3: Genau, wo man 24/7 einkaufen kann, wo die Produkte vorhanden sind und wo man dann sich trotzdem aber über einen persönlichen Kontakt freut.
0: So soll es natürlich sein. Wir sind heute den ganzen Tag hier mit Radio Kärnten in Goritschach.

0: die Woche der Landwirtschaft in Radio Kärnten. Da sind wir heute im Bezirk Völkermarkt zu Gast in Goritschach in Galizien bei der Familie Tschische. Auch die Silvia Ratschnik ist hier vorbeigekommen. Schönen Vormittag, hallo.
1: Schönen guten Morgen.
0: Wenn man jetzt von hier ein bisschen Richtung Westen fährt, über die Annabrücke, über die Drau, dann kommt man zu eurem Hof.
1: Ja, wir sind in Replach, in der Gemeinde Grafenstein. Und eigentlich recht leicht zum Finden. Sind wir direkt vom Marktstadtbetrieb. Und ja.
0: Was macht sie denn alles?
1: Also Wurstprodukte, Fleischprodukte, also wie die Schweindeln, wenn von Geburt an sind die bei uns am Hof, bei meinem Partner, die kommen dann zu uns auf dem Hof. Wenn bei uns gefuttert mit einem eigenen Futter, wenn bei uns auf, wachsen bei uns auf und wenn er am eigenen Hof geschlachtet. Also wir haben daheim einen Schlachtbetrieb und die haben keinen Stress und ja.
0: Alles sehr regional gehalten. Ja. Verkauft ihr das Ganze dann auf den Märkten im Land, wie es so schön heißt?
1: Ja, genau. Zweimal die Woche in Klagenfurt, also am Benediktinermarkt in der Kaufmanngasse. Donnerstag und Samstag. Und der erste Freitag im Monat sind wir in Bogersdorf und der dritte Freitag im Monat sind wir im Grafenstein auf dem Markt.
0: Also heute?
1: Heute.
0: Bogersdorf.
1: Genau.
0: Habe ich aufgepasst, oder?
1: Ja, genau.
0: Und heute schon früh aufgestanden, weil Frühstück gemacht?
1: Ja, wir haben ein paar Brote gemacht mit der Mama. Weil die Leute keinen versorgt.
0: Es ist ja mittlerweile schon richtig voll hier. Live-Musik fehlt noch, gell?
1: Ja, das no, kommt noch.
0: So, ja. So viel tun wir wahrscheinlich nicht überraschen. Irgendwas kommt noch, Markus.
2: Irgendwas kommt heute noch, ja. Wenn wir noch ein bisschen was live, nicht Musik, aber dafür Gesang erleben. Der Männergesangfahrer in Grafenstein wird zu uns auf Besuch kommen.
0: Noch. Mehr verrat man noch nicht.
2: Nein.
0: Um diese Uhrzeit immer kurz nach 9:45 haben wir natürlich bei uns in Radio Kärnten die Kaffeepause, wer da einmal mitmachen will, 0463 504 3x die 8, da haben wir einen Anruf beantwortet, da kann man darauf reden. Wir machen das heute live mit der Ingrid. Und was hat sie sich ausgesucht?
3: Ja, da hat sich mein Mann etwas ausgesucht.
0: Ihr beide?
2: Ja, wir haben uns gemeinsam was ausgesucht, alliert, was glaube ich für alle Paare passt, für alle Landwirte, Ehepaare, ob bei Sonne, ob bei Regen, vom Sascha aus Hennig.
0: Jetzt bei uns in Radio Kärnten, schönen Vormittag.

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1: Vier Osttiroler sind beim Absturz eines Kleinflugzeugs in Kroatien ums Leben gekommen. Die Maschine ist gestern in der Früh in Nikolsdorf gestartet. Kurz nach 11 Uhr Vormittag dürfte sie dann abgestürzt sein. Die Hintergründe werden jetzt von der kroatischen Flugsicherung untersucht. Die Gewalt gegen Frauen nimmt zu. Jedes sechste Betretungs- und Annäherungsverbot wurde im vergangenen Jahr gebrochen. Das geht aus einer parlamentarischen Anfrage der Grünen an Innenminister Gerhard Karner, ÖVP, hervor. Die Grünen fordern nun strengere Kontrollen und mehr Tempo von der Koalition aus ÖVP, SPÖ und NEOS. Tanja Malle berichtet.
2: Im Jahr 2025 wurden österreichweit 14.101 Betretungs- und Annäherungsverbote ausgesprochen und 2.222 Verstöße dagegen registriert. Sprich, jedes sechste Verbot wird missachtet und gebrochen. Die grüne Frauensprecherin Mary Disoski sieht Handlungsbedarf. Konkret,
3: dass hier tatsächlich auch verpflichtend kontrolliert wird beim Annäherungsverbot und wenn das eine Frage von Ressourcen wäre, was ich nicht teilen würde, dann gibt es eine sehr schnelle Lösung, nämlich die schnelle Umsetzung der elektronischen Überwachung für Gefährder. Das gibt es in Spanien schon seit langer Zeit, hat sich sehr bewährt. Und ich glaube, hier könnten wir mit einem schnellen Beschluss auch wirklich die Sicherheit von Frauen verbessern.
2: Die elektronische Fußfessel ist zwar im Koalitionsprogramm von ÖVP, SPÖ und NEOS vereinbart worden, wie auch im Nationalen Aktionsplan gegen Gewalt an Frauen angekündigt, nur passiert sei wenig, so Disoski.
1: Immer mehr Kinder und Jugendliche klagen über Kopfschmerzen. Studien zeigen, dass bis zu 60% zumindest zeitweise darunter leiden. Mediziner sehen Stress, Schlafmangel und vor allem lange Bildschirmzeiten als Hauptverursacher. Und nun zum Wetter und Daniel.
4: Ja, es ist verbreitet trüb und regnerisch. Im Laufe des Nachmittags legt der Niederschlag dann in Oberkärnten Pausen ein. Am Abend sind dann noch lokale Schauer einzuplanen. Höchstwerte frisch heute zwischen 15 und 19 Grad. Damit schon mal auf die Straßen sicher unterwegs mit Radio Kärnten. 5. Juni und alle Fahrzeuge brauchen mittlerweile Schneeketten für die Großglockner Hochalpenstraße. Sonst alles okay, wir wünschen eine gute Fahrt.
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Mercy in Radio Kärnten. Blick auf die Uhr, 9.30 Uhr und damit aus Galizien Richtung Klagenfurt zu Barbara Liebminger und zu den Nachrichten.

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1: Wir dürfen gratulieren an diesem Freitagvormittag und zwar Christina Anderwald aus St. Veit an der Glan. Alles Gute zum Geburtstag. Wünschen dir deine Mama Margarita, der Mann Mario, Bruder Michael mit Freundin, die Tante Irmi und der Gerhard, dann Patenkind Nathalie und Uwe, Melanie und Annalena. Bleib so wie du bist. So, du bist der Grund, warum ich jeden Tag mit einem Lächeln aufwache. Sehr schön. Liebe Sieglinde Raffa aus Klagenfurt, Fick, trink alles Gute zu deinem 65. Geburtstag, wünscht dir dein Mann Harald. Du siehst ja viel jünger aus, als auf deiner Geburtsurkunde steht. Schön. Geburtstagsbusses übermitteln auch der geborenen Lesachtalerin auch alle Verwandten, Bekannten und natürlich Thiago. Radio Kärnten schließt sich den Wünschen an. Schönen Vormittag.

Dies ist Gordon Mackenzies Lied. 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
2: Ja, da haben wir einiges für Sie zusammengetragen. Beispielsweise Blutspenden können Sie heute im Atrium Villach noch bis 19.30 Uhr. Dance in the Summer, Auftakt heute ab 20.30 Uhr im Börtschach an der Johannes-Brahms-Promenade. Heute beginnt in Wolfsberg der Schön-Sonntag-Markt um 14 Uhr und das Ganze geht bis zum kommenden Sonntag. Im Wirtsstadl in Rangersdorf gibt es heute ab 17 Uhr einen Evergreen-Tanzabend. Das Trio Afago tritt heute im Step in Völkermarkt auf, das Ganze geht um 20 Uhr los. Dragulation, Kammerlichtspiele morgen in Klagenfurt ab 19.30 Uhr und auch morgen findet in Baltramsdorf um 9 Uhr eine Messe mit anschließender Prozession und Frühschoppen statt. Wo immer Sie dabei sind, wir wünschen gute Unterhaltung.
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1: Im Studio ist Felix Schneider-Storm. In der kleinen Küstenstadt Tivat in Montenegro treffen sich die Staats- und Regierungschefinnen und Chefs der EU heute mit jenen Westbalkanstaaten, die in die EU wollen. Verena Sophie Meyer ist für uns in Tivat. Montenegro will in 2 Jahren das nächste EU-Mitglied sein. Ist das realistisch?
2: Es ist sehr ehrgeizig. Montenegro ist tatsächlich auf Platz 1 der Beitrittskandidaten. Das kleine Land hier am Mittelmeer hat rund die Hälfte der Reformkapitel bereits abgeschlossen. Es fehlt aber noch einiges bei der Umsetzung und im Bereich Umweltschutz oder Korruptionsbekämpfung. Trotzdem wird schon der Beitrittsvertrag für Montenegro entworfen. Eine Hürde wird es dann noch sein, die Zustimmung in allen EU-Ländern zu bekommen. Montenegro bald aufzunehmen wäre aber ein Signal an alle anderen Westbalkanländer, dass man es auch nach 20 Jahren Warten schaffen kann.
1: Neben dem Westbalkan will ja auch die Ukraine der EU beitreten. Geht das jetzt plötzlich schneller?
2: Die Ukraine wird voraussichtlich Mitte Juni die ersten inhaltlichen Verhandlungen für den EU-Beitritt angehen können. Ungarn hat da seine Blockade nach dem Regierungswechsel aufgegeben. Eine Überholspur für die Ukraine lehnen aber viele EU-Länder ab. Und jetzt wird generell über neue Modelle für die EU-Erweiterung diskutiert, also eine schnellere Mitgliedschaft light, ohne Stimmrecht oder auch ein schrittweiser Beitritt.
1: Berichtet Verena Sophie Meyer aus Montenegro. Ungeachtet der zwischen Israel und dem Libanon vereinbarten Waffenruhe gehen die Kämpfe zwischen Israel und der Hisbollah-Miliz weiter. Bei israelischen Angriffen auf den Süden und Osten des Libanon sind nach libanesischen Angaben 8 Menschen getötet worden. Bei einem erneuten Angriff der pro-iranischen Miliz auf die im Süden des Libanon stationierten Truppen wurde 1 israelischer Soldat getötet. Die NEOS fordern eine Neuregelung im strafrechtlichen Medienrecht. Social-Media-Nutzerinnen und Nutzer sollen künftig nicht mehr für beleidigende Kommentare Dritter unter ihren Postings verantwortlich gemacht werden. Ziel sei es, Verantwortung dort anzusiedeln, wo sie tatsächlich liegt, sagt NEOS-Justizsprecherin Sophie Wotschke. Sie kündigt rasche Gespräche mit den Koalitionspartnern ÖVP und SPÖ an. Am späten Abend ist die Obduktion des Buckelwals Timmy beendet worden. Spannende Erkenntnis dabei, anders als der Name Timmy vermuten lässt, ist der Wal eigentlich eine Walkuh, also ein Weibchen. Aber bei einigen wichtigen Fragen, die sind noch ungeklärt, berichtet Theresa Eder.
3: Ja, und vor allem die wichtigste Frage, die Frage nach der Todesursache, bleibt offen. Wie das Expertenteam, das die Obduktion durchgeführt hat, erklärt, dürfte man keine Verletzungen bei Timmy gefunden haben. Bei einem Blick ins Maul und in den Magen des Wals seien außerdem keine Netze oder andere Gegenstände festgestellt worden. Das Team hat wie geplant Proben entnommen, die Ergebnisse dauern aber ein paar Monate. Was man jetzt aber fix weiß, der Name des Wals passt ganz und gar nicht, denn Timmy ist eigentlich ein Weibchen. Die Walkuh dürfte in den letzten Monaten aber nicht schwanger gewesen sein, heißt es. Teile des Skeletts, wie zum Beispiel die Flossen oder Beckenknochen, werden an das Naturhistorische Museum in Kopenhagen übergeben.
1: Das waren die Nachrichten mit Felix Schneider-Storm.
4: Ernst, damit schauen wir zum Wetter nach Kärnten. Es regnet verbreitet. Am Nachmittag legt der Niederschlag dann in Oberkärnten vorübergehend Pausen ein. Auflockern wird es heute nur selten. Höchstwerte frisch zwischen 14 und 19 Grad. Aktuell haben wir 16 Grad in Börtschach am Wörthersee, 15 in Klagenfurt, Ferlach und Feistritz ob Bleiburg, 12 Grad in Friesach und Spital an der Drau, 11 Grad in Oberfellach und Millstadt und 9 Grad auf der Görlitzen. Wie schaut's morgen aus? Am Samstag, da lockern die dichten Wolken am Vormittag langsam auf. Dann scheint überall in den größeren Tälern zeitweise die Sonne. Am Nachmittag bilden sich dann vor allem im Westen und Norden lokale Schauer. Frühwerte um 12, Höchstwerte 20 bis 25 Grad. Am Sonntag dann zwischen dem Wörthersee und dem unteren Lavantal wird es länger sonnig und auch sehr warm. Höchstwerte bis 28 Grad westlich von Villach sowie von den Gurktaler Alpen bis zur Park ist das Gewitterrisiko im Laufe des Nachmittags erhöht. Damit schauen wir auf die Straßen um 4 nach 10 sicher unterwegs mit Radio Kärnten. Alle Fahrzeuge brauchen Schneeketten für die Grußglockner Hochalpenstraße. Und falls Sie noch was sehen sollten, 0800 600 601. Wir wünschen eine gute und sichere Fahrt.
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4: Mit Daniel Matt einen schönen Freitagvormittag. Wir sind zu Gast im Jauntal, in Goritscha, in Galizien. Regionale Lebensmittel, das Genussland Kärnten. Schaut in Kürze vorbei. Schön, dass auch Sie mit dabei sind. Einen feinen Freitagvormittag.

0: Schönen Freitagvormittag mit Radio Kärnten. Es fühlt sich hier mittlerweile, ja, könnte man sagen, es ist fast der Kirchtag hier in Galizien. Genau gesagt, Ingo Ritschow begrüße jetzt die Obfrau des Genusslandes Kärnten, Petra Bobaschnik. Einen schönen Vormittag, hallo.
1: Ja, einen schönen Vormittag auch hier aus Galizien.
0: Wir beide sind mittlerweile ein beliebtes Fotoobjekt. Ja. Wir werden jetzt für euren Social-Media-Kanal gefilmt, oder wie?
1: Ja, genau. Das heißt, dass der Social-Media-Kanal vom Genussland Kärnten, der, wo wir ja heute, mit meinem Team bin ich heute da anwesend, weil wir wollen ja ein bisschen Regionalität ins Land austragen. Ja,
0: wir lachen jetzt einmal da ganz geschickt in die Kamera hinein, ist da natürlich alles zu beobachten. Dieses Genussland Kärnten ist ein riesengroßes Netzwerk, das schon seit Dekaden entsteht. Oder besteht, wie soll man sich diese Vernetzung auch vorstellen? Was muss man dazu machen können, dass man bei diesem Genussland dabei sein darf?
1: Ja, unser Netzwerk besteht seit rund 17 Jahren. Wir schauen auf natürlich auf Herkunft Kärnten und auf die Regionalität, was man dazu tun muss. Man muss bäuerlicher Direktvermarkter sein oder natürlich kann man auch in einer Manufaktur in Kärnten arbeiten oder dabei sein. Dann sollte man oder ein Handelspartner oder man ist ein Genusswirt, aber besonders stolz machen mich unsere Genussschulen. Und wir alle arbeiten an einem Strang und wir schauen eben, dass die Wertschöpfung und die Wertschätzung bei uns im Land bleibt.
0: Und dieses Genussland, das hat sich wirklich zu einer Marke entwickelt im Land, das man einfach kennt.
1: Ja, ich hoffe, dass man das kennt. Es hat da ja voriges Jahr eine Umfrage vom Land Kärnten gegeben. Da ist das Gott sei Dank rausgekommen, dass da fast 90% aller befragten Personen uns kennen. Und das macht uns natürlich sehr stolz, weil alle Betriebe, die da bei uns dabei sind, oder alle Wirte, haben ja eins gemeinsam. Sie lassen sich kontrollieren. Und das ist auch nicht selbstverständlich. Aber da kann man sagen, wo Kärnten draufsteht, ist echt Kärnten drinnen.
0: Wie ein Pickup im Auto.
1: Ja, genau, so ist es.
0: Dann geht es ja auch heute so bei uns um das Thema rund ums Kärntner Frühstück. Ja, auch da müssen gewisse Kriterien erfüllt werden, die natürlich auch streng kontrolliert werden, dass man da mit dabei ist.
1: Ja, wir haben eben, das war uns eigentlich schon immer, oder meiner Vorgängerin, der Barbara Wakonik, auch schon immer eine Herzensangelegenheit, dass wir das Kärntner Frühstück zertifiziert servieren. Und da haben wir seit heuer eine neue Produktgruppe eben aufgemacht. Also alles, was so auf den Frühstücksteller kommen soll, soll natürlich aus Kärnten sein. Angefangen von den Eier bis zu, wenn Fisch angeboten wird. Natürlich ein regionaler Fisch wäre super. Und natürlich eine Marmelade, ein Honig, Milchprodukte. Gemüse, wobei Gemüse ist auch immer sein Thema, das haben wir ja nicht ganzjährig verfügbar, aber ich muss sagen, das sind unsere Betriebe und unsere Produzenten schon sehr kreativ, weil man kann ja Gemüse auch haltbar machen und dann hat man im Winter auch Kärntner Gemüse auf den Tischen.
0: Man kann ja zum Beispiel im Winter Sauerkraut auch frühstücken, man muss nur kreativ sein.
1: Ja genau, wenn einer will, bitte gerne.
0: Was ist heute selbst gefrühstückt worden?
1: Ich habe das Glück gehabt, dass ich heute schon hab dürfen ein bisschen früher da sein und wir haben da ein super Frühstück, hat die Familie Tische hergerichtet. Alles, was das Herz begehrt. Auch von Eier angefangen bis zu belegten Brote, bis zu Kuchen, alles hausgemacht ist super.
0: Ja, und alles aus der Region, auch aus dem Bezirk Völkermark.
1: Ja genau, es sind da viele Partnerbetriebe von uns jetzt da und jeder hat so seines dazu beigetragen, dass da heute echt ein super cooler Tag wird.
0: Ja, den genießen wir natürlich, das alles bei uns in Radio Kärnten. Vielen Dank fürs Vorbeikommen und schönen Tag. Wir hören uns und sehen uns ja natürlich heute noch.
1: Ja, ich bleibe heute noch ein bisschen da und wir sehen uns gleich demnächst wieder in ein paar Minuten, weil da bin ich in einer anderen Funktion bei dir.
0: Ja genau, alles bei uns live in Radio Kärnten. Schönen Vormittag.

0: Schönen Freitagvormittag. Es fühlt sich hier bei der Familie Tschische in Goritschach bei Galizien. Verband der Kärntner Direktvermarkter gibt es natürlich auch. Die Petra Bobaschnik ist gleich hier geblieben, in Doppelfunktion als Obfrau. Und die Ingrid Tschische ist da im Vorstand. Es geht auch um Prämierung von bäuerlichen Produkten. Quasi, dass das Pickel drauf ist, vielleicht ein goldenes Emblem zum Beispiel oder goldene Medaille oder goldenes Pickel. Ingrid, wenn ihr jetzt zum Beispiel auch eure Produkte zur Kontrolle wegschickt, auf was muss man da auch alles achten?
1: Ja, das ist ganz wichtig, dass man eben das gute Produkt, was man selber erzeugt, eben dem Verband zusendet. Dann unterläuft es einer analytischen Probe im Labor. Und uns ist immer ganz wichtig, dass wir einfach da sagen, wo sind wir, auf was für einem Weg, und wir machen mit, wir gehören dazu.
0: Sag so, dass man einfach auch eine Bestätigung des Qualitätslevels erhält.
1: Genau um das geht es, ja. Dass man weiß, ist man am richtigen Weg. Und ja, der Qualitätslevel, halt man den, sind wir vorne dabei, mit dabei. Und das sind wir. Und da sind wir sehr stolz.
0: Petra, und Lebensmittel, man weiß es, immer vorsichtige Handhabung, Kühlketten, sowas muss ja alles auch eingehalten werden. Und die Standards sind sehr hoch, da sind wir österreichweit ganz vorne mit dabei.
2: Ja, da sind wir ganz vorne mit dabei, und das ist auch gut so, denn wir sind alle bäuerliche Direktvermarkter und wir produzieren hier Lebensmittel. Das sagt eigentlich schon das Wort. Das sind Mittel zum Leben und die sollten natürlich sicher in den Verkehr gebracht werden. Da arbeiten wir als Landesverband der Direktvermarkter ganz eng mit der Lebensmitteluntersuchungsanstalt zusammen, weil wir haben ja alle genauso draußen diese Kontrollen von einem Lebensmittelinspektor, der auf einmal bei der Tür reinschaut und die Kontrolle macht. Das ist auch gut so, dass das auch unangekündigt ist, denn so wie ich schon gesagt habe, wir produzieren ja Lebensmittel und das sollte alles in Ordnung sein. Und mit der Lebensmitteluntersuchungsanstalt kooperieren wir ganz eng bei unseren Verkostungen. Das heißt, die Produkte kommen vorher ins Labor, werden dort untersucht. Und wenn das Lebensmitteluntersuchungsanstalt sagt, es ist in Ordnung, dann kommt es bei uns auf den Verkostungstisch. Und dann ist es so, wie die Ingrid gesagt hat, dort gibt es dann die Auszeichnungen in Gold, Silber und Bronze. Das wird von Fachkräften und so weiter verkostet. Und ich kann euch sagen, die Qualität in Kärnten ist top. Wir haben fast immer rund 50% Auszeichnungen in Gold und der Rest ist Silber und Bronze. Und das ist einzigartig in Österreich.
0: Wie ist dieser Zyklus auch, der zeitliche Abstand, wie das kontrolliert dann wird?
2: Also wir machen ja Prämierungen in allen Produktgruppen. Heuer haben wir schon Marmelade und Fleisch verkostet. Nächstes Jahr kommt dann die große Milch bei den Milchprodukten dran. Das ist ja unsere größte Verkostung eigentlich. Und dann haben wir noch Öl, Fisch, ja eigentlich Brot, quer durch unsere Produktgruppen. Im Dreijahresrhythmus machen wir das.
0: Jetzt will der Ingrid nochmal nachfragen, wie viel Auszeichnungen gibt es bei euch am Hof?
1: Ja, wir haben für alle unsere beiden Öle, Sonnenblumenöl und Kürbiskernöl, die goldene Auszeichnung. Vor 2 Jahren haben wir sogar den Landessieg mit dem Sonnenblumenöl gemacht. Und da sind wir wirklich sehr, sehr stolz.
0: Ja, ein großes Bravo.
1: Danke vielmals. Ja.
0: Radio Kärnten heute live aus Goritschach. Schönen Vormittag nochmals.

0: Blick auf die Uhr, 10.30 Uhr, halb elf und damit ins Funkhaus nach Klagenfurt zu Barbara Liebinger und zu den Nachrichten.
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2: Eine Aktion scharf der Landesverkehrsabteilung hat sich auf Motorradlenker auf beliebten Kärntner Ausflugsstraßen wie zum Beispiel auf der Großglocknerstraße konzentriert. Dabei waren 66 Lenker zu schnell unterwegs. Sie werden angezeigt bzw. mit Organmandaten bestraft. 30 weitere Motorradfahrer wurden wegen anderer verkehrsrechtlichen Übertretungen abgestraft. Der Verband österreichischer Entsorgungsbetriebe ruft dazu auf, Produkte mit Lithiumbatterien wie blinkendes Kinderspielzeug, Einweg-E

0: Zigaretten oder singende Grußkarten ausschließlich im Handel oder in Altstoffsammelzentren zu entsorgen. Gefordert wird ein Geld-Zurück-System. Denn jeder dieser Batterien birgt die Gefahr, einen Brand in Betrieben der Abfallwirtschaft auszulösen. Immer mehr Kinder und Jugendliche klagen über Kopfschmerzen. Studien zeigen, dass bis zu 60% zumindest zeitweise darunter leiden. Jürgen Freimuth berichtet.
1: Besonders problematisch ist die Nutzung von Smartphones. Die Kopfhaltung beim Gebrauch belastet die Nacken- und Halswirbelsäule und führt zu Verspannungen, sagt Stefan Petritsch, Leiter der Physikalischen Medizin am Salzkammergut-Klinikum Vöcklabruck.
2: Wir sprechen davon, dass es einen sogenannten Smartphone-Nacken- oder Text-Neck gibt, wo das ständige Nachvorbeugen des Kopfes zu einer muskulären Überbeanspruchung des Nackens führt.
1: Stundenlange Social-Media-Nutzung sorgt außerdem für eine Reizüberflutung des Gehirns und einer permanenten Stressreaktion, die Kopfschmerzen auslöst. Um vorzubeugen, rät der Experte zu bewussten Bildschirmpausen.
2: Und es ist wichtig, sich regelmäßig und ausgewogen zu bewegen, zu ernähren, ausreichend gut zu schlafen und schulischen und psychischen Druck bestmöglich zu reduzieren.
1: Abhilfe schaffen können zudem spezielle Entspannungstechniken wie Atemübungen oder kindergerechtes Yoga.
0: Und nun zum Wetter und Daniel.
3: Ja, es ist weiterhin trüb und regnerisch. Im Laufe des Nachmittags legt der Niederschlag dann in Oberkärnten Pausen ein. Aber auch am Abend und in der ersten Nachthälfte sind noch lokale Schauer einzuplanen. Höchstwerte heute bis 19 Grad. Wir schauen gemeinsam auf die Straßen, sicher unterwegs mit Radio Kärnten. Alle Fahrzeuge brauchen Schneeketten für die Großglockner Hochalpenstraße. Sonst alles auf grün. Wir wünschen weiterhin eine gute Fahrt.
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0: und mit einem Dusch hören wir jetzt auf. Und begrüße jetzt Johann Pogacznik, er ist Fischzüchter hier in Grafenstein bzw. in Galizien. Schönen Vormittag, herzlich willkommen.
1: Einen schönen guten Morgen vom Bauernhof Tschiche. Ich bin der Johann Pogacznik, ich bin hauptberuflich Fischzüchter und ja, das ist meine Mission, sage ich einmal so.
0: Große Leidenschaft. Welche Fische werden bei euch im Betrieb gezüchtet?
1: Wir produzieren Salmonidenarten, das heißt Regenbogenforellen, Bachforellen, Seeforellen, Saiblinge. Wir haben die Goldforelle im Programm und auch die Lachsforelle. Und für die Spitzengastronomie haben wir noch den Huchen und die Tigerforelle.
0: Wenn jetzt dann die Fische herausgezogen werden, schaut auch so die Weiterverarbeitung aus? Welche Produkte werden dann am Ende des Tages auf den Kärntner Tischen landen?
1: Wir haben einmal mit den Frischfischen begonnen und haben uns dann weiterentwickelt, sind zu Genussland Kärnten dazugegangen und haben uns dann eben in die Veredelung hineingearbeitet. Und wir produzieren eben die ganzen Aufstriche, Reuherforellen, Aufstriche, Frischfisch. Dann machen wir die Veredelung übers Reuhern und auch das kaltgeräuerte Lachsforellenfilet ist sehr bekannt von uns.
0: Thema bei uns auch heute das Frühstück. Auf dem Frühstückstisch vieler Kärntnerinnen und Kärntner gehört auch Fisch.
1: So ist es und die Lachsforelle prädestiniert für so etwas, hat sehr gute Omega-3-Fette und somit ist es eine gesunde Jause.
0: Und da hinten sehe ich schon, Johann, da ist ein Grill aufgebaut. Da passiert jetzt heute noch was?
1: Ja, es gibt heute für die Herrschaften, die was hier auf Besuch kommen.
0: Und die Damen?
1: Und die Damen natürlich, ja. Forellenfilet im Maismantel mit einer Röstkartoffel und einer handgemachten Soße.
0: Und das Ganze serviert wird dann vom Hausherr von Markus Tschiche, oder wie?
2: Ja, gemeinsam mit meiner Familie natürlich werden wir das noch dementsprechend servieren und wir freuen uns auf Ihren Besuch.
0: Ja, wir sind noch heute den ganzen Tag hier in Goritzschach.

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1: 10 vor 11, wir dürfen wieder gratulieren und zwar in der Lölling feiert Heidi Bischof Geburtstag. Alles Gute, viel Glück und Freude. Natürlich Gesundheit, das wünscht herzlichst Hansi Wulz und Freunde. In Oberfellach feiert heute Werner Leisinger seinen Geburtstag. Reinhard mit Freunden, die wünschen nur alles Gute sowie weiterhin viel Gesundheit. Für Erika Findenick in Mittlern herzliche Glückwünsche zum 58. Geburtstag, vor allem Gesundheit und Zufriedenheit. Das wünscht Romana und Ricardo. Und dann haben wir noch liebe Glückwünsche an Ingeborg Bollock aus Drabunerschacht. Das ist da gleich ums Eck zum 69. Geburtstag. Ihr Mann Udo wünscht ihr alles Gute für Glück und Gesundheit sowie viel Liebe für den gemeinsamen Lebensweg. Och, wie schön. So, wir gratulieren auch gleich musikalisch mit dem MGV Grafenstein. Und das Ganze passiert live heute bei uns hier aus Kuritschach in der Gemeinde Galizien. Und der Stefan Mautner ist vorbeigekommen. Er ist der Obmann des MGV Grafenstein. Schönen Vormittag. Hallo.
2: Ja, schönen Vormittag. Grüß Gott alle miteinander. Ja.
1: Ihr singt jetzt wirklich live bei uns. Also da gibt es nichts. Kein Rüttler.
2: Ja, ich hoffe, dass es keinen Rüttler geben wird. Ja, wir singen live. Ja.
1: Geübt habt ihr eifrig schon eingesungen, so wie Warm-up beim Sport?
2: Warm-up haben wir jetzt gerade eben gehabt und jetzt kommt der Live-Einstieg und das werden wir schon machen.
1: Ja, und wenn du schon da bist, es gibt dann in knapp 14 Tagen von eurer Festl.
2: Ja genau, und da möchte ich euch alle recht herzlich einladen, liebe Radio Kärnten-Hörerinnen und Hörer. Das ist das Schlosshofsingen in Grafensteiner Schloss der Familie Rosenberg. Und da möchte ich Sie ganz herzlich einladen, weil das wird ein ganz besonderer Abend werden. Das wird anfangen schon um 18 Uhr. Da beginnt der Einlass und da kommt man über die Schlossallee und da werden Sie begrüßt von Schlossherren und Schlossfrauen, die dementsprechend auch gekleidet werden sein. Und danach kommt man zur Schlossbar und Schlossbuffet. Da können Sie sich dann stärken und da wird es eine Klavierbegleitung geben von der Lindis Clement, die eine Klavierstudentin ist aus Grafenstein. Und das wird ein ganz besonderer Abend. Und das Konzert fängt um 19.30 Uhr an mit dem Schulchor der Volksschule Grafenstein sowie mit der Familienmusik Leutschacher, mit der Christine und der Martina Leutschacher und mit dem MGV Grafenstein. Und das besondere Highlight ist um 21.45 Uhr, da wird das Feuer, das Sonnenwendfeuer im Schlosshof angezündet und da möchte ich nicht zu viel verraten, das wird das ganze Schloss quasi brennen und hell erleuchtet sein.
1: Brennen hoffen wir es natürlich nicht. So, das heißt jetzt Aufstellung nehmen, Stefan. Ja. Jetzt soll man natürlich sagen, was wird ihr da jetzt für uns zum Besten bringen?
2: Wir singen das Kärntnerlied, da bin ich daheim.
1: Das haben wir natürlich gern. Bitte Aufstellung nehmen. 6 Mann hoch sind dabei. So, wir sind jetzt im Hintergrund leise und wir bitten dem MGV Grafenstein live in Radio Kärnten jetzt das Kärntner Liedl zu singen.

Wir klatschen Beifall. Der NGV Grafenstein live in Radio Kärnten. Ja, das war er schon, der Vormittag mit Daniel Matt. Weiter geht's jetzt mit der Mittagszeit und Christian Meierhofer. Wir hören uns dann wieder aus Galizien um 14 Uhr in Radio Kärnten. Schönen Vormittag noch.

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1: Im Studio ist Felix Schneider-Sturm. In der Chemieindustrie brodelt es. Am gestrigen Feiertag hat der Streit um den Kollektivvertrag ein neues Level erreicht. Beschäftigte haben mit einem Streik die für den Linzer Chemiepark so wichtige Erdgaszuleitung lahmgelegt und damit die Produktion mehrerer Betriebe. Die Arbeitgeber sind sauer, wie Daniela Dahlke berichtet.
2: Trotz des verlängerten Wochenendes wollten die Arbeitgeber Samstag und Sonntag am Verhandlungstisch weitermachen. Im Ringen um den Kollektivvertrag spießt es sich massiv bei den Vorstellungen über das Lohn- und Gehaltsplus. In der ohnehin schon durch einen Streik diese Woche angespannten Lage wurde dann gestern die Schicht bestreikt, die die Energiezufuhr für den Linzer Chemiepark regelt. Mit enormen Folgen. Der wirtschaftliche Schaden steht noch gar nicht fest, sagt Ulrich Wiltsch, Obmann des Fachverbands der chemischen Industrie.
3: Kann ich im Moment nicht angeben. Klar ist, ein zu hoher KV-Abschluss wäre noch ein viel höherer Schaden.
2: Diese Industrie sei ohnehin eine Hochlohnbranche, sagt Wiltsch. Es gehe darum, diese Arbeitsplätze zu erhalten. 3% Lohnplus bezeichnet er als unrealistisch.
1: Günstige Kleidung kaufen oder verkaufen, das machen viele über die Secondhand-App Vinted. Sie zählt derzeit zu den beliebtesten Plattformen für gebrauchte Artikel und ist damit auch immer häufiger ein Tummelplatz für Betrüger. Anke Mandl.
4: Von Schuhen bis hin zu teuren Taschen. Vinted ist ein Paradies für Secondhand-Markenartikel. Obwohl Vinted angibt, Markenartikel vor dem Hochladen zu prüfen, gibt es Fälle, in denen sich Artikel nach dem Kauf doch als gefälscht herausstellen, wie diese Betroffene erzählt.
5: Ich habe Schuhe auf Vinted bestellt, bin dann im Nachhinein draufgekommen, dass es gefakte Adidas-Schuhe sind.
4: Auch bei Johanna Pichler vom Europäischen Verbraucherzentrum gehen immer wieder derartige Beschwerden ein.
6: Da erhalten wir auch immer wieder Beschwerden, dass sich dann eine Markentasche als gefälscht herausstellt oder Markenschuhe.
4: Vinted verweist auf eine zweitägige Frist nach Erhalt des Artikels. Innerhalb dieses Zeitraums können Probleme gemeldet und eine Rückerstattung beantragt werden. Nach Ablauf der Frist sieht sich die Plattform auf Ö3-Anfrage nicht mehr zuständig. Betroffene bekommen ihr Geld nicht zurück.
1: In Fukushima im Norden Japans ist ein Bär seit Tagen auf der Flucht. Der Bürgermeister Fukushimas bezeichnet ihn als äußerst intelligent. Der Bär habe bereits Fenster geöffnet oder aus einem Wasserhahn getrunken. Am Dienstag hatte das streunende Tier 4 Menschen angegriffen. Es einzufangen gelang Jägern und Einsatzkräften, die mit Fallen und Betäubungsgewehren angerückt sind, bisher aber nicht. Popstar Shakira wird bei der Eröffnungsfeier der Fußball-WM am kommenden Donnerstag in Mexiko-Stadt den offiziellen Song Die Die erstmals live aufführen. Das kündigt die FIFA jetzt an. Gemeinsam mit Co-Sänger Burner Boy wird die Kolumbianerin im Aztekenstadion auftreten. Die Show soll 90 Minuten vor dem Anpfiff des ersten Spiels beginnen. Das waren die Nachrichten mit Felix Schneider-Sturm.
7: Und damit zum Wetter in Kärnten. Das bringt heute verbreitet Regen. Stellenweise kann es auch kräftige Schauer geben, wie derzeit im unteren Gailtal. Auch am Abend und in die Nacht hinein bleibt es zumindest anfällig für lokale Schauer. Am Nachmittag gibt es in Oberkärnten vorübergehend Regenpausen. Derzeit 15 Grad in Ferlach, 14 in Klagenfurt und Völkermarkt, 13 Grad melden St. Veit und Feldkirchen, 12 Grad Spital und Lienz, 11 Grad in Gmünd und 8 Grad in Malnitz. Morgen am Samstag starten wir mit vielen Wolken in den Tag, die im Lauf des Vormittags zögernd etwas auflockern. Am freundlichsten ist es dann über den größeren Tälern. Über den Bergen entstehen rasch wieder Quellwolken, die am Nachmittag über das Land verteilt einzelne Schauer bringen. Die Temperaturen steigen an, Höchstwerte morgen 20 bis 25 Grad. Am Sonntag noch wärmer bis zu 28 Grad. Dazu im Südkärntner Seengebiet überwiegend sonnige Aussichten. Im Westen und Norden sind im Laufe des Nachmittags einzelne Schauer oder Gewitter nicht völlig ausgeschlossen. 4 Minuten nach 11, sicher unterwegs mit Radio Kärnten. Von den Hauptverbindungen liegen uns keine Meldungen über Störungen vor. Wir wünschen gute Fahrt.
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7: Fanmarsch zum Meisterteller. Der SV Donau Klagenfurt reist mit dem Zug heute nach Bleiburg an. Und das Speckfest in Hermagor. Eine Vorschau bei uns in dieser Stunde. Schöne Mittagszeit am Freitag.

0: Radio Kärnten mit der Mittagszeit. Das Fußball-WM-Fieber steigt von Tag zu Tag. Nächste Woche geht's los. Richtig los geht's heute Abend, aber für den SV Donau. Da wird der Meisterteller als Premiere überreicht werden in Bleiburg. Und der Club hat sich einiges überlegt. Lukas Koch ist der Obmann, der junge Obmann, muss man sagen. Hallo, herzlich willkommen.
1: Hallo.
0: Und im Studio ist auch der Meistertrainer Kurt Stuck.
2: Hallo.
0: Ja, was ist da bei euch geplant?
1: Ja, also wir haben uns überlegt, also man muss das schon namentlich erwähnen, der Andi Guggenberger und der Gerhard Metzner, die haben eine super Idee gehabt und haben gesagt, fahren wir mit dem Zug nach Bleiburg. Und aus der Idee ist halt wirklich der Plan geworden und heute fahren wir mit dem Zug nach Bleiburg.
0: Ja, man kann auch sagen, es ist ein Fanmarsch, wie man es vielleicht von ganz großen Spielen kennt. Wir wissen, Cupfinale Klagenfurt, da gibt es auch ein Riesenaufgebot. Wie war denn die Zustimmung und wann geht's los und wo ist der Treffpunkt?
1: Also wir treffen uns heute circa um 3:30 bei uns am Donauplatz, also in der Innenstadt der Wank Arena. Und von dort gehen wir dann zusammen der Mannschaft zum Bahnhof und von dort geht's weiter mit dem Zug nach Bleiburg.
0: Ganz nüchtern betrachtet, wird die Mannschaft nüchtern ankommen in Bleiburg?
2: Auf alle Fälle.
0: Der Trainer ist entsetzt bei meiner Frage.
2: Nein, auf alle Fälle haben wir natürlich ein Ziel, dass wir ein bisschen Punktabstand nach vorne hin haben. Und die Spieler haben natürlich eine kleine Entschädigung auch natürlich. Und das werden wir es noch probieren, heute uns abzuholen. Ne?
0: Und ihr macht euch dann vom Bahnhof geschlossen auf dem Weg ins Stadion in Bleiburg?
1: Genau, so schaut es aus.
0: Wie überraschend oder nachdem es jetzt schon fix ist mit dem Meisterteller, vom Gefühl her, wie kann man das als junger Obmann beschreiben? Hat es irgendetwas in deinem Leben schon gegeben, was ähnliche Emotionen ausgelöst hat?
1: Ja, letzte Woche ist in der Zeitung sowas Ähnliches gestanden wie mit der Hochzeit. Also es war schon ein sehr emotionaler Moment. Da fällt natürlich viel ab, wenn Master wärst. Da gehört natürlich viel dazu. Es ist aber so, dass wir im Vorstand und auch mit der Mannschaft, Trainerteam und so weiter, da gehören natürlich viele dazu. Und ja, deswegen, das war ein wunderschöner Moment, kann man so sagen, ja.
0: Wie lang haben die Feierlichkeiten dann gedauert?
1: Also, wo wir heimgegangen sind am nächsten Tag, ich glaube, es ist schon hell geworden.
0: Nach heller Freude, also ein früher Tagesbeginn dann. Am Samstag war das dann.
1: Samstag war das, ja genau.
0: Ja. Für Kurt Stuck, jetzt schon zweimal Meister gewesen mit Welzeneck, mit Ruden, allerdings nicht in der Kärntner Liga. Wie kann man das von der Bedeutung her einordnen?
2: Das ist eigentlich das Höchste im Amateurfußball bei uns in Kärnten. Und ich glaube, da kann jeder Spieler, jeder, der was beim Verein ist, einfach stolz auf sich sein, sowas zu erreichen. Weil so oft passiert das nicht in einer Fußballkarriere oder in einer Amateurkarriere. Und ich glaube, da kann man schon sehr, sehr stolz sein. Und was wir da geleistet haben mit dem Verein und mit den Spielern, ist schon einzigartig. Gell?
0: Sagt Kurt Stuck, Trainer vom SV Donau Klagenfurt. Was vielleicht so die weiteren Pläne sind der Mannschaft, der Meistermannschaft, das erzählen uns die beiden noch in ein paar Minuten in Radio Kärnten.

0: Für den SV Donau Klagenfurt geht es heute zügig zur Meisterfeier in Bleiburg. Es gibt einen Fanmarsch. Treffpunkt in Klagenfurt um 16 Uhr, wie wir vom Obmann gehört haben. Lukas Koch und der Trainer Kurt Stuck sind im Studio. Defensive gewinnt Titel, kann man das bei euch so zusammenfassen?
1: Ja, spricht genau das, was man eigentlich im Jahr ausgibt, dass was am wenigsten Tore kriegt, aufs ganze Jahr hin ist meistens immer ganz vorne. Und bei uns hat das auch in der Offensive und in der Defensive gepasst. Die ganze Mannschaftsleistung hat genau uns dahin geführt, wo wir jetzt stehen.
0: Aber 13 Mal zu Null spielen ist ja doch außergewöhnlich.
1: Ist außergewöhnlich, aber kommt auch nicht von irgendwoher, sondern ist wirklich ein Dienst vielleicht von unserem Trainerteam im Training, aber die Umsetzung von der Mannschaft viel Mehrwert zum Honorieren und die Möglichkeiten haben wir vom Verein auch zur Verfügung gestellt gekriegt, von den Vorbereitungszeiten und Termine und Plätze und haben es die Spieler natürlich gut umgesetzt.
0: Dieser erste Titel ist ja besonders bemerkenswert, auch weil ihr im Vorjahr ja quasi gegen den Abstieg gespielt habt. Also wirklich eine Achterbahn der Gefühle. Was hat sich denn da auch vom Mannschaftsgefühl im Lauf der Saison verändert? Was war denn die größte Veränderung, die Sie als Trainer beobachten haben können?
1: Ja, ich sage mal so, erstens einmal, wenn man zurückgeht auf vorige Jahr, war definitiv die körperliche Voraussetzung, was wir vielleicht geschaffen haben für die Rückrunde, das für den Klassenerhalt und dann die Mannschaftszusammenstellung mit dem Verein, weil wir gesagt haben, bitte nicht mehr um einen Abstieg, das ist ein Horrorjahr gewesen und dementsprechend ist auch die Mannschaft zusammengestellt worden und ja, der Start und die Vorbereitungen haben uns recht gegeben und dem Verein und mir und Hut ab und dass das so funktioniert hat.
0: Lukas Koch, jetzt geht es ja weiter in der neuen Regionalliga, also ein neuer spezieller Modus. Im Herbst spielen die Kärntner Clubs eine interne Meisterschaft, dann geht es gegen die besten Steirer im oberen Playoff, kurz und grob zusammengefasst. Wie blickt ihr auf diese Neuerung?
2: Ja, also wir freuen uns drauf. Das war sicher ein Grund, warum wir das mit der Regionalliga überhaupt machen wollen, weil es fortentechnisch kein Mehraufwand zur Kärntner Liga darstellt. Und wir auch gesagt haben, wir sind der Verein, der vor 10 Jahren oder 12 Jahren noch in der zweiten Klasse war. Und wir haben jetzt 12 Jahre durch nur Erfolge gehabt in Wahrheit. Und jetzt, dass wir uns da auch noch Kärntner Meister nennen dürfen, ist natürlich das Highlight der Vereinsgeschichte, so einfach muss man das sagen. Genau.
0: Alle 12 Jahre 3 Klassen in 4 Klassen überspringen. Wir reden dann 2038. Ich weiß nicht, ob es ich sein wird, irgendwann über die Champions League, wie auch immer. Vielen Dank für den Besuch. Heute eine tolle Fanfahrt und einen tollen Fanmarsch. Danke. Mit entsprechenden Feierlichkeiten dann in Bleiburg. Das Spiel dort beginnt um 18.30 Uhr. Vielen Dank, Kurt Stuck und Lukas Koch vom SV Donau. Und Glückwunsch natürlich.

0: Schön, dass Sie Radio Kärnten hören. Es ist 11.30 Uhr, halb zwölf. Jetzt bei uns der Nachrichtenüberblick. Im Studio ist Horst Zartlecker.
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2: Obwohl es jetzt etwas mehr regnet, helfe das dem Grundwasserspiegel noch nicht, betont das Umwelt- und Klimaministerium. Die Pegelstände sind bei 4 von 5 Messstellen noch immer zu niedrig. Die jetzigen Niederschläge würden zwar durch Durchfeuchtung der Böden beitragen, was der Natur und der Landwirtschaft nutze, aber es wäre noch viel mehr und vor allem anhaltender Regen notwendig. Dieser sei aber nicht in Sicht, so das Ministerium. Ein Klein-LKW unter einem Baugerüst hat in Villach-Fellach Feuer gefangen. Die Feuerwehren konnten ein Ausbreiten der Flammen auf das nahegelegene Gebäude und auf das Baugerüst verhindern. Der LKW ist jedoch ausgebrannt. In Kärnten sind laut aktueller Statistik 25

0: 20 Organspender im Vorjahr zu Lebensrettern geworden. Die Uniklinik Graz gilt als nächstgelegenes Transplantationszentrum. 700 Menschen warten zurzeit österreichweit auf ein Spenderorgan. Michael Zink ist Transplantationsexperte in Kärnten. Er betont, dass es für viele schwerkranke Menschen nur eine Möglichkeit gäbe, entweder ein gesundes Organ transplantiert zu bekommen oder zu sterben.
1: Das ist ja eins der schönsten Sachen, dass man einem Menschen das Leben schenken kann, gerade wenn jemand verstorben ist. Und die Situation ist so, es verstirbt jemand, dann wird untersucht, ob grundsätzlich eine Organspende möglich ist. Nicht alle Arten des Versterbens sind geeignet für eine Organspende, aber der Hirntod als eine Möglichkeit und der Kreislauftod.
0: Mehr dazu im Mittagsjournal von Radio Kärnten in einer Stunde. Da berichten wir dann auch über viele Anzeigen gegen Motorradfahrer in Kärnten. Wir starten um 12.30 Uhr. Ich hoffe, auch Sie hören zu. Und jetzt wieder zu dir, Christian.
2: Sicher unterwegs mit Radio Kärnten. Von den Hauptverbindungen liegen uns keine Meldungen über Störungen vor, aber alle Fahrzeuge brauchen Schneeketten für die Großglockner Hochalpenstraße.
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0: Der meiste Niederschlag ist heute bislang auf der Kanzelhöhe gefallen. Dort waren es 17 Liter Regen pro Quadratmeter, gefolgt von Freser, Gmünd, Millstatt, Ariach und dem Weißensee. Es regnet verbreitet in Kärnten. Im Laufe des Nachmittags legt der Regen in Oberkärnten ein paar Pausen ein. Oft bleibt es aber auch am Abend und in die Nacht hinein zumindest anfällig für lokale Schauer. Ganz vereinzelt kann von Süden her auch ein Gewitter durchziehen. Die Temperaturen deutlich kühler als zuletzt. Die Höchstwerte erreichen meist nur 14 bis 18 Grad. Morgen am Samstag lösen sich Restwolken im Lauf des Vormittags nur langsam auf. Dann ist es im Bereich der größeren Täler und im Bereich des Klagenfurter Beckens zumindest zeitweise sonnig. Über den Bergen entstehen rasch Quellwolken, die dann bevorzugt im Westen und Norden lokale kurze Schauer bringen. Die Temperaturen in der Früh meist zwischen 8 und 12 Grad, die Höchstwerte reichen 19 bis 25 Grad. In 2000 Meter Höhe hat es 10 Grad. Der Sonntag deutlich sonniger als der Samstag. Nebelfelder gibt es nur ganz wenige und dann ist es meist sonnig. Über den Bergen entstehen am Nachmittag zwar Quellwolken, einzelne Schauer oder Gewitter sind aber nur im Norden zu erwarten, etwa an der Grenze zu Salzburg oder zur Steiermark, und die Temperaturen liegen weiter zu. Höchstwerte am Sonntag 24 bis 28 Grad, in 2000 Meter Höhe hat es um 12 Grad. In der Nacht auf Montag könnten dann lokale Gewitter durchziehen. Der Montag selbst hat dann wieder in ganz Kärnten einige Sonnenstunden zu bieten. Bevorzugt über den Bergen entstehen am Nachmittag nur lokale Gewitter, und diese Gewitter dürften dann am Dienstagnachmittag oder spätestens am Abend deutlich zahlreicher werden. Die Temperaturen am Montag bis 28, am Dienstag bis 26 Grad.
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4: Und da hören wir jetzt an dieser Stelle die Stimme von Hannes Böger aus Schiefling am Wörthersee. Hier ist ein Wort.
5: Das heutige Wort kommt auch aus der Landwirtschaft. Und zwar, könnt ihr euch erinnern, die Hiefler waren die Einzelstehenden. Hey, Trockner. Aber wenn man jetzt an mehrere Stangen aneinander legt und dazwischen ein Draht spannt und das Heu trocknen lässt, das ist der Schwedenreiter. Klingt zwar nicht kärntnerisch, ist aber ein Urkärntner Mundartausdruck. Schwedenreiter ist eben eine Fichtenstange, die im Boden reinkommt und dann daneben noch eine und der Draht wird gespannt. Das hat es bei uns gegeben bis in die 70er Jahre. Ursprünglich kommt der Name aus dem Mittelhochdeutschen. Schwoden oder mehr soll Schweden mit E. Das ist immer ein Streifen groß, der durch die Sense niedergemacht wird. Gell? Und die Hof ist jetzt auch noch fleißig und macht es für Schwedenreiter. Und nicht verwechseln mit dem skandinavischen Land Schweden, wenn ihr daran denkt.
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4: Und das Kärntelied zur Mittagszeit kommt heute vom Ensemble Klangquadrat.

Da droben am Berg steht der Tannenbaum, das Ensemble Klangquadrat in Radio Kärnten. Jetzt hören Sie noch Vanessa Williams und gefolgt von Neil Diamond. Dann folgen die Mittagsglocken und dann das Wichtigste aus eurer Welt im Überblick mit dem Journal um kurz nach 12 aus Wien.

0: In Tessendorf bei Annabichl steht auf Wiesengrund eine kleine, dem heiligen Bartholomäus geweihte Kirche, die erheblich älter ist als die erste Nennung des Weilers Dechsendorf im Jahre 1303. Weiters am besten erhalten blieb die Malerei auf den Laibungen des vermauert gewesenen Fensters mit einer ikonografisch ungewöhnlichen Darstellung des Wundmalchristus. Möglicherweise ist hier erstmals ein Schüler des großen Freskomalers Thomas von Villach erfasst. Schon 1616 wird St. Bartholomä als Filialkirche von St. Georgen am Sandhof bezeichnet.
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2: Willkommen zum Mittagsjournal, das sind die Schlagzeilen. Die Neos wollen das Medienrecht bei Online-Kommentaren reformieren. Westbalkan-Gipfel mit Beitrittsperspektiven heute in Montenegro und Außenministerin Meindl-Reisinger startet zweitägigen Besuch in Island. Am Mikrofon im Journalstudio begrüßt sie Martina Kofler. Dass die sozialen Medien kein rechtsfreier Raum sind, hat sich mittlerweile herumgesprochen. Derzeit können aber auch Personen belangt werden, wenn andere einen beleidigenden Kommentar unter ihrem Beitrag auf Facebook oder Instagram schreiben. Die Neos wollen hier eine Reform und bei der Justizministerin rennen sie damit offene Türen ein. Mehr von Eva Haslinger.
3: Folgende Situation. Sie posten etwas auf Ihrer Facebook-Seite und sind dann mit etwas anderem beschäftigt. Währenddessen entbrennt unter Ihrem Beitrag eine heftige Diskussion, bei der sich User gegenseitig beleidigen. Da kann es passieren, dass Sie über das Mediengesetz aufgefordert werden, diese Kommentare zu löschen, so Neos-Justizsprecherin Sophie Wotschke.
4: Der Krux daran ist aber, dass dieser Antrag auf Löschung für mich dann Kosten verursacht, hohe Kosten, nämlich rund 2000 Euro pro Kommentar.
3: Justizministerin Anna Sporrer von der SPÖ hält die derzeitige Situation auch für problematisch. Es zeige sich,
5: dass diese Rechtsbehelfe gegen Hass im Netz auch missbraucht werden, im Sinne von Profit schaffen für Einzelne.
3: An einer Neuregelung werde schon gearbeitet, so Sporrer. Möglich wäre etwa, dass erst dann Kosten entstehen, wenn beleidigende Kommentare trotz Aufforderung nicht gelöscht werden.
2: Im Badeort Tivat in Montenegro findet zur Stunde der EU-Westbalkan-Gipfel statt. Erwartet werden die Staats- und Regierungschefs der EU-Länder und des Westbalkans. Gesprochen wird vor allem über das Thema EU-Erweiterung. Der letzte EU-Beitritt ist ja schon länger her. Das war Kroatien im Jahr 2013. Matthias Humpelstädter ist für uns in Montenegro. Matthias, gibt es denn jetzt neuen Schwung in Richtung Erweiterung?
6: Ja, diesen Eindruck hat man, weil die EU-Erweiterung bei den allermeisten EU-Ländern inzwischen als strategisch notwendig gilt, um Europa sicherer zu machen und vor dem Einfluss anderer Großmächte zu schützen. Und dazu kommt jetzt auch noch, dass man beim EU-Beitritt der Ukraine rasch vorankommen möchte, ohne gleichzeitig die Westbalkanländer vor den Kopf zu stoßen, die zum Teil schon sehr lange im EU-Wartezimmer sitzen. Würde Montenegro bald, das heißt in den kommenden 2 bis 4 Jahren beitreten, wäre das ein positives Signal auch an die übrigen Westbalkanländer.
2: Danke, Matthias Humpelstädter in Tivat. Die EU ist auch Thema beim Besuch von Außenministerin Beate Meindl-Reisinger in Island. Dort steht Ende August nämlich eine heikle Entscheidung an, ob die ausgesetzten Beitrittsverhandlungen mit der EU fortgesetzt werden sollen oder nicht. Aus Reykjavik, Eva Böcksteiner.
7: Das Thema EU-Beitritt spaltet die isländische Gesellschaft. Ich glaube nicht an große, zentralisierte Institutionen, so der Dichter Waldemar. Ich habe eine sehr positive Meinung über die EU, sagt hingegen der Anwalt Finner. Dass gerade jetzt ein neuer Anlauf zur Annäherung an die EU unternommen wird, hat für den Politologen Maximilian Konrad von der Island-Universität vor allem geopolitische Gründe.
8: Also die Sicherheitslage hat sich eben komplett geändert, seit Donald Trump wieder amerikanischer Präsident ist. Das ist den Isländern natürlich auch bewusst geworden.
7: Die Umfragen sagen ein knappes Rennen zwischen den EU-Befürwortern und den EU-Gegnern voraus. Viele Isländerinnen und Isländer sind aber auch noch unabhängig. Entschlossen.
2: Norwegens Kronprinzessin Mette-Marit ist auf die Warteliste für eine Lungentransplantation gekommen. Die 52-Jährige leidet an der unheilbaren Krankheit Lungenfibrose. Laut ihren behandelten Ärzten ist ihr Krankheitsverlauf ernst. Wie lange es dauern kann, bis eine passende Spenderlunge für die Kronprinzessin gefunden ist, ist noch nicht bekannt. Das war das Mittagsjournal mit Martina Kofler. Und jetzt zum Wetter.
9: An der sehr wechselhaften Wetterlage ändert sich vorerst nicht viel. Auch in den nächsten Tagen ziehen vom Atlantik her Regenfronten in den Alpenraum. Somit bleibt es in Österreich bis weit in die nächste Woche hinein bei einem Wechsel von warmen und sonnigen mit kühlen und regnerischen Tagen. Zu den aktuellen Meldungen der Landeshauptstädte Wien und Eisenstadt jetzt Regen bei 14 Grad, St. Pölten Regen 13, Linz und Salzburg stark bewölkt 14, Innsbruck wolkig 14, Bregenz wolkig 16 und Graz und Klagenfurt zurzeit Regen bei 13 Grad. Heute Nachmittag regnet es vor allem noch im Osten und im Süden von Österreich. Am Abend wird der Regen dann auch hier langsam seltener und es lockert auf. Im Westen und im Norden ist die Regenfront bereits durch. Hier scheint heute Nachmittag zeitweise die Sonne und es ziehen nur noch vereinzelte Schauer durch. Für Anfang Juni ist es aber überall recht frisch, mit Höchsttemperaturen zwischen 13 und 21 Grad. Am Wochenende spürbar wärmer mit 20 bis 28 Grad, außerdem an beiden Tagen zumindest zeitweise sonnig, am Nachmittag vereinzelte gewitterige Schauer.
10: 10 Minuten nach 12, sicher unterwegs mit Radio Kärnten. Alle Fahrzeuge brauchen Schneeketten für die Großglockner Hochalpenstraße. Wenn Sie Verkehrs- oder Blitzinfos für uns haben, bitte anrufen unter 0800 600 601. Wir wünschen eine gute und sichere Fahrt. Nähere Informationen, also wenn Sie was haben, bitte anrufen.
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3: Unser Einser-Menü heute am Fensterfreitag: Speck im Gailtal. Eine Vorschau hören Sie in 10 Minuten. Schön, dass Sie dran sind. Willkommen. Ja,

0: Michael Russ featuring die Meierin Freundsein in Radio Kärnten. 13 Grad hat es derzeit in Hermagor. Morgen wird es schon spürbar wärmer sein und auch am Sonntag dann sommerliche Temperaturen. Das wird all jene freuen, die zum Speckfest unterwegs sind. Innenstadt dann morgen schwer erreichbar bzw. gesperrt, denn da ist einiges aufgebaut, Joe Kohlhofer im Geiltal.
1: Ja, Hermagor ist wohl wirklich bereit für das 32. Geilsaler Speckfest. Die Rosi ist da die Organisatorin, die sich da um Bands kümmert, um die Bühnen und. Wann geht's denn heute los, heute Freitag?
2: Ja, ab 18 Uhr.
1: Bis dahin machen wir jetzt was?
2: Chillen wir uns noch.
1: Aber die Vorbereitungen laufen und einer, der da schon seit einigen Stunden in der Küche steht, das ist der Erich Semmelrock. Und genau beim Semmelrock, da sind wir auch da. Servus, Mahlzeit.
3: Ja, Mahlzeit.
1: Du kümmerst dich auch heuer wieder um den bekannten Fetzenburger.
3: Genau, bei uns gibt es wieder alljährlich unseren guten Fetzenburger, unseren guten Schweinefleisch von den glücklichen Schweinen aus dem Geiltal, einen guten Krautsalat dazu, karamellisierte Zwiebel. Und das einfach wirklich eine geschmackige Sache ist.
1: Fetzenburger, das ist ein Pulled Pork, oder sagt man?
3: Genau, das ist Pulled Pork. Das geht immer am besten noch mit unserem alten Herd, der da steht. Und da können wir schön mit Holz hatzen. Und ja, das riecht gut und schmeckt auch gut.
1: Es riecht wirklich gut. Probiert habe ich es noch nicht. Aber bei dir in der Küche, muss ich sagen, das hat mir gleich gefallen, da ist alles regional.
3: Wir schauen, was wir regional kriegen. Alles kriegt man in der Konditorei nicht regional, aber...
1: Aber so beim Fetzenburger ist alles regional.
3: Fetzenburger ist regional. Das sind sogar die Brote, die wir ja selber bauen. Da ist statt Zucker Honig drinnen aus von der Geltaler Imker. Das Kraut und alles andere kommt da aus dem Geiltal.
1: Wenn es um die Kärntner Regionalität geht, dann ist natürlich Slow Food Kärnten auch mit dabei, der Eckhard Mandler.
4: Wir organisieren wieder den Slow Food Markt, den guten Geschmackmarkt. Auf der oberen Seite des Festgeländes sozusagen, an der Hauptstraße, Hauptplatz oben. Und da ist mit dabei das Listertaler Brot, dieses Eis, der Geiltaler Almkast, der Zerzerbauer, Listertaler Kräuterheißel und noch ein paar andere.
1: Slow Food steht ja nicht nur für Regionalität, sondern steht ja auch dafür, dass man das Essen wieder richtig genießt, dass man sich auch Zeit nimmt. Und jetzt sollte man sich auch Zeit nehmen dann für den Speck, oder?
4: Für den Speck sollte man sich auf jeden Fall Zeit nehmen, weil er zählt ja zu den besten überhaupt da. Der Hannes hat schon gesagt, das ist der einzige Speck, der überhaupt ein Herkunftszertifikat hat. Und ich glaube, das können sich die Gäste da überzeugen bei dem Fest. Also einfach reinbeißen und mitnehmen vor allem.
1: In diesem Sinne ganz liebe Grüße ins Funkhaus aus Hermagor. Joe Kohlhofer für Radio Kärnten.
0: Und wir werden natürlich auch morgen vom Joe aus dem Geiltal noch hören. 9 Minuten bis 12:30. Sieger Sanremo Festival steht bei dieser Nummer. Olli aus dem Vorjahr.
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1: Willkommen zum Mittagsjournal. Die Themen: Ermittlungen nach dem Flugzeugabsturz in Kroatien laufen. Der Pilot aus Kärnten und drei Männer aus Osttirol sind dabei ums Leben gekommen. Die Volksbank Villach muss seiner Geschädigten eines mutmaßlichen Betrugs mehr als 1 Million Euro zahlen. So besagt es das Urteil in erster Instanz. Organspenden sind oft die letzte Möglichkeit für schwerkranke Menschen. Darauf wird vor dem Tag der Organspende aufmerksam gemacht. Und das Wetter bringt noch Regen, der aber schwächer wird.
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1: Nach dem Flugzeugabsturz in Kroatien, bei dem 4 Männer, einer aus Kärnten, 3 aus Osttirol, ums Leben gekommen sind, herrscht am Flugplatz in Lienz Ratlosigkeit, wie es zu dem Unglück kommen konnte. Die Untersuchungen in Pula gehen indes weiter. Die Betroffenheit in Dölsach, Lienz und Winklern ist groß, berichtet Robert Hiebacher.
3: Es handelt sich um bekannte Geschäftsleute in Osttirol, die gestern gemeinsam mit dem Piloten aus Kärnten ums Leben gekommen sind. Eine Person stammt aus Lienz, 2 Personen aus Dölsach. Der Bürgermeister Martin Meyerl drückt das Mitgefühl der Gemeinde Dölsach aus.
4: Die Gemeinde ist tief betroffen und geschockt. 2 der 4 verunglückten Personen waren Unternehmer aus der Gemeinde, die aktiv verwurzelt waren in der Gemeinde, die in den Vereinen aktiv waren. Sie waren Unternehmer, waren sehr erfolgreich, haben Visionen gehabt, waren begnadete Techniker und Weitblick gehabt, und in dieser schweren Zeit gilt natürlich

0: In erster Linie das Mitgefühl den Familien und den Angehörigen.
1: Der Flugplatz Lienz ist heute wegen des Schlechtwetters gesperrt. Die Vereinsobleute der Segelfliegergruppe Lienz sind im Ausland. Dennoch hört man unter Flugkollegen, dass man sich das Unglück ganz und gar nicht erklären kann. Mittlerweile hört man von einem Augenzeugen in Pula, der den Absturz beobachtet haben soll. Beim Anflug auf den Sportfliegerplatz Medulin sei die Maschine plötzlich ins Trudeln geraten und gegen einen Hügel geprallt. Die Erstmeldung, dass der Pilot keine Landeerlaubnis gehabt hätte, bezweifelt man in Lienz. Auch sei ein ordnungsgemäßer Flugplan erstellt worden, teilt die Betriebsleiterin mit. Die Flüge nach Kroatien waren so etwas wie Routine für den Piloten gewesen. Der Eigentümer des Leichtflugzeuges sei mehrmals zu seinem Motorboot in Pula geflogen worden.
2: Bewegung kommt nun in die Causa von mutmaßlich veruntreuten Kundengeldern bei der Volksbank in Villach. Ein früherer Mitarbeiter soll jahrelang Kundenkonten leergeräumt haben, was erst nach Jahren aufgeflogen ist. Kunden haben zivilrechtlich geklagt. Einer ersten Betroffenen muss die Volksbank Kärnten nun mehr als 1 Million Euro Schadenersatz zahlen. Mehr von Birgit Rumpf-Buckelsheim.
3: Mehr als 1 Million Euro hat eine Kärntnerin laut Klage bei der Volksbank Villach veranlagt. Auf dem Konto geblieben seien nur ein paar Cent. Der damalige Kundenberater soll das Geld selbst abgehoben haben. Im Raum stehen Wertpapiergeschäfte ohne Kundenauftrag und gefälschte Belege für den angeblichen Vermögenszuwachs. Jetzt hat ein Richter am Landesgericht Klagenfurt entschieden, die Bank hafte für die Taten ihres Ex-Mitarbeiters und müsse der Kundin mehr als 1 Million Euro Schadenersatz zahlen, berichtet der Standard. Das Landesgericht bestätigt dieses zivilrechtliche Urteil. Es ist noch nicht rechtskräftig. Ob die Volksbank dagegen beruft, ist offen. Von ihr heißt es auch, mit einigen betroffenen Kunden habe sich die Volksbank außergerichtlich geeinigt. In einigen Fällen ließen sich aber Zeitpunkt, Schadenshöhe und Belege nicht eindeutig rekonstruieren. Daher müssten gerichtliche Entscheidungen abgewartet werden. Das Urteil in erster Instanz bedeutet jedenfalls Rückenwind für weitere mutmaßlich Betroffene, die die Volksbank zivilrechtlich auf Schadenersatz geklagt haben. Die Bank selbst hat nach Auffliegen gegen den damaligen Mitarbeiter Anzeige erstattet und sich dem Verfahren als Privatbeteiligte angeschlossen. Die strafrechtlichen Ermittlungen führt die Wirtschafts- und Korruptionsstaatsanwaltschaft in Wien. Wegen des Verdachts der Veruntreuung und des schweren Betruges. Sie geht von einem Schaden von 12 Millionen Euro aus. Der Ex-Banker soll die Vorwürfe bestreiten. Für ihn gilt die Unschuldsvermutung. Und die Volksbank betont, sie habe ihr internes Kontrollsystem gestärkt, ohne Details zu nennen.
2: Die Volksbank betont vor wenigen Minuten noch, sie habe für diesen Fall vorgesorgt und rund 14,5 Millionen Euro an Rückstellungen gebildet, um mögliche offene weitere Schadenersatzzahlungen leisten zu können. Kaum wird es wärmer, sind sie wieder allerorts zu sehen, die Motorradfahrer. Und es gibt einige Ausflugsstraßen in Kärnten, die besonders beliebt sind. Die Verkehrsabteilung des Landes hat deshalb eine Aktion Scharf durchgeführt, die sich ausschließlich auf die Motorradfahrer konzentriert. Barbara Liebminger mit deiner Bilanz.
4: Die Schwerpunktaktion wurde unter anderem auf der Großglockner Hochalpenstraße, der Trautal-, Mölltal- und Geiltalstraße und am Plöckenpass durchgeführt. Und zwar arbeitete die Landesverkehrsabteilung mit dem Bezirkspolizeikommando Spital an der Drau zusammen. Dabei waren 66 Lenker zu schnell unterwegs. Sie werden angezeigt bzw. mit Organmandaten bestraft. Die höchste Übertretung war 26 km/h über der erlaubten Geschwindigkeit. 30 weitere Motorradfahrer wurden wegen anderer verkehrsrechtlicher Übertretungen abgestraft. Dazu gehören zum Beispiel das Überfahren der Sperrlinie oder das Überholen in einer Verbotszone. Dieser Verkehrsschwerpunkt soll die Sicherheit der Motorradfahrer erhöhen und wird in unregelmäßigen Abständen wiederholt, kündigt die Polizei an.
2: Morgen Samstag ist der internationale Tag der Organspende. Ein Thema, das selten offen ausgesprochen wird. Geht es doch darum, was nach dem Tod passiert, ob bei nachgewiesenem Hirntod Organe entnommen werden können, die für andere schwerkranke Menschen lebensnotwendig sind. In Kärnten sind laut aktueller Statistik 25 Organspender im Vorjahr zu Lebensrettern geworden. Die Uniklinik Graz gilt als nächstgelegenes Transplantationszentrum. 700 Menschen warten zurzeit österreichweit auf ein Spenderorgan. Mehr von Konrad Weichselbraun.
5: Michael Zink ist Transplantationsexperte in Kärnten, der betont, dass es für viele schwerkranke Menschen keine Alternative mehr gäbe, entweder ein gesundes Organ transplantiert zu bekommen oder eben zu sterben.
6: Das ist ja eins der schönsten Sachen, dass man einem Menschen das Leben schenken kann, gerade wenn jemand verstorben ist. Und die Situation ist so, es verstirbt jemand, dann wird untersucht, ob grundsätzlich eine Organspende möglich ist. Nicht alle Arten des Versterbens sind geeignet für eine Organspende, aber der Hirntod als eine Möglichkeit und der Kreislauftod in einer Situation, wo man Organspende machen kann, sind die beiden Möglichkeiten, die zentral sind für die Organspende nach dem Tod.
5: Einem Verstorbenen könne man mehrere Organe entnehmen, die dann über das international tätige Netzwerk Eurotransplant je nach Dringlichkeit in 8 europäische Länder geflogen werden können, sagt Michael Zink. Das Um und Auf, dabei sei der Faktor Zeit. Bei richtiger Kühlung könne ein Herz zum Beispiel bis zu 6 Stunden lang transportiert werden. Bei Leber oder Nieren könnten es auch deutlich mehr Stunden sein. Wichtig sei die Aufklärung, wer ab welchem Zeitpunkt überhaupt in Frage komme, als Organspender zur Verfügung zu stehen.
6: Grundsätzlich ist jeder, der in ein österreichisches Krankenhaus kommt und an einem Hirntod verstirbt, als potenzieller Organspender zu sehen, außer er hat zu Lebzeiten aktiv widersprochen. Hier gibt es die Möglichkeit der Eintragung ins Widerspruchregister vom GÖK in Wien oder dass man es seinen Angehörigen sagt. Und das ist ein Appell, den ich für eigentlich gerne Ihnen überbringen möchte. Und zwar reden Sie im Kreis der Familie, dass Sie für eine Organspende sind. Und jeder, der sagt, er ist gegen eine Organspende, sollte für sich prüfen, ob er auch gegen eine Organtransplantation für sich selbst wäre, wenn er durch ein Organ gerettet werden könnte.
5: Sagt Michael Zink, Transplantationsexperte aus Kärnten. 725 Menschen würden allein in Österreich auf ein lebensrettendes Organ warten.
2: 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Und wir kommen jetzt noch zum Wetter. Heute ist der Regen in Kärnten bald vorbei, er legt jetzt schon längere Pausen ein. Es ist mit 14 bis 18 Grad recht frisch. Aber wie wird der zweite Teil des verlängerten Wochenendes? Die Aussichten hat jetzt Gerhard Hohenwarter von Geosphere Austria für uns.
7: Ja, der Samstag startet in vielen Teilen noch recht trüb durch hochnebelartige Wolken, die eben die Reste noch sind vom Regen. Tagsüber sollte sich dann doch überall die Sonne zeigen, aber mit der Sonne bilden sich dann rasch wieder Quellwolken und auch der eine oder andere kurze Regenschauer ist dann am Nachmittag möglich. Und die Temperaturen entsprechen mit ungefähr 20 bis 25 Grad in etwa der Jahreszeit. Am wärmsten wird es dort, wo sich länger die Sonne zeigt. Sonne ist dann auch das Stichwort für den Sonntag, denn der bringt wirklich viel Sonnenschein in Kärnten. Dazu gibt es sommerliche Höchstwerte von 25 bis 28 Grad. Am Nachmittag zeigen sich wohl über den Bergen einige Quellwolken, aber die Schauerbereitschaft ist überschaubar.
8: Wie geht es dann am Beginn der neuen Woche weiter?
7: Ja, auch in der nächsten Woche geht es etwas wechselhaft weiter. Das stabile Hochdruckwetter der letzten Woche ist Geschichte. Das heißt, auch am Montag und Dienstag dürften wir einen Mix aus Sonne, Wolke und einzelnen nachmittäglichen Regenschauern erwarten. Und für den Mittwoch könnte sich dann nochmals etwas mehr Regen ankündigen. Aber die Details dafür sind noch unsicher.
2: Sagt Meteorologe Gerhard Hohenwarter im Gespräch mit Christian Meierhofer. Und aktuell werden in Klagenfurt 14 Grad gemessen. Das war das Mittagsjournal von Radio Kärnten heute am Freitag. Im Namen des Teams wünscht Ihnen Horst Sattlegger einen schönen Nachmittag.
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1: Im Monat der Fußball-Weltmeisterschaft mit einer Premiere, die Noten und Anekdoten. Im Wechsel sind bei uns Markus Schopp, Walter Schoko-Schachner und Franz Wohlfahrt zu hören. Heute bringt sich Franz Wohlfahrt ins Spiel. Er war einer der erfolgreichsten österreichischen Torhüter seiner Generation. Er war mehrfacher österreichischer Meister mit Austria Wien und Cupsieger mit dem VfB Stuttgart. Außerdem war er bei der WM 1998 in Frankreich dabei. Heute erzählt er von seinem Wechsel von St. Veit an der Glan in die Bundeshauptstadt.
2: In Wien, klar, fängt das an, ich bin 17 Jahre. Habe ich relativ bald meine erste Frau kennengelernt. Und aus dieser Beziehung gibt es eine wunderschöne Tochter, die ist jetzt 38 Jahre, ist ja Wahnsinn. Die Cornelia, die wohnt auch im zweiten Bezirk, ist Ärztin, aber der will beruflich nichts zu tun haben, weil die ist Pathologin. Das heißt, da lassen wir uns noch ein bisschen Zeit. Und dann ist aber diese Beziehung halt auseinandergegangen, wo die Conny sehr klein war. Und 90 habe ich wieder geheiratet, meine jetzige Frau, die Silvia, und da haben wir nochmal zwei Töchter. Alle drei Mädels haben schon Kinder. Die sind zwar Halbschwestern, aber verstehen sich super gut. Und auf das bin ich am meisten froh oder stolz, dass das familiär so ausgegangen ist, wie es ist. Weil das ist nicht immer selbstverständlich. Und vor allem mit vier Enkelkindern bei allen sportlichen Erfolg oder beruflichen Erfolg. Ich glaube, und gerade in der letzten Zeit, jetzt in unserem Alter, sehe ich immer mehr Leute, denen es nicht so gut geht gesundheitlich. Und deswegen bin ich froh, dass es so ist, wie es ist. Und die Musikgruppen dann in die Ende der 80er Jahre, was mich begleitet hat, ist, und da bin ich glaube ich nicht ganz allein, ist U2. Begleitet nicht nur in Österreich, sondern auch, ich war dann relativ viel, natürlich waren wir auf der Welt unterwegs mit dem Fußball und nachher, wie aufgetaucht war, dann privat, ich war sehr viel in Amerika. Und die Musik von U2 hat mich immer begleitet. Da ist das Album gewesen, Rattle and Harm. Ja, da sind wir groß geworden zu der Zeit, sag ich jetzt einmal. Unser Jahrgang.

U2 ausgesucht von Franz Wolfert. Jetzt noch einen Austropop-Klassiker. Und dann die 1000 Fragen mit einem Mann, der heute kein Heimgehen hat. Martin Kalbitzer-Furian stellt die 1000 Fragen nach 1. Schönen Tag.

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1: Im Nachrichtenstudio Martina Kofler. Nach dem Flugzeugabsturz in Kroatien, bei dem gestern 4 Osttiroler ums Leben gekommen sind, herrscht am Flugplatz Lienz Ratlosigkeit, wie es zu dem Unglück kommen konnte. Die Untersuchungen der kroatischen Behörden dauern an. Die Betroffenheit in der Heimat ist groß, berichtet aus Lienz Robert Hippacher.
2: Es handelt sich um bekannte Geschäftsleute in Osttirol, die gestern gemeinsam mit dem Piloten aus Kärnten ums Leben gekommen sind. Eine Person stammt aus Lienz, 2 Personen aus Dölsach, Bürgermeister Martin Mayal.
3: 2 der 4 verunglückten Personen waren Unternehmer aus der Gemeinde, die aktiv verwurzelt waren in der Gemeinde. Sie waren Unternehmer, haben Visionen gehabt, waren begnadete Techniker.
2: Mittlerweile hört man von einem Augenzeugen in Pula, der den Absturz beobachtet haben soll, bei Anflug auf den Sportfliegerplatz Medulin sei die Maschine plötzlich ins Trudeln geraten und gegen einen Hügel geprallt. Die Erstmeldung, dass der Pilot keine Landeerlaubnis gehabt hätte, bezweifelt man in Lienz. Auch sei ein ordnungsgemäßer Flugplan erstellt worden, so der Betriebsleiter.
1: Bei einem russischen Drohnenangriff auf eine Lebensmittelfabrik in der Nähe der ukrainischen Hauptstadt Kiew sind nach Behördenangaben mindestens 4 Menschen getötet worden. 7 wurden verletzt. Derzeit laufen Bergungsarbeiten. Unter den Trümmern werden noch 2 weitere Menschen vermutet. In Luxemburg beraten am Nachmittag die EU-Justizminister unter anderem um eine europaweite Anerkennung von Leihmutterschaft. Außerdem geht es bei dem Treffen um den Kampf gegen Hassrede im Internet sowie über das sogenannte Justizbarometer, das das Vertrauen der Menschen in die Justiz misst. Für Österreich nimmt Justizministerin Anna Sporrer von der SPÖ in Luxemburg an dem Treffen teil. In der WM-Qualifikation im Frauenfußball spielen die Österreicherinnen heute ab 18 Uhr in Wien gegen Slowenien. Das ÖFB-Team braucht einen Heimsieg, um seine Ausgangslage in der WM-Quali zu verbessern. Martin Lang.
4: Als 4. und Tabellenletzte hinter den Slowenien brauchen die Österreicherinnen einen Heimsieg für Platz 3, um sich damit eine bessere Chance für die Playoffs im Herbst zu sichern. Es ist das 250. Frauenländerspiel und das erste für den neuen Teamchef Lars Söndergaard.
5: Also ich freue mich sicher auf dem Spiel, obwohl ich auch ein bisschen nervös ist.
4: Der Däne setzt auf Offensive, hat auch Nicole Biller wieder ins Team geholt und das ÖFB-Frauennationalteam hat auch Revanchegedanken nach dem 0-1-Nebelspiel im März gegen die Slowenien. Katharina Naschenwegen.
6: Ich glaube schon, dass wir uns sehr geärgert haben über ein paar Dinge. Wir haben uns jetzt wieder neu vorbereitet, neue Inputs gekriegt und jetzt geht es darum, das Spiel einfach für uns zu entscheiden. Wir wollen da einen Hexenkessel, wir wollen gegen Slowenien unbedingt gewinnen.
4: 2500 Karten sind weg. Anstoß am neuen Sportclubplatz in Wien-Dornbach ist um 18 Uhr.
1: US-Pop-Superstar Taylor Swift ist jetzt 2-fache Milliardärin. Das berichtet das Wirtschaftsmagazin Forbes. Aufgrund ihrer erfolgreichen Tour hat Swift innerhalb von 2 Jahren ihr Vermögen verdoppelt und ist damit eine der kommerziell erfolgreichsten Songwriter aller Zeiten. Das waren die Nachrichten mit Martina Kofler.
7: Damit zum regnerischen Wetter in Kärnten. Der Regen wird schwächer und legt von Westen her Pausen ein, aber auch am Abend und in der ersten Nachthälfte sind nochmals lokale Schauer zu erwarten. Morgen am Samstag, da lockern die dichten Wolken am Vormittag nur langsam auf. Dann scheint über den großen Tälern zeitweise die Sonne. Am Nachmittag bilden sich vor allem im Westen und im Norden kurze Schauer. Die Frühtemperaturen morgen am Samstag um die 12 Grad, die Höchstwerte 20 bis 25 Grad. Stichwort Temperaturen, 14 Grad aktuell in Klagenfurt und in Weitensfeld. In Kötschach-Mauten sind es 13 Grad. Feistritzhof, Bleiburg und Oberfellach bei 12 Grad. Bad Bleiburg und Döllach bei 11 Grad. In Malnitz und in Breiteneck aktuell 9 Grad. 13 Uhr und gleich 4 Minuten. Sie sind sicher unterwegs mit Radio Kärnten. Haben wir nichts zu melden. Keine Störungen auf den Kärntner Straßen. Für den Fall der Fälle 0800 600 601. Gute Fahrt wünsche ich.
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7: Und das an einem verregneten Freitagnachmittag. Perfekte Bedingungen für ein gepflegtes Quiz bei uns in Radio Kärnten. Gleich geht's los.

0: Jetzt schauen Sie beim Fenster raus und dann lange Gesichter, Regenwetter. Wenn Sie einer dieser Menschen sind, der sich vom Regenwetter eher runterziehen lässt, dann habe ich jetzt was Feines für Sie. Sie könnten doch mitspielen beim Quiz der 1000 Fragen. Immerhin geht's im Juni um diesen Preis.
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0: Ja, und wenn es so bleiben würde, wie es jetzt ist, dann wird dieser Preis nach Niederösterreich wandern, und zwar zu Horst Karnowski aus Ternitz. Der führt momentan mit 7 Punkten, aber dicht dahinter Peter Eberhardt aus Wolfsberg mit 2 Punkten, ebenso mit 2 Punkten Helmut Oberlercher aus Lendorf und Lisa Engbär aus Klagenfurt. Auch heute gibt's was Feines abzustauben.
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0: Würde Ihnen das gefallen und wüssten Sie ein paar gute Antworten, dann jetzt ran an die Geräte 0463 511 00 und D5. Erste Runde der 1000 Fragen in Radio Kärnten am Freitag startet nach Boy Meets Girl. 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

0: Ja, wir in Radio Kärnten warten jetzt nicht, bis ein Sternchen hinfällt. Wir warten, bis ein Sternchen aufgeht. Ein Quizsternchen zumindest hier bei den 1000 Fragen. Erste Runde heute am Freitag mit Spital Anna Trauer. Daniela Weiß ist am Apparat. Hallo.
1: Hallo, grüß Gott.
0: Ein Quizneuling oder sind Sie eine Quizveteranin?
1: Ja, ich habe schon öfters mitgespielt, da habe ich jetzt eine Pause eingelegt und jetzt bin ich wieder dabei.
0: Ah, da waren's quasi auf Trainingslager oder wo waren Sie in der Pause?
1: Ja, kann man fast so sagen, ja.
0: Was war denn der Punkterekord bis jetzt bei Ihnen?
1: Ah, ich habe 2 oder 3 Punkte.
0: 2 oder 3 Punkte, da wären wir bei den Finalistinnen schon mit dabei und den Tagespreis, der könnte sich da auch ausgehen. Jetzt aber, wir befinden uns jetzt im Reich der Spekulationen, jetzt müssen wir mal Fakten schaffen, Frau Weiß. So, genau. Frage Nummer 1. Mit welchem Musical beendete das Staatstheater Klagenfurt die aktuelle Spielsaison? Haben Sie bestimmt schon mal gehört.
1: Ja, ich weiß, ja.
0: Na. Ja, ein geklontes Schaf hat mal so geheißen.
1: Schon.
0: Na, das war ein schlechter Tipp. Jetzt raten Sie nochmal, wie heißt das Musical?
1: Ja. Na, leider.
0: Hello Dolly.
1: Ach so.
0: Die haben ja mal ein Schaf geklont. Ich glaube, das waren die Briten, weiß jetzt nicht mehr auswendig, das hat Dolly geheißen. Hello Dolly wäre das Musical.
1: Stimmt, ja.
0: Ach, schade.
1: Ja, macht nichts, dabei sein ist immer alles bei Ihnen, das macht Spaß und Freude.
0: Das ist doch schön zu hören, würde mich freuen, wenn die Pause jetzt in Zukunft kürzer ist.
1: Ja, beim nächsten Tagespreis Frisurenguck bin ich wieder mit dabei.
0: Frau Weiß, bis in spätestens 2 Wochen.
1: Ja, alles Gute, danke, wiederhören.
0: Wiederhören, Frau Weiß, und hallo, Herr Thaler nach Klagenfurt.
2: Grüß Gott.
0: Auch ein Veteran oder ein Neuling?
2: Nein, ich spiele schon öfters mit der Runde.
0: Das ist schön zu hören. Eine Runde, welche Runde ist denn dabei?
2: Die Admiralrunde ist da.
0: Die Admiralrunde, na dann. Setzen Sie die Segel. Die erste Frage kommt schon auf Sie zu. Und dann geht es in Wellen weiter. Ich glaube, das sind jetzt genug Seemannsanspielungen. Herr Thaler, welche Einheit wird für elektrische Leistung verwendet? Misst man da in Watt, in Volt oder in Ampere?
2: In Watt.
0: Sie sind ein Fuchs.
2: Also, ich keine 300.
0: Punkt, ja, das hätten Sie auch gewusst, ehrlich, oder?
2: Ja.
0: Kennen Sie sich ein bisschen aus mit Strom? Sind Sie Elektriker vielleicht?
2: Ja, Sie sind sehr schlau, muss ich sagen.
0: Ja, das ist ja fein. So.
2: Stimmt.
0: Frage Nummer 2, sind Sie soweit? Sportlich wird es jetzt. Wie viele Spieler sind beim Anpfiff eines Basketballspiels anfangs pro Mannschaft auf dem Feld? Schnell.
2: 6.
0: Nein. 5 sind's. 5 Spieler sind da am Anfang pro Feld. Auf dem Feld. Pro Mannschaft. So. Beim Basketball. Leider. Knapp.
2: Leider.
0: Aber einen Punkt, den haben wir notiert.
2: Dankeschön.
0: Ja, Sie brauchen sich bei mir nicht bedanken. Sie haben ja die Antwort gewusst. In diesem Sinne, schönen Tag noch. Die nächste Runde starten wir dann in Kürze. Jetzt erstmal ein bisschen Musik hier bei uns in Radio Kärnten. Max Giesinger, ich liebe dich überhaupt nicht mehr.

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0: Wir starten in die zweite Runde der 1000 Fragen in Radio Kärnten mit Milo und mit Josef Herrmann aus Klagenfurt. Hallo.
1: Ja, grüß Ihnen.
0: Einen angenehmen Nachmittag. Was bringt dieser Ihnen noch?
1: Was?
0: Was bringt der Nachmittag Ihnen noch, habe ich jetzt ein bisschen fein gefragt.
1: Na ja, mit dem Radl ein bisschen einkaufen fahren, gell?
0: Ah, mit dem Radl, ja, eh sportlich.
1: Ja, und dann vielleicht ein bisschen vorher Wetterradeln, gell?
0: Mhm. Sind Sie da so ein Hartgesottener, dass Sie sagen, Wetter egal, oder warten Sie jetzt ab, bis es aufhört zu regnen und dann geht's einkaufen?
1: Im Winter fahre ich überhaupt nichts.
0: Okay, das bedeutet, Sie sind ein Trockenfahrer, wenn schon.
1: Ungefähr, ja. Aber wenn es warm ist, kann es ein bisschen tropfen auch, ja.
0: Ja, dann ist es aber auch ganz nett, oder wenn man so halb verschwitzt und verpickt ist und dann kommt ein bisschen Regen daher, das ist angenehm.
1: Kann nicht sein, weil so weit strenge ich mich nicht an.
0: Okay. Wenn das nächste Geschäft ums Eck ist, dann ist es ja fein. Die nächste Frage übrigens, die wäre auch schon ums Eck, respektive die erste Frage für Sie. Herr Herrmann, sportlich, Wie schaut es da bei Ihnen aus? Kennen Sie sich aus?
1: Na ja, denke ich ja, aber man wird immer überrascht.
0: Dann schauen wir mal, wie überraschend das jetzt kommt. Nach Gelb und Rot kommt im Handball welche Karte zum Einsatz, die eine Spielsperre zur Folge hat?
1: Was? Blau? Okay.
0: Ja, absolut richtig. Eine blaue Karte gibt es im Handball und wenn man die sieht, dann ist vorbei mit der Gaude.
1: Weiß ich gar nicht,
0: ja. Ja, dann wissen Sie das jetzt. Glücklicherweise haben Sie die richtige Farbe genannt. Punkt.
1: Immer gern, oder? Aber weiß ich nicht, ja.
0: Punkt Nummer 1 in dem Fall für Sie.
1: Super.
0: Ein Konzert vor über 2 Millionen Zuschauern, damit sind wir bei der nächsten Frage. Welcher Popstar gab kürzlich ein Gratiskonzert in Rio de Janeiro und sorgte damit für einen Rekord?
1: Verdammt, Taylor Swift, sonst wollte man nicht sehen.
0: Eine andere noch, schnell.
1: Shakira.
0: Oh, das war so knapp. Das war so knapp. Schauen wir mal kurz in die Regie.
1: Was ist knapp und Shakira?
0: Ja, Shakira war richtig, aber ich schaue gerade in die Regie. Leider zu spät.
1: No, bitte.
0: Das war leider zu spät.
1: Skandale Rande, was?
0: Ja, tut mir sehr leid, aber einen Punkt, bitte, Gorschen. Einen Punkt.
1: Ich bedanke mich höflich, dann.
0: Ja, ich bedanke mich auch höflich bei Ihnen. Wünsche schönes Einkaufen.
1: Dankeschön.
0: Weiter zu Patrick Nowak nach Velten. Schönen Nachmittag.
2: Ja, begrüße.
0: Hätten Sie das gewusst mit der Shakira?
2: Ja, das hätten wir gewusst, ja.
0: Haben Sie das zufällig mitverfolgt?
2: Ja, sagen wir die Raterunde.
0: Ach so, die Raterunde, gut, die weiß das schon. Wie viele Menschen sind denn in der Raterunde momentan?
2: Wie viele sind wir denn jetzt da? Sechse.
0: Sechse? Mein lieber du, ja, da muss jetzt...
2: am schönsten Platz am Wörthersee.
0: Und das auch noch. Aber
2: dann toll am Lindenhof, Ferienparadies für Wohnwegen und alles mit Blick auf den See.
0: Der Tourismusminister von Velten hat gesprochen.
2: Ja, genau.
0: Dann sprechen wir jetzt bitte mit dem. Dann sprechen wir jetzt bitte mit dem Quizmeister von Velten. Frage wäre folgende: Was ist denn ein Transformator? Ist das ein Gerät zur Erhöhung oder Verringerung der Spannung, ein Gerät zur Messung von Strom oder ein Gerät zur Speicherung von Energie?
2: Das erste natürlich.
0: Ja, Wahnsinn! Und das ist damit der erste Punkt für Sie und für die restliche Raterunde. So, weiter geht's mit Fußball. Bei der Fußball-WM spielt Österreich am 22. Juni gegen den Titelverteidiger. Welche Nation hat vor 4 Jahren den Titel geholt?
2: Argentinien.
0: Goldrichtig. Punkt Nummer 2. Wir machen weiter in diesem Tempo. Ein neues Album mit 85 Jahren herausgebracht. Welcher Ex-Beatle brachte jetzt unter dem Titel Long Long Road ein weiteres Album heraus?
2: Paul McCartney.
0: Nein. Ringo Starr.
2: Okay, nein, sagt man nichts.
0: Leider, aber immerhin 2 Punkte und damit momentan die Tagesführung.
2: Alles klar, super, Dankeschön.
0: Herzliche Gratulation an Sie und die Raterunde. Liebe Grüße nach Velden. Die 1000 Fragen in Radio Kärnten. 2 Runden gespielt, nach den Nachrichten die nächsten 2 Runden.

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3: Auf die Sekunde genau 13.30 Uhr, halb zwei.
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3: Mit Horst Sattlecker.
5: Gestern Abend hat ein bislang unbekannter Mann zwei Frauen in St. Veit an der Glan verfolgt. Er hat vor ihnen geschlechtliche Handlungen an sich durchgeführt. Eine Fahndung ist ergebnislos verlaufen. Die Polizei appelliert, bei solchen Fällen sofort den Polizeinotruf 133 zu wählen. Die Ermittlungen laufen. Bewegung kommt nun in die Causa von mutmaßlich veruntreuten Kundengeldern bei der Volksbank in Villach. Ein früherer Mitarbeiter soll jahrelang Kundenkonten leergeräumt haben, was erst nach Jahren aufgeflogen ist. Kunden haben zivilrechtlich geklagt. Einer ersten Betroffenen muss die Volksbank Kärnten nun mehr als 1 Million Euro Schadenersatz zahlen. Allerdings ist diese Entscheidung noch nicht rechtskräftig. Gegen den Bankmitarbeiter ermittelt die Wirtschafts- und Korruptionsstaatsanwaltschaft. Sie geht von einem Schaden von 12 Millionen Euro aus. Der Beschuldigte bestreitet alle Vorwürfe. Die Feuerwehr St. Veit ist zu einer Tierrettung ausgerückt. Ein verirrtes Reh konnte aus dem verbauten Obermühlbach gerettet werden. Es ist wohlauf. Und jetzt zum Wetter, Martin.
3: Da zieht der Regen erst Richtung Abend ab. Immer wieder Pausen jetzt am Nachmittag. In der Nacht dann das Adria-Tief endgültig weg. 13.31 Uhr, Sie sind sicher unterwegs mit Radio Kärnten, A10 Tauernautobahn Richtung Salzburg bei Spital. Da gibt es vor dem Wolfsbergtunnel Blockabfertigung wegen Überlastung. Ich wünsche gute und sichere Fahrt und, wo es länger dauert, viel Geduld.
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0: London Beat zur Halbzeit der 1000 Fragen in Radio Kärnten. Die nächsten zwei Runden spielen wir gleich. Kurz einmal der Stand der Dinge. Horst Kanowski aus Ternitz in Niederösterreich mit 7 Punkten. Peter Eberhardt aus Wolfsberg mit 2 Punkten. Helmut Oberlercher aus Lendorf mit 2 Punkten. Und Lisa Engbär aus Klagenfurt mit 2 Punkten sind momentan im Rennen um diesen Monatspreis.
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0: Aber auch heute gibt es was Feines abzustauben, einen Tagespreis, diesen hier.
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0: Und der ginge Stand jetzt an Patrick Nowak aus Velden. Er hat sich 2 Punkte erspielt. Wenn Sie daran was ändern wollen, dann rufen Sie jetzt an.
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0: Fragen über Fragen. Man könnte meinen, es sind beinahe 1000 Fragen, die wir hier stellen in Radio Kärnten. Wir sind mitten im Quiz. Sie wissen Bescheid, 13 bis 14 Uhr ist bei uns Quizzeit. Leonhard Kofler hat angerufen. Schönen Nachmittag.
1: Servus, grüß dich.
0: Von wo aus rufen Sie denn an, Herr Kofler?
1: Von St. Ägiden.
0: St. Ägiden. Na wunderbar. Wie ist das Wetter dort? Regnet's?
1: Ja, regnerisch. Aber es hat aufgehört.
0: Es hat aufgehört. Ja, das Adria-Tief, das zieht in der Nacht dann ab, hat der Kollege Meierhofer verlautet. Und ich glaube, der Nachmittag wird vielleicht ein bisschen trockener als der Vormittag. Mal schauen. Aber auf die Sonne setzen Sie eh nicht, oder?
1: Ja, jetzt das Regenwetter ist schon fein für die Landwirtschaft, das passt.
0: Das ist natürlich großartig. Es war sehr trocken in letzter Zeit. Quizmäßig, haben Sie Präferenzen, Themen, die Sie besonders gut können? Irgendwas?
1: Naja, so quer durch die Bank wissen wir was.
0: Quer durch die Bank, irgendwas ist schon dabei. Irgendwas ist schon dabei. Dann starten wir direkt los mit dieser Bank, die wir jetzt queren. Wir sind musikalisch unterwegs. Welche Steirerin holte sich für ihren Song Off im Kopf den ersten Amadeus Music Award in der Kategorie Songschreiberin des Jahres 2026? Wer war das?
1: Caro Fuchs.
0: Goldrichtig. Punkt Nummer 1 für St. Ägiden. Punkt Nummer 2 folgt hoffentlich sogleich. Welche italienische Stadt verzeichnete im vergangenen Jahr 42,7 Millionen Übernachtungen und ist damit die meistbesuchte Stadt Italiens?
1: Ist das die Stadt Pisa?
0: Leider nein. Die Stadt Roma. Rom wäre es gewesen, die Hauptstadt. Es ist Rom. Dahinter folgen Mailand und danach Venedig. Das sind die Top 3. Okay. Die meisten Übernachtungen in Italien. Ja, leider. Außer Spesen nichts gewesen. Einen Punkt trotzdem, immerhin. Gratulation dazu.
1: Danke.
0: Einen schönen Nachmittag und ich sage Hallo an Emanuel und bitte sagen mir Ihren Nachnamen selber, weil der ist so lange, dass es mir am Telefon hier nicht ordentlich anzeigt.
2: Ach so. Ja, hallo, schönen guten Tag. Mein Name ist Emanuel Scherhammer.
0: Scherhammer, ach so, da steht nämlich noch ein Texte dabei, da können Sie nichts dafür. Scherhammer. Herr Scherhammer, schön, dass wir uns hören. Ja, sind Sie ein Quiz-Veteran oder sind Sie ein Quiz-Neuling?
2: Ich bin ein kompletter Neuling, ich habe es jetzt einfach einmal probiert.
0: Na bitte, und so geht es. Da machen Sie den anderen Mut, also Sie sehen, man kann hier auch durchkommen.
2: Ja, ich habe ein paar Mal angerufen, ist gegangen.
0: Na bitte, wenn es läuft, dann läuft es, oder?
2: Ja, schauen wir mal. Ne?
0: Dann schauen wir mal, wie es jetzt läuft. Die erste Frage bei der Premiere der 1000 Fragen.
2: Ja.
0: Und bin mir sicher, dass Sie das wissen. Welche Farbe hat der Neutralleiter in einem Kabel? Ist der grün-gelb, ist der braun oder ist der blau?
2: Blau ist er.
0: Das ist absolut richtig. So schnell kann es gehen. Erste Runde dabei und schon einen Punkt. Wir nehmen den Schwung direkt mit. Blaue Jeans, brauner Gürtel, gelbes Hemd, schwarze Weste, roter Schal. Welcher Superheld ist mit seinen 80 Jahren noch lange nicht müde und bringt neben einer Serie auch einen neuen Band mit dem Titel Dakota 1880 oder 1880 heraus?
2: Superman.
0: Nein, ein bisschen westlicher. Lucky Luke.
2: Ach, Lucky Luke, ja.
0: Ja, leider, leider.
2: Schneller als der Schatten.
0: Schneller als der Schatten haben sie auch geantwortet, was ja gut ist in diesem Quiz, aber trotzdem leider falsch. Trotzdem.
2: Ja, kann man nichts machen. Danke.
0: Ich würde mich auf ein nächstes Mal freuen.
2: Ja, ich werde es wieder probieren.
0: Freut mich. Schönen Tag noch. Alles Liebe.

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1: Ja, und der würde sich über zwei weitere Kandidaten noch sehr freuen. Letzte Runde für heute. 0463 511 00 und die 5. Die Marke für den Tagespreis liegt bei 2 Punkten. Das schaffen Sie. Rufen Sie jetzt an.

0: Die letzte Runde der 1000 Fragen in Radio Kärnten am Freitag. Wir haben zwei Kandidaten und zwei verschiedene Gewässer quasi in der Leitung. Gewässer Nummer 1 und Kandidat Nummer 1, die Drau. Genauer gesagt, Feistritz an der Drau. Simon Brandstätter ist hier. Schönen Nachmittag.
1: Hallo, grüß dich.
0: Wie geht's in Feistritz? Was läuft?
1: Wohl passt. Das Wetter, ja, Regen heute.
0: Aber schön, haben wir vorhin schon diskutiert. Gut für die Landwirtschaft.
1: Na, passt. Gott sei Dank, endlich, ja.
0: Ein bisschen kühl zwischendurch einmal ist auch was Feines.
1: Ja.
0: Bevor wir über das Wetter reden, was bringt der heutige Tag noch?
1: Der heutige Tag, ja, ein bisschen Arbeit noch und nachher am Abend haben wir eine Feuerwehrübung.
0: Eine Feuerwehrübung, oh, sehr schön.
1: Ja, genau,
0: Was wird da genau geübt? Welche Situation, welches Szenario?
1: Ja, ich weiß noch nicht genau, was der Kamerad vorbereitet hat für heute. Schauen wir mal.
0: Ah, das weiß man nicht vorher.
1: Nein, das weiß man nicht. Lass man sich überraschen.
0: Das ist aber spannend. Und dann wird geschaut, wie gut reagieren die Kameradinnen und Kameraden und dann wird wahrscheinlich das besprochen im Nachhinein.
1: Ja, genau. So läuft das ab, ja.
0: Großartig. Na, fein, dass ihr übt. Fein, dass die Freiwilligen Feuerwehren sich da ins Zeug hauen und in ihrer Freizeit solche Einsätze, die dann in echt selten vorkommen mögen, aber natürlich trotzdem vorkommen, dann noch üben, damit es in echt funktioniert. Das freut uns sehr.
1: Ja,
0: sind wir euch sehr dankbar.
1: Danke.
0: So, ein paar Punkte wären fein.
1: Schauen wir, gehen wir so an.
0: Damit wir am Abend den Kameraden was Schönes erzählen können.
1: Ja.
0: Punkt Nummer 1 dreht sich um das liebe Geld. Er führt die Liste der reichsten Menschen der Welt an und ist mit 839 Milliarden Dollar am Weg zur Billion. Wer ist laut Forbes-Liste schon zum zweiten Mal in Folge der reichste Mensch weltweit?
1: Elon Musk.
0: Genau der.
2: Bravo!
0: Punkt Nummer 1. Elon Musk, steinreich und Sie sind jetzt auch um einen Punkt reicher. Ein zweiter Punkt und dann sind wir schon nahe der Tagesführung. Welches sehbehinderte Geschwisterpärchen holte bei den Paralympics in Italien gleich 9 der insgesamt 13 Medaillen für Österreich?
1: Elena Stari?
0: Nein. Die Geschwister Eigner,
1: ja. Okay.
0: Wären das gewesen.
1: Ja.
0: Leider, aber immerhin, ein Punkt ist Ihr eigener jetzt in diesem Fall.
1: Ja, passt auch.
0: Nichtsdestotrotz, ich wünsche am Abend eine schöne Übung und liebe Grüße an die Kameradinnen und Kameraden.
1: Ja, danke.
0: Alles Gute für die Übung und wir wechseln das Gewässer von der Drau an den Klopeinersee. Gertrud Kollmann aus Wasserhofen, grüß Gott.
3: Hallo.
0: Was bringt denn Ihr Tag noch, Frau Kollmann?
3: Oh, ein bisschen Geburtstag feiern, wenn man noch...
0: Haben Sie Geburtstag?
3: Nein, mein Mann.
0: Der Mann. Ja, dann wünschen wir ihm alles Gute.
3: Mehr ausrichten.
0: Denn wie vielten Ehrentag begeht er denn, der Herr Kollmann?
3: Mit 66 fängt das Leben an.
0: 66, ein schönes Alter. Das heißt, trotzdem eine Rausschießerei gab es nicht, aber eine angenehme, lockere Feier über Nachmittag vielleicht.
3: So schaut's aus, ja.
0: Das hört sich doch gut an. Ja, dann könnten Sie ja dem Mann was Feines schenken, wenn Sie jetzt abräumen bei uns.
3: War schön, ne?
0: Ich würde es Ihnen von Herzen wünschen. Ich muss Ihnen trotzdem eine Frage stellen. Doch wieder Marmelade. Ab Juni darf der Begriff wieder breiter verwendet werden, aber wie mussten laut EU-Richtlinien sogenannte Nicht-Zitrusaufstriche seit 2003 offiziell im Supermarkt genannt werden? Wie musste man dazu sagen?
3: Konfitüre.
0: Genau.
2: Bravo.
0: Und jetzt ist es eben wieder die Marmelade. Punkt Nummer 1 für Sie. Und es könnte in dieser Tonart weitergehen. Können Sie mir sagen, was ein Kurzschluss ist? Ist das entweder eine Unterbrechung eines Stromkreises oder ist das eine Verbindung mit sehr geringem Widerstand zwischen zwei Punkten eines Stromkreises oder eine Überlastung des Stromkreises?
3: Das zweite.
0: Absolut richtig. Stichwort Strom, jetzt wird es immer spannender. Ein Punkt noch und dann können wir uns das Stechen sparen, das wäre lustig. Welche Kultserie läuft jetzt nach 14 Jahren wieder im ORF? Mit Robert Balfrad unter anderem.
3: Braunschlag.
0: Braunschlag. Absolut richtig. Braunschlag. Und das ist der Punkt Nummer 3 für Sie.
3: Ja, super.
0: Frau Kollmann, machen wir einen vierten noch?
3: Freilich, locker.
0: Mitte März wurde die neue Röhre des Karawankentunnels für den Verkehr freigegeben. Der Tunnel ist 7,9 Kilometer lang. Auf welcher Seite befindet sich der längere Teil des Tunnels?
3: Slowenien?
0: Leider nein. Der befindet sich nämlich bei uns in Österreich. 4.402 Meter reicht der Tunnel auf das österreichische Staatsgebiet. Nur 3.546 Meter liegen auf dem slowenischen Gebiet. Mhm. Nichtsdestotrotz, souveräne Leistung, Frau Kollmann.
3: Passt.
0: Und angesichts der aktuellen Faktenlage gratuliere ich mal vorsichtig. Ich wünsche Ihnen einen Danke. Schönen Tag und dem Mann einen schönen Ehrentag.
3: Mach mal, ja. Tschüss.
0: Servus.
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0: Ja, da hören Sie schon die Siegesmusik der 1000 Fragen in Radio Kärnten heute am Freitag. Diese Siegesmusik gehört heute ganz und gar Gertrud Kollmann aus Wasserhofen. 3 Punkte haben ihr dazu verholfen.
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0: Das war unser Tagespreis und mit ihren 3 Punkten reiht sie sich ein in die Finalistenriege. Momentan mit dabei Horst Kanowski aus Ternitz im Niederösterreich mit 7 Punkten. Danach schon Gertrud Kollmann aus Wasserhofen mit 3 Punkten und jeweils mit 2 Punkten Peter Eberhardt aus Wolfsberg, Helmut Oberlerchner aus Lehndorf und Lisa Engbe aus Klagenfurt. Sie würden morgen um diesen Monatspreis spielen.
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0: Aber morgen ist noch nicht Finale. Das war's für heute. Danke fürs Zuhören.
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4: Im Nachrichtenstudio Martina Kofler. Ein Urteil des obersten Gerichtshofs dürfte jetzt unangenehme Folgen für heimische Unternehmen haben. Bei den Corona-Hilfen wurden in Österreich nämlich EU-Höchstgrenzen breitflächig überschritten, urteilen die Höchstrichter. Die betroffenen Konzerne müssen jetzt wohl Millionen zurückzahlen. Christoph Danninger aus unserer Wirtschaftsredaktion. Um welche Betriebe geht es denn da?
5: Es geht um Unternehmen, die mehrere Tochtergesellschaften haben. Der oberste Gerichtshof hat entschieden, dass die Obergrenzen bei Corona-Förderungen für den gesamten Konzern gelten und nicht für jedes einzelne Tochterunternehmen. Das betrifft zum Beispiel Hotel-, Elektro- oder Restaurantketten. Ihnen steht die Förderung nur einmal zu und nicht für jede Filiale.
4: Und hat sich die Finanz schon zu dem Urteil geäußert?
5: Die Finanzprokuratur spricht von einem wegweisenden Urteil rund um die Corona-Hilfen. In zahlreichen Gerichtsverfahren kämpft die Prokuratur als Anwalt der Republik um rund 124 Millionen Euro. Und es werden wohl noch mehr werden. Das bedeutet Geld für den Staat und finanzielle Belastungen für manche Großunternehmen.
4: Christoph Danninger war das aus unserer Wirtschaftsredaktion. Die EU-Staaten wollen Tempo machen bei der Annäherung der Westbalkanstaaten. Beim Gipfeltreffen im Badeort Tivat in Montenegro will man über die Beitrittsperspektiven beraten, die sich inzwischen schon seit 23 Jahren hinziehen. Auch eine stärkere Zusammenarbeit in der Verteidigung soll Thema des Treffens sein. In Wien ist ein 5-Jähriger bei einem Sturz aus dem 3. Stock schwer verletzt worden. Der Bub prallte auf einer Wiese auf und wurde von der Berufsrettung in ein Krankenhaus gebracht. Offenbar war der 5-Jährige nur kurz unbeaufsichtigt, berichtet Thomas Metelko.
6: Gegenüber der Polizei gibt der Vater an, er habe sich in einem Nebenzimmer aufgehalten. Sein Sohn habe daneben im Kinderzimmer gespielt, man habe ständig miteinander gesprochen. Polizeisprecherin Irina Steirer.
7: Und als er dann hier keine Antwort mehr bekommen hat, ist er ins Zimmer des Sohnes gegangen und hat hier dann festgestellt, dass das zuvor geschlossene Fenster geöffnet war und sein Sohn nicht mehr im Zimmer anwesend war.
6: Der Bub ist aus dem 3. Stockwerk in die Tiefe gefallen. Der Vater alarmiert sofort die Einsatzkräfte. Die Berufsrettung Wien versorgt den Buben, der Kopfverletzungen und Knochenbrüche erlitten hat. Danach bringt sie das Kind in ein Krankenhaus. Seitens des Wiener Gesundheitsverbundes heißt es heute, am Tag nach dem Unfall, dass der Zustand des Kindes kritisch sei. Die Mutter des Buben war zum Zeitpunkt des Unfalls nicht in der Wohnung.
4: In der Sahara im Norden des Nigers hat sich eine Tragödie ereignet. 49 Menschen sind nach einer Lkw-Panne verdurstet. Nach Angaben der Behörden blieb der Lkw in einer abgelegenen Region mitten in der Wüste liegen. Versuche, den Laster zu reparieren, waren gescheitert. Die Reisenden waren auf dem Weg zu ihren Familien, um das islamische Opferfest zu feiern. Das waren die Nachrichten mit Martina Kofler.
0: Und damit schauen wir zum Wetter nach Kärnten. Südlich der Drau regnet es in Unterkärnten noch verbreitet. Ansonsten legt der Niederschlag Pausen ein, aber erst in der Nacht zieht das Tief ab. 15 Grad und ein paar Sonnenstrahlen haben wir derzeit in Spital. 15 Grad haben wir auch in Hermagor, Feldkirchen und Villach. 14 Grad in Klagenfurt, 13 in Völkermarkt und St. André und 12 Grad in Döllach. Morgen am Samstag lockert es am Vormittag nur langsam auf. Dann scheint über den größeren Tälern zeitweise die Sonne. Am Nachmittag bilden sich vor allem im Westen und Norden kurze Schauer. Frühwerte um 12, Höchstwerte 20 bis 25 Grad. Am Sonntag viel Sonne, einzelne Gewitter ab dem späten Nachmittag sind am ehesten im Norden zu erwarten. Es wird wieder heiß, 4 bis zu 28 Grad. Wir schauen auf die Straßen um 14:04 sicher unterwegs mit Radio Kärnten A2 Südautobahn Richtung Italien zwischen St. André und Griffen. Kurz nach dem Haberbergtunnel gibt es Behinderungen nach einem Unfall. Bitte vorsichtig unterwegs sein, hier ist nur der Pannenstreifen frei. Und dann schauen wir noch auf die A10 Tauernautobahn Richtung Salzburg bei Spital. Vor dem Wolfsbergtunnel gibt es Blockabfertigung wegen Überlastung. Und falls Sie noch was sehen sollten, 0800 600 601. Eine gute Fahrt.
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0: Mit Daniel Matt einen schönen Freitagnachmittag. Wir sind heute in Galizien. Ingo Ritschach zu Gast. Das Thema an diesem Tag: Genussland Kärnten und Frühstück. Interessante Themen haben wir noch in den kommenden beiden Stunden für Sie vorbereitet. Schön, dass Sie mit dabei sind.

0: Schönen Freitagnachmittag mit Radio Kärnten. Wir sind heute den ganzen Tag in Galizien bei der Familie Cisce zu Gast. Begrüße jetzt den Werner Linder. Er ist aus Seeboden am Millstätter See angereist. Einen schönen Nachmittag. Hallo.
1: Servus, grüß dich. Einen schönen Nachmittag wünsche ich dir auch. Danke, dass ich heute bei euch sein darf.
0: Ihr habt zu Hause am Millstätter See einen Familienbetrieb, eine Frühstückspension der ersten Stunde beim Genussland Kärnten, weil bei euch jeden Tag in der Früh einfach was Gesundes, was Regionales, was Nachhaltiges für die Gäste auf den Tisch kommt.
1: Genau so ist es. Wir schauen, dass wir bei uns halt sehr zentral im Ort einkaufen und da haben wir unsere Lieferanten direkt in Seeboden und in der Region, zum Beispiel den Schneider Alexhof, der oben in Treffling ist, wo wir den ganzen Weichkäse kaufen. Die Fische aus der Region, sage ich, den Mirnok-Lachs beim Kärntenfisch. Dann haben wir natürlich diesen Hans Bauer, der uns jeden immer frisch diese Eier liefert, täglich. Und wir bekommen weiters die Butter auch und Reinling bekommen wir auch von Schneider Alexhof in Seeboden am Millstätter See. Und natürlich einen guten Saft aus der Region, also einen Apfelsaft von der Firma Apo, die auch bei uns direkt am Millstätter See heimisch ist.
0: Dann kann man genüsslich und kraftvoll in den Tag hineinstarten. Wenn man jetzt da bei diesem Projekt mit dabei ist, da braucht man natürlich ein Zertifikat, ja? Quasi ein Stempel. Auch vielleicht ein bisschen Leute ein bisschen leicht sensibilisieren, die sagen, okay, ich habe auch vielleicht so einen Betrieb, ich möchte mich dazu entscheiden, auch diesen Weg einzuschlagen. Ich glaube, da braucht man irgendwie keine Furcht haben.
1: Nein, ich sage immer, Furcht gibt es hier gar keine. Man braucht diese Zertifizierung, die jeder Betrieb einfach schaffen kann. Einfach diese Nachweise auch, dass man in Kärnten oder in der Region einkauft. Und dazu reichen auch diese Belege. Also bei einer Kontrolle wird nach diesen Belegen gefragt. Und diese, ich mache so, ich scanne diese Belege halt in diesen Ordner ein. Und wenn der Kontrolleur dann da ist, kann er sich das alles vor Ort anschauen. Ich glaube, man sollte keine Angst davor haben und wir bräuchten viel mehr zertifizierte Frühstücksbetriebe in Kärnten. Und ich mache allen Mut, bitte macht's mit. Es ist wirklich schön, wenn man, und der Gast lobt es und sagt, wow, wenn er dieses Frühstück genießen kann, das wirklich aus der Region ist und das man einfach schmeckt.
0: Bei Herrn Millstätter See, eine Tourismusregion, wo ja Menschen wirklich aus der ganzen Welt bei euch auch zu Gast sind. Wieso so auch dann das Feedback der Gäste, dass sie sagen, okay, eine andere Form des Frühstücks?
1: Also die Gäste loben es wirklich sehr bei uns. Sie sagen, es ist wirklich was Besonderes. Wir machen es auch besonders. Wir richten alles in kleinen Gläschen und viele der Gäste sagen uns, dass sie uns eigentlich schon auch wegen dieses qualitativ hochwertigen Zimmers wieder besuchen, aber auch besonders wegen diesen guten Frühstücks. Und wenn Sie auch unsere Rezensionen oder so auf Booking.com ansehen, wir haben auf Booking.com 1000 Gäste sagen, haben uns mit 10 beim Frühstück bewertet.
0: Also fabelhaft, oder?
1: Fabelhaft, ausgezeichnet, sage ich.
0: Und dann ist es auch so, kurz angesprochen, es wird alles in kleinen Gläschen auch hergerichtet. Das heißt, auch hier ist man sehr nachhaltig, da hat man alles in Mehrweggebinde. Das heißt, es wird nichts weggeschmissen und geschoben in die Umwelt.
1: Genau, es wird nichts weggeschmissen in diesen Gläschen und es ist auch, jeder Gast sagt mir auch, da sieht man, dass da viel Liebe dahinter steckt.
0: Das ist natürlich schön, Saison 2026, die Sommersaison läuft an, Buchungslage passt?
1: Buchungslage passt, wir sind ausgebucht, also seit eigentlich, muss ich dazu sagen, Mitte April, wir sind sehr zufrieden.
0: Das freut uns natürlich, vielen Dank fürs Vorbeikommen, wünsche eine schöne Saison, Sommersaison 2026, Werner.
1: Danke auch alles Gute und noch einmal hoffentlich machen viele weitere Betriebe bei diesem zertifizierten Genusslandfrühstück mit.

0: Die Woche der Landwirtschaft in Radio Kärnten. Zwei Damen haben sich jetzt zu mir gesellt, die Isabella Filzmeier und die Sandra Weider. Beide sind von der CHS in Villach. Euch einen schönen Nachmittag. Hallo.
1: Schönen Nachmittag und vielen Dank für die Einladung, dass wir heute dabei sein dürfen.
0: Gerne doch.
2: Danke auch für die Einladung.
0: Fest bei Nonsense mit dem Dirndl, passend natürlich. CHS Villach, ja. Da gibt es ein Thema, das heißt Genussschule oder Genussschulen, im Plural gesprochen natürlich. Was soll man sich darunter vorstellen? Was ist das genau?
1: Ja, also als zertifizierte Genusslandschule Kärnten verpflichtet man sich natürlich jetzt zum Einkauf von regionalen Lebensmitteln, was uns natürlich auch sehr wichtig ist, und auch qualitätskontrollierte Lebensmittel, dass man die verwendet. Und das bietet sich bei uns an, weil wir haben eben 5 Lehrküchen, wo wir regional einkaufen, und auch eine Betriebsküche, wo wir für über 100 Personen kochen. Und ja, das ist für uns sozusagen in Ernährung, dem theoretischen Gegenstand, reden wir sehr viel über regionale Lebensmittel, und da können wir das quasi in die Praxis dann umsetzen.
0: Das ist natürlich schön, Sandra, wenn man das, den Input, den man bekommt, aus der Theorie einfach umsetzen kann.
2: Ja, genau. Also ich bin selber auf einem Bergbauernhof aufgewachsen, und die Regionalität spielt für mich von klein auf eine sehr große Rolle, und ich vermittle das auch in der Schule so weiter.
0: Dann ist es natürlich auch so, ihr seid große Champions-Sieger, weil da hat es einen Wettbewerb gegeben, wo ihr mitgemacht habt. Was war das?
2: Ja, genau, das war die Genussland Kärnten Frühstücks-Challenge. Und wir haben da ein Gericht entwickelt, das wir eben eingesendet haben. Und unter über 40 Teilnehmerinnen und Teilnehmer sind wir da Erster geworden. Die Anna Virgolini und die Katharina Unterweger.
0: Sehr blumig formuliert, aber was ist das für ein Gericht jetzt gewesen? Jetzt bin ich richtig neugierig.
2: Das war Kärntner Rheinling, gefüllt mit Speck, am buschierten Ei, Brennnesselspinat und einer Bärlauch-Hollandaise. Und natürlich darf der Geldoller Speck nicht fehlen. Das haben wir dann mit einem Gemüseschü und dem Geldoller Speck vollendet.
0: Okay. Das ist ja Pommküche.
2: Ja, das lernt man bei uns am CHS.
0: Dann ist es natürlich auch so, es ist jetzt mittlerweile Juni, ja, und da ist es auch so, Isabella, da müssen die Schülerinnen und Schüler dann zum Praktikum antreten, gell?
1: Genau, also unsere Schülerinnen absolvieren ein 3-monatiges Pflichtpraktikum, und deshalb können die Schülerinnen, die da gewonnen haben, heute leider nicht dabei sein, weil die sind schon fleißig beim Arbeiten.
0: Das heißt, die Schülerinnen, auch Schüler gibt es wahrscheinlich auch, sind dann in Betrieben in Kärnten im Einsatz, wo sie dann auch wieder Theorie und Praxis, ja, das Ganze verzahnen.
1: Genau, also das ist für uns ein sehr wichtiger Bestandteil der Ausbildung, dass sie eben hinausgehen in die Praxis und dort dann auch das Erlernte quasi wiedergeben können. Und auch da ist es uns wichtig, dass sie eben dann auch wieder schauen, welche Produkte werden in der Gastronomie verwendet, weil wir das auch so transparent wie möglich gestalten wollen, dass man einfach weiß, woher kommen die Produkte. Und deshalb ist uns auch diese Genusslandschule so wichtig.
0: Sandra schaut schon in den Startlöcher, weil für dich geht es jetzt dann zum Speckfest, gell?
2: Ja, genau. Schaut's vorbei. Geldoller Speckfest ist das Wochenende und ist ein Besuch wert.
0: Dann wünsche ich schon jetzt viel Spaß euch beiden. Vielen Dank fürs Vorbeikommen und jetzt schon ein schönes Wochenende. Vielen Dank.
1: Dankeschön, ebenso.
2: Danke.

0: Relax in Radio Kärnten, Blick auf die Uhr, 14.30 Uhr, halb drei und damit von Galizien nach Klagenfurt zu Horst Sattlegger und zu den Nachrichten.
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2: Nach dem Flugzeugabsturz in Kroatien, bei dem 4 Männer, einer aus Kärnten, 3 aus Osttirol ums Leben gekommen sind, herrscht am Flugplatz Lienz Ratlosigkeit, wie es zu dem Unglück kommen konnte. Es habe einen genauen Flugplan von Osttirol bis Kroatien gegeben, auch sei es unerklärbar, wie das Kleinflugzeug kurz vor der Landung plötzlich steil abstürzen konnte. Die Untersuchungen zur Unfallursache in Pula gehen weiter. Die Opfer sollen zwischen 40 und 65 Jahre alt gewesen sein. Der Dölsacher Bürgermeister Martin Meierl sagt:
3: Die Gemeinde ist tief betroffen und geschockt. 2 der 4 verunglückten Personen waren Unternehmer aus der Gemeinde, die aktiv verwurzelt waren in der Gemeinde, die in den Vereinen aktiv waren. Sie waren Unternehmer, waren sehr erfolgreich, haben Visionen gehabt, waren begnadete Techniker und Weitblick gehabt. Und in dieser schweren Zeit gilt natürlich in erster Linie das Mitgefühl den Familien und den Angehörigen,
2: sagt der Bürgermeister von Dölsach in Osttirol, Martin Meierl. Obwohl es jetzt etwas mehr regnet, helfe das dem Grundwasserspiegel noch nicht, betont das Umwelt- und Klimaministerium. Die Pegelstände sind bei 4 von 5 Messstellen noch immer zu niedrig. Die jetzigen Niederschläge würden zwar zur Durchfeuchtung der Böden beitragen, was der Natur und der Landwirtschaft nutze, aber es wäre noch viel mehr und vor allem anhaltender Regen notwendig. Dieser sei aber nicht in Sicht, so das Ministerium. Ein Klein-LKW unter einem Baugerüst hat in Villach-Fellach Feuer gefangen. Die Feuerwehren konnten ein Ausbreiten der Flammen auf das nahegelegene Gebäude und auf das Baugerüst verhindern. Der LKW ist jedoch ausgebrannt. Und jetzt wieder zurück zu dir, Daniel, und zum Wetter.
0: Ja, und bis in die Nacht hinein bleibt es unbeständig in Kärnten. Morgen am Samstag lockern Störungsreste zögernd auf. Nach sonnigen Phasen kann es am Nachmittag und im Westen und im Norden abschnittsweise noch kurz regnen. Höchstwerte bis 25 Grad. Noch wärmer und sonniger verläuft dann der Sonntag. Wir schauen auf die Straßen, sicher unterwegs mit Radio Kärnten als für Südautobahn Richtung Italien zwischen St. André und Griffen. Da ist jetzt die Unfallstelle nach dem Haberbergtunnel geräumt. A10 Tauernautobahn Richtung Salzburg bei Spital vor dem Wolfsbergtunnel, derzeit Blockabfertigung und Überlastung. Dann schauen wir noch nach Italien und zwar ins Kanaltal auf die A13 Richtung Arnoldstein zwischen Ponteva und Davis. Stau im Reiseverkehr und 1 Stunde mehr Fahrzeit. Es sind auch mehrere Unfälle passiert. Wir wünschen weiterhin eine gute Fahrt.

0: Die Woche der Landwirtschaft in Radio Kärnten. Jetzt haben wir da Ingo Ritschach Besuch bekommen aus dem Lavantal, genauer gesagt aus St. Stephan, von der Doris und vom Gerhard Baulitsch. Euch einen wunderprächtigen Freitagnachmittag.
1: Schönen Nachmittag.
2: Schönen Nachmittag, ist Kärntner Landhause.
0: Ah, das ist eine richtige Ansage. Und zwar, ihr habt einen Biobetrieb, wo ihr euch mit Gemüse, Obst und auch Kreidlach beschäftigt.
1: Genau, das ist richtig. Unser Betrieb, unser Biohof ist am Fuße der Choralpe im schönen Lavantal. Wir haben da drei Standbeine, und zwar die Direktvermarktung, Mutterkuhhaltung und Forstwirtschaft. Und in der Direktvermarktung konzentrieren wir uns eben auf die Obstverarbeitung, also Obstkräuterverarbeitung. Wir produzieren Fruchtaufstriche, Sirup, Chutneys, ja.
0: Alles, das fürs Frühstück passt.
1: Genau, alles, was sehr gut zum Frühstück passt, genau.
0: Wenn wir jetzt da auf den Himmel hinausschauen, Gerhard, es regnet heute und das tut der Landwirtschaft und euch besonders gut.
2: Genau so ist es. Es ist Gott sei Dank noch mal gekommen, weil nach diesem trockenen Winter und Frühling ist das ein richtiger Segen. Den könnte man noch eine ganze Woche genießen.
0: Denn auch so bei euch steht auch das Veredeln von Obst am Plan. Ich kann mich erinnern, wie der Opa seinerzeit noch Zwetschgenbaumer und Äpfelbaumer veredelt hat, mit einem Messer eingeschnitten und dann irgendwas herumhantiert hat. Ist aber auch eine schöne Aufgabe, dass man sieht, okay, da wächst was Neues heran.
2: Genau so ist es. Und bei uns in Hofen müsst ihr euch das so vorstellen, wir haben jetzt kunterbunte Obstgärten, also wir haben 35 verschiedene Obstarten, zwar nicht in großflächigen Mengen, sondern in kleineren Mengen, aber das wird alles zur Marmelade und zur Sirup verarbeitet. Es ist eine kunterbunte Landschaft. Ob es jetzt ein Hochstammbaum ist oder ein kleiner Himperbusch, es gibt bei uns alles. Und natürlich ist auch für die Natur und die Biodiversität auch viel Platz auf diesen Flächen.
0: Genauso ist es, dass ich die Natur auch ein bisschen ausleben kann.
2: Genau so ist es. Also Natur hatte keine Ordnung, Natur liebte das Durcheinander, und so zelebrieren wir das auch auf unseren Flächen und machen daraus gute Produkte.
0: 35 verschiedene Sachen. Himbeer zum Beispiel. Was gibt es noch? Marillen?
1: Also quer durch die Obstpalette. Also Bärenobst, Himbeer, Brombeer, Stachelbeeren, Riewissel, Aronia. Aber natürlich auch seltenere Sorten. Wir haben auch Kaki-Mispeln, Quitten, Feigen haben wir am Hof. Maulbeeren haben wir, Maibeeren, also die Holunderbeeren. Also die Palette reicht quer durch den gesamten Obstgarten.
0: Also hinterher würde ich sagen, es ist eine bärige Geschichte.
1: Ja, genau, es ist wirklich eine bärige Geschichte, genau.
0: Und wann ist jetzt so die Hochsaison beim Einkochen? Das fängt eh bald damit jetzt an, oder?
1: Ah, das fängt jetzt schon an, und zwar mit den Erdbeeren. Das sind wir schon voll im Gange. Und jetzt kommen dann eben die Riewissel und dann die Kirschen. Und dann geht es gleich weiter mit Heidelbeeren, Maulbeeren, Brombeeren. Also die Saison geht dann eigentlich durch bis Ende September. Also auch dann zum Schluss sind dann noch die Dirndl, also die Kornelkirschen, bis in den Herbst hinein. Dauert dann die Erntesaison.
0: Werden die Obstprodukte auch verflüssigt?
2: Ja, aber nur zu Sirup. Wir sind auf der süßen Seite unterwegs, und bei der Sirup haben wir so circa 20 verschiedene Sorten. In kleine Flaschen für den Handel und in Literflaschen für die Gastronomie. Und das wird da so veredelt, also man kann Kräutersirup haben, man kann Fruchtsirup haben, also ist alles verfügbar.
0: Riesiges Produktportfolio bei der Familie Baulitsch. Ja, da hoffen wir noch, dass ein bisschen Regen noch dazukommt, und eine gute Ernte 2026 wünsche ich euch.
1: Danke vielmals.
2: Dankeschön.

0: Freitagnachmittag in Radio Kärnten, heute aus Galizien. Da gibt es noch Griffen mit G im Bezirk Völkermark und da gibt es noch Globasnitz mit G. Und jetzt begrüße ich den Andreas Bedutschnik vom Biohof Windisch. Schönen Nachmittag, hallo.
1: Hallo.
0: Allzu lang ist es nicht mehr, jetzt haben wir gerade vorher geredet, dann ist der Wiesnmarkt wieder bei uns bereits als Jahr und Tag am Schirm, ja?
1: Genau, der steht schon vor der Tür.
0: Bei euch ist es so, ihr habt einen Hof mit 170 Ziegen, Meckerland.
1: Genau, bei uns am Betrieb leben ca. 170 Milchziegen. Die werden mit Heu gefüttert, das ganze Kraftfutter wird selber erzeugt und wir verarbeiten die ganze Milch, was wir erzeugen, selber auf unserem Betrieb.
0: Was wird da dann auch alles erzeugt, Andreas?
1: Also hauptsächlich Käse, Milch, pasteurisierte Trinkmilch, Joghurt, Topfen, Öle, Speisepilze. Also wir sind da sehr breit aufgestellt.
0: Das Joghurt, der Käse, der Topfen wird natürlich auch alles beim Frühstück dann weitergereicht. Wie schaut auch so die Vermarktung aus? Wie funktioniert das bei euch?
1: Also wir vermarkten sehr viel in unseren Hofladen. Wir haben einen Hofladen, sehr viel über weitere SB-Hütten, ein paar Spar-Billa-Märkte und das liefern wir selber aus.
0: Dann bereits kurz angerissen, es gibt Bio-Pilze, ja. Zum Glück regnet es. Ob es mit den Erschwammeln her noch was wird oder Steinpilzen, schauen wir mal. Was wird da bei euch auch alles gezogen an Pilzen und Schwammeln?
1: Also wir haben Austernpilze, Kräuterseitlinge und Shiitake. Die werden bei uns indoor produziert und die verkaufen wir auch ab Hof und Gastronome und dann eben unsere sämtliche Wiederverkäufer.
0: Welcher Pilz ist derzeit so der große Renner? Ist es, glaube ich, dieser Kräuterseitling, weil der auch sehr oft auch weiterverarbeitet wird zu irgendwelchen dann vegetarischen bzw. veganen Produkten noch?
1: Ich hätte das aus dem Bauch gesagt, der Kräuterseitling ist einmal sicher der Renner. Der ist sehr bissfest, den kann man vergleichen mit einem Steinpilz. Der Austernpilz ist gleich wie ein... Wie ein Eierschwammerle, also eher wässrig, gell? Aber es ist sicher alles wunderbar zum Genießen, ne?
0: Bei euch die Region oder das Jahrental, der Globasnitz ist ja auch für die Öle bekannt. Was wird da alles gezogen?
1: Genau, also bei uns am Betrieb gibt es Sonnenblumenöl, Rapsöl, Kürbiskernöl, Leindotteröl, Leinsamenöl. Wir haben im Markt gleich gemerkt, wir sind in einer Ölregion. Das wächst bei uns wunderbar, das funktioniert und deswegen haben wir uns da auch gleich in dieses Milieu begeben.
0: Wo sind die Felder? Gehen die Richtung Bleiburg oder gehen die Richtung Eberndorf?
1: Ja, genau, in die Jahrentaler Felder, Richtung Bleiburg, unter der Betzen. Da wächst, wie gesagt, der Ölkürbis wunderbar, die Sonnenblume wunderbar. Das funktioniert perfekt.
0: Wann ist dann die große Ernte? Ein bisschen dauert es noch, oder?
1: Ja, hoffentlich. Der Regen ist einmal für uns, auf jeden Fall.
0: Das ist natürlich schön. Dann sage ich vielen Dank fürs Vorbeikommen, weiterhin alles Gute und jetzt noch ein schönes Wochenende. Dankeschön.
1: Dankeschön.

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2: Am Mikrofon Martina Kofler. Wer am Wochenende grillen möchte, sollte beim Fleischkauf lieber genauer hinschauen. Denn bei den Angeboten für Grillfleisch wirbt der heimische Handel oft mit Billigware, die teilweise importiert wurde. Das kritisiert jetzt die Umweltschutzorganisation WWF. Mehr von Martin Krachler.
3: Von 325 beworbenen Grillfleischprodukten Mitte bis Ende Mai stammt laut WWF rund ein Drittel aus dem Ausland oder trägt zumindest keine österreichische Herkunftskennzeichnung. Muss der Handel auch nicht. Ist das Fleisch etwa mariniert, gilt es als verarbeitet. Hier gibt es keine Pflicht, die Herkunft auszuweisen. Dominik Heinzmann vom WWF.
4: Günstiges Fleisch ist natürlich in der Grillsaison ein beliebtes Lockmittel. Ein besonders schockierendes Angebot, was wir gefunden haben, ist ein Grillfertig. Huhn aus dem Ausland um 2,99 Euro pro Kilogramm. Und das ist ganz klar, dass bei solchen Angeboten wirklich die Umwelt, das Tierwohl auf der Strecke bleibt.
3: Der WWF fordert jetzt von Politik und Handel lückenlose Kennzeichnung und mehr Verantwortung.
4: Der Handel gestaltet durch seine Aktionen einfach mit, welche Produkte gekauft werden oder eben auch nicht.
3: Sagt Heinzmann. Übrigens, Bio waren von den untersuchten Angeboten nur 5%. Pflanzliche Fleischalternativen waren unter den über 300 Angeboten nur 9 Produkte.
2: Der US-KI-Konzern Anthropic ruft überraschend zu einer weltweiten Pause bei der Entwicklung von künstlicher Intelligenz auf. Nur so könne die Gesellschaft mit der Entwicklung von KI Schritt halten, heißt es. Christina Greunz berichtet.
5: Zu schnell würde der technologische Fortschritt gehen, die Gesellschaft kaum mitkommen. Eine Auszeit würde laut dem Tech-Riesen Anthropic die Möglichkeit bieten, jene Forschung voranzutreiben, die sicherstellen soll, dass künstliche Intelligenz im Interesse der Menschen agiert. Allerdings müssten bei der Auszeit führende KI-Konzerne allen voran in den USA und China mitmachen. Denn sollte eine einzelne Firma alleine pausieren, würden die Konkurrenten einfach an ihr vorbeiziehen. Das Unternehmen, das sich derzeit in einem Rechtsstreit mit der US-Regierung befindet, weil es dem Pentagon die uneingeschränkte Nutzung seiner KI-Technologie für militärische Zwecke verweigert hat, steht mit der Forderung nach einer Pause offenbar alleine da. Signale aus der Branche, die Entwicklung zumindest zu verlangsamen, sind derzeit nicht erkennbar.
2: Russland und die Ukraine haben erneut Kriegsgefangene ausgetauscht. Offenbar sind jeweils 185 Gefangene übergeben worden. Einzelheiten sind nicht bekannt. Vor kurzem ist in Monte Carlo das erste Training für den Formel 1 Grand Prix am Sonntag zu Ende gegangen mit der Bestzeit von Charles Leclerc, Gerhard Bohaska.
6: Na, der waschechte Monegasse fühlt sich hier auf seinem früheren Schulweg pudelwohl. Dazu funktioniert der Ferrari wie erwartet in diesen engen Häuserschluchten. Und das ergibt unterm Strich die Bestzeit 2 Zehntel vor seinem Teamkollegen Lewis Hamilton. Dritter Verstappen und dann die beiden Mercedes. Vierter Kimi Antonelli, der George Russell da ordentlich was zu schlucken gibt. 5 Zehntel war er schneller und den ersten Crash des Wochenendes liefert Isaac Hutcher, der den Red Bull da in den Leitschienen in diverse Einzelteile zerlegt hat.
2: Gerhard Prohaska war das und das waren die Nachrichten mit Martina Kofler.
7: Jetzt damit schon mal zum Wetter nach Kärnten. Auch am Abend und in der ersten Nachthälfte sind von Süden her noch Schauer möglich. Es ist deutlich kühler als gestern. 16 Grad in Klagenfurt, 15 im Villachspital, Ferlach und St. Veit, 12 Grad in Bad Eisenkappel, 11 in Malnitz und 9 Grad in Breiteneck. Morgen am Samstag, da lockert es am Vormittag nur langsam auf. Dann scheint über den größeren Tälern zeitweise die Sonne. Am Nachmittag bilden sich vor allem im Westen und Norden kurze Schauer. Frühwerte um 12, Höchstwerte 20 bis 25 Grad. Am Sonntag viel Sonne, einzelne Gewitter sind dann ab dem späteren Nachmittag am ehesten im Norden zu erwarten. Höchstwerte am Sonntag bis zu 28 Grad. 4 nach 3, schauen wir gemeinsam auf die Straßen. Sicher unterwegs mit Radio Kärntner 10-Town-Autobahn Richtung Salzburg bei Spital vor dem Wolfsbergtunnel. Weiterhin Blockabfertigung wegen Überlastung. Und dann blickt man noch Richtung Italien. Und zwar im Kanaltal gibt es auf der A13 Richtung Arnoldstein zwischen Ponteva und Davis Stau im Reiseverkehr und rund eine Dreiviertelstunde mehr Fahrzeit. Und falls ihr noch was sehen sollten, 0800 600 601. Gute Fahrt.
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7: Mit Daniel Matt. Wir sind in dieser Stunde noch zu Gast in Galizien, in der Gemeinde Galizien-Goritschach bei der Familie Tschische. Einiges haben wir noch vor in den kommenden 60 Minuten. Feinen Freitag.

0: Ja, schönen Nachmittag mit Radio Kärnten an diesem Freitag. Jetzt sind zwei gebürtige Eberndorfer unter sich. Buchbrunn ist quasi das Nachbarortl. Bierhof Dommitz, der David ist da. Schönen Nachmittag, hallo.
1: Hallo, servus. Danke, dass ich da sein darf und ein bisschen über meinen Hof und meine Produkte reden darf.
0: Ihr habt einen Biohof, der mit großer Tradition verbunden ist. Den kennt man übers Jauntal auch weit hinaus.
1: Genau, wir haben einen Biobetrieb direkt am Klubeinersee bei Eberndorf und wir beschäftigen uns seit 33 Jahren mit dem biologischen Landbau und auch mit der Direktvermarktung von unserem Bio-Speisegetreide.
0: Dann ist es auch so, gibt es auch eine eigene Hofbäckerei, ja?
1: Genau, wir haben eine Bäckerei direkt am Betrieb, da haben wir einen eigenen Bäcker, der ist 40 Stunden bei uns und backt unter der Woche frisches Brot und Gebäck.
0: Also jeden Tag eine richtige Herausforderung, die eigens angebauten Rohstoffe werden natürlich auch weiterverarbeitet und das Ganze wird quasi im Laden auch direkt bei euch beziehungsweise auch über gewisse Märkte dann auch vermarktet.
1: Genau, wir haben einen eigenen Obhofladen, wir haben sogar eine SB-Hütte, aber auch einen Bioladen und beschicken dreimal in der Woche einen Marktstand, mit dem wir nach Klagenfurt fahren, aber haben auch viele weitere Handelspartner, die wir mit Getreide und Müsli, das vor allem auch über das Genussland Kärnten vermarktet wird, gelistet, wo wir alle dann gemeinsam beliefern.
0: Das ist auch so, wir behandeln auch heute ein bisschen so dieses Thema Frühstück. Da kann man sich bei euch, wenn man dann vorbeikommt, ja quasi austoben und auch eindecken.
1: Ja genau, also Frühstück sind wir ganz stark, vor allem Getreide, Müsli, Granola-Produkte. Und das merkt man auch über das Genussland Kärnten. Jetzt haben sie wieder einen Schwerpunkt auf das Frühstück gelegt, dass viele Frühstücksbetriebe uns anrufen. Heute war ich gerade wieder in Obermühlstadt bei dem Bacherhof, habe dort wieder Getreide abliefern dürfen. Und da merkt man halt einfach, dass die Nachfrage wieder steigt, wenn da über das Genussland Kärnten eine Produkte nachgefragt werden.
0: Weißes Müsli ist ein ganz lässiger Energieträger, auch proteinreich, wenn man zum Beispiel mit Hafer das Ganze macht. Gibt es da irgendwie einen Trend bei den Müsli-Sorten oder experimentiert man doch ein bisschen und sagt, okay, da gebe ich das vielleicht noch dazu oder das?
1: Also am Anfang, wie ich auf den Hof gekommen bin, war es ganz stark diese typischen Flocken, die man eingeweicht hat oder gekocht hat. Dann ist es so geworden, dass man ein bisschen das Müsli verarbeitet hat und mit einer Frucht versetzt hat. Und in den letzten Jahren ist bei uns ganz stark das Granola-Müsli dazugekommen. Das ist ein Müsli, das man kurz im Ofen röstet mit Honig, ein bisschen Öl und dann sofort verzehren kann. Und das schmeckt wunderbar süß, ohne raffinierten Zucker.
0: Wie ist es auch mit Porridge? Das ist ja auch derzeit sehr trendig.
1: Ja, Porridge, Haferflocken sind derzeit sehr trendig. Wir haben leider das nicht so klein, die Haferflocken. Also wir haben nur einfache Haferquetsche, aber haben trotzdem eine sehr süßen Hafer, sehr süße Haferflocken, die man wunderbar in der Früh verarbeiten und essen kann.
0: Dann, wenn man bei euch beim Hof vorbeikommt, gibt es auch in der nahen Zukunft, also übernächste Woche ist das legendäre Hoffest, oder?
1: Ja, genau. Also es ist mittlerweile schon 8 Jahre her, unser letztes Hoffest. Und jetzt am 20. Juni haben wir wieder ein Hoffest mit einem Tag der offenen Tür, wo man ein bisschen hinter die Kulissen blicken kann und den wir auch gemeinsam mit vielen Partnern bei uns als Markt erlebbar machen wollen, wo man sich dann ein bisschen informieren kann, wo man den Bäcker über die Schulter schauen kann, wo man bei den Produzenten nachfragen kann, verkosten kann, kennenlernen kann. Und natürlich wollen wir halt auch herzeigen, was sich in den letzten Jahren verändert hat. Und wir haben auch für diesen Tag schon eine kleine Überraschung geplant.
0: Das verraten wir natürlich nicht. Zu finden sei jetzt ganz einfach, wenn man von St. Kanzian Richtung Eberndorf fährt, über den Kreisverkehr vorbei bei der Tankstelle, die lange gerade, dann kommt Buchbrunn und dann auf der rechten Seite.
1: Genau, dort noch auf der rechten Seite ist der Biohof Dommitz mitten in Buchbrunn.
0: Dann sage ich vielen Dank, David, fürs Vorbeikommen. Schönes Wochenende. Dankeschön.
1: Danke ebenfalls.

0: Die Woche der Landwirtschaft in Radio Kärnten. Jetzt habe ich Besuch bekommen. Wir kennen uns schon eine Zeit lang. Sigrun Struckel, Leitkäppin. Schönen Nachmittag. Hallo.
1: Servus, Daniel. Hallo.
0: Chefin quasi von der Zirbenhütte, der Hirselhütte, oben auf der Hochrindel. Ja. War ich ja schon echt einige Male besuchen. 1600 Meter Seehöhe und der Ausblick da oben bei euch, ja, der ist halt richtig schön.
1: Der Ausblick ist fantastisch und eben auf die Nockberge. Und die Sonnenuntergänge sind natürlich sehr schön bei uns.
0: Das ist natürlich ganz fein. Und ihr habt ganz was Neues jetzt. Ihr seid bei diesem Genussland Kärnten-Projekt Frühstück neu mit dabei. Ja. Was war so der Hintergedanke, dass man sagt, da schließt man sich an?
1: Ja, der Hintergedanke, wir haben also Kärntner Milch, wir haben Biohof Rössler mit den Käseprodukten, gutes Brot aus dem Gurktal. Und dann hat nicht mehr viel gefehlt. Jetzt habe ich noch vom Domitz Müsli, Haferflocken, Leinsamen, einen guten Honig vom Genussland. Partner, den hole ich mir da herunten heute beim Tschische Markus. War eh noch nie herunten. Ja.
0: War höchste Zeit.
1: Ja, genau.
0: Dann ist ja auch so, die Zirbenhütte, der Name, der kommt ja nicht von irgendwo her, wenn man bei euch auf der Terrasse ist, ja, und dann links umschaut, ja, da sieht man diese Zirbenhütte, die ist tatsächlich aus Zirbenholz.
1: Ja, genau. Zirbenholz, Lärmboden, und wir haben einen schönen Zubau gemacht aus Domaholz 100 und sind wir sehr zufrieden.
0: Jetzt ist quasi der Startschuss in die Wandersaison bereits gefallen, oder?
1: Ja, richtig. Ich meine, es ist jetzt zwar Regenwetter, Gott sei Dank, den braucht ja die Natur. Aber es ist bei uns schon losgegangen mit Geburtstagsfeier, Hochzeit und so weiter.
0: Welche Highlights habt ihr noch so für den Sommer geplant?
1: Wir haben jetzt dann am 20. Juni eine Sonnenwendfeier.
0: Wie in vielen Orten.
1: Ja, richtig. Mit der Alexandra und dem Martin, die werden da so Country-Musik spielen. Und dann haben wir auch die Glantaler Spatzen, werden auftanzen, Kindervolkstanzgruppe. Also das wird ganz schön werden.
0: Ein Arbeitsplatz in 1600 Meter Seehöhe. Was ist auch so das Schöne, das Besondere dran, oben auf den Bergen zu arbeiten?
1: Ja, es ist einfach der Ausblick. Also wenn es einmal stressig ist, der holt dann gleich wieder runter. Du kannst umschauen, die Stimmung, die Wolken, die Sonne. Das ist eigentlich das Schöne, weil wenn ich herunten so viel arbeiten müsste in der Stadt, die das, glaube ich, nicht schaffen.
0: Also ein Platz zum Entschleunigen.
1: Ja, genau.
0: Sage ich vielen Dank fürs Vorbeikommen. Ich wünsche eine schöne Saison 2026 und alles Gute und ich hoffe, wir sehen uns bald wieder.
1: Ja, danke. Ich hoffe, du kommst wieder einmal rauf zu uns. Vielen Dank für die Einladung.
0: Bin ich natürlich gerne mit dabei.

0: Udo Jürgens in Radio Kärnten. Blick auf die Uhr, 15:30, halb vier und damit zu Horst Sattlecker.
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2: In Kärnten sind laut aktueller Statistik 25 Organspender im Vorjahr zu Lebensrettern geworden. Die Uniklinik Graz gilt als nächstgelegenes Transplantationszentrum. 700 Menschen warten zurzeit österreichweit auf ein Spendenorgan. Michael Zink ist Transplantationsexperte in Kärnten. Er betont, dass es für viele schwerkranke Menschen nur eine Möglichkeit gäbe, entweder ein gesundes Organ transplantiert zu bekommen oder zu sterben.
3: Das ist ja eins der schönsten Sachen, dass man einem Menschen das Leben schenken kann, gerade wenn jemand verstorben ist. Und die Situation ist so, es verstirbt jemand, dann wird untersucht, ob grundsätzlich eine Organspende möglich ist. Nicht alle Arten des Versterbens sind geeignet für eine Organspende. Aber der Hirntod als eine Möglichkeit und der Kreislauftod.
2: Mehr zum wichtigen Thema Organspenden heute auch in Kärnten, heute ab 19 Uhr in ORF 2. Gestern Abend hat ein bislang unbekannter Mann zwei Frauen in St. Veit an der Glan verfolgt. Er hat vor ihnen geschlechtliche Handlungen an sich durchgeführt. Eine Fahndung ist ergebnislos verlaufen. Die Polizei appelliert, bei solchen Fällen sofort den Polizeinotruf 133 zu wählen. Die Ermittlungen laufen. Schwerpunktaktion der Polizei auf der Großglockner, der Drautal, der Mölltal und der Geiltalstraße sowie auf dem Blöckenpass. Das Hauptaugenmerk war auf Motorradfahrer gelegt. 66 Lenker waren zu schnell unterwegs. Die höchste Übertretung war 26 km/h über der erlaubten Geschwindigkeit. 30 weitere Motorradfahrer wurden wegen anderer Übertretungen abgestraft. Dazu gehören zum Beispiel das Überfahren der Sperrlinie oder das Überholen in einer Verbotszone. Daniel, das Wetter.
0: Ja, bis in die Nacht hinein, Horst, bleibt es unbeständig. Morgen am Samstag lockern Störungsreste zögernd auf. Nach sonnigen Phasen kann es am Nachmittag im Westen und Norden abschnittsweise kurz regnen. Höchstwerte 20 bis 25 Grad. Der Sonntag dann wärmer und sonniger. Damit schauen wir auf die Straßen. Sicher unterwegs mit Radio Kärnten. A10 Tauernautobahn Richtung Salzburg bei Spital. Vor dem Wolfsbergtunnel Blockabfertigung wegen Überlastung im Reiseverkehr. Und dann schauen wir noch zum Reiseverkehr Richtung Italien. Und zwar im Kanaltal gibt es auf der A13 Richtung Arnoldstein zwischen Ponteva und Davis Stau im Reiseverkehr und eine Dreiviertelstunde Zeitverlust. Weiterhin eine gute Fahrt.
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0: Eros Ramazzotti in Radio Kärnten. Ich habe jetzt wieder Besuch bekommen vom Otto Sucher, Landwirtschaftliche Genossenschaft Klagenfurt, St. Veit und Rosenthal. Und er ist der Leiter für die Haus- und Gartenmärkte. Ist das so korrekt? Schönen Nachmittag.
1: Ja, genau so passt das. Wie gesagt, ich bin der Leiter der Haus- und Gartenmärkte mit dem Hauptstandort in Klagenfurt in der Schlachthofstraße 17.
0: Wenn man jetzt dort zum Beispiel reintritt, ja, ihr seid ja ein Partner, ein Handelspartner des Genusslandes Kärnten. Da ist ein riesen Produktportfolio aufgebaut.
1: Ja, wir sind seit 2013 Partner von Genussland Kärnten. Ich möchte das nicht missen. Wir haben 50 Produzenten, die uns beliefern und mittlerweile 330 Genusslandprodukte in den Regalen. Es fängt an vom Speck, Salami, bis zum Käse, natürlich zu allen Produkten, die Bauern produzieren. Und unser Sortiment verändert sich immer wieder. Wir sind immer offen für neue Themen.
0: Aber es ist auch so, man muss halt immer neue Wege gehen, auch und kreativ denken, auch um die Kurve oder um die Ecke denken. Ist man zum Beispiel jetzt irgendwo am Wochenende eingeladen, ja? Ein Mitbringsel ist ja nicht schlecht, ja? Hat jeder Freude damit. Da steht ihr so eigene Pakete sogar zusammen. Da gibt es vom Sportpaket über Wellness bis zum... Keine Ahnung, was noch alles.
1: Ja, unsere Stärke ist, wir machen das vom kleinsten Genusslandkarton bis natürlich zum größten Karton. Alles können wir für den Kunden herrichten. Wir lesen den Kunden von dem Wunsch, was er drinnen haben will, in den Karton. Wir machen auch Geschenkskörbe. Unsere Stärke ist auch, wir können auch natürlich größere Bestellungen aufnehmen und natürlich wir können zustellen, die Genussland-Pakete auch.
0: Das heißt zum Beispiel einfach anrufen und sagen, ich brauche in einer Stunde was, ich kann vorbeikommen. Eine Stunde vielleicht, ein bisschen mehr Vorlaufzeit soll schon sein, oder?
1: Ja, wir sind sehr, sehr schnell. Wie gesagt, eine Stunde ist überhaupt kein Problem, das ist eine lange Zeit. Wir richten uns nach den Kunden, wenn es brennt, sind wir natürlich auch so schnell und richten uns in einer Stunde her.
0: Ja, ganz was Wichtiges, Regionalität. Und apropos Regionalität, die Reise geht jetzt dann von hier, von Galizien, gleich Richtung Bogersdorf. Weil dort gibt es den Wochenmarkt, der heuer Geburtstag feiert.
1: Ja, ich bin der Obmann des Bogersdorfer Wochenmarkts. Wir feiern ja heuer 15 Jahre Bogersdorfer Wochenmarkt. Auf das sind wir besonders stolz. Ich bin der Gründungsobmann. Wir haben eine Mordsfreude mit dem Markt. Wir präsentieren dort auch natürlich Produkte von unseren Genusslandpartnern. Und das ist schon was Schönes. Und der Markt dauert heute von 17 bis 20 Uhr. Und dann danach geht es zur Blaulichtparty der Freiwilligen Feuerwehr Bogersdorf mit Meilenstein. Auf das freuen wir uns auch schon.
0: Ja, dann hat der Herr Sucher am Wochenende einiges vor, beziehungsweise heute am Abend. Ja, dann wünsche ich euch ein schönes Wochenende. Danke fürs Vorbeikommen und alles Gute.
1: Eine Überraschung habe ich für dich noch. Ich habe da was mitgebracht, natürlich. Ganz was Besonderes. Da ist drinnen von der Familie Ribernick aus Wutschein der Sekt drinnen. Wirst du sehen, ist ein spezieller Sekt. Das ist der Sternlein-Sekt und angeblich. Das sagen wir alle, wenn Sie den trinken, danach sehen Sie nachher Sternlein und sollten auch deine Wünsche in Erfüllung gehen. Danke für die Einladung, das war schön bei dir da zu sein. Danke.
0: Danke und ein schönes Wochenende.

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1: Ja, und passend zum Thema der Woche, Kulinarik natürlich und zur Landwirtschaft, hat der Egi was vorbereitet.
2: Zum Abschluss unserer musikalischen Landwirtschaftswoche ein Lied von Reinhard May. Er hat uns 1980 erzählt, wie wohl er sich bei Ilse und Willi am Land fühlt.

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0: Nachmittag in Radio Kärnten. Wir sind ja bei der Familie Čiše in Goričach in Galizien zu Gast. Da wird eifrigst diskutiert. Diskurs, ganz was Wichtiges. Markus Čiše, die Leute, die reden einfach gern weiter. Austausch, ganz was Wichtiges.
1: Der Austausch unter den Berufskollegen ist ganz, ganz was Wichtiges. Man lernt immer ein bisschen was dazu. Man kann vielleicht auch den einen oder anderen ein bisschen weiterhelfen. Und das ist das Wichtigste, dass man zusammenhält. Dass der Zusammenhalt unter dem Berufsstand da ist, aber vor allem auch der Zusammenhalt innerhalb der bäuerlichen Familie.
0: Wir machen jetzt eine kurze Pause. In der Zwischenzeit geht es weiter mit Servus Ritsch und Schauen Simon Aunig. Dann ab 18 Uhr haben wir den Heimatklang hier bei euch am Hof. Da geht es dann um Regionalität, die am Frühstückstisch beginnt. Das haben wir bereits heute den ganzen Tag ein bisschen verfolgt.
1: Da geht es Regionalität. Heute am Genussland Kärntentag ist das natürlich ganz was Besonderes. Und Regionalität beginnt am Frühstückstisch. Regionalität beginnt bereits in der Schule, auch bei der Erziehung unserer Kinder und Jugendlichen. Und wir freuen uns auf 18 Uhr, wo wir uns dann alle wieder hören.
0: Genau so ist es. Weiterhin gute Unterhaltung mit dem Programm von Radio Kärnten. Danke.

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2: Ufler. Erstmals hat die österreichische Regierung eine Afrika-Strategie beschlossen. Dabei geht es unter anderem um den Zugang zu kritischen Rohstoffen für die heimische Wirtschaft oder um die Bekämpfung irregulärer Migration. Aber auch die Sicherheitspolitik spielt eine Rolle. Mehr von Peter Daser.
3: Rund 25 Seiten umfasst die Afrika-Strategie. Viele Punkte darin sind allgemein gehalten, etwa mögliche Beteiligungen an militärischen Einsätzen von UNO und EU. Ein Schwerpunkt liegt bei der Wirtschaft. So geht es um Exportmöglichkeiten für österreichische Firmen. Einige afrikanische Länder haben ein hohes Wirtschaftswachstum. Umgekehrt braucht Österreichs Industrie kritische Rohstoffe aus Afrika wie Iridium oder Kobalt. Für den Arbeitsmarkt wiederum sollen hochqualifizierte Menschen kommen. Andererseits soll irreguläre Migration gebremst werden, etwa über Abkommen zur Verhinderung von Schlepperei. Angelegt ist die Afrika-Strategie auf die Jahre 2026 bis 2029. Ein Beschluss im Nationalrat ist noch für heuer vorgesehen.
2: Nachdem mehrere Künstler ihre Auftritte zum großen 250-Jahr-Jubiläum der USA bereits abgesagt hatten, hat US-Präsident Donald Trump jetzt die gesamte geplante Konzertreihe in Washington gestrichen. Man wolle keine talentlosen Sänger mit hohen Gagen, so Trump auf seinem Online-Kanal. Er habe allen gesagt, dass sie zu Hause bleiben sollten. Stattdessen kündigte er die größte Live-Kundgebung aller Zeiten an. Die Jubiläumsfeierlichkeiten finden vom 25. Juni bis 10. Juli in Washington statt. Kommende Woche wird der neue ORF-Chef oder die neue ORF-Chefin gewählt. Geht es nach den Grünen, darf eine Aufarbeitung und Neuaufstellung des öffentlich-rechtlichen Rundfunks damit aber nicht enden. Weil ihnen die versprochene ORF-Reform zu langsam geht, haben die Grünen jetzt ihr eigenes Konzept vorgelegt.
4: Parteipolitische Einflussnahme im ORF müsse ein Ende haben, fordert die grüne Mediensprecherin Sigi Maurer heute.
5: Bei der Vergabe von Posten hat die Kompetenz im Mittelpunkt zu stehen und nicht die Parteipolitik. Und es ist unglaublich traurig, dass man so einen Satz überhaupt formulieren muss.
4: Die Grünen legen ihr eigenes Konzept für eine ORF-Reform vor. Der wichtigste Punkt für sie wäre dabei, die Aufsichtsgremien des ORF neu aufzustellen.
5: Der Stiftungsrat soll verkleinert werden von 35 auf 9 Mitglieder, die wirklich unabhängig bestellt werden, damit er ein wirkliches, echtes Aufsichtsgremium wird.
4: Die Grünen schlagen auch einen kleineren Publikumsrat mit mehr Kompetenzen vor, um eine echte Vertretung der Gesellschaft zu werden. Sie wollen auch eine Doppelspitze anstelle eines einzelnen Generaldirektors oder einer Generaldirektorin, um 4-Augen-Kontrolle zu ermöglichen. Ihr Konzept wollen die Grünen auch im Nationalrat einbringen.
2: Viktoria Waldecker hat berichtet. Vermutlich noch bis zum Abend bleibt der Kleinalbentunnel in der Steiermark in Fahrtrichtung Süden noch gesperrt. Grund sind Reparaturarbeiten an der Tunnelelektrik nach einem LKW-Brand heute früh. Verletzt wurde dabei niemand. Das waren die Nachrichten mit Martina Kofler.
6: Und wir schauen zum Wetter in Kärnten. Auch am Abend und in der ersten Nachthälfte sind von Süden her noch Schauer möglich und es ist deutlich kühler als gestern. Aktuell zum Beispiel 16 Grad in der Landeshauptstadt in Klagenfurt und auch in Dellach im Drautal. Villach und Spital melden 15 Grad, Silian und Kötschach-Mauthen 14 Grad, Bad Eisenkappel 12 Grad, Breiteneck 10 Grad und auf der Köln-Breinsperre hat es 6 Grad. Morgen Samstag lockert es am Vormittag nur langsam auf. Dann scheint über den größeren Tälern zeitweise die Sonne. Am Nachmittag bilden sich vor allem im Westen und Norden kurze Schauer. Die Frühtemperaturen bewegen sich um 12 Grad. Die Höchstwerte steigen im Tagesverlauf auf 20 bis 25 Grad. Am Sonntag dann viel Sonne. Einzelne Gewitter sind aber ab dem späteren Nachmittag möglich, am ehesten im Norden. Höchstwerte am Sonntag bis 28 Grad. Sie sind sicher unterwegs mit Radio Kärnten. Genau 4 Minuten nach 16 Uhr A10 Tauernautobahn in Richtung Salzburg bei Spital. Vor dem Wolfsbergtunnel gibt es nach wie vor Blockabfertigung wegen Überlastung. Und wir schauen über die Grenze nach Italien. Im Kanaltal gibt es auf der A13 in Richtung Arnoldstein zwischen Ponteba und Tavis Stau im Reiseverkehr und eine Dreiviertelstunde mehr Fahrzeit. Und wenn Ihnen noch etwas auffällt, gerne Bescheid geben. Sie erreichen uns unter der Nummer 0800 600 601. Wir wünschen gute Fahrt.
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6: Schön, dass wir Sie an diesem Freitagnachmittag begleiten dürfen. Gleich nehmen wir Sie mit auf einen Ausflug in die Wälder bei Tavis sowie nach Spanien. Und obendrein spielen wir Ihnen natürlich die Musik in Richtung Wochenende. Gleich die neue von Maite Kelly und das ist Antonello Venditti mit seiner Sara. Herzlich willkommen.

0: Morgen ist es soweit. Am Vormittag wird Papst Leo der 14. zu seiner bisher längsten Auslandsreise in Spanien eintreffen. Am Flughafen wird ihn das spanische Königspaar empfangen. Für 7 Tage ist der Aufenthalt des Kirchenoberhaupts angesetzt. Seit Benedikt dem 16. im Jahr 2011 hat kein Papst Spanien besucht. Die Ankunft des Gastes aus dem Vatikan wird in Madrid deswegen schon seit Wochen vorbereitet. Am Montag hält er im Parlament eine Rede. Am Mittwoch wird in Barcelona der höchste Kirchturm der Welt in der Basilika Sagrada Familia eingeweiht. Für Radio Kärnten berichtet Josef Manola.
1: Es war schon überraschend. Ministerpräsident Pedro Sánchez, bekennender Atheist, fand nach seinem Vatikanbesuch in der vergangenen Woche nur lobende Worte für den Papst. Der Kardinal von Madrid sieht im Besuch des Kirchenoberhaupts einen Impuls für die Katholiken in der Welt. In den Hauptstraßen sind Gerüsttürme für Großbildschirme und Lautsprecheranlagen aufgebaut worden. Für Montag empfahl der Bürgermeister die Arbeit im Homeoffice oder den Umstieg auf öffentliche Verkehrsmittel. Samstagabend wird der Papst mit Jugendlichen eine Nachtvigil feiern. Der Tourneeplan von Bad Bunny will es, dass gleichzeitig zu dieser Gebetsstunde unter freiem Himmel ein Konzert des puerto-ricanischen Rappers stattfinden wird. Nur wenige Kilometer entfernt. Für Kardinal Cobos ein eindrucksvolles Ereignis.
2: War sehr spektakulär.
1: Ob es zu einem Treffen zwischen Bad Bunny und Papst Leo kommen wird, weiß der Erzbischof noch nicht. Am Sonntag wird in Spanien das Hochfest Fronleichnam gefeiert. Zur Papstmesse mit anschließender Prozession werden auf der Plaza de Cibeles mehrere hunderttausend Menschen erwartet. Auch Premier Pedro Sánchez hat zugesagt.

0: Musik aus Italien in Servus Sreccino Ciao am Freitag, und thematisch bleiben wir auch gleich in Italien. Wir unternehmen jetzt nämlich einen Ausflug in die Wälder des Saisera-Tales bei Tavis. Dort findet in 2 Wochen, vom 19. bis zum 21. Juni, das Risonanze-Festival statt. Im Mittelpunkt stehen die Natur und die Musik. Iris Hofmeister hat sich für uns angesehen, was genau geplant ist und was es mit der sogenannten Resonanzfichte auf sich hat, die in dieser Gegend wächst.
1: Zum 11. Mal schon werden heuer die Wälder in der Nähe von Tavis zum Konzertsaal, sagt Alberto Bussettini, der künstlerische Leiter des Risonanze-Festivals. Der Name steht für die Resonanz, die auf besondere Klanghölzer zurückgeht, die hier wachsen.
2: Un Festival che porta le persone al cospetto di questi grandi abeti che sono molto importanti per costruire strumenti musicali.
1: Es ist ein Festival, das die Menschen in die Nähe dieser großen Fichten bringt, die sehr wichtig für den Bau von Musikinstrumenten sind.
2: Quindi con i nostri abeti di risonanza della Val Saisera si producono poi violini, violoncelli, pianoforti, chitarre.
1: Mit unseren Resonanzfichten aus dem Saisera-Tal werden Geigen, Celli, Klaviere und Gitarren hergestellt. Ziel des 3-tägigen Festivals ist es, sozusagen einen Kreis zu schließen, in dem Holzfäller, Geigenbauer, Musiker und das Publikum zusammengebracht werden. Die Konzerte finden zum Beispiel im Palazzo Veneziano in Malborghetto, Malborget, Naboriet statt. Auf dem Programm steht aber nicht nur klassische Musik, auch Jazz und zeitgenössische Klänge sind dabei. Musikalische Darbietungen gibt es auch direkt in den Wäldern des Saisera-Tales.
2: La grande partita di Mozart con l'orchestra Audimus la domenica mattina, il concerto del solstizio, e le 4 stagioni di Antonio Vivaldi e Piazzolla il sabato pomeriggio, sabato 20 alle ore 17.
1: Das Audimus-Orchester spielt am Sonntagmorgen La Gran Partita von Mozart. Es gibt ein Konzert zur Sommersonnenwende und die 4 Jahreszeiten von Antonio Vivaldi und Piazzolla stehen am Samstagnachmittag, dem 20.06. um 17 Uhr auf dem Programm. Unter dem Motto Baby-Risonanze gibt es auch einige Programmpunkte für Kinder, zum Beispiel auf der Kinderalm, wo Workshops, Spaziergänge und ein Konzert speziell für die kleinen Zuhörer geplant sind. Zum Abschluss des Risonanze-Festivals wagt sich auch ein Ensemble am Sonntag ab 17 Uhr an moderne Klänge heran. Musiziert wird im Crossover-Stil mit Gitarren, Kontrabässen, Geigen, aber auch Schlagzeug. Abstellkammermusik nennen sie diese Mischung mit einem Augenzwinkern. Warum? Das erklärt Alberto Bussettini.
2: La musica da camera per loro era un po' troppo sofisticato. L'hanno deciso di chiamarsi, insomma, musica da sgabuzzino.
1: Kammermusik war für sie ein bisschen zu anspruchsvoll. Sie haben sich entschieden, sich, nun ja, Abstellkammermusik zu nennen. Man darf also gespannt sein, wie das klingt. Auch kulinarisch gibt es ungewöhnliche Verkostungen, habe ich erfahren. Auf der Speisekarte steht nämlich passend zum Motto des Festivals Baum oder Rindenbrot.
2: C'è uno chef friulano che ha fatto dei pani con questa farina aromatizzata proveniente proprio dagli abeti o ad esempio con i licheni.
1: Es gibt einen friulanischen Chefkoch, der Brote mit speziellem Mehl macht. Dazu werden Fichten oder Flechten vermahlen.
2: Sono dei pani molto aromatici e sembra sia una vecchia ricetta che i contadini utilizzavano.
1: Das sind sehr aromatische Brote, die nach einer alten Rezeptur zubereitet werden, wie es früher einmal die Bauern gemacht haben, sagt Alberto Bussettini.
0: Und die Bilder dazu sehen Sie am Samstag nach Kärnten heute in Servus Sreccino Ciao. Und das ist Simply Red in Radio Kärnten.

0: Auch schon wieder 10 Jahre her, dass sie in Kärnten waren. Simply Red im Programm von Radio Kärnten um ganz genau 16.30 Uhr, 16:30, 16:30. Zeit für die Nachrichten aus unserem Bundesland. Im Studio begrüßt Sie Horst Zartlecker.
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2: Eine Hausdurchsuchung hat es bei der Firma TGI AG von Austria Klagenfurt-Sponsor Helmut Kaltenegger in Liechtenstein gegeben. Bei der Razzia geht es um den Verdacht des schweren gewerbsmäßigen Betrugs, der Geldwäsche sowie möglicher Verstöße gegen das Bankengesetz. Kaltenegger weist die Vorwürfe zurück. Der Kärntner Fußballverein hofft weiterhin auf die Zusammenarbeit mit dem Investor. Mehr Details dann im Abendjournal von Radio Kärnten ab 17.04 Uhr. Betrüger am Telefon haben einen 27 Jahre alten Mann aus Villach dazu gebracht, Daten bekannt zu geben. Die Täter haben gestern vorgegaukelt, von einer Notfallhotline seiner Bank zu sein. Vom Konto des Mannes wurde ein Betrag in vierstelliger Höhe abgebucht. Ein 61 Jahre alter Mann ist heute mit seinem Motorrad bei Feldkirchen auf der nassen Fahrbahn der Gurktalstraße gestürzt. Dabei ist seine Ehefrau verletzt worden. Und jetzt zum Wetter, Simon.
0: Bis in die Nacht hinein bleibt es unbeständig bei uns in Kärnten. Morgen am Samstag lockern Störungsreste zögernd auf. Nach sonnigen Phasen kann es am Nachmittag im Westen und Norden abschnittsweise wieder kurz regnen. Die Höchstwerte am Samstag 20 bis 25 Grad. Noch wärmer und sonniger verläuft dann der Sonntag. Sie sind sicher unterwegs mit Radio Kärnten, 16:55, A10 Tauernautobahn in Richtung Salzburg. Bei Spital vor dem Wolfsbergtunnel gibt es nach wie vor Blockabfertigung wegen Überlastung. Und noch ein Blick über die Grenze nach Italien. Im Kanaltal gibt es auf der A13 in Richtung Arnoldstein zwischen Pontebba und Tavis Stau im Reiseverkehr und eine Dreiviertelstunde mehr Fahrzeit. Kommen Sie gut und vor allem sicher an Ihr Ziel.
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0: des John Bellas in Radio Kärnten am Freitag. Wir schauen aufs Wetter. Eine Kaltfront hat im Alpen-Adria-Raum heute verbreitet Regen und bei den südlichen Nachbarn auch einzelne Gewitter gebracht. Derzeit blitzt es zwischen Udine und Görz. Aktuell hat es in Tavis bei starker Bewölkung 12 Grad, Udine bewölkt 21 Grad, Monfalcone, da scheint die Sonne bei 24 Grad, Grado, Lignano und Triest, dort ist es aufgelockert bewölkt bei 23 Grad. Laibach meldet starken Regen bei 15 Grad, Marburg leichter Regen bei 14 Grad, Postojna bedeckt 14 Grad, Portorož wolkig ebenfalls 14 Grad und am Triglav regnet es bei 3 Grad. In Friaul und Slowenien wechselt morgen die Sonne mit ausgedehnten Wolkenfeldern. Im Bereich der Berge und im Landesinneren von Slowenien kann es am Nachmittag vereinzelt kurz regnen. An der Küste weht eine lebhafte Bora, die am Abend schwächer wird. Die Höchstwerte klettern auf Werte zwischen 22 bis 27 Grad. Der Sonntag verläuft dann deutlich sonniger. Nebelfelder in den Becken Sloweniens lösen sich bald auf und auch über den Bergen zeigen sich nur harmlose Wolken. Es wird sommerlich warm, die Höchstwerte in Friaul am Sonntag bis knapp 30 Grad.
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1: Das heißt, Renate Glas ist an der Reihe. Bitte schön.
2: Doppelt gemoppelt. Unter dem Sternzeichen der Zwillinge, lateinisch Gemini, drängt es sich auf, auch über das Wort doppelt zu sprechen. Es kommt über das altfranzösische Double vom lateinischen Duplus, zweifach, und setzt sich aus dem Zahlwort Duo, zwei, und plicare, Falten, zusammen. Unter einem Double verstehen wir einen Stellvertreter, einen Ersatzdarsteller oder Stuntman. Ein Doublé dagegen ist ein Stoß beim Billardspiel, bei dem die Kugel die Bande berührt. Doublé bezeichnet auch ein billiges Grundmetall, also Metallum, das mit einer Schicht eines wertvolleren Metalls überzogen ist. In beiden Fällen verweist der Begriff auf eine Verdoppelung. Eine Doublette ist ein doppeltes, also in zwei Exemplaren, also Exemplarbeispiel, vorhandenes Stück. Beim Boxen versteht man unter einer Doublette zwei unmittelbar aufeinander folgende Schläge mit derselben Hand. In der Umgangssprache gibt es viele Doubletten, wenn Fremdwörter unnötigerweise mit bedeutungsgleichen deutschen Wörtern kombiniert werden, also Kombinare vereinen. Zum Beispiel das Federpenal. Penna ist die Feder, Penal ist ein Behältnis für eine Feder, also ist ein Federpenal eine Federschachtel. Ähnlich verhält es sich mit dem Wort neu renoviert, von renovare erneuern, also eigentlich neu erneuert. Oder gleich ident, von idem derselbe, also gleich gleich. Beim Duplizieren wird etwas verdoppelt und es ist dann ein Duplikat. Wir bleiben bei der Zahl 2, lateinisch Duo. Zwei können miteinander im Duo oder im Duett musizieren. Wenn zwei aber mit bzw. gegeneinander kämpfen, liefern sie sich ein Duell, also Duo 2 plus Bellum Kampf. Bei so vielen Doppelungen bleibt nur noch zu sagen, Gaudium communicatum est gaudium duplicatum. Geteilte Freude ist doppelte Freude.
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0: Alan Jackson in Radio Kärnten an diesem Freitag. In wenigen Sekunden ist es 17 Uhr, das heißt gleich gibt's den ausführlichen Nachrichtenüberblick hier bei uns.
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2: Willkommen zum Journal um 5, das sind die Schlagzeilen. Wie sieht es aus mit den Beitrittsperspektiven der Westbalkanstaaten? Darüber wurde bei einem Gipfel in Montenegro beraten. Und Hummeln verwenden Werkzeuge, um komplexe Probleme zu lösen, haben finnische Forscher jetzt herausgefunden. Im Journalstudio begrüßt sie Martina Kofler. Große Zuversicht war heute auf dem EU-Westbalkan-Gipfel in Montenegro zu spüren. Von einem richtigen Momentum spricht etwa die EU-Parlamentspräsidentin Roberta Metsola. Es geht um die weitere Annäherung des Westbalkan an die EU und wie diese beschleunigt werden kann. Aus Montenegro, Matthias Humpelstetter.
3: 13 Jahre sind vergangen, seit die EU zuletzt ein neues Mitglied, nämlich Kroatien, willkommen geheißen hat. Jetzt soll es schnell gehen, so die recht einhellige Meinung in Tivat heute.
4: Die Europäische Union muss zeigen, dass sie erweiterungsfähig und erweiterungswillig ist.
3: Sagt der deutsche Kanzler Merz. Ganz oben steht Montenegro, das in den Beitrittsverhandlungen am weitesten fortgeschritten ist. Damit auch andere Länder, die in der Annäherung noch nicht so weit sind, schneller integriert werden können, machen sich immer mehr Länder für eine schrittweise Integration neuer Mitgliedsländer stark. Zuletzt Deutschland und Frankreich. Am Ende des Gipfels bleibt heute wenig Konkretes, außer, wie zuvor der Ukraine, soll es jetzt auch den Westbalkanländern ermöglicht werden, in die EU-Roaming-Zone integriert zu werden.
2: Der Iran hat nach eigenen Angaben Warnschüsse auf US-Kriegsschiffe abgefeuert. Zwei amerikanische Zerstörer seien durch Drohnen und Marschflugkörper aus dem Arabischen Meer vor dem Südiran zurückgedrängt worden, heißt es aus Teheran. Sie sollen versucht haben, mit ausgeschaltetem Navigationssystem in den Persischen Golf einzulaufen. Das US-Militär bestreitet das. Nach Österreich. Um Gewalt gegen Frauen zu verhindern, kann die Polizei Betretungs- und Annäherungsverbote aussprechen. Diese werden aber oft nicht eingehalten, zeigt eine Anfragebeantwortung des Innenministers. Die Grünen fordern deshalb mehr Kontrollen. Die Regierung verweist auf bereits angekündigte Pläne, wie etwa Fußfessel für Gefährder. Mehr von Viktoria Waldecker.
5: Mehr als 14.000 Betretungs- und Annäherungsverbote wurden im Vorjahr ausgesprochen. 2.222 Mal wurde gegen sie verstoßen. Für die Grünen ist das ein Alarmsignal. Die grüne Frauensprecherin Mary Disoski fordert mehr Kontrollen und
6: die schnelle Umsetzung der elektronischen Überwachung für Gefährder. Das gibt es in Spanien schon seit langer Zeit, hat sich sehr bewährt. Und ich glaube, hier könnten wir mit einem schnellen Beschluss auch wirklich die Sicherheit von Frauen verbessern.
5: In der Regierung wird die Fußfessel für Hochrisikogefährder aktuell verhandelt. Eine einfache Lösung gäbe es aber nicht, heißt es aus dem Justizministerium. Denn um die Überwachung durchführen zu können, müssten auch die potenziellen Opfer von Gewalt, also meist Frauen oder Kinder, getrackt werden. Das Frauenministerium verweist auf eine Arbeitsgruppe, die Voraussetzungen aktuell prüft. Den Grünen geht das zu langsam. Es werde viel angekündigt, aber wenig umgesetzt.
2: Bei einem Messerangriff in der Schweiz ist ein 70-jähriger Tiroler getötet worden. Das Außenministerium hat einen entsprechenden Bericht der Tiroler Tageszeitung jetzt bestätigt. Ereignet hat sich der Vorfall bereits am Dienstag in Sulgen im Schweizer Kanton Thurgau. Ein 65-jähriger Tatverdächtiger wurde festgenommen. Themenwechsel mit einer interessanten Meldung aus der Tierwelt. Hummeln sind schlauer als bisher angenommen. Ein Forscherteam in Finnland hat jetzt in einem Experiment nachweisen können, dass Hummeln gezielt Werkzeuge einsetzen, um Probleme zu lösen.
7: In dem Experiment an der finnischen Universität Oulu konnten Hummeln eine Blume mit Nahrung nur erreichen, wenn sie einen Ball an die richtige Stelle rollten. 70% der Tiere kamen nach kurzer Zeit auf diese Lösung, sagt der Verhaltensbiologe Akshay Bambore.
8: Hummeln können komplexe Probleme lösen, ohne dass sie darauf trainiert worden sind. Sie brauchen keine Anleitung, sie kommen einfach selbst auf die Lösung.
7: Das Experiment zeige, dass man die Problemlösungskompetenz von Hummeln bisher stark unterschätzt hatte, so die Forscher. Es sei gut möglich, dass auch andere Insekten schlauer sind als bisher angenommen.
2: Tobias Mayer hat berichtet und noch eine Meldung vom Sport. Ferrari-Pilot Charles Leclerc hat heute das erste Training für den Formel-1 Grand Prix von Monaco gewonnen. Sein Teamkollege Lewis Hamilton wurde Zweiter. Das Qualifying findet morgen statt. Start des Grand Prix ist dann am Sonntag um 15 Uhr. Das war das Journal um 5 mit Martina Kofler.
9: Und nun zu Horst Sattlegger und den Kärntner Themen des Tages.
10: Schönen Nachmittag. Eine Hausdurchsuchung hat es bei der Firma TGI AG von Austria Klagenfurt-Sponsor Helmut Kaltenecker in Liechtenstein gegeben. Bei der Razzia geht es um den Verdacht des schweren gewerbsmäßigen Betrugs, der Geldwäsche sowie möglicher Verstöße gegen das Bankengesetz. Kaltenecker weist die Vorwürfe zurück, für ihn gilt die Unschuldsvermutung. Der Kärntner Fußballverein hofft weiterhin auf die Zusammenarbeit mit dem Investor. Berichtet Markus Paulitsch.
11: Bereits seit 2024 wurden Strafanzeigen der Finanzmarktaufsicht gegen die TGI AG eingebracht, so Anwalt Robert Weik in einer Online-Stellungnahme. Am Dienstag kommt es dann zur Hausdurchsuchung in der Firmenzentrale des Unternehmens von Helmut Kaltenegger in Vaduz. Laut dem Anwalt zeige sich die TGI kooperativ. Daten wurden der Staatsanwaltschaft zur Verfügung gestellt, heißt es. Die TGI AG bietet laut Homepage die Möglichkeit, physische Feingoldbarren zu kaufen und einen monatlichen Rabatt auf den Kaufpreis zu bekommen. Im Rahmen der weiteren Untersuchungen werde sich wahrscheinlich herausstellen, dass die Vorwürfe, die zur Hausdurchsuchung geführt haben, nicht gehalten werden können, so Weik. Die lauten: Verdacht des schweren gewerbsmäßigen Betrugs, Geldwäsche sowie mögliche Verstöße gegen das Bankengesetz. Für alle Beteiligten gilt die Unschuldsvermutung. Bei der Austria Klagenfurt, wo TGI-Chef Helmut Kaltenegger Großsponsor ist, hofft man ebenso, dass sich alles aufklärt. Man wolle den gemeinsamen Weg weitergehen. Austria-Funktionär Matthias Dollinger.
12: Wir können nur sagen, wir sind natürlich in Austausch. Und wir können nur das Beste von Helmut Kaltenegger sagen. Er hat alles eingehalten, was er bei der Austria Klagenfurt zugesagt hat. Er war ja einer der Meilensteine, dass die Austria Klagenfurt jetzt auch noch weiterlebt. Wir sind zuversichtlich, dass das alles aufgeklärt wird und wir mit ihm weiterhin eine super Zusammenarbeit haben. Wir werden jetzt natürlich ein bisschen abwarten, bis sich das alles aufklärt. Dann werden wir uns zusammensetzen und die nächsten Sachen, wie besprochen ist, aufsetzen. Und da sind wir sehr positiv.
11: Bei der Austria Klagenfurt plant man auch in den kommenden Jahren mit Helmut Kaltenegger und seinem Unternehmen als Sponsor, so Dollinger.
10: Ein früherer Mitarbeiter der Volksbank Villach soll mindestens 12 Millionen Euro veruntreut haben. Er bestreitet die Vorwürfe. Die Staatsanwaltschaft ermittelt seit 2 Jahren. Es gilt die Unschuldsvermutung. Parallel dazu gibt es mehrere zivilrechtliche Klagen gegen die Bank von mutmaßlich geschädigten Kunden. Eine Kärntnerin hat nun in erster Instanz Recht bekommen. Die Volksbank Kärnten muss ihr über 1 Million Euro Schadenersatz zahlen. Das Urteil ist nicht rechtskräftig. Ob die Volksbank dagegen beruft, ist offen. Der Rechtsanwalt der Frau ist der Villacher Klaus-Jürgen Kahner.
13: Ja, inhaltlich bedeutet das, dass die Arbeitgeberin des Mitarbeiters, der hier deliktisch tätig geworden ist, für das Verhalten ihres Mitarbeiters einzustehen hat.
14: Das heißt, die Bank muss haften für den Fehler, den Schaden, den der Mitarbeiter mutmaßlich angerichtet hat.
13: Korrekt.
14: Warum mussten Sie da erst klagen? Wäre das nicht selbstverständlich, dass eine Bank dafür haftet, wenn ein Mitarbeiter einen Fehler macht, wie andere Unternehmen ja auch?
13: Naja, selbstverständlich würde ich es nicht sehen. Selbstverständlich wäre es, dass die Bank das überprüft und dann, wenn es dafür Ansätze gibt, auch dafür einsteht. Jede Bank hat natürlich auch eine Vertrauensschadensversicherung und wird im Hintergrund versuchen, sich durch diese Vertrauensschadensversicherung den Schaden decken zu lassen. Ob das im gegenständlichen Fall funktioniert hat mit der Vertrauensschadenversicherung oder welche Anweisungen von dieser eventuell sogar gekommen sind, das ist mir nicht bekannt.
14: Sie vertreten ja noch weitere mutmaßlich Geschädigte. Was heißt denn nun dieses erstinstanzliche Urteil für diese Menschen?
13: Ja, für diese ist das meines Erachtens nach sehr positiv, weil es in vielen Verfahren ähnlich gelagerte Sachverhalte gibt. Es geht sowohl um Barbehebungen, die letztendlich dem Kunden nicht zugekommen sind, als auch um Wertpapiertransaktionen, die nicht autorisiert erfolgt sind. Vielleicht führt dieses Urteil dazu, dass die Volksbank und die Vertrauensschadensversicherung, die im Hintergrund steht, ihren bisher eingenommenen Rechtsstandpunkt ein wenig überdenkt und die Sache etwas einfacher abgehandelt werden kann.
10: Mit Rechtsanwalt Kahner hat Birgit Rumpf-Buckelsheim gesprochen. Die Volksbank Kärnten verweist in einer schriftlichen Stellungnahme darauf, sie habe sich mit einigen Kunden außergerichtlich geeinigt. In einigen Fällen aber müsse die gerichtliche Entscheidung abgewartet werden. Außerdem habe die Volksbank Anzeige gegen den früheren Mitarbeiter erstattet und sich als Privatbeteiligter dem Verfahren angeschlossen. Nach dem Flugzeugabsturz in Kroatien, bei dem 4 Männer, einer aus Kärnten, 3 aus Osttirol ums Leben gekommen sind, herrscht am Flugplatz Lienz Ratlosigkeit, wie es zu dem Unglück kommen konnte. Es habe einen genauen Flugplan von Lienz nach Kroatien gegeben. Auch sei es unerklärbar, wie das Flugzeug kurz vor der Landung plötzlich steil abstürzen konnte. Die Untersuchungen zur Unfallursache in Pula gehen weiter. Die Opfer sollen zwischen 40 und 65 Jahre alt gewesen sein. Die Polizei in St. Veit an der Glan sucht nach einem Mann, der gestern Abend 2 Frauen verfolgt hat. Er hat vor ihnen geschlechtliche Handlungen an sich durchgeführt. Eine Fahndung ist ergebnislos verlaufen. Die Polizei appelliert in solchen Fällen sofort, den Polizeinotruf 133 zu wählen. Die Ermittlungen laufen. Und wir kommen jetzt noch zum Wetter. Morgen am Samstag lockert es am Vormittag langsam auf, dann scheint über den größeren Tälern zeitweise die Sonne. Am Nachmittag bilden sich vor allem im Westen und Norden kurze Schauer, die sich am Abend vorübergehend ausbreiten. In der Früh um 12 Grad, am Nachmittag wird es mit 20 bis 25 Grad spürbar wärmer als heute. Am Sonntag einiges an Sonne, ab dem späteren Nachmittag kann es im Norden Kärntens stellenweise gewittrig werden. Die Temperaturen steigen auf 24 bis 28 Grad. In Klagenfurt betrug heute die tiefste Temperatur 13 Grad, die höchste 16. Das sind 3 Grad unter dem langjährigen Durchschnitt. Und das war das Abendjournal von Radio Kärnten mit Horst Sattlegger.
0: Danke dir, Horst. Der Blick auf die Straßen. Sie sind sicher unterwegs mit Radio Kärnten, gleich 11 Minuten nach 17 Uhr. Und da schauen wir auf die A10 Tauernautobahn in Richtung Salzburg. Bei Spital vor dem Wolfsbeck-Tunnel gibt es nach wie vor Blockabfertigung wegen Überlastung. Ansonsten alles ruhig auf den Straßen. Wenn es Ihnen noch etwas auffällt, Sie wissen, was zu tun ist.
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0: Wir sagen danke fürs Anrufen und sagen es gerne weiter und wünschen gute Fahrt.
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0: Fein, dass Sie mit dabei sind. Ich wünsche einen schönen Nachmittag, gleich mit neuer Musik aus der Steiermark von Caro Fuchs. Und das ist der Klang aus Bella Italia, Albano Carisi. Herzlich willkommen.

0: Sir Elton John in Servus Saregno Ciao an diesem Freitag, dem 5. Juni mit dem Theaterwagen Porzia. Kommt das Theater wirklich überall hin? Am 1. Juni waren wir bei der Kärnten-Premiere in Gmünd dabei. In beiden Stücken ging es um den Tod, bei den Kindern und bei den Erwachsenen. Viel Tiefgang, noch viel mehr Humor und plötzlich verliert auch der Tod viel von seinem Schrecken.
1: Wir spielen jetzt für euch ein Stück und ich darf da den Bornelkramer spielen. Also den, wie soll ich sagen, den Tod, weil der Tod, der gehört zum Leben dazu, so wie Pommes zur Ketchup.
2: 80er Jahre Trainingsanzug und ein zerfledderter schwarzer Umhang. So steht dieser Tod auf der Bühne. Und er ist ziemlich menschlich, hat Humor und will irgendwann nur noch blau machen und auf Urlaub gehen. Überhaupt menschelt es sehr auf dieser Bühne. Da ist Leid, Liebe, Wilderei und ein eingebildeter Neureicher und eine sehr starke Frau. Sie hat ihren Mann und ihre Tochter schon an den Tod verloren. Angelika Ladurner.
3: Ja, die hebt was. Das muss man auch als Frau haben.
2: Caroline Troger spielt ihre Enkelin Marie, die Angst hat, ihren Liebsten zu verlieren.
4: Uns war aber auch wichtig, dass es irgendwie mit viel Leichtigkeit verbunden ist und mit viel Humor. Und der Tod gehört zum Leben dazu. Und ich glaube, dass Kinder das oft ganz gut annehmen können. Vielleicht oft besser als Erwachsene sogar.
2: Die Kinder im Publikum in Gmünd hat dieses Ensemble erreicht. Volle Aufmerksamkeit und viel Lachen. Nicht viel zu lachen hat allerdings der Tod beim zweiten Stück. Der Brandner Kasper und das ewig Leben. Angelika Ladurner.
5: Wenn wir ehrlich sind, ist es ja eine reine Männerrolle, die ich umgeschrieben habe. Weil warum soll nicht eine Frau mit dem Tod ums Leben spielen?
2: Und Karten spielen, schwindeln und den Tod mit Schnaps abfüllen kann sie auch sehr gut. Der Tod versinkt immer wieder in Selbstmitleid.
6: Ich armer, ungeliebter Tod, ich sitz doch auch im selben Boot.
2: Das gleiche Ensemble spielt in beiden Stücken mit und immer auch gleich mehrere Rollen. Stefan Moser kann ein Lied davon singen.
7: Ich spiele eine Eule, ich spiele einen Wilderer und den Petrus. Das ist ein Geschenk. Dass ich jetzt jemals den Petrus spielen werde, hätte ich mir nicht gedacht. Das ist schon eine große Freude. Und bei der Eule muss man sich immer fragen, wie spielt man eigentlich eine Eule? Also das ist auch schauspielerisch durchaus eine Herausforderung.
2: Eines ist aber nicht zu übersehen. Die Menschen auf der Bühne haben jede Menge Spaß.
5: Wir freuen uns wahnsinnig. Also diese Truppe, das sind 5 SchauspielerInnen und ein Techniker und eine Assistentin. Wir sind ein wirklich unglaublich eingeschworenes Team. Wir lieben das. Und es ist einfach nur schön, auf Tour zu sein.

Der Theaterwagen Porzier gastiert in diesem Sommer an 67 Spielorten mit dem Eulenmädchen für Kinder und dem Brandner Kasper für Erwachsene. Michaela Monschein für Radio Kärnten.

0: Entspannt durch den Freitag mit Roger Miller in Radio Kärnten. Ganz genau 17.30 Uhr, der Blick auf das heutige Fernsehprogramm. 19 Uhr ORF 2 Kärnten heute und da begrüßt Sie Barbara Frank. Servus.
1: Nach langer Zeit wieder. Hallo Simon, grüß dich.
0: Wir berichten heute darüber, über die mutmaßlich veruntreuten Kundengelder bei der Volksbank Villach.
1: Ja, ein früherer Mitarbeiter soll jahrelang Kundenkonten leergeräumt haben, was erst nach einigen Jahren aufgeflogen ist. Die Staatsanwaltschaft ermittelt und geht von einem Schaden von 12 Millionen Euro aus. Eine erste Kundin hat nun Recht bekommen. Sie hatte zivilrechtlich auf Schadenersatz geklagt und in erster Instanz Recht bekommen. Die Volksbank Kärnten muss ihr mehr als 1 Million Euro Schadenersatz zahlen.
0: Außerdem herrscht nach dem Flugzeugabsturz in Kroatien tiefe Betroffenheit.
1: Der aus Kärnten stammende Pilot ist gestern mit seinen 3 Passagieren, die stammen ja allesamt aus Osttirol, von Osttirol aus gestartet, bei besten Bedingungen. Bei der Landung in oder vor Medulin ist es aber zu Problemen gekommen. Ein Augenzeuge berichtet, dass das Motorflugzeug beim Landeanflug ins Trudeln geraten sein soll und dann gegen einen Hügel gestürzt sei. Jetzt laufen die Ermittlungen der Staatsanwaltschaft in Kroatien.
0: Außerdem blicken wir voraus aufs Wochenende. Morgen Samstag ist nämlich Internationaler Tag der Organspende.
1: Ja, Kollege Konrad Weichselbraun durfte einen Betroffenen bei Wolfsberg besuchen. Manfred Konsch aus St. Stephan im Lavantal hat eine Leberspende bekommen. Die hat ihm nach seiner eigenen Krebserkrankung das Leben gerettet. In Kärnten sind im Vorjahr 25 Menschen zu Organspendern geworden und damit zu Lebensrettern. Die Uniklinik Graz ist da die nächste Anlaufstelle, das nächstgelegene Transplantationszentrum. Es ist immer ein Wettlauf gegen die Zeit, muss man sagen. Und auch das kommt in unserem Beitrag zur Sprache.
0: Dann schauen wir auch noch vorbei beim Jungen Theater in Klagenfurt.
1: Ja, wer hat das Buch nicht gelesen? Wir Kinder vom Bahnhof Zoo. 1978 ist das Buch über Christiane F. erschienen und hat dann jahrelang die Bestsellerlisten angeführt. Es ist die wahre Geschichte einer 13-Jährigen, die heroinabhängig wird und die gemeinsam mit ihren Freunden auf den Babystrich am Bahnhof Zoo in Berlin geht. Das Junge Theater Klagenfurt hat sich dieses Stoffes angenommen, hat eine Theateradaption und bringt eine Theateradaption auf die Bühne mit 23 Nachwuchsdarstellern. Kollegin Michaela Monschein war gestern bei der Premiere, wie übrigens auch ich, wenn ich das jetzt an dieser Stelle so erwähnen darf.
0: Und last but not least, auch unser Dabei-Team war wieder im Land unterwegs.
1: Ja, umtriebig wie immer die Kollegen von dabei. Sie haben den Matura-Ball der Kärntner Tourismusschule in Villach besucht und die Maturanten und Maturantinnen nach ihren Plänen für die Zukunft gefragt. Da dürfte für einige Eltern doch was Überraschendes dabei sein, kann ich mir vorstellen. Außerdem hat Michael Steuer auf der Weinwiesen in Felden vorbeigeschaut, wo 250 Weine, man höre und staune, aus ganz Österreich verkostet werden können.
0: Die Bilder dazu sehen Sie ab 19 Uhr in ORF 2 in Kärnten heute. Danke dir, Barbara.
1: So die Technik mitspielt. Dankeschön.
0: Sie sind sicher unterwegs mit Radio Kärnten, 3 Minuten nach 5:30. A10 Tauernautobahn in Richtung Salzburg. Bei Spital vor dem Wolfsbergtunnel gibt es nach wie vor Blockabfertigung wegen Überlastung. Ansonsten alles ruhig, gute Fahrt.
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0: Ja, wenn Alvaro Soler singt, dann kommt auch einmal kurz die Sonne heraus, so wie jetzt vor kurzem, zumindest einmal ja, für eine Minute in Klagenfurt. 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
0: Ja, und ich sage nur so viel, wenn Sie in dieser Stunde unser Programm ein wenig genauer verfolgt haben, dann könnte das die Frage für Sie sein. Der Brandner Kaspar, das ist ja eine literarische Figur in oberbayerischer Mundart, die 1871 in den Fliegenden Blättern veröffentlicht wurde. Die Titelfigur, der Brandner Kaspar, betrügt den als Person auftretenden Tod im Kartenspiel und ergaunert sich so zusätzliche Lebensjahre. Wir wollen von Ihnen wissen, wie wird in der berühmten Erzählung der Tod bezeichnet? Wenn Sie das wissen, dann rufen Sie uns an 0463 511 005.

0: 17 Uhr und 46 Minuten. Servus, Saregno, ciao am Freitag, an dem vor kurzem Alexander Zverev den Finaleinzug bei den French Open sich gesichert hat. Und wer es zu uns in die Leitung geschafft hat, das ist Günther Wiederin aus Hohenbrunn. Ich wünsche einen schönen Nachmittag.
1: Schönen Nachmittag, jedenfalls.
0: Wir sind auf der Suche, wie heißt in der berühmten Erzählung über den Brandner Kasper der Tod, wie wird der bezeichnet?
1: Der Bahnselkramer.
0: Es ist vollkommen richtig und folgenden Preis dürfen wir Ihnen zuschicken.
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0: Also ein passender Preis, ja, würde ich sagen.
1: Super.
0: Sind Sie ein großer Theaterfan?
1: Ja, ich gehe ganz gern Theater, also Bauerntheater auch. Und den Brandner Kasper habe ich mir auch schon öfters angeschaut, auch im Fernsehen, die alten Folgen und auch die neueren Verfilmungen. Hat mir sehr gut gefallen.
0: Das heißt, Sie können diese Erzählung definitiv weiterempfehlen?
1: Ja, richtig.
0: Wissen Sie auch, was Bandelkramer eigentlich bedeutet?
1: Nein, ich nicht so.
0: Ich helfe Ihnen kurz auf die Sprünge. Bandl, das ist bayerisch für Knochen oder Gebeine.
1: Das haben wir gedacht, na ja, das bayerische kenne ich noch.
0: Und Kramer, das ist ein Krämer, ein Händler sozusagen.
1: Okay, ich habe auch dazugelernt.
0: Haben wir beide heute wieder etwas dazugelernt?
1: Ja.
0: Herr Wiederin, ich wünsche sehr, sehr viel Spaß bei der Aufführung und wünsche noch einen schönen Abend mit Radio Kärnten.
1: Ja, danke. Schönen Abend auch.
0: Danke, ja, wiederhören.
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1: In diesem Monat bereiten wir uns gemeinsam auf die anstehende Fußball-Weltmeisterschaft vor und dazu haben wir gleich drei Fußballlegenden zu uns eingeladen. Heute ist wieder Franz Wohlfahrt an der Reihe. Er war ja einer der erfolgreichsten österreichischen Torhüter seiner Generation. Mehrfacher österreichischer Meister mit Austria Wien und Cupsieger mit dem VfB Stuttgart. Außerdem war er 1998 bei Österreichs bisher letzter WM-Teilnahme in Frankreich mit dabei. Heute erzählt er von seinem Wechsel von St. Veit an der Glan in die Bundeshauptstadt.
2: In Wien, klar, fängt das an, ich bin 17 Jahre, habe ich relativ bald meine erste Frau kennengelernt. Und aus dieser Beziehung gibt es eine wunderschöne Tochter, die ist jetzt 38 Jahre, sehr Wahnsinn. Die Cornelia, die wohnt da im zweiten Bezirk, ist Ärztin, aber der will beruflich nichts zu tun haben, weil die ist Pathologin. Das heißt, da lassen wir uns noch ein bisschen Zeit. Und dann ist aber diese Beziehung halt auseinandergegangen, wo die Conny sehr klein war. Und 90 habe ich wieder geheiratet, meine jetzige Frau, die Silvia, und da haben wir nochmal zwei Töchter. Alle drei Mädels haben schon Kinder. Das sind zwar Halbschwestern, aber verstehen sich super gut. Und auf das bin ich am meisten froh oder stolz, dass das familiär so ausgegangen ist, wie es ist. Weil das ist nicht immer selbstverständlich. Und vor allem mit vier Enkelkindern bei allen sportlichen Erfolg oder beruflichen Erfolg. Ich glaube, und gerade in der letzten Zeit, jetzt in unserem Alter, sehe ich immer mehr Leute, denen es nicht so gut geht gesundheitlich. Und deswegen bin ich froh, dass so ist, wie es ist. Und die Musikgruppen dann in die Ende der 80er Jahre, was mich begleitet hat, ist, und da bin ich glaube ich nicht ganz allein, ist U2. Begleitet nicht nur in Österreich, sondern auch, ich war dann relativ viel, natürlich waren wir auf der Welt unterwegs mit dem Fußball und nachher, wie aufgetaucht war, dann privat, ich war sehr viel in Amerika. Und die Musik von U2 hat mich immer begleitet. Da ist das Album gewesen, Rattling Harm. Ja, da sind wir groß geworden zu der Zeit, sag ich jetzt einmal. Unser Jahrgang.
1: Und von diesem Album wünscht er sich den Titel Angel of Harlem.

0: Musik ausgesucht von einem unserer Gäste in den Noten und Anekdoten im Monat Juni, Franz Wohlfahrt, U2 und Angel of Harlem. Das waren sie auch schon wieder, zwei Nachmittagsstunden mit Simon Aunig am Freitag. In Kürze gibt es den Sportüberblick mit Hannes Orage und danach meldet sich Daniel Matt aus Galizien, heute mit dem Heimatklang noch einmal eine Sondersendung im Rahmen der Woche der Landwirtschaft. Ich wünsche Ihnen auf alle Fälle ein feines Wochenende und vor allem noch einen schönen Abend mit dem Programm von Radio Kärnten.
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3: Mit Rosanna Zara am Mikrofon. Der Umgang mit beleidigenden Kommentaren auf Social Media soll neu geregelt werden. Das kündigt Justizministerin Anna Sporer von der SPÖ heute an. User sollen nicht mehr belangt werden können, wenn andere unter ihren Beiträgen beleidigende Kommentare hinterlassen. Die Neos unterstützen die Pläne, die ÖVP reagiert skeptisch. Mehr von Eva Haslinger.
4: Derzeit kann es teuer werden, wenn man die Kommentare anderer unter den eigenen Social-Media-Postings nicht genau beobachtet. Wird dort nämlich jemand von einem Dritten beleidigt, dann kann der oder die Beleidigte medienrechtlich dagegen vorgehen und den Beitragsposter auffordern, die fremden Kommentare zu löschen. Das Problem dabei, der Antrag auf Löschung kostet den Poster laut Neos derzeit 2.000 Euro pro Kommentar. Für Justizministerin Anna Sporrer von der SPÖ zeigt sich hier,
5: dass diese Rechtsbehelfe gegen Hass im Netz auch missbraucht werden, im Sinne von Profit schaffen für Einzelne.
4: Sie will diese Regelung überarbeiten. Die Neos sind mit an Bord. Die ÖVP hingegen hegt Zweifel, ob eine Änderung der Haftungsregeln die Verantwortung wirklich dorthin verlagert, wo sie tatsächlich liege.
3: Der russische Präsident Putin lehnt ein direktes Treffen mit dem ukrainischen Präsidenten Selenskyj ab. Er sehe dafür derzeit keinen Grund, sagt Putin vor kurzem. Selenskyj hatte Putin gestern in einem offenen Brief zu direkten Friedensverhandlungen aufgefordert. Nach dem Flugzeugabsturz in Kroatien, bei dem 4 Österreicher ums Leben gekommen sind, läuft die Suche nach der Unglücksursache. Mittlerweile wurde bekannt, wer der Besitzer des Flugzeugs war. Robert Hippacher berichtet.
6: Ein Augenzeuge in Medulin berichtet, dass das Flugzeug der Osttiroler in einer Höhe von 300 Metern plötzlich ins Trudeln geraten sei. Das veranlasst Flugkollegen in Osttirol zur Spekulation, ob ein technisches Gebrechen zum Absturz geführt haben kann. So könnte ein gebrochenes Seil zum Spiralflug gezwungen haben. Wie berichtet ist, die Maschine in der Nähe des Flugplatzes in einen Hang gestürzt. Näheres aber werden die Untersuchungen der Behörden in Kroatien ergeben. Beim Besitzer des Flugzeuges handelt es sich um den Chef der Dölsacher Firma Funtime. Das Unternehmen produziert, betreibt und verkauft weltweit Vergnügungsgeräte für Freizeitparks. 8 Fahrbetriebe stehen allein im Wiener Prater, so eine Unternehmenssprecherin. Die Geräte wurden heute Nachmittag wieder in Betrieb genommen, wie es dem Willen des Unternehmers entspreche. Von Seiten der Firma wird betont, dass es sich um eine private Flugreise gehandelt habe.
3: Auf der internationalen Raumstation ISS ist kurz ein Alarm ausgelöst worden. Grund war ein Leck. Die US-Raumfahrtagentur NASA hat mehrere Astronauten aufgerufen, in dem angedockten Raumschiff Schutz zu suchen. Nach Reparaturarbeiten konnten sie mittlerweile aber wieder auf die ISS zurückkehren. Das waren die Nachrichten mit Rosanna Zara. Das Wetter.
7: Nach Durchzug einer Kaltfront steigt der Luftdruck mittlerweile wieder. Das Wochenende wird damit sonniger und deutlich wärmer als heute, wenn auch nicht ganz beständig. Ein paar Schauer sind auch noch heute Abend unterwegs, die meisten im Süden. In der Nacht klart es vermehrt auf und es kühlt ab auf frische 12 bis 4 Grad. Der morgige Samstag bringt einiges an Sonne. Zunächst gibt es ein paar Nebelfelder, tagsüber vor allem im Bergland zum Teil auch dichtere Wolken und am Nachmittag ein paar Regenschauer und Gewitter. Bei überwiegend mäßigem Wind erreichen die Temperaturen 19 bis 27 Grad, in 2000 Meter Höhe um 9 Grad. Ähnlich der Sonntag, östlich von Wien übermorgen sogar 29 Grad. So viel zum Wetter von Gerald Holzinger.
8: Sie sind sicher unterwegs mit Radio Kärnten, gleich 4 Minuten nach 18 Uhr, A10 Tauernautobahn in Richtung Salzburg. Zwischen Feistritz und Spital Millstätter See gibt es Stau und 30 Minuten mehr Fahrzeit. Vor dem Wolfsbergtunnel gibt es nach wie vor Blockabfertigung. Kommen Sie gut und vor allem sicher an Ihr Ziel.
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9: Einen schönen guten Abend. Wir beginnen mit Fußball. Da ist das österreichische Nationalteam gestern in Los Angeles gelandet. Die Zimmer in Santa Barbara sind bezogen worden. Die Trainingsplätze wurden offiziell übergeben. Heute das erste öffentliche Training auf dem Gelände der University of California. Ralf Rangnick, der Trainer, sehr, sehr positiv.
10: Das Wetter ist gut. Was ich so gesehen habe, wird es ja auch die nächsten Tage so ähnlich sein. Von daher freuen wir uns jetzt auf richtig gute Trainingstage.
9: In 12 Tagen dann das erste Spiel der Österreicher gegen Jordanien. Das Damen-Nationalteam spielt derzeit in Wien in der WM-Qualifikation gegen Slowenien. Mit dabei auch die Kärntner Bayern-Legionärin Katharina Naschenwenk. Leichtathletik immer besser in Form kommt da Federico Kucher vom LAC. Er springt in Marburg beim Meeting 7,31 Meter, verbessert somit seine Saisonbestmarke um einen Zentimeter, wird in dem Topfeld aufs internationalen Athleten Sechster. Radsport, da holt sich Christian Rusch vom RC Feld am See heute auf der zweiten Etappe der Oberösterreich-Rundfahrt im Sprint Platz 6. Der Niederländer Henry Hobbs vom Team Wismar gewinnt dieses Teilstück. Klettern, da verpasst Nikolai Uschnik beim Boulder-Weltcup in Prag den Aufstieg in das Finale. Der Rosenthaler scheitert im Halbfinale. Der Ex-Europameister geht somit weiter durch ein Wellental sportlicher Natur und ist dementsprechend enttäuscht.
11: Ja, bin natürlich sehr enttäuscht und angezipft jetzt nach dem Halbfinale. Haben wir weitaus mehr vorgenommen und erwartet, vor allem nach der guten Quali jetzt auch. Und ich weiß, dass ich gut drauf bin. Ich bin ja in einer sehr guten Form. Leider bleibt mir das derweil einmal bewährt, dass ich das auch einfach wirklich sagen kann. Und gerade heute in der Runde war das ja sehr schwer mit eigentlich 3 Boulder, wo ja sehr wenig normales Klettern dabei war, sondern sehr viel einfach Platten und Schwingen und ja, sehr viel Elemente, die jetzt, wo sehr viel darum halt ergangen ist, einfach die Boulder schnell zu verstehen, zu checken und dann halt auch die richtige Lösung zu finden. Und das ist mir leider ja einfach nicht gelungen auch. Und ist mir dann auch beim dritten Boulder ziemlich eingefahren in die Hüften. Es war dann auch nicht so fein zum Vierer hin. Und mental sowieso, wenn es halt überhaupt nicht läuft. Aber ja, ich habe versucht noch alles rauszuholen. War dann auch noch relativ knapp am letzten, wo ich mir dann gedacht habe, eigentlich ja, den hätte ich zumindest machen müssen. Und auch beim Dreier eigentlich war es ein bisschen schade. Aber ja, im Grunde genommen natürlich überhaupt nicht zufrieden jetzt mit dem Halbfinale. Und ja, jetzt heißt es einmal, dass irgendwie einigermaßen wieder verdauen und hoffentlich dann in Innsbruck wieder ins Halbfinale und hoffentlich dann eine bessere Runde erwischen.
9: Bei den Boulder Damen steht Mattea Pötzi im Halbfinale, sie dann am Sonntag an der Reihe. Eishockey, da ist die Trennung zwischen Stürmer Adam Heluka und dem ECIDM VSV nun definitiv. Obwohl Heluka über einen gültigen Vertrag verfügt. Das haben die Villacher heute bekannt gegeben. Heluka hat in der vergangenen Saison 27 Tore und 22 Assists geleistet. Spannend ist es auch in Graz. Da macht der Spielmacher Luki Haudum Gebrauch von seiner Ausstiegsklausel. Der 29-jährige gebürtige Oberösterreicher hat einen Vertrag in einer europäischen Top-Liga unterschrieben. Pustertal verstärkt sich mit Luke Moncada, der bereits bei Asiago war. Tommy Burdella bleibt weiterhin im Pustertal. In der Finalserie der NHL hat Carolina gegen Las Vegas ausgeglichen. Die Hurricanes gewinnen Spiel 2 auf eigenem Eis mit 4:3. In der Serie steht es somit 1:1. Die Sunshine Hockey League ist heute in Ferlach mit den ersten Spielen in die neue Saison gestartet. Es ist ja die zweite Saison. Gespielt wird wieder mit 4 Spielern auf dem Eis, jeweils 2x20 Minuten. Zahlreiche Stars aus der Liga sind wieder mit dabei. Unter anderem heute gesichtet auch Sebastian Dahm, der KAC-Torhüter. Ski Alpin, der Schweizer Urs Lehmann, ist als Geschäftsführer der FIS zurückgetreten. Grund für diesen Rücktritt soll nach Informationen der Schweizer Zeitung Blick ein Zerwürfnis mit dem schwedischen FIS-Präsidenten Johan Eliasch sein. Der Kongress der FIS läuft derzeit in Belgrad. Tennis in Paris bei den Herren, heute Halbfinaltag. Alex Zverev steht als erster Finalist fest. Er besiegt den Tschechen Jakub Menschik in 4 Sätzen. Somit also der Deutsche schon im Endspiel. Am Abend dann noch ein reines Italiener-Duell. Flavio Cobolli gegen Matteo Arnaldi. Morgen dann das Damen-Endspiel zwischen der polnischen Qualifikantin Schwalinska und der Russin Andrejewa. Formel 1 in Monaco, heute Ruhetag, morgen folgt dann das Qualifying. Positiv läuft es auch bei der MotoGP in Balaton, da war KTM-Pilot Pedro Acosta heute am ersten Trainingstag der schnellste. Und das war's vom Radio Kärnten Sport am Freitag. Hannes Orasche wünscht noch einen schönen Abend und viel Vergnügen mit unserem Programm.
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12: Heute mit Daniel Matt. Einen schönen Freitagabend. Wir sind ja heute schon in der Woche der Landwirtschaft den ganzen Tag zu Gast in der Gemeinde Galizien in Goritschach, genauer gesagt bei der Familie Tschische. Viel haben wir schon heute im Laufe des Tages über regionale Lebensmittel, die das Genussland Kärnten auch offeriert, kennengelernt. Und wir beschäftigen uns in dieser Stunde mit Regionalität, die am Frühstückstisch beginnt. Ich wünsche allerseits gute Unterhaltung in den kommenden 50 Minuten. Musikalisch starten wir hinein mit dem gemischten Chor Grafenstein.

0: Wir sind ja heute zu Gast in Goritschach in der Gemeinde Galizien bei der Familie Tschische, bei Markus Tschische auch. Einen schönen guten Abend, hallo.
1: Schönen guten Abend.
0: Ja, der Regen heute, ein Segen für die Natur und für die Landwirtschaft.
1: Definitiv ja. Also der Regen, den braucht man ganz, ganz dringend. Wir haben jetzt heuer schon eine sehr, sehr lange Trockenphase auch hinter uns gehabt, wo die Kulturen auf den Feldern ja schon sehr gelitten haben. Und der heutige Regen ist wirklich ein Segen.
0: Dann ist auch so, ja, Nachbarsgarten, wenn wir jetzt da den Blick hinüber haben, die Kirschen, die sind rot, die schmecken am besten. Ja?
1: Genau, die vom Nachbarn, die schmecken überall am besten, das ist einmal klar.
0: Obst, auch ein Thema natürlich. Wir sprechen ja auch über ja, gesundes Frühstück am Morgen aus Kärnten. Bei euch im Betrieb wird zum Beispiel Kürbis angebaut, Sonnenblumen, Kerne, ideal fürs Müsli.
1: Das sind sicher ideale Zutaten für einen gesunden Start in den Tag. Und man sagt, eine Kürbiskerne, eine Sonnenblumenkerne und das natürlich noch in Verbindung mit einem Kärntner Joghurt. Das ist sicher ein guter Start im Tag, wo man dann sicher gut einstarten kann und dann dementsprechend da am Tag was zusammenbringt.
0: Kürbiskerne ja auch zum Beispiel ganz, ganz was Gesundes. Werden die bei euch geröstet und gesalzen? Wie soll man sich das auch vorstellen?
1: Also wir haben die Kürbiskerne in mehreren Geschmacksrichtungen. Von Schokolade angefangen über gesalzen, auch mit Chili. Für die, die es gerne ein bisschen schärfer mögen. Also das gibt es auch bei uns. Das machen wir aber nicht selber. Da haben wir einen Partnerbetrieb in der Steiermark, wo unsere Kerne hinausgeliefert werden und wo wir dann die fertig zubereiteten Kerne in die dementsprechenden Geschmacksrichtungen auch dann wieder zurückbekommen, unsere eigenen aber.
0: Wir haben es heute in der Früh schon erlebt, die frischen Eier, die bei euch zum Frühstück kredenzt worden sind.
1: Ja, die frischen Eier, die sind unmittelbar da in der Gegend, also unser Obstgarten, wo die Hühner frei herumlaufen dürfen, ist gleich 30 Meter von da weg und deswegen, wir haben heute schon frische Eier gegessen in der Früh, also die Hühnerzucht oder die Eierproduktion ist ein zusätzliches Standbein, was wir jetzt seit 2019 eben auch betreiben.
0: Es gibt eben auch einen schönen Spruch, fahr nicht fort, kauf im Ort.
1: Genau so ist es und genau das versuche ich auch in meinem Hauptberuf als Pädagoge, als Lehrer unseren Schülerinnen und Schülern auch weiterzugeben, den Gedanken der Regionalität, die Wichtigkeit des regionalen Genusses, des regionalen Essens. Und deswegen bin ich heute sehr froh, dass der Regionalitäts- und Direktvermarktungstag heute auf unserem Betrieb stattfindet.
0: Und auch die Kinder ein bisschen sensibilisieren, wenn man in der Früh losstartet Richtung Schule zum Beispiel, dass man ein gesundes Frühstück einnimmt, vor allem auch als Pädagoge, wird wahrscheinlich bestätigt, kann man sich einfach viel, viel besser konzentrieren.
1: Genau so ist es. Und ich darf ja an der HPL Apitzelstetten unterrichten, wo ja Ernährung und Landwirtschaft, die ja die Hauptschwerpunkte unserer Schule sind. Und da, muss ich sagen, wird auch sehr darauf geachtet, auch in unserer Schulküche, dass eben regionale Lebensmittel eben den Schülern auch vorgesetzt werden.
0: Damit kann man dann gut in den Schultag starten. Ja, schönen weiteren Abend hier aus Goritschach.
1: Dankeschön.

0: Das Quartett Grafenstein in Radio Kärnten, der Heimatklang heute aus Goritscha in der Gemeinde Galizien vom Hof der Familie Tschische. Neben mir ist jetzt die Petra Pobaschnik. Sie ist die Obfrau des Genusslandes Kärnten. Auch einen schönen Abend. Herzlich willkommen nochmals.
1: Einen schönen guten Abend noch einmal. Schön, dass ich da sein darf.
0: Macht man sich jetzt schon Gedanken über das Frühstück von morgen?
1: Ja, immer. Über das Frühstück macht man sich immer Gedanken, weil man muss ja als Hausfrau, das bin ich ja, und Mutter immer schauen, dass der Kühlschrank voll gefüllt ist oder dass was Gutes im Kühlschrank ist.
0: Was macht die Mama für Nachwuchs als Frühstück?
1: Ja, alles, was so am Frühstückstisch gehört. Ich habe das Glück, dass meine Schwägerin Brot backt. Also das haben wir immer daheim, ein gutes regionales Bauernbrot. Natürlich eine hausgemachte Marmelade, ein Honig und natürlich eine Butter darf auch nicht fehlen bei uns im Kühlschrank.
0: Schaut es mit Käse aus?
1: Käse auch. Ja, es ist immer so noch Tagesverfassung, aber Käse darf auch nicht fehlen. Ich weiß, dass du gern Käse magst.
0: Ja, es ist immer das, wenn man in der Früh aufsteht, dann zum Kühlschrank geht, einmal reinschaut, aha, das hätte ich noch. Roggenbrot zum Beispiel, ja. Ein Käse und vielleicht ein Creme drüber.
1: Ein Creme, ja. Aber da hätte ich anderes Gemüse. Da gibt es ja viel andere Alternativen als wie Creme. Das ist mir seit ich jetzt auf die Schnolle nicht unbedingt haben, bin ich ganz ehrlich.
0: Ja, Geschmäcker sind bekanntlich verschieden.
1: Gott sei Dank.
0: Ja. Das Genussland Kärnten, wie wird das auch alles unterstützt, diese Regionalität, die am Frühstückstisch beginnen soll und auch vielleicht muss?
1: Ja, wir haben eben heuer diese Aktion Genussland Kärnten Frühstück neu oder überhaupt ins Leben gerufen. Da haben wir eben ein Pilotprojekt momentan laufen mit 6 Pilotbetrieben. Das läuft im Raum Oberkärnten. Aber dazu wird dann wer anders noch was sagen. Und da haben wir eben alles, was auf dem Frühstückstisch gehört, sollten eben Kärntner Produkte sein.
0: Und wir haben ja wirklich einen Pool, da kann man richtig fischen drinnen, wenn wir schon von Fischen reden auch. Fisch ist ja auch ein Teil des Frühstücks, kann man ruhig machen, haben wir schon heute gehört.
1: Ja genau, Fisch sollte jetzt schon, wenn möglich, auf dem Frühstückstisch, ist natürlich nicht immer, aber wenn man das hat, dann sollte man schon schauen, dass es ein regionaler Fisch ist. Und bei den Frühstücksbetrieben ist das hoffentlich selbstverständlich.
0: Welche Visionen hat man hinsichtlich der gesunden Ernährung, speziell wenn man in den Tag hinein startet, auch seitens des Genusslandes Kärnten?
1: Ich glaube, das Frühstück ist einfach, das wird dann ja schon von klein auf immer gepredigt, die wichtigste Mahlzeit am Tag. Mir ist ja wohl bewusst, dass das bei vielen vielleicht nicht so ist, weil es einfach alle müssen in der Früh aus dem Haus und wenn 4, 5 Leute sind, alle jetzt gleich bei der Tür aus, dass das vielleicht oft ein bisschen zu kurz kommt. Aber wenn man Zeit hat, bitte nehmt euch die Zeit und schaut euch dann bewusst, was ihr zu euch nehmt. Weil das habe ich heute Vormittag auch schon gesagt, wir brauchen ja Lebensmittel. Die braucht man zum Leben und da sollte echt was Gutes drinnen sein und nicht irgendwas von irgendwoher, wo zigtausende Kilometer auf dem Buckel hat.
0: Ich schmeiße einmal ein bisschen was jetzt in den Raum hinein. Ja, wenn man mit dem Auto zum Beispiel zum Service fährt, ja, da kauft man immer das beste Öl für den Motor, dass das dem Motor richtig gut geht. Sollte man vielleicht abstrakt ein bisschen runterbrechen und sich vielleicht auch bewusst manchmal überlegen, was ich zu mir nehme, der Körper ist ja auch ein Motor, da sollte eigentlich auch immer nur was Gutes rein.
1: Ja genau, das kann ich auch auf Öl umlegen.
0: Kürbiskernöl, Sonnenblumenöl, haben wir genau. Alles in Kärnten.
1: So wie es der Markus Tschische schon gesagt hat, wir haben im Kürbiskernöl, Sonnenblumenöl, wir haben aber auch natürlich das Leinöl, wo natürlich einen sehr hohen gesundheitlichen Wert hat, wo auch viele immer sagen, dass das sehr gut ist. Dann Leindotteröl, ja also mal Walnussöl, so ganz gesund. Also da kann man auch jeden Tag in der Früh mit einem guten Öl den Motor starten. Und, und dazu kann man natürlich das Gemüse oder das Obst nehmen, was bei uns wächst. Das ist auch saisonal momentan ja ganz in, die Erdbeeren. Also da geht mir das Herz auf, wenn ich ein Erdbeerfeld ziehe mit total viel roten Früchten drauf. Also da bin ich schon daheim bei diesen Erdbeeren, muss ich ganz ehrlich sagen.
0: Ein bisschen naschen noch,
1: oder? Immer gut.
0: Ja. Erzählt uns die Petra Pobaschnik, die Obfrau des Genusslandes Kärnten, wünscht noch einen schönen Abend und wir sehen uns an diesem Wochenende noch.
1: Ja, wir sehen uns dann am Sonntag noch in Krastowitz. Ich wünsche den Konsumenten und Konsumentinnen draußen auch noch einen schönen Abend und achtet bitte bei euren Einkauf, wo eure Produkte herkommen. Das wäre mein großes Anliegen. Dankeschön.
0: Vielen Dank.

0: Der Heimatklang in Radio Kärnten am Freitagabend. Wir machen jetzt einen Hupfer und zwar vom Jauntal nach Oberkärnten, genauer gesagt nach Seeboden an den wunderschönen Milchstättersee. Begrüße den Werner Linder. Einen schönen Freitagabend. Hallo.
1: Servus Daniel, danke für die Einladung heute und gerne möchte ich mit euch etwas heute über das Frühstück, Thema Frühstück sprechen.
0: Ihr habt zu Hause eine kleine, feine und charmante Frühstückspension und habt euch auch diesem Thema, dem gesunden Frühstück, verschrieben. Wie ist auch der Gedankengang dazu entstanden?
1: Ja, wir suchen eigentlich seit Jahren. Es hat vor 6, 7, 8 Jahren angefangen und da haben wir eigentlich damit angefangen, immer Kärntner Produkte zu suchen und das immer ausbauen anfangen, gell? Und wir haben mittlerweile alle Produkte wirklich aus der Region, also Raum Seeboden Spital.
0: Wenn man jetzt dann bei euch nächtigt, dann, keine Ahnung, um 7.30 Uhr aufsteht zum Beispiel und dann hinunterschreitet Richtung Frühstücksraum, was wird da alles angeboten?
1: Also wir bieten an, von Schneider Lexhof in Seeboden haben wir die verschiedensten Käsespezialitäten, Joghurts und so weiter von der Firma Kärntner Milch. Dann haben wir Obst von der Firma Robic. Weiters Gebäck von der Firma Lagla ist aus Kärnten. Wir haben auch sehr gute Fische am Frühstücksbuffet, wo ich von früher anknüpfen möchte, von der Firma Hofer Kärntenfisch. Wirklich mit einem Renner, diesen Mirno-Klacks, was sehr gut ankommt am Buffet.
0: Das ist ja auch so, ich nehme mal an, die Gäste, die zu euch kommen, Multikulti, die kommen wahrscheinlich aus ganz Europa, oder wie?
1: Gäste, vorwiegend sage ich Deutschland, Niederlande und Österreicher sind auch viele dabei. In letzter Zeit passiert schon einiges, wie du sagst, Multikulti. Es kommen auch viele, 20 waren vorher sehr sicher aus Australien, vermehrt aus der USA, die auf einer Kärntentour oder Europatour sind. Und zufällig dann am schönen Milchstättersee in Seeboden landen.
0: Ja, da gibt es kein Fastfood, da gibt es kein Begelnacher, da gibt es wirklich regionale Produkte. Was sagen dann zum Beispiel die Touristen und Touristinnen, die aus den USA kommen?

0: oder zum Beispiel aus Australien und sagen, okay, das ist einmal ganz was anderes.
1: Also ich höre das immer und täglich bei uns. Ich sage wirklich, die Gäste sagen dann zu diesen regionalen Produkten wirklich einfach wow zu mir. Und das ist meine Bestätigung, oder a very great breakfast. Und das ist dann meine wirklich Bestätigung, dass das einfach gut ankommt und dass wir auf dem richtigen Weg sind mit diesem zertifizierten Genusslandfrühstück.
0: Australien und die Amerikaner auch oft wahrscheinlich awesome oder gorgeous, oder?
1: Genau, ja.
0: Welche Pläne habt ihr seitens des Betriebes noch für die Zukunft?
1: Ja, wir überlegen schon teilweise, dass wir vielleicht den Betrieb noch etwas erweitern wollen. Also in den letzten 10 Jahren haben wir alle Zimmer, Frühstücksraum, den kompletten Betrieb durchsaniert, auch Außenfassade, die ganze Gestaltung, Innenhof, heuer noch die Terrasse. Und wir überlegen noch einen Aufzug einzubauen, damit auch die Leute dann leichter in die Stockwerke kommen.
0: Mittlerweile bei euch ja fast der Ganzjahresbetrieb, oder?
1: Also ich muss ganz ehrlich sagen, ich hätte es nie gedacht, aber wir vermieten derzeit in Sebon circa 300 Tage im Jahr, wo wirklich fast alle Zimmer immer belegt sind.
0: Wer macht in der Früh dann immer das Frühstück? Der Chef selber, richtet er?
1: Also wir arbeiten mittlerweile auch, der Chef selber natürlich mit meiner Gattin und zwei Mitarbeiter. Also ein Stubenmädchen, das mittlerweile für 24 Stunden arbeitet, und eine, was uns beim Frühstück noch unterstützt, die Annabelle. Auch eine gute Seele, die 20 Stunden im Betrieb ist.
0: Erzählt uns Werner Linder. Ich wünsche ein schönes Wochenende. Vielen Dank fürs Vorbeikommen und alles Gute für die Zukunft.
1: Danke euch, danke für die Einladung und alles Gute, allen ein schönes Wochenende und liebe Grüße vom Millstätter See aus Seeboden.

0: Sonnenschein.
1: Der MGV Bogersdorf in Radio Kärnten, Wochenend und Sonnenschein ist ja angesagt dann für die kommenden beiden Tage am Samstag und am Sonntag. Der Heimatklang heute aus Galizien, aus Goritschach vom Hof der Familie Tschische. Begrüße jetzt Landesschulinspektor, jetzt wird richtig offiziell, Alfred Altersberger. Einen schönen Abend, herzlich willkommen.
2: Einen schönen guten Abend meinerseits.
1: Herr Inspektor, wird man auf das nach wie vor über angesprochen? Seinerzeit, wie wir als Kinder in die Schule gegangen sind, wenn man nicht so ganz brav war, immer so ein bisschen, ja, da kommt wer.
2: Nee, der Inspektor ist eigentlich nicht für die Schüler zuständig, sondern für die Lehrkräfte.
1: Ja, genau, aber wir entkräften das Ganze, gell?
2: Genau, so ist es, ja.
1: Ihr habt ein tolles Projekt, das heißt Genussschulen, ja? Was steckt da genau dahinter?
2: Ja, die Genussschulen sind eigentlich dadurch gekommen, dass wir schon in den landwirtschaftlichen Fachschulen, in unseren 6 Schulen eigentlich von Anfang an dabei sind, im Genussland Kärnten. Und dann sind die Genussschulen entstanden und da haben wir mit dem Genussland Kärnten unsere ganzen Frühstücksbuffets und unsere ganze Frühstückskultur umgestellt. Früher war das einfach so, dass jeder die 4 Sachen gegessen hat, was am Tisch waren, und jetzt haben wir überall ein Buffet. Und da ist es uns ganz wichtig, dass unsere Absolventinnen von morgen sind ja die Produzenten. Und wenn ich gut produzieren möchte, dann muss ich auch was Gutes essen. Und dadurch haben wir durch die Zertifizierung des Genusslandes unsere Genussschulen eigentlich ein Frühstücksbuffet geschaffen, was einfach einzigartig ist.
1: Ich kann mich erinnern, wie wir seinerzeit in die Schule gegangen sind. Da hat es gegeben, ein Wurstsemmel, ein Käsesemmel, ein Marmeladebrot und die Schulmilchaktion.
2: Genau, das war es früher. Jetzt haben wir wirklich von Joghurt über Obst, über Früchte angefangen, bis hin zum Gemüse, bis hin zu den ganzen Cerealien, was es gibt in dem Bereich. Aber was uns ganz wichtig ist, alles über das Genussland zertifiziert und auch umgesetzt. Und das ist, glaube ich, heutzutage wichtig. Es gibt so viele Marken und so viele Typen und so viele Zertifikate. Aber das Wichtigste bei den ganzen Dingen ist, dass eine ordentliche Zertifizierung dahinter steht und dass wir die nächsten Produzenten auch auf diese Zertifizierung sozusagen einschwören und keine Angst davor ist, dass man wirklich zertifizierte Produkte in den Verkehr bringt und dann für unsere jungen Damen und Herren zur Verfügung stellt.
1: Es ist auch so, das Ganze entwickelt sich weiter, was auch schön ist, die Welt wird bunt, die Welt ist offen, es gibt ethnische Vielfalt, auch das muss man natürlich berücksichtigen. Wenn Kinder zum Beispiel von irgendwo anders herkommen, die sich vegan ernähren, vegetarisch, auf das muss man alles Rücksicht nehmen.
2: Auch kein Problem, auch das ist in unseren Schulen überhaupt kein Thema. Und da kommt uns ja die Regionalität besonders zugute, weil wir natürlich unsere, wenn wir vom Frühstücksbuffet reden, unser ganzes Frühstücksbuffet einfach größer gestaltet haben. Und da kann sich jeder nur den Teil herausnehmen, der ihn möchte und der, was ihn auch schmeckt und der, was auch von seiner Herkunft eigentlich zulässig ist in diesem Bereich.
1: Da gibt es ja auch, wir haben es im Vorgespräch ein bisschen angeskizziert, so Lunchboxen, die man dann einfach mitbringt und dann sich da aus dem Kühlschrank quasi bedient.
2: Man kann es auch so machen, wir haben natürlich dadurch, dass wir eine Ganzwochenschule sind, kommen unsere Schüler teilweise schon am Sonntag und bleiben bis Freitag und dann wird das den ganzen Tag sozusagen verköstigt. Und natürlich gibt es auch Lunch-Packages, wenn sie zum Beispiel auf die Alm hinauffahren oder zum Beispiel auf eine Veranstaltung gehen. Und auch da werden diese Dinge auch darauf geachtet, dass das regional aus unserer Region kommt.
1: Regional und gesund zusammengefasst, oder?
2: So schaut es aus, genau. Und natürlich machen wir natürlich viele Wettbewerbe und das Aktuellste war die Frühstücks-Challenge des Genusslandes Kärntens, wo unsere Kärntner Schulen natürlich perfekt abgeschnitten haben.
1: Das freut uns natürlich. Wir sind also fit, frühstückstechnisch für die Zukunft. Vielen Dank fürs Vorbeikommen und schönes Wochenende noch.
2: Dankeschön, schönen Abend, schönes Wochenende.

0: Klangquadrat in Radio Kärnten, der Heimatklang heute aus Goritschach, Gemeinde Galizien. Ein paar Regentropfen prasseln da noch herunter und begrüße jetzt den Thomas Jordan von der Berglandmilch. Einen schönen Freitagabend, hallo.
1: Schönen guten Abend.
0: Selbst auch Landwirt und bei der Berglandmilch beschäftigt. Wir reden ein bisschen heute über diese Regionalität, die am Frühstückstisch startet. Wie sieht das bei euch im Betrieb aus?
1: Also bei uns im Betrieb gibt es immer Milchprodukte. Bei mir daheim, ich starte mit Honig und Butter und danach noch der Stoller weiter und gibt es auch Jausen. Und dort ist der Favorit von mir selber ein cremiger Topfen, abgemacht mit Balsamico-Essig, ein Kernöl dazu und ein bisschen eine Schalotten dazu und ganz eine kleine Prise Knoblauch. Das ist dann das Tüpfchen auf dem I. Da kann man nicht aufhören.
0: Das ist jetzt der Tipp für morgen in der Früh, oder wie?
1: Genau, das ist die Alternative zum momentanen Trend Cottage Cheese, der momentan überall der Renner ist. Das ist die sozusagen die, sag mal, konventionelle, althergebrachte Version. Aber vom Geschmack her, also ich bin da, lasse ich alles andere stehen.
0: Dieser Cottage Cheese, der ist im Moment wirklich total im Trend oder schon seit einigen Jahren, kann man fast sagen, weil oder speziell auch die proteinreiche Ernährung hinsichtlich von Milchprodukten, auch speziell in der Früh.
1: Ja, das Protein ist momentan total im Trend. Eben Cottage Cheese am meisten. In Klagenfurt bei den Träumen eben ist auch das Thema, also mit Protein angereichert, also ist mittlerweile der stärkste Traum. Vorher war es eben Schoko alleine und jetzt ist es eben mit Protein dabei und es geht durch alle Produkte durch. Also das ist ein Selbstläufer, wenn man es draufschreibt. Das ist zum Teil das gleiche Produkt, muss man jetzt ganz ehrlich sagen. Zum Teil eben vielleicht ein bisschen mit Pulver angereichert, aber überwiegend sind es eigentlich die gleichen Produkte und ja, man konzentriert sich halt eben aufs Gleiche, wieder auf das Althergebrachte vom Frühjahr.
0: Ja, Marketing lässt ein bisschen grüßen, oder?
1: Ja, das ein bisschen größer geschrieben. Vorher sind die gleichen Zahlen draufgeschrieben, jetzt schreibt man das halt ein bisschen größer und das läuft von selber.
0: Jetzt bei der Berglandmilch, was sind so eigentlich die Produkte, die am meisten zum Frühstück konsumiert werden?
1: Ja, also bei uns, die Sommerbutter ist eigentlich das ganze Jahr der Renner, die, weil sie einfach mit der Streichfähigkeit immer punktet. Ich glaube, also ich kann mir vieles vorstellen. Es kann das Brot ausgehen, aber wenn es die Butter nicht gibt, dann ist bei mir Revolution.
0: Muss man entgegensteuern, oder?
1: Da muss man entgegensteuern. Da kann es sogar passieren, dass ich sage, okay, ich komme gleich wieder und dann fahre ich mir ein Viertel holen. Also, aber es geht normalerweise nicht aus. Also eher, bei uns ist eher, dass das Brot oft einmal ausgeht, aber die Butter ist eigentlich immer in der Kühltruhe und zum Hernehmen.
0: Wird sich das Ganze noch in der Zukunft weiterentwickeln? Gibt es da irgendwelche Trends, die auch absehbar sind, wenn sich auch das Frühstücksverhalten ein bisschen verändert?
1: Habe jetzt nicht ganz direkt am Radar. Also ein bisschen das Thema eben mit dem Protein, mit dieser Abnehmspritze. Also da, ich glaube, dass dieser Trend also schon uns erhalten bleiben wird. Also Käse geht so und so immer, auch als Alternative zum Fleisch in verschiedenen Geschmacksrichtungen oder eben ob es geräuchert ist, wenn man sozusagen ein bisschen den veganen Trend dann halt sozusagen ein bisschen leugnet, dass man sagt, okay, man lässt es räuchern und man denkt noch ein bisschen so im Hintergrund ans Fleisch oder es ist einfach der Geschmack, den man mag. Also ja, ich glaube, es gibt wirklich viele, total viele Produkte, vom Dessert angefangen, also eben über Käse, Butter, die ganzen Trinkgeschichten, die es gibt, Joghurt in alle Variationen, ob griechisch oder österreichisch. Also ich glaube, da kann man vom Buffet wirklich sich den Bauch vollschlagen und man muss vielleicht noch eine dritte Runde gehen, auch wenn es nicht mehr geht.
0: Genau so ist es. Wir sehen uns da morgen wieder, gell?
1: Wir sehen uns morgen in Neuhaus, ganz neu an der Staatsgrenze bei unserem Betrieb Familie Sadnik. Da werden wir morgen dann allerhand Sachen aufwarten, was es so rund um die Milchwirtschaft gibt. Der Generaldirektor Braunshofer kommt und wir sind beim Betrieb, der schon sehr lange unser Unterstützer und unser Fan ist. Und da senden wir morgen von Neuhaus.
0: Erzählt uns Thomas Jordan von der Berglandmilch. Das war der Heimatklang am Freitag mit Daniel Matt. Technik heute, Andreas Brunner, dass ich es rauskriege, und Michael Bleiweis. Ich wünsche noch einen feinen Abend mit dem Programm von Radio Kärnten und wir hören uns dann morgen wieder ab 9 aus Neuhaus.

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1: Mit Rosanna Zara am Mikrofon. Viele große Unternehmen in Österreich könnten Millionen an Corona-Hilfen zurückzahlen müssen. Grund ist ein Urteil des Obersten Gerichtshofs, wonach große Unternehmen mit Tochtergesellschaften doch nur einmal Corona-Hilfen bekommen dürfen und nicht für jeden einzelnen Tochterbetrieb. Christoph Danninger.
2: Die Obergrenzen bei Corona-Förderungen gelten für den gesamten Konzern bzw. das Gesamtunternehmen und nicht für jede einzelne Tochtergesellschaft. Das bedeutet, dass etwa bei Restaurantketten nicht jedem einzelnen Restaurantbetrieb die Förderung zusteht, sondern eben nur einmal der Muttergesellschaft. Betroffen sind also Unternehmen, die mehrere Betriebe oder eigenständige Filialen haben. Auf einige dürften damit Rückforderungen von zu viel ausbezahlten Hilfsgeldern zukommen, andere wiederum, die auch Jahre nach dem Ende der Corona-Maßnahmen noch um Förderungen kämpfen, könnten weniger bekommen. Rund um diese Hilfsgelder führt die Finanzprokuratur bis jetzt 180 Gerichtsverfahren, in denen es um insgesamt 124 Millionen Euro geht. Das bedeutet Geld für den Staat und finanzielle Belastungen für manche Großunternehmen.
1: Deutschland will nicht aufgeben. Nach der gescheiterten Kandidatur für den UN-Sicherheitsrat wird sich Deutschland erneut um einen Sitz dort bewerben. Das kündigt Kanzler Merz an. Am Mittwoch ist Deutschland unerwartet deutlich bereits im ersten Wahlgang Österreich und Portugal unterlegen. Die Touristenflut aus Russland in die EU eindämmen, das wollen 11 EU-Staaten durch erschwerte Einreisebedingungen erreichen. In einem Brief an die EU-Kommission fordern etwa Schweden, Polen, Dänemark und Finnland die Einführung neuer, strenger Maßnahmen, um die Zahl russischer Touristen zu reduzieren. Aus Brüssel, Tim Kuppal.
3: Die Lage sei total verrückt, warnt Schwedens Innenminister Johan Forssell.
4: The situation is completely insane.
3: Vergangenes Jahr seien fast 500.000 Schengen-Visa an russische Touristen ausgestellt worden. Der schwedische Innenminister fordert daher:
4: No more shopping weekends, no more fancy trips to Europe.
3: Keine Einkaufswochenenden, keine Luxusreisen nach Europa, während Ukrainer am Schlachtfeld sterben.
4: While Ukrainians are dying on the battlefield.
3: Die EU-Kommission wird in dem Brief aufgefordert, aktive und ehemalige russische Soldaten besser zu identifizieren, um sie an der Einreise zu hindern. Die beliebtesten Ziele russischer Touristen sind übrigens Frankreich, Spanien und Italien. Diese Länder sprechen sich gegen verschärfte Einreisebedingungen aus.
1: Alexander Zverev und Flavio Cobolli stehen am Sonntag im Finale der Tennis French Open. Der 29-jährige deutsche Zverev hat sich am Nachmittag gegen den Tschechen Menschik im Halbfinale durchgesetzt. Der Italiener Cobolli zieht hingegen kampflos ins Finale. Sein heutiger Halbfinalgegner Matteo Arnaldi ist nämlich erkrankt und hat die Partie abgesagt, wie vor wenigen Minuten bekannt geworden ist. Das waren die Nachrichten mit Rosanna Zara. Das Wetter.
5: Auf einen frischen und teilweise nassen heutigen Freitag folgt jetzt ein einigermaßen sommerliches Wochenende. Heute Abend und in der Nacht werden die restlichen Regenschauer immer weniger. Es klart vermehrt auf und die Temperaturen sinken meist auf 12 bis 4 Grad. Warme 19 bis 27 Grad werden es morgen Samstag, in 2000 Meter Höhe um 9 Grad. Dazu gibt es nach etwas Frühnebel einiges an Sonne, die meisten Wolken im Bergland und vor allem hier ab Mittag auch ein paar Regenschauer und Gewitter. Ähnlich verläuft der Sonntag. Östlich von Wien werden es übermorgen sogar bis zu 29 Grad. So viel zum Wetter von Gerald Holzinger.

0: nennen sich Susi, Franz und Greta, Hubert, Julia und Peter, Theo, Janusz, Albert, Susi. Die kenne ich nicht, Leo. Kennst du sie? Olivia, Nadine, Brigitte, König Ottokar der Dritte, Juliana, Helena und Kurt und so weiter und so fort. Alle Großen, alle Kleinen, alle Tiere mit vier Beinen, alle Gescheiten, alle Dumen, alle Bäume, alle Blumen, alle Schnitzel, alle Krapfen, alle Schnuller, alle Schlapfen. Es freuen sich auch die Suppennudeln, dass wir jetzt wieder kuddelmuddeln Freitag.
1: Freizeltag. Grüß euch, Servus, Knurzi.
0: Tschüss, Oliver. Und ihr alle, ihr kleinen und großen Menschenkinderleins auf der ganzen schönen Menschenkinderwelt. So super, dass ihr alle wieder mit dabei seid. Erst du und du und du und du. Und eben alle.
1: Das ist übrigens ein sehr lustiges Begrüßungsgedicht gewesen, das du da gerade vorgetragen hast, Knurzi.
0: Ja, das finde ich auch. Das finde ich auch. Ich finde das auch. Ich finde.
1: Auch wenn sich, sag mal, die Dummen und die Blumen nicht so ganz perfekt reimen, gell?
0: Ja, das war ja sowas von, klar. Das muss ja, ja, der Vollmond muss ja was finden, was er schlecht machen kann.
1: Ich mach gar nichts schlecht, Knurzel. Das Gedicht war super.
0: Ja, dann reg dich nicht auf, wenn eine wirklich winzige Winzigkeit nicht ganz so super passt, wie du dir das vorstellst. Außerdem kann man das auch als witzigen Reim sehen. Nur die Dumen essen Blumen. Das ist ja lustig. Oder die Dummen essen Blumen.
1: Du hast vollkommen recht, Martin. Du hast vollkommen recht.
0: Das nennt man dichterische Freiheit. Ein Dichter kann dichten, wie und was er will.
1: Du hast vollkommen recht, Knurzi. Glaubst du eigentlich, dass Suppennudeln auch Kuddelmuddel hören?
0: Das ist eine Frage. Ja, der Sichel! Mir hat letztens eine Suppennudel geschrieben und Mondstabgold gewonnen.
1: Unglaublich. Aber genau um das geht's ja heute. Wer unsere Rätsel lösen kann, gewinnt Mondstabgold. Aber starten tun wir jetzt mit
0: einem Lied.
1: Was?
0: Ein Lied.
1: Was?
0: Ein Lied. Mit einem Lied, Chris.

0: Gleich gibt's das erste Rätsel und die erste Gelegenheit, Mondstaubgold zu gewinnen. Aber vorher, Knurzi,
1: lösen wir die Brezel. Nein, die Brezel, die Rätsel, die Rätsel vom letzten Rätselkuddelmuddel auf.
0: So ist es. Worum ist es im Gedichträtsel gegangen, Knurzel?
1: Um das Gras, das grüne Gras.
0: Genau, Knurzi, welches Wort war falsch im Sprichworträtsel?
1: Kropf.
0: Kopf.
1: Sag ich ja.
0: Denn wir haben gesagt, besser der Spatz in der Hand als die Taube auf dem Kopf. Richtig wäre aber...
1: Dach. Besser das Dach in der Hand.
0: Besser der Spatz in der Hand, Knurzel, als die Taube auf dem Dach.
1: Ach so, ja, genau.
0: Und gemeint ist damit besser eine Kleinigkeit sicher bei sich haben, als irgendwas Größeres, vielleicht nie erreichbar und ganz weit weg.
1: Richtig, bravo. Und das Märchen im Märchenrätsel war der Frosch und der König.
0: Der Froschkönig.
1: Sag ich ja, genau.
0: Und der Fehler war...
1: Du hast davon einer Königin geredet, ein kompletter Stumpfsinn, ein Holunder, ein Blödsinn. Es war nämlich eine Prinzessin.
0: Jawohl, genau.
1: Und schon sind wir beim heutigen Gesichträtsel.
0: Gedicht, Gedicht.
1: Nein, Gesichträtsel.
0: Wo soll das sein, Knurzel?
1: Gesichter raten. Was für ein Gesicht macht der Oliver Vollmann, wenn er einen fliegenden Elefanten sieht? Ein dummes, ein sehr dummes oder ein saudummes?
0: Knurzel, du redest schon wieder. So einen Holler, jetzt kommt das Gedichträtsel. Und wer von euch Mondstaubgold gewinnen möchte, erkennt da jetzt, worum es geht und schreibt das an den Knurzel.
1: Nicht an den Vollmann, nein, an mich, weil der Knurzel, das bin ich.
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1: Genau, und los!
0: Sie können kurz sein oder lang, wenn man sie wachsen lässt. Bei manchen Menschen sind sie dünn, bei anderen dick und fest. Bei manchen sind sie richtig schwarz, bei anderen blond und hell. Bei Tieren, wie zum Beispiel Bären, bilden sie das Fell. Bei manchen Menschen sind sie rot, bei anderen braun, brünett. Und wenn man sie nicht wäscht und pflegt, dann glänzen sie so fett. Bei alten Menschen werden sie erst grau und später weiß. Bei vielen fallen sie auch aus.
1: Ja, auch bei dir. Du Greis!
0: Sag nicht Greis zu mir, Knurzi. Bin zwar schon alt, aber ich bin noch kein Greis.
1: Das habe ich ja nur wegen dem Reim gesagt. Mach weiter mit dem Gedichtel.
0: Manche Menschen färben sie auf grün und pink und blau und schauen dann ganz anders aus und alle rufen wow. Das Rätsel ist nicht allzu schwer. Die Sache eine klare. Heute geht's natürlich ganz genau. Heute geht es um die
1: Heute geht es um die Hasen.
0: Du bist auch ein Hase, Knurzi.
1: Nein, ich bin der Knurzel.
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0: So, da hast du den Zettel, Herr Vollmond. Mann, Milchknurz, die Mann, da, bitteschön.
1: Dankeschön. Das heißt, es gibt wieder ein... Was steht da?
0: Nee, das ist ein Sprichworträtsel.
1: Das kann man ja nicht lesen.
0: Du musst einfach nur den Klubscher aufsperren, dann kann da, da, ich schreibe es noch einmal schön auf. Du schreibe ich.
1: Naja, viel schöner ist nicht, aber du kannst zumindest lesen.
0: Ja, genau, und wir lesen jetzt dieses Sprichwort dann gleich beide.
1: Aber ein Wort ist dabei falsch und das sollt ihr erkennen, wenn ihr Mondstabgold vom Knurzel geschickt bekommen möchtet. Das schreibt ihr dann an den Knurzel.
0: Was? An wen? Ach so, an mich! Weil ihr der Knurzel! Nee, das bin ja ich!
1: ORF, Sponheimer Straße 13, 9020 Klagenfurt. Und hier kommt Knurzels heutiges...
2: Sprichwort.
0: Rätsel!
1: Lügen haben lange Beine.
0: Lügen haben lange Beine.
2: Sprichwort.
0: Rätsel. Tja, und welches Wort war da falsch?

0: Und ein Rätsel gibt's jetzt noch und damit die letzte Möglichkeit für heute, Mundstab Gold zu gewinnen. Und zwar im
1: Märchenrätsel. Märchenrätsel, da schlüpft der Oliver wieder in ein Märchen, das kein Mensch mehr kennt. Und das sollt ihr auch erraten.
0: So ein Blödsinnknurzel.
1: Ja, was? Sollen Sie es denn nicht erraten, oder was?
0: Na schon, aber es ist ein wirklich sehr bekanntes Märchen, auch wenn es der Dichter Wilhelm Hauff vor genau 200 Jahren geschrieben hat.
1: Aha, und wie heißt das Märchen?
0: Ja, das sage ich ja jetzt natürlich noch nicht.
1: Ach so.
0: So viel kann ich verraten, es geht dabei unter anderem um gutes Essen und um einen sehr kleinen Menschen.
1: Hä, was?
0: Mehr sag ich jetzt nicht. Wenn ihr Mondstaubgold gewinnen möchtet, erkennt ihr das Märchen und wenn es geht, auch den Fehler, den wir reingeschummelt haben und dann schreibt ihr das an den Knurzel.
1: An mich. Der Knurzel. Na, das bin ich.
0: ORF, Sponheimer Straße 13, 9020, Klagenfurt.
1: Und bitte den Absender gut leserlich draufschreiben.
0: Sonst gibt's nämlich kein Mondstaubgold.
1: Das Märchenrätsel!

Wo bin ich? Ach ja, ich habe hier geschlafen in dieser Kirche. Oh weh, oh weh. Jetzt fällt's mir wieder ein, ich bin ja zum Zwerg geworden. Meine Eltern erkennen mich nicht mehr. Sie sagen, ich wäre niemals ihr Sohn. Der wäre schon vor 7 Jahren verschwunden. Wie soll es nun weitergehen? Was soll ich nur anfangen mit meinem Leben? Nun ja, die Alte, der ich damals die Kohlköpfe nach Hause getragen habe und die mich derart verzaubert hat, sie hat mich doch einiges gelehrt. Nachdem ich ihr als Meerschweinchen gedient habe und sie mich dann zum Eichhörnchen gemacht hat, da hat sie mir doch wahrlich alles beigebracht, was ein Tischler können muss. Möbel machen, Fenster, Türen tischlern und so manches mehr. Tja, ich werde mich also als Tischler bewerben. Und zwar beim Herzog persönlich. Dem wird meine Nase hoffentlich egal sein.

0: Und das war's auch schon wieder für heute. Jetzt gibt's wahrscheinlich noch eine Scherzfrage vom Knurzel.
1: Nicht nur wahrscheinlich, Herr Fuhlmann-Mund, sogar sicher gibt es die.
0: Na dann schieß los.
1: Ich bin ja nicht deppert, ich bin ja wohl nicht komplett, dass ich losschieß.
0: Knurzi, bitte, das sagt man doch nur so.
1: Aber es klingt blöd.
0: Stimmt eigentlich. Also bitte, Herr Knurzel, deine Scherzfrage.
1: Warum fliegen Vögel im Herbst in den Süden?
0: Weil es dort wärmer ist.
1: Nein, weil es zum Gehen zu weit ist.
0: Hä?
1: Er versteht's nicht. Was heißt hä? Ja, sie fliegen in den Süden, weil es doch für Vögel viel zu weit zum Gehen wäre. Verstehst?
0: Ja, eh, Knurzi. Und damit, pfiat euch, schlaft's gut. Pfiat die Knurzi.
1: Pfiat die Oliver. Und euch allen. Allen Menschenkindern und Suppennudeln wünsche ich wie schon immer seit Milliarden von Jahrhunderttausenden. Bitte passt gut auf euch, träumt was ganz was Schönes und ein dickes Bussilein von eurem Knurzel. Pfiat euch.

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1: Der ukrainische Präsident Volodymyr Selenskyj hat dem russischen Machthaber Wladimir Putin ein persönliches Treffen vorgeschlagen. Selenskyj hat Putin einen Brief geschrieben. Er will mit Putin über einen Frieden zwischen Russland und der Ukraine sprechen. Für die Dauer der Gespräche ist die Ukraine bereit, die Kämpfe einzustellen, schreibt Selenskyj. Russland ist vor 4 Jahren in die Ukraine einmarschiert. Seither herrscht dort Krieg. In Österreich sind

0: halten oder man muss zu jemand einen bestimmten Abstand einhalten. Im Vorjahr hat es 2222 Verstöße gegen diese Verbote gegeben. Die meisten Opfer sind Frauen. Die Grünen fordern, dass Annäherungsverbote stärker kontrolliert werden. Sogenannte Hochrisikogefährder sollen elektronisch überwacht werden. In Kroatien ist gestern ein Kleinflugzeug abgestürzt. An Bord des Kleinflugzeugs waren 4 Österreicher. Die Männer im Alter zwischen 40 und 65 Jahren sind bei dem Absturz getötet worden. Die Umstände des Unfalls sollen geklärt werden. Man weiß bis jetzt nicht, warum das Flugzeug kurz vor der Landung abgestürzt ist. Das in Deutschland registrierte Flugzeug war auf dem Weg nach Medulin. Die Stadt liegt auf der kroatischen Halbinsel Istrien. Taylor Swift ist die reichste Musikerin aller Zeiten. Das Wirtschaftsmagazin Forbes schätzt das Vermögen von Swift auf 2 Milliarden Dollar. Ihre erste Milliarde hat die Popmusikerin nach ihrer Welttournee 2024 erreicht. Bis März 2026 hat sich ihr Vermögen verdoppelt. Das waren Nachrichten in einfacher Sprache, gelesen von Martin Balder.
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Herzlich willkommen zur Sendung Kärnten singt und spielt am heutigen Fenstertag. Wir passen den Chorgesang und die Volksmusik natürlich an diesen Tag an und starten mit dem Gurktaler Viergesang, einem Terzett des Kirchenchores St. Walburgen, der Hausbergmusi, der Sängerrunde Heiligen Blut und dem A Cappella Chor Villach. Verena Plimitscher wünscht gute Unterhaltung mit diesem Programm.

Dirnle mochs Fensterl auf, gesungen vom A Cappella Chor Villach. Weiter geht es im zweiten Teil mit der Singgemeinschaft St. Urban, dem MGV Almrose Randein, der Bacher Musik Reichenfels, dem gemischten Chor Liebenfels und dem Carinthia Chor Millstadt. Weiterhin gute Unterhaltung.

Vor mein Dirnl an ihrem Fenster scheint niemals ein Sohn, gesungen vom Carinthia-Chor Millstatt. Und damit sind wir am Ende der heutigen Sendung angelangt. Von den St. Georgner Mädels hören wir noch den Fenstergeiger Borischen. Und damit wünscht Verena Blimitscher noch einen angenehmen Abend und ein schönes Wochenende.

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1: Am Mikrofon ist Rosanna Azara. Russlands Präsident Putin lehnt ein direktes Treffen mit dem ukrainischen Präsidenten Selenskyj ab. Das sagt Putin nach der öffentlichen Aufforderung Selenskyjs, über Frieden zu verhandeln. Und die Kämpfe gehen auch heute unvermindert weiter und weiten sich sogar aus. Sowohl in Rumänien als auch im Asowschen Meer haben Drohnen heute Frachtschiffe getroffen. Teresa Kulowitsch berichtet.
2: Videos zeigen die Explosion und eine danach riesige Rauchwolke im rumänischen Schwarzmeerhafen in Konstanza. Es war ein extrem lauter Knall. Die Fenster in der Umgebung sind alle zersprungen, sagt dieser Augenzeuge. Verletzt wurde niemand. Die Ukraine bestätigt, dass eine Unterwasserdrohne der ukrainischen Marine das Schiff im Hafen getroffen hat. Die Drohne sei durch Störsender der russischen Armee fehlgeleitet worden, heißt es aus Kiew. Es war heute nicht der einzige Zwischenfall. Nur eine Stunde später wird bekannt, dass auch im angrenzenden Asowschen Meer zwei Frachtschiffe von Drohnen getroffen worden sind. 5 Personen aus Aserbaidschan sollen dabei getötet worden sein, weitere verletzt. Russland macht auch dafür die Ukraine verantwortlich. Aus der Ukraine heißt es, dass man in der Nacht Schiffe beschossen habe, die sich illegal in den Häfen von Mariupol und Berdjansk befunden hätten. Unklar ist aktuell noch, ob es sich dabei um die besagten Schiffe handelt.
1: In Italien müssen Eltern künftig zustimmen, dass ihre Kinder in Sexualkunde unterrichtet werden. Das hat der Senat in Rom beschlossen, nämlich dass Eltern vorab informiert werden müssen. In Kindergärten und Volksschulen darf Sexualkunde gar nicht mehr gelehrt werden. In Graz hat am Nachmittag ein großer Polizeieinsatz für Aufsehen gesorgt. Es gab Hinweise über einen Vorfall mit einer Schusswaffe. Am mutmaßlichen Tatort in der Elisabethinergasse wurde dann eine Schreckschusspistole sichergestellt. 2 Personen wurden zur Abklärung ins Spital gebracht. Die Ermittlungen laufen, der Einsatz ist beendet. Erfolgreiche Premiere für den neuen Frauenteamchef Lars Söndergaard. Martin Lang, Österreich besiegt in Wien Slowenien 1:0.
3: Nach vielen vergebenen Torchancen auf beiden Seiten macht die Kärntnerin von Bayern München Katharina Natschenweg in der 54. Minute aus kurzer Distanz das 1:0 Siegestor für das ÖFB-Frauennationalteam in seinem 250. Länderspiel. Die Österreicherinnen überholen damit die Sloweninnen in der WM-Qualifikationsgruppe und sind Dritte, hätten eine bessere Playoff-Chance für den Herbst und spielen jetzt am kommenden Dienstag noch in Norwegen.
1: Und 131 Millionen Menschen haben das Finale des Eurovision Song Contest in Wien verfolgt. Das sind, wie erwartet, weniger als im Vorjahr. In Basel hat es mit 166 Millionen nämlich deutlich mehr Zuschauerinnen und Zuschauer gegeben. Heuer haben einige große Nationen wie Spanien den Song Contest aber boykottiert, weil Israel bei dem Musikevent teilgenommen hat. Das waren die Nachrichten mit Rosanna Azara. Das Wetter.
4: Nur vereinzelt kann es heute Abend noch ein wenig regnen. In der Nacht klart es vermehrt auf und es wird frisch mit Tiefstwerten meist zwischen 4 und 12 Grad. Das Wochenende wird frühsommerlich warm mit 19 bis 27, am Sonntag im Osten bis 29 Grad, in 2000 Meter Höhe um 9 Grad. Dazu gibt es einiges an Sonne und überwiegend mäßigen Wind, die meisten Wolken im Bergland. Vor allem hier bilden sich an den Nachmittagen auch ein paar Regenschauer und Gewitter. So viel zum Wetter von Gerald Holz.
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1: Mit Rosanna Zara am Mikrofon. Italien will zurück zur Atomenergie. Die Mitte-Rechts-Regierung von Giorgia Meloni forciert Vorbereitungen für den Bau kleiner, moderner Atomkraftwerke. Im Abgeordnetenhaus in Rom wurde ein Fahrplan in diese Richtung beschlossen, berichtet Bernd Koschuh aus Italien.
2: Mit einer klaren Mehrheit von 155 zu 86 Stimmen setzen die rechten Regierungsparteien im Abgeordnetenhaus gestern ihre Atomstrategie durch. Während die Oppositionsparteien Tafeln in die Höhe halten und fragen, wo in Italien werdet ihr denn die Atomkraftwerke errichten und wo die Endlagerstätten? Doch Ministerpräsidentin Giorgia Meloni hat zuletzt immer wieder erklärt, sie setze auf die Rückkehr der Kernenergie, und zwar die innovativsten Technologien, saubere, modulare Mini-Reaktoren, die größere Sicherheit und niedrigere Kosten ermöglichen würden. Allerdings sind diese kleineren Reaktoren erst im Versuchsstadium außerhalb von Italien. Und sollten sie irgendwann in den 2030er Jahren realisierbar werden, dann könnte es in Italien zu einer neuerlichen Volksabstimmung über die Atomkraft kommen.
1: Der russische Präsident Putin hat sich zu einem Vier-Augen-Gespräch mit dem ehemaligen deutschen Kanzler Gerhard Schröder getroffen. Laut Kreml war es ein gutes Gespräch in Moskau. Was dabei besprochen wurde, ist nicht bekannt. Putin hatte Schröder vor kurzem als möglichen Vermittler für Gespräche zwischen der EU und Russland genannt. Die EU hat das aber abgelehnt. Spitzenplätze für Österreichs Justiz. Im aktuellen EU-Vergleich zählt Österreich erneut zu den besten Ländern. Bewertet wurden dabei unter anderem Effizienz, Qualität und Unabhängigkeit der Gerichte. Aus Brüssel, Tim Kuppal.
3: Justizministerin Anna Sporer, SPÖ, freut sich hörbar über Österreichs gutes Abschneiden.
4: Hier haben wir sehr erfreuliche Ergebnisse zu verzeichnen. Wir sind im Spitzenfeld.
3: Besonders positiv fallen Österreichs Platzierungen im EU-Vergleich, unter anderem bei Vertrauen, Verfahrensdauer und Unabhängigkeit der Gerichte aus.
4: Österreich ist auf Platz 3 in Bezug auf das Vertrauen der Bevölkerung in die Justiz. Dann bei der Verfahrensdauer sind wir auf Platz 4. Und bei der Anerkennung der Unabhängigkeit der Justiz sind wir auf Platz 7 vorgerückt. Also wir haben uns auch hier sehr verbessert.
3: Im EU-Vergleich hält Österreich damit beim Thema Justiz seine gute Position. An der Spitze des Rankings liegt vielfach Dänemark, während Bulgarien in mehreren Kategorien das Schlusslicht bildet.
1: Die Weltgesundheitsorganisation WHO will ihren Kampf gegen Ebola verstärken. In den nächsten 6 Monaten sollen mehr als 500 Millionen Dollar investiert werden. Das Ebola-Virus breitet sich gerade in der Demokratischen Republik Kongo rasant aus. Hilfsorganisationen sprechen von einem Wettkampf gegen die Zeit. Bisher gibt es 381 bestätigte Fälle. Das waren die Nachrichten mit Rosanna Azara. Das Wetter.
5: Es geht in eine größtenteils trockene Nacht mit immer weniger Wolken und Tiefstwerten meist zwischen 4 und 12 Grad. Der morgige Samstag beginnt somit frisch, stellenweise auch nebelig. Tagsüber gibt es einiges an Sonne und 19 bis 27 Grad, in 2000 Meter Höhe um 9 Grad. Vor allem im Bergland sind zum Teil auch dichtere Wolken dabei und ab Mittag bilden sich ein paar Regenschauer und Gewitter. Ähnlich der Sonntag, im Osten wird es mit bis zu 29 Grad fast schon heiß. So viel zum Wetter von Gerald Holzinger.
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1: Guten Abend zum Nachtjournal, das sind unsere Themen. Konzerne müssen wohl Millionen an Corona-Hilfen zurückzahlen. Tempo bei der EU-Erweiterung verspricht der Westbalkan-Gipfel. Und künstliche Intelligenz frisst gigantisch viele Ressourcen. Das Wetter wird morgen warm und zeitweise sonnig. Am Mikrofon begrüßt sie Rosanna Zara. Der Oberste Gerichtshof hat 3 Jahre nach dem Ende der Corona-Maßnahmen eine weitreichende Entscheidung über die Zahlung von Hilfsgeldern getroffen. Es geht um mehr als 100 Millionen Euro, die jetzt zurück an den Staat fließen könnten. Große Unternehmen mit Tochtergesellschaften können laut OGH nämlich nur einmal Corona-Hilfen bekommen und nicht für jeden einzelnen Tochterbetrieb. Christoph Danninger berichtet.
2: Die Obergrenzen bei Corona-Förderungen gelten für den gesamten Konzern bzw. das Gesamtunternehmen und nicht für jede einzelne Tochtergesellschaft. Das bedeutet, dass etwa bei Restaurantketten nicht jedem einzelnen Restaurantbetrieb die Förderung zusteht, sondern eben nur einmal der Muttergesellschaft. Betroffen sind also Unternehmen, die mehrere Betriebe oder eigenständige Filialen haben. Auf einige dürften damit Rückforderungen von zu viel ausbezahlten Hilfsgeldern zukommen, andere wiederum, die auch Jahre nach dem Ende der Corona-Maßnahmen noch um Förderungen kämpfen, könnten weniger bekommen. Rund um diese Hilfsgelder führt die Finanzprokuratur bis jetzt 180 Gerichtsverfahren, in denen es um insgesamt 124 Millionen Euro geht. Das bedeutet Geld für den Staat und finanzielle Belastungen für manche Großunternehmen.
1: Um Gewalt gegen Frauen zu verhindern, kann die Polizei Betretungs- und Annäherungsverbote aussprechen. Diese werden aber oft nicht eingehalten. Das zeigt jetzt eine Anfragebeantwortung des Innenministers. Die Grünen fordern mehr Kontrollen. Die Maßnahmen der Regierung seien zu wenig. Viktoria Baldecker berichtet.
3: Mehr als 14.000 Betretungs- und Annäherungsverbote wurden im Vorjahr ausgesprochen. 2.222 Mal wurde gegen sie verstoßen. Für die Grünen ist das ein Alarmsignal. Die grüne Frauensprecherin Mary Disoski fordert mehr Kontrollen und
4: die schnelle Umsetzung der elektronischen Überwachung für Gefährder. Das gibt es in Spanien schon seit langer Zeit, hat sich sehr bewährt. Und ich glaube, hier könnten wir mit einem schnellen Beschluss auch wirklich die Sicherheit von Frauen verbessern.
3: In der Regierung wird die Fußfessel für Hochrisikogefährder aktuell verhandelt. Eine einfache Lösung gäbe es aber nicht, heißt es aus dem Justizministerium. Denn um die Überwachung durchführen zu können, müssten auch die potenziellen Opfer von Gewalt, also meist Frauen oder Kinder, getrackt werden. Das Frauenministerium verweist auf eine Arbeitsgruppe, die die Voraussetzungen aktuell prüft. Den Grünen geht das zu langsam. Es werde viel angekündigt, aber wenig umgesetzt.
1: Ins Ausland. Große Zuversicht war heute auf dem EU-Westbalkan-Gipfel in Montenegro zu spüren. Thema war die weitere Annäherung des Westbalkan an die EU und wie diese beschleunigt werden kann. Von einem richtigen Momentum sprach etwa EU-Parlamentspräsidentin Roberta Metsola. Aus Tibert in Montenegro berichtet Matthias Humpelstetter.
5: 13 Jahre sind vergangen, seit die EU zuletzt ein neues Mitglied, nämlich Kroatien, willkommen geheißen hat. Jetzt soll es schnell gehen, so die recht einhellige Meinung in Tibert heute.
6: Die Europäische Union muss zeigen, dass sie erweiterungsfähig und erweiterungswillig ist. Und
5: sagt der deutsche Kanzler Merz. Ganz oben steht Montenegro, das in den Beitrittsverhandlungen am weitesten fortgeschritten ist. Damit auch andere Länder, die in der Annäherung noch nicht so weit sind, schneller integriert werden können, machen sich immer mehr Länder für eine schrittweise Integration neuer Mitgliedsländer stark. Zuletzt Deutschland und Frankreich. Am Ende des Gipfels bleibt heute wenig Konkretes, außer, wie zuvor der Ukraine, soll es jetzt auch den Westbalkanländern ermöglicht werden, in die EU-Roaming-Zone integriert zu werden.
1: KI-Anwendungen verschlingen unglaublich große Mengen an Energie, Wasser und Land. Würde man den Stromverbrauch von Rechenzentren als Land betrachten, wäre es, was den Stromverbrauch betrifft, das 11. größte Land der Welt. Das zeigt jetzt ein neuer UNO-Bericht, wie Juliane Nagila berichtet.
7: Der große ökologische Fußabdruck ist der Summe der Anfragen geschuldet. Die einzelne KI-Textanfrage hat einen geringen Energiebedarf, ist vergleichbar mit 30 Sekunden Laptop-Laufzeit. Doch allein ChatGPT verarbeitet jeden Tag rund 2,5 Milliarden Anfragen. Fotos brauchen 60 Mal mehr Energie als Textanfragen. Hinter KI stecke eine massive Infrastruktur, sagt Kaveh Madani von der Universität der Vereinten Nationen. Seltene Erden müssen abgebaut, Chips produziert, Rechenzentren erbaut werden. Neben Energie werden auch Wasser und Land verbraucht und am Ende entstehe ein riesiger Berg aus Elektroschrott.
8: Up to 2.5 million metric tons of e-waste each year, roughly equivalent to 250 Eiffel Towers annually.
7: Bis 2030 könnten laut Madani jährlich bis zu 2,5 Millionen Tonnen Elektroschrott anfallen, eine Menge, die rund 250 Eiffeltürmen entspricht.
9: Pop-Superstar Taylor Swift ist jetzt zweifache Milliardärin. Das berichtet das Wirtschaftsmagazin Forbes. Aufgrund ihrer erfolgreichen Tour hat sie innerhalb von 2 Jahren ihr Vermögen verdoppelt. Musikgrößen wie Beyoncé oder Bruce Springsteen lässt Swift damit hinter sich. Johannes Schmerger-Lunder berichtet.
10: Taylor Swift ist derzeit nicht nur eine der erfolgreichsten Musikerinnen weltweit, sondern auch noch die reichste. Laut Forbes hat sie mit ihrem Vermögen die Marke von 2 Milliarden US-Dollar durchbrochen. Thomas Auböck, Geschäftsführer des Verbands der österreichischen Musikwirtschaft, erklärt die Hintergründe.
11: Bei ihr ist extremer Treiber das Live-Business, also ihre Welttourneen. Die Eras Tour 2023 und 2024 war außergewöhnlich und gilt überhaupt als umsatzstärkste Konzerttournee der Geschichte. Dürfte Erlöse von, sagen wir, rund 2 Milliarden Dollar eingespielt haben.
10: Damit ist Swift 2024 erstmals Milliardärin geworden. Derzeit wird nur das Vermögen des Rappers und Musikproduzenten Jay-Z noch größer geschätzt.
9: Und jetzt noch zum Sport. Wolfgang Eichinger fasst das Wichtigste des Tages zusammen.
12: Österreichs Fußballnationalteam hat gerade in Santa Barbara das erste Training absolviert. Das war auch für die Fans zugänglich. Und abseits der WM gibt es wieder Diskussionen um Teamchef Ralf Rangnick. Er soll dem AC Milan, der an Rangnick interessiert ist, Bedingungen und ein Ultimatum gestellt haben, berichten italienische Medien. Der ÖFB-Aufsichtsratsvorsitzende Josef Bröll stellt klar:
13: Wir wollen ihn halten, wir wollen ihn haben. Er kennt die Bedingungen und jetzt liegt es an ihm, die Entscheidung zu treffen. Ob da spekuliert wird ein AC Milan sonst wo, das berührt mich nicht mehr.
12: Das Nationalteam feiert unter dem neuen Teamchef Lars Söndergaard einen Sieg. 1:0 in der WM-Qualifikation über Slowenien. Österreich ist derzeit Gruppendritter. Tennis, das Herrenfinale bei den French Open lautet Alexander Zverev gegen Flavio Cobolli. Der deutsche Zverev besiegt Jakub Menschik in 4 Sätzen. Im zweiten Semifinale profitiert Cobolli von der kampflosen Aufgabe seines italienischen Landsmanns Matteo Arnaldi. Und im freien Training für den Formel 1 Grand Prix von Monaco dominiert Ferrari schnellster Hamilton vor Leclerc, dritter Verstappen im Red Bull und dahinter die Mercedes von Russell und Antonelli.
9: Zum Abschluss noch zu den Wetteraussichten mit Gerald Holzinger.
14: Nach Abzug einer Kaltfront beschert uns leichter Hochdruckeinfluss jetzt ein frühsommerliches Wochenende. Davor wird es heute Nacht frisch mit Tiefstwerten meist zwischen 4 und 12 Grad. Ein kurzer Schauer zieht höchstens noch ganz vereinzelt durch. Morgen Samstag gibt es nach etwas Frühnebel einiges an Sonne, die meisten Wolken im Bergland, vor allem hier in der zweiten Tageshälfte auch ein paar Regenschauer und Gewitter. Die Temperaturen erreichen 19 bis 27, in 2000 Meter Höhe um 9 Grad. Ähnlich der Sonntag, im Osten übermorgen sogar bis 29 Grad.
9: Das war das Nachtjournal mit Rosanna Azzara. Verbringen Sie noch einen angenehmen Freitagabend.
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2: Mit Rosanna Zara am Mikrofon. Außenministerin Beate Meinl-Reisinger ist derzeit auf Besuch in Island. Dort wird Ende August in einem Referendum darüber abgestimmt, ob die ausgesetzten Beitrittsverhandlungen mit der EU wieder fortgesetzt werden sollen oder nicht. Und das war auch eines der Hauptthemen bei dem Treffen von Meinl-Reisinger mit ihrer isländischen Amtskollegin, berichtet Eva Pöcksteiner aus Reykjavik.
3: Die jüngsten geopolitischen Veränderungen hätten eine neue Dynamik in das EU-Thema gebracht, so die isländische Außenministerin Katrin Gunnarsdottir. Wir sehen eine multipolare Welt, China, USA, Russland und dann gibt es die Europäische Union, wo bestimmte Werte wie Demokratie hochgehalten werden. Außenministerin Beate Meinl-Reisinger bekräftigt ihre Unterstützung. Die Österreicherinnen und Österreicher würden die Idee lieben, dass Island ein EU-Mitglied werden könnte.
4: Die Austrians love the idea of Iceland joining the European Union.
3: Falls die isländische Bevölkerung Ende August beim EU-Referendum mit einem Ja stimmen sollte, beginnen die Verhandlungen und über das Ergebnis gibt es eine neuerliche Volksabstimmung.
2: Bei einem schweren Zwischenfall nahe dem ukrainischen Atomkraftwerk Saporischschja sind nach Angaben der Internationalen Atomenergiebehörde russische Soldaten verletzt worden. Der Vorfall habe sich während der Minenräumung im Rahmen einer lokalen Waffenruhe ereignet. Russland wirft der Ukraine einen gezielten Angriff vor, Kiew dementiert. In Frankreich ist die Wut nach einem mutmaßlichen Mord an einer 11-Jährigen groß. Die Regierung prüft mögliche Justizpannen, denn der Verdächtige ist mehrfach wegen Missbrauchs Minderjähriger angezeigt worden. Cornelia Primosch berichtet.
5: Der Schock reicht weit über das Dorf Florence im Südwesten Frankreichs hinaus. Nach Tagen der Suche nach der 11-jährigen Liana wurde in einem Silo ein Kinderleichnam gefunden. Die Kleidung entspricht der des Mädchens, das zuletzt vor über einer Woche im Auto eines Mannes gesehen wurde. Gegen den 41-Jährigen laufen mehrere Anzeigen. Nach der letzten, vom vergangenen Sommer wegen Vergewaltigung einer Minderjährigen, wurde der Verdächtige nie von der Polizei befragt. Die Entrüstung erreicht die Politik. Es sei offensichtlich, dass hier etwas nicht funktioniere und das sei inakzeptabel, räumt Präsident Macron Missstände im Justizsystem ein. Noch heute hat die Regierung in Paris eine Krisensitzung einberufen.
2: Der Lebensmitteldiscounter Hofer investiert eine dreistellige Millionensumme in seine Logistik. In Pinsdorf in Oberösterreich wird bis 2028 ein neuer Lagerstandort für Obst und Gemüse errichtet. Das bestehende Lager in Trumau in Niederösterreich soll bis 2029 erweitert werden. Das waren die Nachrichten mit Rosanna Azara. Das Wetter.
6: Heute Nacht klart es vermehrt auf und bei nur wenig Wind sinken die Temperaturen meist auf frische 12 bis 4 Grad. Das Wochenende wird frühsommerlich. Neben Sonne gibt es aber vor allem im Bergland zum Teil auch dichtere Wolken und jeweils an den Nachmittagen ein paar Regenschauer und Gewitter. Bei überwiegend mäßigem Wind liegen die Höchstwerte zwischen 19 und 27 Grad, am Sonntag im Osten bei bis zu 29 Grad. In 2000 Meter Höhe hat es um 9 Grad. So viel zum Wetter von Gerald Holz.
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2: Mit Rosanna Zara am Mikrofon. Der Umgang mit beleidigenden Kommentaren auf Social Media soll neu geregelt werden. Das kündigt Justizministerin Anna Sporer von der SPÖ an. User sollen nicht mehr belangt werden können, wenn andere unter ihren Beiträgen beleidigende Kommentare hinterlassen. Innerhalb der Regierung gibt es Vorbehalte. Mehr von Eva Haslinger.
3: Derzeit kann es teuer werden, wenn man die Kommentare anderer unter den eigenen Social-Media-Postings nicht genau beobachtet. Wird dort nämlich jemand von einem Dritten beleidigt, dann kann der oder die Beleidigte medienrechtlich dagegen vorgehen und den Beitragsposter auffordern, die fremden Kommentare zu löschen. Das Problem dabei, der Antrag auf Löschung kostet den Poster laut NEOS derzeit 2000 Euro pro Kommentar. Für Justizministerin Anna Sporer von der SPÖ zeigt sich hier,
4: dass diese Rechtsbehelfe gegen Hass im Netz auch missbraucht werden, im Sinne von Profit schaffen für Einzelne.
3: Sie will diese Regelung überarbeiten. Die NEOS sind mit an Bord. Die ÖVP hingegen hegt Zweifel, ob eine Änderung der Haftungsregeln die Verantwortung wirklich dorthin verlagert, wo sie tatsächlich liege.
2: Diese Woche hat die Bundesregierung erstmals eine Afrika-Strategie beschlossen. Es geht unter anderem um den Zugang zu kritischen Rohstoffen für Österreichs Wirtschaft und um die Bekämpfung irregulärer Migration. Auch die Sicherheitspolitik spielt angesichts der massiven geopolitischen Verwerfungen durch Russland und die USA eine Rolle. Peter Daser berichtet.
5: Rund 25 Seiten umfasst die Afrika-Strategie. Viele Punkte darin sind allgemein gehalten, etwa mögliche Beteiligungen an militärischen Einsätzen von UNO und EU. Ein Schwerpunkt liegt bei der Wirtschaft. So geht es um Exportmöglichkeiten für österreichische Firmen. Einige afrikanische Länder haben ein hohes Wirtschaftswachstum. Umgekehrt braucht Österreichs Industrie kritische Rohstoffe aus Afrika wie Iridium oder Kobalt. Für den Arbeitsmarkt wiederum sollen hochqualifizierte Menschen kommen. Andererseits soll irreguläre Migration gebremst werden, etwa über Abkommen zur Verhinderung von Schlepperei. Angelegt ist die Afrika-Strategie auf die Jahre 2026 bis 2029. Ein Beschluss im Nationalrat ist noch für heuer vorgesehen.
2: In den USA erlebt Präsident Trump die nächste Niederlage vor Gericht. Ein Bundesrichter hat Trumps Einreisebeschränkungen für 39 Staaten, darunter Afghanistan oder zum Beispiel Venezuela, für ungültig erklärt. Die Einreisebeschränkungen hatte Trump im November erlassen, nachdem eine Nationalgardesoldatin in Washington bei einem Schusswaffenangriff durch einen Afghanen getötet worden war. Papst Leo beginnt heute seinen Besuch in Spanien. Insgesamt 6 Tage lang reist er durch das Land mit Stopps in Madrid, Barcelona und auf den Kanarischen Inseln. Geplant sind große Freiluftmessen. In Barcelona wird der Papst außerdem den Jesusturm der Basilika Sagrada Familia segnen. Der Boom bei künstlicher Intelligenz treibt derzeit die Börsenkurse. Davon profitieren zum einen mehrere US-Tech-Konzerne, zum anderen aber auch die Zulieferer der Rechenzentren und Cloud-Anbieter. Neben Taiwan konzentrieren sich die Größen der KI-Branche auf Südkorea. Volker Obermeier berichtet.
6: Der Markt für Speicherchips ist fest in koreanischer Hand. Die beiden Konzerne Samsung und SK Hynix kommen zusammen auf einen weltweiten Anteil von um die 65%. Forschung, Entwicklung und Produktion im In- und Ausland. Diesen Kurs wird das Land weiter verfolgen, so der österreichische Wirtschaftsdelegierte in Seoul, Wolfgang Köstinger.
7: Es sind gewaltige Investitionen in zigfacher Milliardenhöhe geplant. Hier wird man vor allem bei Speicherchips nach wie vor klare Nummer 1 bleiben.
6: Als weitere große Zukunftsfelder gelten Automatisierung und Robotik, gerade in der Industrie. Die Elektronikindustrie ist auch für Österreich von großer Bedeutung. Heimische Firmen liefern Anlagen, Maschinen und Bauteile. Der gesamte Warenexport beträgt mehr als 1 Milliarde Euro.
2: Österreichs Herrenfußballnationalteam hat in Santa Barbara in Kalifornien das erste Training absolviert. Das Interesse war groß, etwa 3000 Schaulustige waren dabei. Die WM beginnt am Donnerstag, für Österreich wird es am 17. Juni ernst, erster Gegner ist Jordanien. Das waren die Nachrichten mit Rosanna Azara. Das Wetter.
8: Immer weniger Wolken und nur schwacher Wind sind die Zutaten zu einer ziemlich frischen Nacht. Bis zum Sonnenaufgang zwischen 5 und halb 6 Uhr sinken die Temperaturen meist auf 12 bis 4 Grad. Dazu startet der Samstag auch mit ein paar Nebelfeldern. Tagsüber gibt es heute aber einiges an Sonne und 19 bis 27 in 2000 Meter Höhe um 9 Grad. Dichtere Wolken sind vor allem in Teilen des Berglands dabei, samt einiger Regenschauer und Gewitter am Nachmittag. Ähnlich am Sonntag, im Osten morgen sogar bis 29 Grad. So viel zum Wetter von Gerald Holzinger.
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1: Es ist 1 Uhr im Studio Gabriele Tüchler. Nach Angaben des US-Fernsehsenders CNN hat der Iran mehrere Drohnen in Richtung der Straße von Hormuz abgeschossen. US-Kampfflugzeuge sollen mindestens 4 der Drohnen abgefangen haben. Das berichtet der Sender unter Berufung auf einen US-Regierungsvertreter. Spitzenplätze gibt es für Österreichs Justiz im aktuellen EU-Vergleich, der jährlich die Justizsysteme aller Mitgliedstaaten vergleicht, und zwar in den Bereichen Effizienz, Qualität und Unabhängigkeit der Gerichte. Aus Brüssel, Tim Kupal.
2: Justizministerin Anna Sporer, SPÖ, freut sich hörbar über Österreichs gutes Abschneiden.
3: Hier haben wir sehr erfreuliche Ergebnisse zu verzeichnen. Wir sind im Spitzenfeld.
2: Besonders positiv fallen Österreichs Platzierungen im EU-Vergleich, unter anderem bei Vertrauen, Verfahrensdauer und Unabhängigkeit der Gerichte aus.
3: Österreich ist auf Platz 3 in Bezug auf das Vertrauen der Bevölkerung in die Justiz. Dann bei der Verfahrensdauer sind wir auf Platz 4. Und bei der Anerkennung der Unabhängigkeit der Justiz sind wir auf Platz 7 vorgerückt. Also wir haben uns auch hier sehr verbessert.
2: Im EU-Vergleich hält Österreich damit beim Thema Justiz seine gute Position. An der Spitze des Rankings liegt vielfach Dänemark, während Bulgarien in mehreren Kategorien das Schlusslicht bildet.
1: Ein Luftleck an der internationalen Raumstation ISS hat wieder behoben werden können. Die Astronauten mussten ja in einen Schutzraum flüchten, weil mehrere Lecks an einem Übergangstunnel gefunden worden sind. Nach den Reparaturarbeiten konnten die Astronauten wieder auf die ISS zurückkehren. In Monte Carlo wird heute um die Startpositionen für den morgigen Formel 1 Grand Prix gekämpft. Und Jungstar Kimi Antonelli will seinen Erfolgslauf fortsetzen, Gerhard Prohaska.
4: Ja, und der 19-Jährige, der wird hier belagert von den Fans, ist das Objekt der Begierde für Autogramme und Selfies, und trotz des Hypes versucht Antonelli, kühlen Kopf zu bewahren und nicht an die Weltmeisterschaft zu denken.
5: I'm not thinking about championship or anything like that. I just think about enjoying the driving as much as I can.
4: Aber es ist heute eine echte Bewährungsprobe, weiß Österreichs Formel-1-Legende Gerhard Berger.
6: Ja, der Piquet hat es mal richtig gesagt, ist wie mit einem Hubschrauber im Wohnzimmer fliegen. Ja, das ist mental auch so eine Überwindung, dass das Qualifying schon das Master-Dinge ist.
4: Und für Antonelli wird es nicht einfach, sich diese Pole-Position zu schnappen. Das haben die Trainings gezeigt. Vor allem die Ferraris, aber auch Max Verstappen und sein Teamkollege George Russell, die machen sich Hoffnung.
1: Und jetzt zum Wetter und zu Nathalie Auer.
7: Oft sonnig starten wir heute ins Wochenende. Frühnebelfelder und Wolken gibt's nur ein paar. Im Laufe des Tages können die Wolken dann vorübergehend dichter werden und am Nachmittag entstehen vor allem über den Bergen ein paar gewittrige Schauer. Am wahrscheinlichsten sind die Schauer und Gewitter heute vom Tiroler Unterland bis zur Obersteiermark. Es wird spürbar wärmer als gestern mit 20 bis 27 Grad. Morgen legen die Temperaturen dann um ein paar Grad zu. Sonst ändert sich wenig. Zeitweise scheint die Sonne und am Nachmittag wird es in den Alpen gewittrig.
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0: Es ist 2 Uhr im Nachrichtenstudio. Gabriele Tüchler. Bei Angeboten für Grillfleisch werben Händler oft mit Billigfleisch, das teils auch importiert wurde. Das kritisiert die Umweltschutzorganisation WWF nach einem Angebotsvergleich. Martin Krachtler berichtet.
1: Von 325 beworbenen Grillfleischprodukten Mitte bis Ende Mai stammt laut WWF rund ein Drittel aus dem Ausland oder trägt zumindest keine österreichische Herkunftskennzeichnung. Musterhandel auch nicht. Ist das Fleisch etwa mariniert, gilt es als verarbeitet. Hier gibt es keine Pflicht, die Herkunft auszuweisen. Dominik Heinzmann vom WWF.
2: Günstiges Fleisch ist natürlich in der Grillsaison ein beliebtes Lockmittel. Ein besonders schockierendes Angebot, was wir gefunden haben, ist ein grillfertiges Huhn aus dem Ausland um 2,99 Euro pro Kilogramm. Und das ist ganz klar, dass bei solchen Angeboten wirklich die Umwelt, das Tierwohl auf der Strecke bleibt.
1: Der WWF fordert jetzt von Politik und Handel lückenlose Kennzeichnung und mehr Verantwortung.
2: Der Handel gestaltet durch seine Aktionen einfach mit, welche Produkte gekauft werden oder eben auch nicht.
1: Sagt Heinzmann. Übrigens, Bio waren von den untersuchten Angeboten nur 5%, pflanzliche Fleischalternativen waren unter den über 300 Angeboten nur 9 Produkte.
0: Nach dem Hantavirus-Ausbruch auf dem Kreuzfahrtschiff Hondius wollen die Behörden in Argentinien ihre Suche nach infizierten Nagetieren auf eine weitere Provinz ausdehnen. Jetzt soll auch der Westen der Provinz Mendoza in die Suche eingeschlossen werden. Zunächst haben die Untersuchungen in der Provinz Feuerland begonnen, von wo aus die Hondius in See gestochen war. Die Schweizer Flugsicherung Skyguide liegt im Clinch mit der EU-Kommission. Die Schweiz ist Teil des europäischen Luftraumes, hebt aber bei den Fluglinien zu hohe Gebühren ein. Es drohen Rückzahlungen in Millionenhöhe und ein massives Finanzloch für Skyguide. Schweiz-Korrespondentin Bettina Brendergast berichtet.
3: Fluglinien zahlen 40% mehr, wenn sie die Schweiz überfliegen, im Vergleich zu anderen EU-Ländern mit ähnlichem Preisniveau. Immer mehr Fluggesellschaften meiden mittlerweile den Schweizer Luftraum, sagt Regula Detling-Ott. Sie ist Expertin für Luft- und Weltraumtechnik an der Uni Bern.
4: Die Eurocontrol hat ein Monitoring, da kann man genau sehen. Jetzt hat das um einige Prozentpunkte abgenommen.
3: Die Schweizer Flugsicherung ist jährlich um 58 Millionen Franken teurer als die EU erlaubt. Die Kommission prüft, ob Skyguide die Gebührenerhöhung vom Vorjahr zurückzahlen muss. Das Unternehmen hat dafür keine Reserven und hat angekündigt, im kommenden Jahr 220 Stellen zu streichen.
0: Und jetzt zum Wetter, zu Nathalie Auer.
5: Einiges an Sonne erwartet uns am Wochenende. Ungetrübt wird es aber nicht sein. Es sind auch Wolken unterwegs und in der Früh kann es stellenweise nebelig sein. Außerdem bilden sich an den Nachmittagen auch ein paar Regenschauer und Gewitter. Die meisten gibt es im Bergland, und zwar von den Zillertaler Alpen bis zur Obersteiermark. Im Flachland bleibt es dagegen fast überall trocken. Den Wind, den spürt ihr zeitweise im Donauraum und die Temperaturen legen wieder zu. Am Wochenende erwarten euch meist so zwischen 20 und 27 Grad. Am Montag wird es dann noch wärmer.
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